0: Richtungen noch bis 5 Uhr die Fahrbahn gesperrt. A4 Kirchheimer Dreieck Richtung Erfurt zwischen Baltershausen und Gotha Boxberg nach einem Unfall aktuell die Fahrbahn gesperrt. A8 Karlsruhe Richtung Stuttgart zwischen Pforzheim West und Pforzheim Nord, Bauarbeiten bis 5 Uhr Fahrbahn gesperrt. A40 Duisburg Richtung Essen zwischen Winkhausen und Heißen bis zum 22. Juni die Fahrbahn gesperrt. A44 Essen Richtung Düsseldorf zwischen Düsseldorf Nord und Flughafen wegen Bauarbeiten Fahrbahn gesperrt. A81 Stuttgart-Singen zwischen Sindelfingen-Ost und Böblingen-Holb wegen einer Baustelle in beiden Richtungen bis 5 Uhr die Fahrbahn gesperrt. A94 München Richtung Passau zwischen München-Riem und Feldkirchen-Ost, Bauarbeiten bis 5 Uhr Fahrbahn gesperrt. A480 Reiskirchen-Gießen zwischen dem Reiskirchener Dreieck und Wettenberg wegen einer Baustelle bis 5 Uhr in beiden Richtungen Fahrbahn gesperrt. A553 Bliesheim Richtung Brühl zwischen Brühl Ost und Brühl Nord, Bauarbeiten aktuell, Fahrbahn auch hier gesperrt. Wo auch immer Sie uns hören, haben Sie eine gute und sichere Fahrt.
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0: Das Ganze live vom Mitteldeutschen Rundfunk aus dem Landesfunkhaus Sachsen in Dresden. Und ich sitze am Regler hier und am Mikrofon. Mein Name ist Ronny Krabmann. Herzlich willkommen in der Show.

Musik von Exile. Kiss You All Over hier in der ARD-Hitnacht. Tja, die einen müssen jetzt schon langsam raus aus den Federn, wenn sie zur Frühschicht möchten. Die anderen, tja, die sind vielleicht gerade erst fertig geworden und konnten noch nicht schlafen. Und jetzt geht's ab ins Bettchen nach getaner Arbeit. Wie auch immer. Wissen Sie, was das Schöne ist? Die einen, die jetzt ins Bett gehen, machen vielleicht das Radio an, um noch ein bisschen zuzuhören, zu schlummern. Und wenn sie eingeschlafen sind, ist ja schön, dann wachen sie mit der richtig coolen Mucke und mit ihrem Lieblingssender wieder auf. Also, lassen das Radio einfach so, wie es ist, Schlummertaste drücken und sich freuen, wenn sie einschlafen, dann die schöne Musik hören, wenn sie wieder aufwachen. Und umgedreht genauso. Mal so ein kleiner Tipp, hat gerade ein Kollege draußen gesagt, das ist irgendwie sehr schick, ne? Weil viele Leute geschrieben haben, wir haben Spaß an der Musik und an der Entspanntheit der Sendung. Das freut uns sehr, geben wir gern zurück das Kompliment. Wir freuen uns auch über entspannte Hörer und das Feedback, was uns hier erreicht. Das ist immer sehr schön zu lesen und an dieser Stelle auch ganz, ganz herzlichen Dank für alle Zuschriften, die uns heute erreicht haben. Mal zu dem Gedanken, glaube an dich und den Prozess. Habe sie mit großem Interesse gelesen und möchte das hier dann somit zum Abschluss bringen und mich nochmal ganz, ganz herzlich für diese schönen Zeilen und Gedanken bei Ihnen allen

No Mercy, Where Do You Go in der ARD-Hitnacht. Tja, wir haben was Neues bei uns jetzt hier zum Vorstellen. Und zwar Bosse kennt man, tolle Musik, toller Künstler. Tim Fischer kennt man auch, ein extravaganter Künstler aus Berlin. Beide haben sich zusammengefunden für ein ganz, ganz besonderes Projekt. Musikalisch. Das kann sich hören lassen, das kann sich sehen lassen. Mehr dazu auch im Netz bei Axel Bosse oder Tim Fischer. Aber was verbirgt sich dahinter, hinter dem, was die da auf die Beine gestellt haben? Nämlich etwas ganz, ganz Besonderes, Musikalisches. Es geht um Liebe, es geht um Zeit, es geht um Authentizität, es geht um etwas ganz Besonderes, was in diesen Zeiten viele

0: Menschen bewegen dürfte. Wir hören jetzt Bosse und Tim Fischer mit Liebe hat nicht ewig Zeit in der ARD-Hitnacht.
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James Blunt und seine Postcards. Hier bei uns in der ARD Hitnacht. Und damit sind wir gleich angelangt beim Blick auf die Straßen in Deutschland. Hier ist der Verkehrsservice in der ARD Hitnacht A8 Karlsruhe Richtung Stuttgart. Zwischen Pforzheim West und Pforzheim Nord, Bauarbeiten bis 5 Uhr, Fahrbahn gesperrt. A40 Duisburg Richtung Essen, zwischen Winkhausen und Heißen bis zum 22. Juni die Fahrbahn gesperrt. A44 Essen Richtung Düsseldorf, zwischen Düsseldorf Nord und Flughafen wegen Bauarbeiten Fahrbahn gesperrt. A81 Stuttgart Singen, zwischen Sindelfingen Ost und

0: Böblingen-Holb wegen einer Baustelle in beiden Richtungen bis 5 Uhr die Fahrbahn gesperrt. A94 München Richtung Passau zwischen München-Riem und Feldkirchen-Ost. Bauarbeiten bis ca. 5 Uhr Fahrbahn gesperrt. A480 Reiskirchen-Gießen zwischen dem Reiskirchener Dreieck und Wettenberg. Wegen einer Baustelle bis 5 Uhr noch in beiden Richtungen die Fahrbahn gesperrt. Und A553 Bliesheim Richtung Brühl zwischen Brühl Ost und Brühl Nord wegen Bauarbeiten die Fahrbahn weiterhin gesperrt. Soweit unser Blick auf die Straßen in Deutschland. Haben Sie eine gute und sichere Fahrt.
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0: Ich freue mich, dass Sie im Radio sind und wünsche Ihnen einen entspannten Start in die neue Woche, in den neuen Tag. Und das mit entspannter Musik vom Altmeister Bruce Springsteen. Es gab ja mal einen schönen Film, Streets of Philadelphia. Besonderer Film über eine besondere Thematik. Und er hat ein schönes Lied dazu geschrieben. Das hören wir jetzt. Ronny Krapmann sagt Hallo allerseits.

Marke in der ARD Nacht. Want to make her happy. 2.46 Uhr, 14 Minuten noch, dann ist es 3 Uhr und wir schauen auf die Straßen, aufs Wetter und auf die Nachrichten. Bis dann haben wir noch richtig Zeit für schicke Musik, unter anderem von Donna Summer. Ja, da freue ich mich sehr drauf, on the radio, aber vorher ein bisschen was zum Kuscheln. Hm? Und zur Uhrzeit da mal ein bisschen kuscheln. In den 90ern ganz groß da, Mr. Bryan Adams mit Please Forgive Me. Das ist wirklich also schon ein Evergreen geworden und jetzt bei uns zu hören in der ARD-Hitnacht.

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1: Um 3 Uhr mit Olaf Knapp. Im Konflikt zwischen den USA und Iran gibt es einen Durchbruch. Nach Angaben des pakistanischen Premierministers Sharif haben beide Seiten ein Abkommen für ein Ende des Krieges erzielt. Aus Washington, Anne Schneider.
2: Demnach sollen die USA und der Iran einer sofortigen und dauerhaften Waffenruhe zugestimmt haben, auch auf Nebenschauplätzen wie im Libanon. Die offizielle Unterzeichnung ist für den 19. Juni in der Schweiz geplant. US-Präsident Donald Trump spricht allerdings schon jetzt von einem abgeschlossenen Deal. Zentraler Punkt: Der Iran verpflichtet sich, auf Atomwaffen zu verzichten. Im Gegenzug soll die wichtige Straße von Hormuz wieder geöffnet werden. Die US-Seeblockade würde aufgehoben. Offen bleibt die Frage des iranischen Nuklearmaterials. Trump sagte, darum wolle man sich später kümmern, in den kommenden Wochen.
1: Die hohe Teilzeitquote von Frauen kostet Deutschland nach Einschätzung des Ökonomen Marcel Fratscher großes wirtschaftliches Potenzial. Eine höhere Erwerbsbeteiligung von Frauen wäre zudem das effektivste Instrument, um das gesetzliche Rentensystem zu stabilisieren, sagte der Präsident des Deutschen Instituts für Wirtschaftsforschung, dem Redaktionsnetzwerk Deutschland. In Deutschland arbeitet etwa die Hälfte der erwerbstätigen Frauen in Teilzeit. Russische Raketen haben in der Nacht die Hauptkirche des UNESCO-geschützten Höhlenklosters in der ukrainischen Hauptstadt Kiew in Brand gesetzt. In sozialen Netzwerken kursieren Bilder des brennenden Daches der Maria-Einschlafenskathedrale, dem historischen Wahrzeichen der Stadt. Auch ein Hochhaus steht in Flammen. Bürgermeister Klitschko zufolge sind außerdem 140.000 Einwohner ohne Strom, weil Oberleitungen beschädigt wurden. Trümmer abgeschossener Drohnen hätten weitere Häuser und Autos in Brand gesetzt. Die deutsche Fußballnationalmannschaft hat ihr erstes WM-Spiel klar gewonnen. Das Team besiegte WM-Neuling Curaçao mit 7:1. Aus dem ARD-WM-Team Jakob Rüger.
3: Die deutsche Nationalmannschaft ist auf dem 2,5-stündigen Rückflug von Houston ins Teamquartier nach Winston-Salem. Das 7:1 war der zweithöchste deutsche WM-Sieg der Geschichte. In Dallas haben sich die

Niederlande und Japan 2:2 unentschieden getrennt. Die Niederländer verspielten dabei zweimal eine Führung. Europameister Spanien wird hingegen ohne Jüngster Lamine Yamal in die WM starten. Das bestätigte Trainer Luis de la Fuente vor dem Auftakt gegen Außenseiter Kap Verde am Montag.

0: Schauer. Nach Süden dann mehr Sonne und oft trocken. Minimal 16 Grad auf Sylt bis maximal 26 Grad am Oberrhein. Es ist 3.03 Uhr.
1: Vielen Dank an die Kollegen von den Nachrichten. Und wir machen gleich weiter mit dem aktuellen Blick auf die Straßen in Deutschland. Hier ist der Verkehrsservice in der ARD-Hitnacht. A8 Karlsruhe Richtung Stuttgart. Zwischen Pforzheim West und Pforzheim Nord. Bauarbeiten noch bis 5 Uhr ist die Fahrbahn gesperrt. A11 Kreuz Uckermark Richtung Berliner Ring. Zwischen Barnitz und Pfingstberg nach einem Unfall aktuell die Fahrbahn gesperrt. A40 Duisburg Richtung Essen. Zwischen Winkhausen und Heißen bis zum 22. Juni die Fahrbahn gesperrt. A44 Essen Richtung Düsseldorf. Zwischen Düsseldorf Nord und Flughafen wegen Bauarbeiten Fahrbahn aktuell gesperrt. A81 Stuttgart-Singen zwischen Sindelfingen-Ost und Böblingen-Hulb wegen einer Baustelle in beiden Richtungen bis 5 Uhr die Fahrbahn gesperrt. A94 München Richtung Passau zwischen München-Riem und Feldkirchen-Ost wegen Bauarbeiten noch bis 5 Uhr die Fahrbahn gesperrt. A480 Reiskirchen-Gießen zwischen dem Reiskirchener Dreieck und Wettenberg wegen einer Baustelle noch bis 5 Uhr in beiden Richtungen die Fahrbahn gesperrt. A553 Bliesheim Richtung Brühl ist zwischen Brühl Ost und Brühl Nord wegen Bauarbeiten noch immer die Fahrbahn gesperrt.
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1: Einen schönen guten Morgen wünscht Ronny Krabmann.

Inzwischen 3.11 Uhr, hier ist die ARD-Hitnacht. Und die Vera aus Kaiserslautern hat uns geschrieben und sie wird sich gerne Musik wünschen wollen. Tja, Vera, das geht leider nicht, weil die Musik steht schon fest für die heutige Nacht. Aber das, was Sie geschrieben haben, leite ich gern weiter an die Musikredaktion und vielleicht findet ihr Anklang in einer der nächsten Nächten. Hm? Aber vielen Dank für die ganz, ganz lieben Grüße auch hinaus in die Welt und für das Kompliment für die Musik. Das gebe ich natürlich sehr, sehr gern weiter. Apropos Musik, jetzt gibt es einen Klassiker aus den 90ern. Den spiele ich schon seit vielen Jahren, seit ich Radio mache. Und das ist schon eine Weile. Hier ist Jos und Dur mit Nene Cherry und 7 Seconds.

Save Me. Ein schöner Titel in der ARD-Hitnacht. Tja, ist noch gar nicht so lange her, da durfte ich für die Kollegen von Brisant in einem Spot erzählen, wie Madonna auf dem Times Square tausende Menschen vor ein paar Tagen begeistert hat. Durch neue Musik, durch Performances und durch die Ankündigung einer großen Überraschung. Tja, und auch den Titel hat sie dort gesungen. Zwar ein bisschen andere Version, aber die Menschen haben sie sofort erkannt und wussten, ha, das ist ein All-Time-Hit von Madonna. Papa Don't Preach. In den 80ern war sie damit ganz, ganz erfolgreich. Und in den Clubs wird immer noch danach getanzt, auch in verschiedenen Remix-Versionen. Wir spielen natürlich hier in der ARD-Hit nach das Original. Also aus den 80ern. Die Queen of Pop, Madonna, mit Papa Don't Preach.

0: To be with you, Musik von Mr. Big in der ARD Hitnacht. Schönen guten Morgen, Freunde. Inzwischen 3.30 Uhr, halb vier. Wir schauen auf die Straßen. Gemeinsam, was ist los in Deutschland? Hier ist der Verkehrsservice in der ARD Hitnacht. A8 Karlsruhe Richtung Stuttgart zwischen Pforzheim West und Pforzheim Nord. Bauarbeiten bis 5 Uhr, Fahrbahn gesperrt. A11 Kreuz Uckermark Richtung Berliner Ring zwischen Barnitz und Pfingstberg. Unfall, Fahrbahn aktuell gesperrt. A40 Duisburg Richtung Essen zwischen Winkhausen und Heißen bis zum 22. Juni Fahrbahn gesperrt. A44 Essen Richtung Düsseldorf zwischen Düsseldorf Nord und Flughafen wegen Bauarbeiten Fahrbahn gesperrt. A81 Stuttgart-Singen zwischen Sindelfingen Ost und Böblingen-Hulb wegen einer Baustelle in beiden Richtungen bis 5 Uhr die Fahrbahn gesperrt. A94 München Richtung Passau zwischen München-Riem und Feldkirchen Ost aktuell Bauarbeiten, die Fahrbahn noch bis 5 Uhr gesperrt. A480 Reiskirchen-Gießen zwischen dem Reiskirchener Dreieck und Wettenberg, Baustelle noch bis 5 Uhr, daher die Fahrbahn in beiden Richtungen gesperrt. A553 Bliesheim Richtung Brühl zwischen Brühl Ost und Brühl Nord wegen Bauarbeiten Fahrbahn nach wie vor gesperrt. Soweit der Blick auf die Straßen in Deutschland.
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0: Ich wünsche Ihnen einen schönen guten Morgen und einen guten Start in die neue Woche. Bin hier am Mikrofon, weiter für ihn, für Sie. Mein Name ist Ronny Grabmann.

Die Kings. Sunny Afternoon um 3.46 Uhr. Viele, viele Menschen hören uns auch in dieser Stunde bei der Arbeit, sind mittendrin, ob im Krankenhaus, ob im Verkauf, in der Sicherheit oder bei den Medien, wo auch immer. 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Viele, viele Trucker hören des Nächtens die ARD-Hitnacht, freuen sich über schicke Musik und sind ganz froh, wenn man auch mal sagt,

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Cat Stevens Song, neu interpretiert von Boy Shawn, Father and Son. 3.53 Uhr ist es, 7 Minuten noch, dann 4 Uhr. Einen guten Start und guten Morgen wünschen wir.

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1: Um 4 Uhr mit Olaf Knapp. Im Konflikt zwischen den USA und Iran gibt es einen Durchbruch. Nach Angaben des pakistanischen Premierministers Sharif haben beide Seiten ein Abkommen für ein Ende des Krieges erzielt. Aus Washington Anne Schneider.
2: Demnach sollen die USA und der Iran einer sofortigen und dauerhaften Waffenruhe zugestimmt haben, auch auf Nebenschauplätzen wie im Libanon. Die offizielle Unterzeichnung ist für den 19. Juni in der Schweiz geplant. US-Präsident Donald Trump spricht allerdings schon jetzt von einem abgeschlossenen Deal. Zentraler Punkt: Der Iran verpflichtet sich, auf Atomwaffen zu verzichten. Im Gegenzug soll die wichtige Straße von Hormuz wieder geöffnet werden. Die US-Seeblockade würde aufgehoben. Offen bleibt die Frage des iranischen Nuklearmaterials. Trump sagte, darum wolle man sich später kümmern, in den kommenden Wochen.
1: Die hohe Teilzeitquote von Frauen kostet Deutschland nach Einschätzung des Ökonomen Marcel Fratscher großes wirtschaftliches Potenzial. Eine höhere Erwerbsbeteiligung von Frauen wäre zudem das effektivste Instrument, um das gesetzliche Rentensystem zu stabilisieren, sagte der Präsident des Deutschen Instituts für Wirtschaftsforschung dem Redaktionsnetzwerk Deutschland. In Deutschland arbeitet etwa die Hälfte der erwerbstätigen Frauen in Teilzeit. Gründe sind laut Fratscher etwa unzureichende Kinderbetreuung sowie geringe finanzielle Anreize, etwa wegen des Ehegattensplittings. Russische Raketen haben in der Nacht die Hauptkirche des UNESCO-geschützten Höhlenklosters in der ukrainischen Hauptstadt Kiew in Brand gesetzt. In sozialen Netzwerken kursieren Bilder des brennenden Daches der Maria-Entschlafenskathedrale, dem historischen Wahrzeichen der Stadt. Auch ein Hochhaus steht

0: in Flammen. Bürgermeister Klitschko zufolge sind außerdem 140.000 Einwohner ohne Strom, weil Oberleitungen beschädigt wurden. Die deutsche Fußballnationalmannschaft hat ihr erstes Spiel bei der WM deutlich gewonnen. In Houston feierte das Team von Bundestrainer Nagelsmann gegen Curaçao einen 7:1 Sieg. Aus dem ARD-WM-Team Desiree Krause.
1: Auch vom vorübergehenden Ausgleich hat sich die deutsche Mannschaft nicht stoppen lassen. Das 7:1 ist der höchste Sieg der bisherigen WM. Spieler des Spiels wurde Kai Havertz, der zweimal für das DFB-Team traf. Deutschland hat jetzt insgesamt 239 WM-Tore erzielt und ist damit am bisherigen Bestwert von Brasilien vorbeigezogen.
0: Und die Elfenbeinküste und Ecuador haben sich 1:0 getrennt. Die Niederlande und Japan spielten 2:2. Das Wetter in Deutschland. Am Tage vom Norden bis zur Mitte viele Wolken und vereinzelt Schauer. Nach Süden mehr Sonne und oft trocken. 16 Grad auf Sylt bis 26 Grad am Oberrhein. Am Dienstag dann heiter bis wolkig und einzelne Schauer bei 17 bis maximal 29 Grad. Mittwoch im Norden wechselhaft, im Süden Sonne bis 33 Grad. Es ist 4:03 Uhr.
2: Na, die Woche wird noch spannend, wettertechnisch. Vielen Dank an die Kollegen von den Nachrichten und wir machen gleich weiter mit dem Blick auf die Straßen. Hier ist der Verkehrsservice in der ARD-Hitnacht. Schön, dass Sie am Radio sind. A8 Karlsruhe Richtung Stuttgart zwischen Pforzheim West und Pforzheim Nord. Bauarbeiten bis 5 Uhr, Fahrbahn noch gesperrt. A40 Duisburg Richtung Essen zwischen Winkhausen und Heißen bis zum 22. Juni die Fahrbahn gesperrt. A44 Essen Richtung Düsseldorf. Zwischen Düsseldorf Nord und Flughafen Bauarbeiten, Fahrbahn noch immer gesperrt. A81 Stuttgart-Singen zwischen Sindelfingen-Ost und Böblingen-Holb wegen einer Baustelle in beiden Richtungen noch bis 5 Uhr die Fahrbahn gesperrt. A94 München Richtung Passau zwischen München-Riem und Feldkirchen-Ost. Bauarbeiten noch immer im Gange, daher die Fahrbahn gesperrt, circa bis ca. 5 Uhr. A480 Reiskirchen-Gießen zwischen dem Reiskirchener Dreieck und Wettenberg. Baustelle noch bis 5 Uhr. Die Fahrbahn ist in beiden Richtungen gesperrt. Und nach einer Meldung von der A553 Bliesheim Richtung Brühl zwischen Brühl Ost und Brühl Nord wegen Bauarbeiten Fahrbahn aktuell noch immer gesperrt. Soweit unser Blick auf die Straßen in Deutschland. Wir wünschen eine gute und sichere Fahrt.
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2: Guten Morgen wünscht Ronny Krabmann.

Got the Love. Musik von Roxette zum Start in den neuen Tag. Hier sind Sie genau richtig. Hier ist die ARD-Hitnacht. 4:23 Uhr in 7 Minuten, 4:30.

0: Was für eine Stimme, was für eine Frau. Whitney Houston, Saving All My Love For You in der ARD-Hitnacht. Und ja, kurzer Blick auf die Uhr. In wenigen Sekunden, 4.30 Uhr, halb fünf. Guten Morgen, Deutschland. Und guten Morgen, liebe Autofahrer. Wir schauen gemeinsam auf das, was los ist auf den Straßen. A8 Karlsruhe Richtung Stuttgart zwischen Pforzheim West und Pforzheim Nord. Bauarbeiten noch bis 5 Uhr, Fahrbahn gesperrt. A30 Osnabrück Richtung Bad Oeynhausen. Da ist ein Kreuz Bad Oeynhausen wegen Bergungsarbeiten. Die Fahrbahn noch bis ca. 5 Uhr gesperrt. Bitte Vorsicht. A38 Halle Richtung Göttingen. Da ist die Fahrbahn zwischen Halle Süd und Schafstedt wegen eines Fahrzeugbrandes aktuell gesperrt. A40 Duisburg Richtung Essen. Zwischen Winkhausen und Heißen ist die Fahrbahn bis zum 22. Juni gesperrt. A44 Essen Richtung Düsseldorf. Da ist die Fahrbahn zwischen Düsseldorf Nord und Flughafen wegen Bauarbeiten gesperrt. A81 Stuttgart Singen. Zwischen Sindelfingen Ost und Böblingen Hulb wegen einer Baustelle in beiden Richtungen bis 5 Uhr die Fahrbahn gesperrt. A94 München Richtung Passau. Zwischen München-Riem und Feldkirchen-Ost. Bauarbeiten bis ca. 5 Uhr. Fahrbahn gesperrt. A480 Reiskirchen Richtung Gießen. Zwischen dem Reiskirchner Dreieck und Wettenberg. Wegen einer Baustelle bis 5 Uhr früh. In beiden Richtungen die Fahrbahn gesperrt. A553 Bliesheim Richtung Brühl. Zwischen Brühl-Ost und Brühl-Nord. Wegen Bauarbeiten aktuell die Fahrbahn noch immer gesperrt. Blitze haben wir keine zu vermelden, auch keinen Falschfahrer. Das ist gut und wir wünschen Ihnen weiterhin eine gute und sichere Fahrt.
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0: Guten Morgen, sagt Ronny Krappmann.

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In der ARD-Hitnacht. Einen entspannten Start in den neuen Tag wünschen wir Ihnen. Und das Ganze um 4:38 Uhr. 8 Minuten nach 5:30. 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Hier bin ich.

Aber The Winner Take It All in der ARD-Hitnacht. Das macht doch Freude, das macht Spaß, so eine Musik zu senden und zu hören. Und ja, mir hat das ganz viel Spaß gemacht und macht auch immer noch Spaß. Aber einige Stationen werden sich dann gleich ausklinken, weil die Morningshows beginnen in nicht mal 15 Minuten. Und ich freue mich, dass Sie mit dabei waren bei dieser ARD-Hitnacht. Und ich will es nochmal sagen, uns hört man von Kölle bis Görlitz, oben von Westerland über Rügen, Rostock bis Lößnitz zum Beispiel. Ne? Da haben wir auch ganz, ganz viele Hörer oder Schwäbische Alb unten. Also deutschlandweit, ARD Hitnacht deutschlandweit gesendet und gehört und mit so vielen tollen Zuschriften und Reaktionen, wie wir sie heute hatten, da habe ich mich sehr, sehr gefreut. Bin immer noch fleißig am Lesen und Beantworten und möchte an dieser Stelle einfach mal Danke sagen, dass Sie uns Ihre Zeit geschenkt haben und wünsche Ihnen an dieser Stelle einen richtig duften Wochenstart. Genießen Sie das Wetter, es wird immer wärmer, der Sommer kommt zurück und jetzt geht es erstmal richtig los mit dem Sommer, wollte ich sagen, und Temperaturen steigen, baden gehen, Zeit genießen, nicht vergessen, Zeit ist ein Geschenk in jeglicher Hinsicht. Also, Ronny Krabmann und das Team der ARD Hitnacht sagt schon mal Moin Moin! Und jetzt

0: Guten Morgen. Hier ist Ihr Frühstücksclub. Es ist Montag, 5 Uhr.
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0: Ja, was für ein Start. 7:1. Mit einem 7:1 ist die deutsche Nationalelf in die Fußball-Weltmeisterschaft gestartet. Eva-Maria Guhl, wie geht's denn da jetzt weiter?
2: Ja, nach dem Sieg gegen Außenseiter Curaçao ging's für die Spieler erstmal direkt zurück in ihr Quartier nach Winston-Salem im US-Bundesstaat North Carolina. Und morgen startet dann die Vorbereitung auf das zweite Gruppenspiel am 20. Juni in Toronto gegen die Elfenbeinküste. Die hat durch ein Last-Minute-Tor Ecuador mit 1:0 besiegt. Und die Niederlande und Japan trennten sich 2:2. Nach langem Ringen haben sich die USA und der Iran auf ein Abkommen zum Kriegsende geeinigt. Das haben der Vermittler Pakistan und US-Präsident Trump online mitgeteilt. Die USA und der Iran hätten die sofortige und dauerhafte Einstellung der militärischen Operationen an allen Fronten erklärt, hieß es aus Pakistan. Die Vereinbarung schließe auch den Libanon ein. US-Präsident Trump erklärte, die Sperrung der Straße von Hormuz für die Schifffahrt werde aufgehoben. Auch der Iran kündigte ein Ende des Krieges und der Militäreinsätze in dieser Nacht an. Bei einem Stallbrand im Kreis Vorpommern-Greifswald sind am Wochenende mindestens 34 Rinder verendet. In Grambow waren am frühen Sonntagmorgen 2 Stallungen in Flammen aufgegangen. In einer lagerten Stroh und Heu, in der anderen waren die Rinder untergebracht. Die Feuerwehr konnte die Lagerhalle nur kontrolliert abbrennen lassen. Der Sachschaden wird aktuell auf 300.000 Euro geschätzt. Die Ursache ist noch unklar.
0: So, jetzt das Wetter für uns in Mecklenburg-Vorpommern mit Danja.
3: Ja, wir haben auch heute erstmal wieder dicke Wolken. Später kommt aber hier und da die Sonne durch. Im Westen des Landes könnte es heute stellenweise schon mal trocken bleiben. Das wäre schon mal gut. Östlich von Warnow und Seenplatte gibt es dagegen heute noch mal mehr Schauer. Rund um Rügen sind auch Gewitter noch mal möglich. Jetzt im Moment 10 Grad in Demmin, 13 Grad messen wir in Ribnitz-Damgarten, 12 sind es in Usedom-Stadt und das werden heute noch mal bis zu 18 Grad. So, jetzt aber die schöne Nachricht. Der 3-Tage-Trend geht Richtung Sommer. Also das wird schön. Morgen wird schon deutlich trockener und freundlicher. Ab Mittwoch merken das dann auch die Temperaturen und steigen endlich. Und bis zum Ende der Woche, Achtung, das muss ich noch sagen, knacken wir wohl die 30-Grad-Marke.
0: Ja. Jawohl, ich wäre soweit. 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Die Straßen sind frei, sehr schön, aber Blitze haben wir für Sie.
3: Stehen auf der A24 Richtung Hamburg, Höhe Zarrentin und Richtung Berlin im Dreieck wird Stopp Dosse. Dann die B5 in Dersenow Richtung Ludwigslust, B96 zwischen Bergen und Lietzow Höhe Rahlswiek, B103 Stadtautobahn Rostock Richtung Warnemünde Höhe Evershagen, B105 in Pantelitz Richtung Rostock, dann die B198 zwischen Klein in Trebo und der B96, B321 in Zachow Richtung Parchim, in Burg Stargard blitzt es in der Karl-Stolte-Straße stadteinwärts und in Wolgast in der Hufelandstraße Höhe Kleeblatt-Center beidseitig.
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0: Das stimmt soweit gar nicht. Marilyn Pagel ist noch im Urlaub, deswegen Eva-Maria Guhl da. Marilyn kommt dann morgen wieder. Ihnen jetzt erstmal einen schönen Start in diesen Montagmorgen.
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0: Auftakt war das dann insgesamt einfach für unsere Fußballnationalmannschaft. Die Mannschaft ist glücklich, der Trainer ist glücklich und die deutschen Fans in Houston auch.
1: Besser geht's doch nicht. 7-1 kann man echt nicht besser machen.
2: Mega. Einfach unbeschreiblich. Sprachlos. Glücklich. Ja, yeah. Das kann so weitergehen.
3: Die Stimmung heute war sehr gut, sehr ausgelassen, sehr friedlich. Tolle Atmosphäre, tolle Stimmung. Der zweite Halbzeit auch wunderbar gespielt, schöne Tore herausgespielt. Ich glaube, darauf kann man aufbauen für die nächsten Spiele. Rundherum wunderbares Erlebnis, wunderbarer Auftakt.
4: 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Und das gucken wir alle zusammen bei der NDR MV Sommerparty in Wittenburg. 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

0: Straßen entlang.
1: Ja, immer wenn was passiert auf den Straßen bei uns im Land. Hier im Frühstücksclub bei NDR 1 Radio MV hören Sie es zuerst. A24 Richtung Berlin zwischen Zarrentin und Wittenburg liegt ein Reh auf der Fahrbahn. Dort wird da aufgepasst. Die Meldung ist reingekommen gerade. A24 Richtung Berlin zwischen Zarrentin und Wittenburg. Ein Reh auf der Fahrbahn.
2: So, und was darf jetzt um die Uhrzeit nicht fehlen? 5:17 Uhr, gleich 5:20 Uhr. Natürlich unser Telefonspaßvogel Live Tennemann. Der hat angerufen im Getränkeland in Grabo und zwar bei Andrea Schönhoff. Vorsicht live.
3: Getränkeland Grabo am Apparat, Frau Schönhoff. Schönen guten Tag.
4: Ja, wunderschönen guten Tag. Kapsel, sagen Sie, ich habe eine Frage. Ich rufe an wegen der Dose.
3: Was für eine Dose?
4: Naja, der Junge hat in so eine Cola-Dose Geld reingesteckt zu Hause.
3: Ja, und die Dose ist jetzt hier, oder?
4: Ja, genau, die hat er da abgegeben und nun ist das Geld weg.
3: Ob Sie das mal ist natürlich Pech.
4: Ja, können Sie
3: Nein,
4: mal...
3: Nein, ich kann da nicht nachgucken. Da komme ich nicht mehr ran.
4: Die Dosen sind in unserem Sack drin.
3: Ja, ich weiß. Und ja. Der Sack ist zu. Der ist jetzt verblombt und der geht nach oben in die Zentrale.
4: Ja, aber ich möchte an das Geld ran. Das waren bestimmt 7-8 Euro. Sie können da einfach mal die Dosen so, wissen Sie, mal so am Ohr schütteln.
3: Wie Sie sich das denken hier. Also dafür hab ich gar nicht die Zeit.
4: Und wenn Sie das in der Pause machen?
3: Geht auch nicht. Ich kriege die nicht mehr auf. Das ist registriert und ich muss sonst da nachher einen riesengroßen Bericht schreiben. Da habe ich keinen Bock drauf.
4: Also passen Sie auf, dann können Sie mir doch so das Geld geben. Das waren 8,20 Euro.
3: Ja, woher soll ich das nehmen? Aus der Kasse? Dann fehlt mir das heute Abend in der Kasse. Das ist, also auf Ideen kommen Sie.
4: Na ja.
3: Also gar nicht.
4: Ja, aber Sie müssen ja auch, ich möchte das Geld wiederhaben, ne?
3: Ja, das ist ja nicht unsere Schuld, das ist ja Ihre Schuld.
4: Aber Sie hätten ja, der Junge war da, hätten Sie doch mal sagen können, was klappert denn da drin?
3: Ja, wissen Sie, was hier für Geräuschpegel ist? Das hören wir gar nicht.
4: Wahrscheinlich haben Sie gehofft, dass das Klappern, dass Sie nachher da nochmal gucken wegen Geld und
3: ja,
4: so.
3: Ja, na klar, ich gucke da nochmal rein.
4: Also dann würde ich vorschlagen, Sie würden mir erstmal das Geld geben, nicht?
3: Nee.
4: Ich komme vor.
3: Ich muss jetzt Schluss machen, ich muss nach vorne an die Kasse, meine Kollegin, die winkt schon.
4: Dann kann ich Ihnen nur sagen, viele Grüße von Live Tennemann, Vorsicht ja. Live.
3: Oh Gott.
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0: Und jetzt ein aktueller Hit.
1: Und zwar von Shawn Mendes zum Start in die neue Woche. Es ist Montagmorgen, 5:25 Uhr. Hier ist Treat You Better. Kommen Sie gut in den Tag.

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1: Ja, das war mal ein Auftakt. Deutschland hat gegen Curaçao bei der Fußball-WM mit 7:1 gewonnen. Eva-Maria Guhl. Und mehr als die Hälfte des Teams hat getroffen.
2: Genau. 6 unterschiedliche Torschützen gab es in der deutschen Mannschaft. Und das kommt so wirklich nicht oft vor. Aus dem ARD-WM-Studio Jakob Rüdiger.
3: Mit dem zweithöchsten WM-Sieg ihrer Geschichte hat die deutsche Nationalmannschaft Houston verlassen und ist mittlerweile zurück im Teamquartier in Winston-Salem. Nach dem 7:1 gegen Curaçao zum WM-Auftakt war Doppeltorschütze Kai Havertz zufrieden. Das erste Spiel ist immer das härteste, aber wir haben gut Selbstvertrauen getankt, so der Stürmer. Im Duell der beiden deutschen Gruppengegner besiegte die Elfenbeinküste in Philadelphia Ecuador mit 1:0 durch ein spätes Tor von Amad Diallo. Die Niederlande hat einen Auftaktsieg verpasst. In Dallas kam das Team gegen Japan trotz zweimaliger Führung nicht über ein 2:2 hinaus.
2: Im Konflikt zwischen den USA und Iran gibt es einen Durchbruch. Das haben der Vermittler Pakistan und US-Präsident Trump online mitgeteilt. Aus Washington Anne Schneider.
4: Geplant ist zunächst eine zeitlich begrenzte Waffenruhe, die die Lage in der Region stabilisieren soll, etwa auch im Libanon, allerdings ohne Garantie, dass sie überall hält. Zentral ist außerdem die Wiedereröffnung der Straße von Hormus. Der Iran will die wichtige Handelsroute wieder freigeben. Im Gegenzug sollen die USA ihre Seeblockade schrittweise beenden. Wirtschaftlich sieht der Deal deutliche Entlastungen für den Iran vor. Ölsanktionen sollen gelockert werden und eingefrorene Vermögenswerte in Höhe von bis zu 25 Milliarden Dollar könnten freigegeben werden, allerdings nur schrittweise und unter klaren Bedingungen.
2: In der Schweiz haben die Bürgerinnen und Bürger eine Obergrenze für die Bevölkerungszahl abgelehnt. In einer Volksabstimmung sprachen sich 54,8% gegen den Vorschlag aus. Die rechtskonservative Schweizer Volkspartei wollte erreichen, dass bis 2050 höchstens 10 Millionen Menschen in der Schweiz leben dürfen. Dafür wollte sie die Migration begrenzen und es notfalls auch EU-Bürgern schwerer machen, in die Schweiz zu ziehen. Zurzeit hat das Land 9,1 Millionen Einwohner. 3 Monate vor der Wahl hat der Schweriner Landtag gestern wieder Einblicke hinter die Kulissen der Landespolitik gegeben. Es kamen mehr als 15.000 Besucher. Aus der Aktuellredaktion Michael Seidel.
5: Gleich im Vorhof des Schlosses nahmen die 5 Fraktionen, die im Landtag vertreten sind, die Besucher in Empfang. Auf den Fraktionsfluren und der Plenaretage bekamen Jung und Alt Einblicke in die Arbeit des Landesparlaments. Doch Politik stand nicht für alle Besucher im Mittelpunkt. So fand das bunte Bühnenprogramm im Schloss Innenhof große Resonanz. Neben Musikdarbietungen und Zaubershow verlieh dort der Welterbe-Förderverein seine Schülerpreise für einen Malwettbewerb unter dem Motto »Ich zeige euch mein Welterbe«. Und auch die Medien, die unabhängig aus dem Parlament berichten, zeigten sich auf einer Medienmeile, darunter der NDR mit seinem Landtagsstudio.
2: Und der Schweriner Tennisprofi Nils McDonald hat das 2. Turnier in seiner jungen Profikarriere gewonnen. Er setzte sich gestern im Finale des ITF-Turniers im schwedischen Värnamo durch. McDonald bezwang im Endspiel den Österreicher Sandro Kopp in 2 Sätzen. Für den 18-jährigen Schweriner ist diese Saison die erste als Profi im Tennissport. Vor einer Woche hatte er sein erstes Turnier im Erwachsenenbereich im hessischen Rossbach gewonnen.
1: Das Wetter für uns in Mecklenburg-Vorpommern mit Dania.
6: Ja, es wird besser. Also jetzt nach dem Wochenende brauche ich diese Nachricht aber auch, wenn ich ganz ehrlich bin. Das war echt zum Abgewöhnen, besonders wenn man so 2 aktive kleine Jungs zu Hause sitzen hat.
1: Shit. Die raus wollten.
6: Ja, die raus wollten und dann ging das immer nicht. Naja, also wie gesagt, es wird besser. Wir haben zwar erstmal dicke Wolken, später kommt heute aber schon die Sonne durch. Im Westen des Landes kann es auch trocken bleiben. Östlich von Warnow und Seenplatte gibt es heute noch mal ein paar Schauer. Rund um Rügen auch Gewitter möglich. Bis zu 18 Grad kriegen wir. Jetzt im Moment 11 Grad. In Parchim 14, auf Hiddensee am Dornbusch und in Kling an der Müritz 12 Grad. So, aber jetzt die besonders gute Nachricht. Der 3-Tage-Trend geht nämlich Richtung Sommer. Morgen wird es schon deutlich trockener und freundlicher. Ab Mittwoch komplett trocken und die Temperaturen steigen bis zum Ende der Woche wohl auf 30 Grad.
1: Ja. Staus, Blitzer, Unfälle melden Sie immer kostenlos unter 0800 59 59 100. Da haben Sie heute Morgen aber noch nichts gemacht.

0: meldet. Aber Blitzer, klar, die haben wir, die Blitzeranhänger stehen.
1: Die stehen auf der A24 zum Beispiel Richtung Hamburg, Höhe Zarrentin, und Richtung Berlin im Dreieck Wittstock-Dosse. B5 in Dersen Richtung Ludwigslust, B96 zwischen Bergen und Lietzow, Höhe Rahlsweg, B103 Stadtautobahn Rostock Richtung Warnemünde, Höhe Evershagen, B105 in Pantelitz Richtung Rostock, dann die B198 zwischen Klein-Trebow und der B96, B321 in Zachow Richtung Parchim, in Burg Stargard in der Karl-Stolte-Straße stadteinwärts und in Wolgast in der Hufelandstraße Höhe Kleeblatt-Center, und zwar beidseitig.
0: Staus, Blitzer, Unfälle, habe ich gesagt, können Sie gerne weiter melden bei uns in der App.
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0: Mit Dania Behm, Eva-Maria Guhl, Nils Sörens, das bin ich, und die beste Musik mit den meisten 80ern natürlich auch heute, und mit dem starten wir hinein in diese neue Woche. Omdi, wie schön, Forever Live and Die. Guten Morgen.

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1: 5.41 Uhr ist es.
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2: Und das sind ihre Gäste. Herr Ahlers.
4: Na, das tut dir nichts zur Sache.
2: Udo.
5: Ja, das kann's haben.
2: Und Opa Gerke.
6: Steffi, machst du mir Mettbrötchen?
3: Nee, muss ich erst schmieren. Milch und Zucker nehmt ihr selber, ne?
1: Heute das Beste von Steffi.
3: Ich hab schon wieder Schuhpflegemittel gekauft.
4: Was denn?
3: Ja, ich hab mir so Lamnabberstiefeletten gekauft. Richtig edel.
4: Ah,
3: und dann noch so ein Imprägnierspray dazu, aber mit Nano.
6: Was denn?
3: Ja, das ist so für ganz fein irgendwie.
6: Was?
3: Auf jeden Fall. Dann fragt sie ja, brauchen Sie noch ein Pflegemittel dazu?
5: Ja, das machen Sie ja immer, die Biester.
3: Ne, und man selber weiß es denn auch nicht mehr so genau und sie guckt den schon so.
5: Ja, dann nimmst du es zur Sicherheit mit, sonst muss sie hinterher los, ne?
3: Das ist das, Udo, ne?
5: Ja.
3: Und wenn sie dann auch noch sagt, für diesen Schuh wäre es wichtig, dann haben sie auch länger Freude dran.
4: Oh, immer derselbe Spruch, du.
3: Ne, alle.
5: Ja, ja.
3: Und zu Hause sehe ich denn, dass ich da schon 3 Dosen von hab.
4: Ja, ihr lernt es ja auch nicht.
3: Ja, ich hab allein 7 Imprägniersprays, also davon 3 mit Nano, dann 2x Waterstoff für Glattleder, dann eine Raulederpflege.
4: So Wildlederspray?
3: Ja, aber noch anders, noch Nubuckartiger. Ne, denn noch eine Flechtlederpflege.
4: Flechtleder? Ist doch Glattleder.
3: Ja, aber da brauchst du Flüssigpflege, ne?
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0: So, gute Laune nach dem 7:1 heute Morgen auf jeden Fall bei allen Fußballfans in Deutschland und gute Laune heute Morgen auch bei uns in Mecklenburg-Vorpommern. Bei vielen Bahnpendlern nämlich endlich keine Ersatzbusse mehr, endlich wieder mit dem Zug nach Berlin. Hier ist der Frühstücksloop NDR1 Radio MV, Daniel Behm, Nils Sörens. Die Generalsanierung der Bahnstrecke Hamburg-Berlin ist jetzt nämlich komplett durch.
1: Ja, von Hamburg nach Schwerin geht's ja schon wieder seit einem Monat, aber jetzt geht's halt auch wieder nach Berlin mit der Bahn. In Ludwigslust gibt's deswegen heute Morgen auch so eine kleine Feier am Bahnhof, ist wohl ganz süß. Also wer da in den Zug steigt, der kann sich vorher noch ein paar Kekse und einen Kaffee abholen.
0: Also kommen Sie gut hinein in diese neue Woche mit Keksen, mit Kaffee und dem Lieblingsmix zu uns in Mecklenburg-Vorpommern. Kulthits, Deutschhits, aktuelle Hits. Nico Santos jetzt Rooftop um 5 Uhr.

0: 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Es ist jetzt 6 Uhr.
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0: Tja, da waren die gestern wohl in Torlaune, was? Die deutsche Mannschaft hat 7:1 gewonnen gegen Curaçao. Sehr gut, Eva-Maria Kuhl.
2: Ja, das war ein WM-Auftakt, wie ihn sich wohl viele gewünscht hatten. Beste Stimmung also in der deutschen Mannschaft. Martin Roschitz aus dem ARD-WM-Team. Was nehmen denn die Spieler mit in die nächsten Vorrundenspiele?
3: Ja, sehr viel Selbstbewusstsein. Die Mannschaft ist ja noch gestern direkt nach dem Spiel zurückgeflogen ins Quartier nach North Carolina. Da gibt's dann heute ein Regenerationstraining und dann frei bis Dienstagabend. Familien und Freunde dürfen zum ersten Mal ins Hotel. Die Spieler können ihre Freizeit aber auch anderswo verbringen, wenn sie denn möchten. Nachdem sie mit 7 Treffern gegen Curaçao einen historischen Rekord geknackt haben. Deutschland hat jetzt 239 WM-Tore erzielt, Platz 1 vor Brasilien. Es gab 6 verschiedene Torschützen, es gab einen tollen Joker mit Dennis Undav und durch den hohen Sieg ist die deutsche Mannschaft jetzt schon so gut wie sicher weiter in der Gruppe E.
2: Ja, und 2 weitere Spiele gab es noch. Die Niederlande haben sich 2:2 von Japan getrennt und die Elfenbeinküste besiegte Ecuador mit 1:0. Im Konflikt zwischen den USA und Iran gibt es einen Durchbruch. Das haben der Vermittler Pakistan und US-Präsident Trump online mitgeteilt. Aus Washington Anne Schneider.
4: Geplant ist zunächst eine zeitlich begrenzte Waffenruhe, die die Lage in der Region stabilisieren soll, etwa auch im Libanon, allerdings ohne Garantie, dass sie überall hält. Zentral ist außerdem die Wiedereröffnung der Straße von Hormus. Der Iran will die wichtige Handelsroute wieder freigeben. Im Gegenzug sollen die USA ihre Seeblockade schrittweise beenden. Wirtschaftlich sieht der Deal deutliche Entlastungen für den Iran vor. Ölsanktionen sollen gelockert werden und eingefrorene Vermögenswerte in Höhe von bis zu 25 Milliarden Dollar könnten freigegeben werden, allerdings nur schrittweise und unter klaren Bedingungen.
2: In der Unionsfraktion wird weiter darüber diskutiert, in welchem Umfang sich erwachsene Kinder künftig an den Pflegekosten ihrer Eltern beteiligen sollten. Bundesgesundheitsministerin Wagen will, dass die bisher geltende Einkommensgrenze komplett gestrichen wird. Die Pflegebeauftragte der Regierung Staffler ist dagegen. Stattdessen müsse über die richtige Höhe des freigestellten Einkommens gesprochen werden. Bislang müssen sich Kinder ab einem Jahresverdienst von mehr als 100.000 Euro an den Pflegekosten der Eltern beteiligen, wenn diese Sozialhilfe beziehen. Am Wochenende hat es in Mecklenburg-Vorpommern gleich 3-mal gebrannt. Dabei ist ein Schaden von insgesamt rund 530.000 Euro entstanden. Ein Mensch wurde verletzt. Heike Becker aus der Aktuell-Redaktion mit den Einzelheiten.
5: In Grambo bei Löcknitz ist ein Rinderstall abgebrannt. Etwa 34 Jungrinder starben in den Flammen. Mehrere andere Tiere wurden verletzt. Die freiwilligen Feuerwehren konnten ein Übergreifen der Flammen auf einen zweiten Stall verhindern. Die Ursache für den Brand ist noch unbekannt. Den Schaden gibt die Polizei mit 300.000 Euro an. In Klein-Damerow bei Rostock ist ein Einfamilienhaus in Flammen aufgegangen. Das Haus war nicht mehr zu retten. Die Ursache für den Brand ist

0: Der Imker hatte ein Schwefelband an seinem Bienenstock angebracht, der entzündete sich. Der 68-Jährige wurde verletzt, als er versuchte, das Feuer selbst zu löschen. Der Schaden hier etwa 80.000 Euro.
1: So, das Wetter für uns in Mecklenburg-Vorpommern und das wird jetzt besser nach diesem Wochenende. Sehr schön.
2: Ja, das wird jetzt auch mal langsam Zeit. Ne? Ich meine, am Wochenende ist ja auch schon Sommersonnenwende. Diesen Sonntag. Ja,
3: fühlt man gar nicht, oder?
2: Verrückt, oder? Dann werden die Tage schon wieder kürzer.
1: Ja, herzlichen Glückwunsch.
2: Ja, so, aber das Wetter, das nimmt jetzt langsam Fahrt auf. Heute haben wir zwar erstmal wieder dicke Wolken, später kommt aber die Sonne durch. Im Westen des Landes womöglich trocken den Tag über. Östlich von Warnow und Seenplatte gibt es dagegen ein paar mehr Schauer. Wir kriegen bis zu 18 Grad. Jetzt im Moment sind wir bei 12 Grad in Land Flesensee, 11 Grad in Boltenhagen, 13 Grad in Heiligendamm. So, das ist heute nochmal der Übergangstag und der 3-Tage-Trend, der geht dann wirklich Richtung Sommer. Morgen deutlich trockener und freundlicher. Ab Mittwoch steigen die Temperaturen. Ende der Woche 30 Grad.
1: 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Jetzt um 6:04 sind die Straßen frei.
2: Geblitzt wird aber. Und zwar auf der A24 Richtung Hamburg, Höhe Zarrentin und Richtung Berlin im Dreieck Wittstock-Dosse. B5 in Dersenow Richtung Ludwigslust. B96 zwischen Bergen und Lietzow, Höhe Rahlswiek. B103 Stadtautobahn Rostock Richtung Warnemünde, Höhe Evershagen. B105 in Pantelitz Richtung Rostock. Dann die B198 zwischen Klein-Trebbow und der B96, B321 in Zachow Richtung Parchim, in Burg-Stargard in der Karl-Stolte-Straße stadteinwärts und in Wolgast in der Hufelandstraße Höhe Kleeblatt-Center beidseitig.
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1: Mit der frisch ausgeruhten Dania Behm, Eva-Maria Guhl am Wochenende auch frisch und erholt. Ja, und mein Name ist Nils Sörens.
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0: So, gute Laune heute Morgen bei den deutschen Fußballfans. 7:1 gewonnen, das Auftaktspiel bei der Weltmeisterschaft gegen Curaçao. Sehr gut, und wie viel gute Laune uns das Wetter heute macht, das sagt Ihnen jetzt Danja Behm hier im Frühstücksclub bei NDR 1 Radio MV.
1: Ja, also wir müssen unbedingt die Augen wirklich fest aufs Ziel haben. Das ist ganz, ganz wichtig, auch beim Wetter, weil heute ist nochmal so ein Übergangstag. Es wird nochmal ein kleines bisschen nass, vor allen Dingen im Osten des Landes. Aber spätestens ab morgen, da geht's dann bergauf Richtung Sommer.
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1: 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Also es geht schon los in den nächsten 20 Minuten.
0: Ja, um 7:30 sogar. So lange dauert es.
1: Das ist absolut richtig.
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0: 20 Minuten nach 6. Hier ist der Sender, der einzige Sender bei uns in Mecklenburg-Vorpommern, bei dem immer noch mal beten platt geschnackt wird. Das ist ja immer ganz schön. Auch immer am Montagmorgen um diese Uhrzeit.
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0: Heute mit Thomas Lenz.
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3: Hier ist Ihr Frühstücksclub, es ist 6:30.
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3: Ja, das ist nochmal ein Auftakt. Deutschland hat gegen Curaçao bei der Fußball-Weltmeisterschaft mit 7:1 gewonnen. Eva-Maria Gul und mehr als die Hälfte des Teams hat auch getroffen.
4: Genau, 6 unterschiedliche Torschützen gab es in der deutschen Mannschaft und das kommt nicht so oft vor. Aus dem ARD-WM-Studio Michael Küster.
5: Die deutsche Elf ist wohlbehalten zurück im Mannschaftsquartier von Winston-Salem. Und Bundestrainer Julian Nagelsmann gönnt seiner Elf nach dem 7:1 Auftaktsieg gegen Curaçao als Belohnung 2 freie Tage. Nach dem ersten Spieltag führt Deutschland die Gruppe E an und trifft am kommenden Samstag auf die Elfenbeinküste. Die Afrikaner hatten sich in der Nacht durch einen Treffer kurz vor Schluss mit 1:0 gegen Ecuador durchgesetzt. In Gruppe F hat Japan ebenfalls spät getroffen und beim 2:2 Unentschieden gegen die Niederlande zumindest noch einen Punkt gerettet.
4: Und in einem weiteren Spiel hat Schweden mit 5:1 gegen Tunesien gewonnen. Iran und die USA haben sich auf ein Abkommen zur Beendigung des Krieges geeinigt. Es soll am Freitag in Genf in der Schweiz unterzeichnet werden. Aus dem ARD-Studio Istanbul Benjamin Weber.
6: Auch Iran hat die Einigung mittlerweile bestätigt. Der Nationale Sicherheitsrat erklärte in der Nacht, der Krieg mit den USA und alle militärischen Operationen würden ab sofort enden. Das schließe auch Kampfhandlungen im Libanon mit ein. Ein Ende der israelischen Angriffe dort war eine iranische Bedingung für das Rahmenabkommen zu einem Frieden. Der Nationale Sicherheitsrat erklärte weiter, auch die US-amerikanische Seeblockade gegen iranische Häfen werde aufgehoben. US-Präsident Trump hatte zuvor angekündigt, Iran werde die wichtige Meerenge von Hormuz für die Schifffahrt öffnen. Irans stellvertretender Außenminister sagte, das werde erst nach Unterzeichnung am Freitag in Genf geschehen. Über den konkreten Inhalt des Abkommens ist offiziell nichts bekannt.
4: Auf Rügen ist ein 91-jähriger Autofahrer gestern von der B196 abgekommen und gegen einen Baum geprallt. Laut Polizei war der Wagen zwischen Zirko und Panto nach rechts von der Fahrbahn abgekommen, überfuhr dann 2 Leitpfosten und prallte schließlich gegen den Straßenbaum. Der Fahrer und seine 89-jährige Beifahrerin kamen leicht verletzt ins Krankenhaus. Die Bundesstraße war eine Stunde voll gesperrt. 3 Monate vor der Wahl hat der Schweriner Landtag gestern wieder Einblicke hinter die Kulissen der Landespolitik gegeben. Es kamen mehr als 15.000 Besucher. Aus der Aktuellredaktion Michael Seidel.
7: Gleich im Vorhof des Schlosses nahmen die 5 Fraktionen, die im Landtag vertreten sind, die Besucher in Empfang. Auf den Fraktionsfluren und der Plenaretage bekamen Jung und Alt Einblicke in die Arbeit des Landesparlaments. Doch Politik stand nicht für alle Besucher im Mittelpunkt. So fand das bunte Bühnenprogramm im Schloss Innenhof große Resonanz. Neben Musikdarbietungen und Zaubershow verlieh dort der Welterbe-Förderverein seine Schülerpreise für einen Malwettbewerb unter dem Motto »Ich zeige euch mein Welterbe«. Und auch die Medien, die unabhängig aus dem Parlament berichten, zeigten sich auf einer Medienmeile, darunter der NDR mit seinem Landtagsstudio.
4: Und der Schweriner Tennisprofi Nils McDonald hat das 2. Turnier in seiner noch jungen Profikarriere gewonnen. Er setzte sich gestern im Finale des ITF-Turniers im schwedischen Värnamo durch. McDonald bezwang im Endspiel den Österreicher Sandro Kopp in 2 Sätzen. Für den 18-jährigen Schweriner ist diese Saison die erste als Profi im Tennissport. Vor einer Woche hatte er sein erstes Turnier im Erwachsenenbereich im hessischen Rossbach gewonnen.
3: Also beim Tennis läuft's, beim Fußball läuft es auch. Und ob es beim Wetter jetzt auch läuft, das sagt Ihnen Danja Behm.
8: Ja, ich sag mal so, nach dem Wochenende kannst du nur noch bergauf gehen, oder?
3: Stimmt.
8: Oh Mann, ey, was war das denn? Aber es wird, wie gesagt, heute haben wir zwar erstmal noch dicke Wolken, aber später kommt schon die Sonne durch. Das mit dem Regen wird auch weniger. Im Westen könnte es auch wirklich trocken bleiben. Im Osten gibt es vor allen Dingen hinter der Warnow- und Seenplatte Richtung Osten noch ein paar mehr Schauer. Rund um Rügen auch mal ein kleines Gewitter möglich heute. Wir kommen auf bis zu 18 Grad. So, aber jetzt kommen wir zur guten Nachricht. Der 3-Tage-Trend geht nämlich Richtung Sommer. Morgen wird es schon deutlich freundlicher und trockener. Ab Mittwoch steigen dann die Temperaturen. Ende der Woche werden wir

0: 121 ist gesperrt zwischen Warsow und Bandenitz. Da hat es einen Unfall gegeben, Sperrung in beiden Richtungen. Wir fragen gleich nach bei der Polizei, was da genau passiert ist und vor allem, wie lange das noch dauert mit der Sperrung. Und dann sagen wir Ihnen sofort Bescheid, hier bei uns im Frühstücksclub.
1: Geblitzt wird auf der A24 Richtung Hamburg, Höhe Zarrentin und Richtung Berlin im Dreieck Wittstock-Dosse. Dann die B5 in Dersenow Richtung Ludwigslust, B96 zwischen Bergen und Lietzow, Höhe Ralswiek, B103 Stadtautobahn Rostock Richtung Warnemünde, Höhe Evershagen, B105 in Pantelitz Richtung Rostock, dann die B198 zwischen Kleintrebow und der B96, B321 in Zachow Richtung Parchim, in Burg Stargard blitzt es in der Karl-Stolte-Straße stadteinwärts zwischen Schalmühle und Zarrentin stehen sie und in Wolgast in der Hufelandstraße Höhe Kleeblatt-Center beidseitig.
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0: 6.41 Uhr, Sie hören den Frühstücksclub mit Dania Behm und Nils Sörens. 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
1: Ja, jetzt hoffentlich Marion Warnitz aus Gülzow. Guten Morgen.
2: Guten Morgen, ihr beiden.
1: So, gestern Abend auch Fußball geguckt?
2: Jawohl, natürlich.
1: Und was sagst du, 7-1?
2: Sehr gutes Ergebnis für die Deutschen, obwohl sie noch einige Chancen vergeben haben.
1: Ja, ist so. Ein paar Dinge hätten die noch machen können, ne?
2: Mhm. Ja.
1: So, pass auf, das nächste Spiel ist am Sonnabend. Das kannst du eventuell nicht sehen, weil du dann bei Störtebeker bist. Wäre das in Ordnung für dich?
2: Natürlich wäre das in Ordnung.
1: Wir spielen Piraten raten. Du bekommst jetzt drei Piraten vorgespielt und dann musst du sagen, welcher Klaus Störtebeker ist, okay?
2: Ja.
1: Okay, dann legen wir jetzt los. Moment. Was wir brauchen mit dieser Musik? Also, das ist Pirat Nummer 1.
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1: So, ist das Klaus Störtebeker oder ist das hier Klaus Störtebeker?
4: 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Peter Pan, so nimm von meiner Hand den Tod.
1: Ja, oder ist das hier möglicherweise Klaus Störtebeker?
5: Als Bund, wo ein jeder Gleicher unter Gleichen ist und nur einem Ziele dient. Den Reichen nimmt und den Armen gibt. Gottes Freund und aller Welt Feind ist.
1: So, was sagst du? 1, 2 oder 3? Welcher Pirat?
2: Nummer 3, ja. Gottes Freund und aller Welt Feind.
1: Ja.
2: Andersrum.
1: Ja.
2: Das ist die Aufregung.
1: Herzlichen Glückwunsch, du bekommst die Tickets.
2: Wuhu. Vielen, vielen Dank. Dankeschön.
1: Premieren-Tickets am Sonnabend gehen sie los, die Störtebeker-Festspiele. Marion Warnitz aus Gülzow ist mit dabei. Viel, viel Spaß auf jeden Fall.
2: Dankeschön und dann bestellt ordentlich schönes Wetter.
1: Das machen wir, das wird richtig schön. Danke dir. Schönen Montag.

0: Ja, Blick auf die Straßen. Die B321 ist weiterhin gesperrt zwischen Warsow und Bandenitz. Da hat es heute Morgen einen Unfall gegeben. Sperrung in beiden Richtungen.
1: Ja, wir haben auch gerade schon mit der Polizei telefoniert. Die konnten noch nicht sagen, wie lange das noch dauert. Aber wir halten Sie da auf dem Laufenden. Guten Morgen.
2: Moin, Frank hier. Ich wollte den Blitzer melden.
0: Ja. Hau raus.
2: In Steinhagen steht er genau Richtung Neukloster.
1: Dann ist er jetzt notiert. 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
1: Ja, 6.47 Uhr, der Frühstücksclub hier mit Daniel Behm und Nils Sörens. Und was für ein Auftakt gestern für die deutsche Mannschaft.
3: Ich will es nicht überhöhen, aber es ist wie gegen Brasilien. 7:1 für Deutschland, das Tor in der 88. Spielminute. Und Kai Havertz hat es erzielt.
1: Ja, die deutsche Mannschaft gewinnt also ihr Auftaktspiel. 7:1, sehr gut. Und statistisch gesehen, Daniel, statistisch gesehen, sind wir nach einem 7:1 Sieg in einem WM-Spiel immer Weltmeister geworden.
0: Also einmal, oder?
1: Ja.

0: Ach, schön, dass Sie auch heute Morgen wieder gemeinsam mit uns hineinstarten in diesen Montag in die neue Woche. Hier ist Ihr Frühstücksclub bei NDR 1 Radio MV mit Daniel Behm und Nils Sörens und mit unserem NDR-Wetterexperten Stefan Kreibum. Und die Woche wird besser. Heute ist so ein bisschen Übergangstag, sagt Daniel.
1: Ja, heute gibt es nur noch ganz, ganz, ganz wenige Schauer. Es hat ja auch jetzt wirklich reichlich geregnet in einigen Landesteilen. Gerade so im Raum Rostock, ein bisschen östlich von Rostock, so Richtung Markgrafenheide. Da gab es 30 bis 40 Liter pro Quadratmeter, weil da gestern Abend war nochmal so richtig immer wieder ein Schauer nach dem anderen. Und andernorts gab es wieder nur ein paar Tropfen. Und heute wird es so sein, dass man sagen kann, so westlich von Warnow und Seenplatte, da ist es doch weitestgehend trocken. Vielleicht dallert man schwach. Schauer von Westen rein, aber meist ist doch trocken. Anders so östlich von Warnow und Seenplatte, da gibt es noch ein paar Schauer und ich möchte auch ein kurzes Gewitter rund um Rügen oder auf Rügen nicht ganz ausschließen im Laufe des Tages, aber es ist trotzdem auch dort kein Vergleich zu gestern. Und diese vielen Wolken, die wir haben, bekommen auch immer größere Lücken, da kommt dann die Sonne zeitweise mal durch. Was noch fehlt, ist die Wärme, 17, 18 Grad, mehr gibt es heute nicht und der Wind ist immer noch ganz schön ruppig, er weht frisch an der Küste stark und die Böen reichen durchaus mal die Stärke 8 an der See, aber auch im Binnenland möchte ich sie ganz ausschließen.
2: Ja, du sagst gerade, die Wärme fehlt jetzt noch, aber die kommt ja in den nächsten Tagen dann, ne?
1: Ja, es gibt eine komplette Wetterumstellung. Es wird also eine völlig andere Luftmasse, so ab Donnerstag. Bis dahin, also morgen auch nochmal ähnliche Temperaturen wie heute, aber es ist weitestgehend trocken dabei. Am Mittwoch kann im Westen mal ein bisschen Regen fallen. Und dann schon die Nacht zum Donnerstag geht es schon gar nicht mehr unter 15, 16 Grad. Also eine ganz andere Luft. Und am Donnerstag selbst Höchsttemperaturen um die 26 Grad. Besteht eine leichte Schauerneigung. Das gilt auch für die zweite Wochenhälfte allgemein. Später vielleicht mal Schauer und Gewitter, aber bei deutlich höheren Temperaturen. Wir können auch mal die 30-Grad-Marke schaffen und überschreiten am Freitag und am Sonnabend. Also völlig anderes Wetter als Anfang der Woche.
0: Ja, und das freut uns natürlich nicht zuletzt, weil am Sonnabend die große NDR-MV-Sommerparty in Wittenburg stattfindet.
1: Frieren wir aber nicht.
0: Stefan Kreibum, vielen Dank.
1: Bis dann.
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0: Hier ist der Frühstücksclub, es ist 7 Uhr.
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0: Sehr schön, 7:1 hat Deutschland gegen Curaçao gewonnen bei der Fußball-Weltmeisterschaft. Das erste deutsche Spiel, Eva-Maria Guhl, das war denn ja ein Auftakt nach Maß?
2: Ja, ganz genau, das hatten sich viele so gewünscht. Beste Stimmung also in der deutschen Mannschaft. Michael Küster aus dem ARD-WM-Team berichtet.
3: Die deutsche Elf hat nach dem 7:1 gegen Curaçao erst einmal 2 Tage frei bekommen von Bundestrainer Julian Nagelsmann. Um 3.40 Uhr unserer Zeit kehrte die Mannschaft aus Houston zurück ins Quartier von Winston-Salem. Im zweiten Spiel der deutschen Gruppe hat es zwischen der Elfenbeinküste und Ecuador lange nach einem torlosen Unentschieden ausgesehen, bevor die Afrikaner mit einem späten Treffer noch 1:0 gewonnen haben. Mit einer Gala hat auch Schweden in der Nacht losgelegt. Am Ende hieß es gegen Tunesien 5:1. Trennten sich die Niederlande und Japan 2:2 unentschieden. Am Abend greift dann Europameister Spanien ins Turnier ein. Die Südeuropäer um den zuletzt angeschlagenen Superstar Lamine Yamal sind gegen WM-Neuling Kap Verde klarer Favorit. Anstoß in Atlanta ist um 18 Uhr.
2: Nach langem Ringen haben sich die USA und der Iran auf ein Abkommen zum Kriegsende geeinigt. Das haben der Vermittler Pakistan und US-Präsident Trump online mitgeteilt. Die USA und der Iran hätten die sofortige und dauerhafte Einstellung der militärischen Operationen an allen Fronten erklärt, hieß es aus Pakistan. Die Vereinbarung schließe auch den Libanon ein. US-Präsident Trump erklärte, die Sperrung der Straße von Hormuz für die Schifffahrt werde aufgehoben. Auch der Iran kündigte ein Ende des Krieges und der Militäreinsätze in dieser Nacht an. Wer in den kommenden Tagen mit dem Auto nach Rügen möchte, muss mit Einschränkungen rechnen. Die Rügenbrücke wird von morgen an voll gesperrt. Schon heute ist ein Abschnitt der B96 nicht befahrbar, und zwar zwischen 9 und 15 Uhr zwischen Altefähr und Samtens. Konrad Buchwald aus dem Vorpommern-Studio berichtet.
4: Das Straßenbauamt plant auf dem Abschnitt Mäharbeiten. Außerdem werden Schutzplanken repariert und Markierungen erneuert. Auf der Rügenbrücke beginnt das Straßenbauamt heute schon mit den Wartungsarbeiten bei laufendem Verkehr. Es kann deshalb zu kurzzeitigen Einschränkungen kommen. Von morgen bis Donnerstag ist die Rügenbrücke dann gesperrt, jeweils von 9 bis 15 Uhr. Dort werden unter anderem Kabel verlegt, Kameras getauscht und Schäden repariert. Die Umleitung führt über den Rügendamm. Ende September sind weitere Wartungsarbeiten geplant.
2: Am Wochenende hat es in Mecklenburg-Vorpommern gleich 3-mal gebrannt. Dabei ist ein Schaden von insgesamt rund 530.000 Euro entstanden. Ein Mensch wurde verletzt. Heike Becker aus der Aktuell-Redaktion mit den Einzelheiten.
5: In Grambo bei Löcknitz ist ein Rinderstall abgebrannt. Etwa 34 Jungrinder starben in den Flammen, mehrere andere Tiere wurden verletzt. Die freiwilligen Feuerwehren konnten ein Übergreifen der Flammen auf einen zweiten Stall verhindern. Die Ursache für den Brand ist noch unbekannt. Den Schaden gibt die Polizei mit 300.000 Euro an. In Kleindamerow bei Rostock ist ein Einfamilienhaus in Flammen aufgegangen. Das Haus war nicht mehr zu retten. Die Ursache für den Brand ist ebenfalls noch unklar. In Sarnitz ist bei Arbeiten an einem leeren Bienenstock ein Stallgebäude abgebrannt. Der Imker hatte ein Schwefelband an seinem Bienenstock angebracht, der entzündete sich. Der 68-Jährige wurde verletzt, als er versuchte, das Feuer selbst zu löschen. Der Schaden hier etwa 80.000 Euro.
0: Das Wetter für uns in Mecklenburg-Vorpommern mit Danja.
6: Ja, und mit 11 Grad in Marlitz derzeit, 14 Grad in Warnemünde, 12 Grad in Land Flesensee, dazu heute

0: Östlich von Warnow und Seenplatte. Da gibt es heute doch noch mal ein paar Schauer. Das Ganze bei bis zu 18 Grad. Aber da kommen wir jetzt noch durch und dann wird es schöner. Der 3-Tage-Trend geht nämlich Richtung Sommer. Morgen wird es schon deutlich trockener und auch freundlicher. Ab Mittwoch steigen dann auch so langsam aber sicher die Temperaturen und spätestens am Donnerstag wird es dann richtig schön warm und sommerlich.
1: 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Die B321 ist zwischen Warsow und Bandenitz nach einem Unfall in beiden Richtungen gesperrt. Die Polizei konnte uns eben noch nicht sagen, wie lange das noch dauert. Wir halten Sie da auf dem Laufenden.
0: Geblitzt wird auf der A24 Richtung Hamburg, Höhe Zarrentin und Richtung Berlin im Dreieck Wittstock-Dosse. B5 in Dersenow Richtung Ludwigslust, B96 zwischen Bergen und Lietzow, Höhe Rahlswiek, B103 Stadtautobahn Rostock Richtung Warnemünde, Höhe Evershagen, B105 in Pantelitz Richtung Rostock, dann die B192 Ortsausgang Blankenberg Richtung Brühl, B198 zwischen Kleintrebbow und der B96, dann die B321 in Zachow Richtung Parchim, in Burgstargard in der Karl-Stolte-Straße stadteinwärts, in Dambeck in der Röbler Chaussee, dann zwischen Neukahlen und Gülitz, im Ortseingang Sarnitz aus Wendfeld kommend, zwischen Schalmühle und Zarrentin, in Steinhagen aus Bützow kommend und in Wolgast in der Hufelandstraße Höhe Kleeblatt-Center beidseitig.
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1: Mit Dania Behm, Eva Maria Guhl, ich bin Nils Sürrens. Die beste Musik mit den meisten 80ern immer hier bei uns. Jetzt Wham mit Club Tropicana. Und wir drei machen es jetzt wie die Fußballer bei der Weltmeisterschaft. Erstmal kleine Trinkpause.

0: 7:12. Hier ist NDR 1 Radio MV. Und ja, wir wissen, es ist Montag, ne? Aber wir kümmern uns trotzdem schon mal um das kommende Wochenende, weil da steigt doch unsere NDR MV Sommerparty, und zwar die erste in diesem Jahr. Ich freue mich wirklich schon drauf. In Wittenburg, also mit großer Bühne, mit Live-Musik, mit Public Viewing. Deutschland Elfenbeinküste steht ja an. Und dann gibt's auch noch eine Stadtaufgabe für Wittenburg, und die wollen wir jetzt mal überbringen. Hier im Frühstücksclub beim Bürgermeister Christian Greger.
1: Greger, guten Morgen.
2: Hier ist der Frühstücksclub, Daniel und Nils, guten Morgen.
1: Ja, schönen guten Morgen.
2: Na, Herr Greger, fit heute Morgen nach dem Fußballgucken gestern Abend 7:1, was sagen Sie?
1: Ja, natürlich. Top-Spiel, guter Start in die WM, und da geht jetzt hoffentlich auch so eine richtige WM-Stimmung wieder los.
2: Ja, genau, damit wir dann alle eine große Fußballparty auch feiern können. Wir wollen ja auch noch Public Viewing machen am Sonnabend dann in Wittenburg bei Ihnen. Aber es geht auch um 1.000 Euro. Wir haben noch eine Stadtwette, eine kleine Aufgabe, die wir gerne jetzt überbringen möchten. Ist das in Ordnung?
1: Ja, ich bin schon gespannt.
0: Sehr gut, dann genau hingehört. Auf dem Stadtwappen von Wittenburg sind ja unter anderem zwei Lindwürmer zu sehen. Die Aufgabe: bringt zur Sommerparty 800 Lindwürmer vor die Sommerpartybühne. Und zwar in welcher Form auch immer. Also ob gemalt, gebastelt, als Stofftier, bis hin zur kompletten Verkleidung. Der Fantasie sind dabei wirklich gar keine Grenze gesetzt. 800 Lindwürmer.
2: Passend zum 800-jährigen Jubiläum der Stadt Wittenburg. Aufgabe angenommen, kriegen Sie das hin?
1: Natürlich ist die Aufgabe angenommen und natürlich kriegen wir das hin.
2: Vielleicht nochmal irgendwie Kindergärten, Schulen irgendwie anschreiben, ob die da Lust haben, ein bisschen was zu basteln. Ja. Und dann gibt es 1.000 Euro, die denn für was sein sollen?

0: Die gehen dann an den Wittenburger Musikzug, der immer ganz fleißig ist, wenn wir städtische Veranstaltungen haben. Die machen bei Umzügen mit, spielen dabei, sind für das kulturelle Leben ganz, ganz wichtig. Und da würden wir uns freuen, wenn dem Verein die 1.000 Euro zugutekommen.
1: Genau, schön. Darf ich jetzt erstmal Lindwürmer basteln in Wittenburg. Herr Greger, wir freuen uns ganz, ganz doll auf die Sause am Sonnabend.
0: Wir uns auch.
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0: So, heute gibt es schon mal wieder ein paar Lichtblicke. Wir freuen uns ja über jeden, den wir davon kriegen. Im Westen des Landes heute auch größtenteils trocken. Im Osten ab Warnow und Seenplatte. Da können aber auch ein paar Schauer dabei sein bei bis zu 18 Grad.
1: Ja, in der 1 Radio MV hier der Frühstücksclub mit Daniel Behm und Nils Sörens. Gute Laune heute Morgen nicht nur bei den deutschen Fußballfans 7-1, sondern auch bei vielen Bahnpendlern bei uns im Land. Die Generalsanierung auf der Bahnstrecke Hamburg-Berlin ist abgeschlossen. Das heißt, die Züge, die fahren jetzt nach einem Jahr endlich wieder normal.
0: Ja, und in Ludwigslust wird das heute Morgen auch gleich ein bisschen am Gleis gefeiert mit Kaffee und Keksen. Jo. Und unser Reporter Christoph Kümmritz aus dem Mecklenburg-Studio, der hat sich unter den Bahnfahrern dort mal umgehört.
2: Spart wieder Zeit, ne?
3: Wie viel Zeit sparen Sie?
2: Also fast eine Stunde wieder, ne? Bis nach Karstadt, aber durch die Busse, da sind ja immer Endeffekt hin und zurück, war ich eine Stunde Zeit wieder.
3: Ein knappes Jahr ging das jetzt so mit den Ersatzbussen. Was ist das für ein Gefühl, jetzt wieder ganz normal, gemütlich in den Zug einsteigen zu können?
2: Ja, es ist Komfort war ja auch wieder besser jetzt wieder. Weil toilettenmäßig ist war ja auf den Bussen gar nichts, aber mit Zügen hoffen wir wieder, dass wieder alles wieder normal wird. Wieder.
3: Sind Sie die ganze Zeit auch Bus gefahren?
4: Nee, tatsächlich Auto. Und das war doch sehr beschwerlich. Bin froh, dass der Zug wieder fährt.
3: Wo müssen Sie hin?
4: Nach Berlin. Zurzeit täglich.
3: Täglich mit dem Auto von Ludwigslust und jetzt endlich wieder mit dem Zug. Gutes Gefühl, oder?
4: Ja, wunderbar. Das befreit und bringt Lebensqualität.
1: Tja, die Generalsanierung auf der Bahnstrecke Hamburg-Berlin ist also abgeschlossen. Und mehr dazu sehen Sie auch heute Abend im Nordmagazin. Weitere Eindrücke dann 19:30 im NDR Fernsehen.

0: 7:22, hier ist NDR1 Radio MV, der Frühstücksloop mit Daniel und Nils und mit Live-Tennemann, unser Telefonspaßvogel.
1: Der hat angerufen in Grabow im Getränkeland und zwar bei Andrea Schönhoff. Vorsicht, live.
2: Getränkeland Grabow, aber Rat Frau Schönhoff, schönen guten Tag.
3: Ja, wunderschönen guten Tag. Kapsel, sagen Sie, ich habe eine Frage, ich rufe an wegen der Dose.
2: Was für eine Dose?
3: Naja, der Junge hat in so eine Cola-Dose Geld reingesteckt zu Hause.
2: Ja, und die Dose ist jetzt hier, oder?
3: Ja, genau, die hat er da abgegeben und nun ist das Geld weg.
2: Ob Sie das mal nach... ist natürlich Pech.
3: Ja, können Sie
2: Nein,
3: mal...
2: Nein, ich kann da nicht nachgucken, da komme ich nicht mehr ran.
3: Die Dosen sind in unserem Sack drin.
2: Ja, ich weiß. Ja. Der Sack ist zu, der ist jetzt verblombt und der geht nach oben in die Zentrale.
3: Ja, aber ich möchte an das Geld ran, das waren bestimmt 7-8 Euro. Sie können da einfach mal die Dosen so, wissen Sie, mal so am Ohr schütteln.
2: Wie Sie sich das denken hier. Also dafür hab ich gar nicht die Zeit.
3: Und wenn Sie das in der Pause machen?
2: Geht auch nicht, ich kriege die nicht mehr auf. Das ist registriert und ich muss sonst da nachher einen riesengroßen Bericht schreiben. Da habe ich keinen Bock drauf.
3: Also passen Sie auf, dann können Sie mir doch so das Geld geben. Das waren 8,20 Euro.
2: Ja, woher soll ich das nehmen? Aus der Kasse? Dann fehlt mir das heute Abend in der Kasse. Das ist, also auf Ideen kommen Sie.
3: Na ja.
2: Also gar nicht.
3: Ja, aber Sie müssen ja auch, ich möchte das Geld wieder haben, ne?
2: Ja, das ist ja nicht unsere Schuld, das ist ja Ihre Schuld.
3: Aber Sie hätten ja, der Junge war da, hätten Sie doch mal sagen können, was klappert denn da drin?
2: Ja, wissen Sie, was hier für Geräuschpegel ist? Das hören wir gar nicht.
3: Wahrscheinlich haben Sie gehofft, dass das Klappern, dass Sie nachher da nochmal gucken wegen Geld und
2: ja,
3: so.
2: Ja, na klar, ich gucke da nochmal rein.
3: Also dann würde ich vorschlagen, Sie würden mir erstmal das Geld geben, nicht?
2: Nee.
3: Ich komme vor.
2: Ich muss jetzt Schluss machen, ich muss nach vorne an die Kasse, meine Kollegin, die winkt schon.
3: Dann kann ich Ihnen nur sagen, viele Grüße von Live Tennemann, Vorsicht ja. Live.
0: Oh Gott. Vorsicht live.
2: Okay, gut.
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0: Also halten wir mal fest, für so einen Montagmorgen ist die Stimmung hier heute wirklich sehr, sehr
1: das
0: ausgelassen.
1: Muss man sagen.
0: Der Frühstücksclub bei NDR 1 Radio und V mit Daniel Behm und Nils Sörens. Das mag zum einen vielleicht an diesem 7:1 da gestern liegen, aber ach, zum anderen natürlich auch immer die beste Musik, die meisten 80er. Und der macht auch Spaß und gute Laune. Hier ist Genesis, wie schön. Invisible Touch.

0: Nachrichten für uns in Mecklenburg-Vorpommern.
1: Ja, Auftakt nach Maß für die deutschen Fußballer bei der Weltmeisterschaft. 7:1 gewonnen gegen Curaçao. Das war ein Auftakt, Eva, wie aus dem Fußball-Lehrbuch.
2: Ja, hätte schlechter laufen können. Ja. Ne? Mit der Tordifferenz hat die deutsche Mannschaft die Vorrunde so gut wie überstanden. Michael Küster aus dem ARD-WM-Team. Wie belohnt Bundestrainer Julian Nagelsmann denn die Spieler?
3: Erst einmal Füße und Seele baumeln lassen. Julian Nagelsmann gönnt seiner Elf nach dem gelungenen Turnierstart 2 freie Tage. Die Spieler dürfen die Zeit auch mit ihren Familien verbringen. Um 3.40 Uhr unserer Zeit ist das Team im Mannschaftsquartier von Winston-Salem wieder wohlbehalten angekommen. Torwart Manuel Neuer fühlt sich nach dem deutlichen 7:1 über Curaçao ein bisschen an das Titeljahr 2014 erinnert. Damals gab es ein 4:0 über Portugal und auch da seien Energie, Zusammenhalt und Charakter vorhanden gewesen, ähnlich wie diesmal. Übermorgen ist es aber mit Hängematten-Feeling schon wieder vorbei. Dann beginnt die Vorbereitung auf das Spiel gegen die Elfenbeinküste. Die hat in der Nacht durch ein Last-Minute-Tor knapp mit 1:0 gegen Ecuador gewonnen.
2: Und zwei weitere Spiele gab es noch. Die Niederlande haben sich 2:2 von Japan getrennt und Schweden hat mit 5:1 gegen Tunesien gewonnen. Iran und die USA haben sich auf ein Abkommen zur Beendigung des Krieges geeinigt. Es soll am Freitag in Genf in der Schweiz unterzeichnet werden. Aus dem ARD-Studio Istanbul Benjamin Weber.
4: Auch Iran hat die Einigung mittlerweile bestätigt. Der Nationale Sicherheitsrat erklärte in der Nacht, der Krieg mit den USA und alle militärischen Operationen würden ab sofort enden. Das schließe auch Kampfhandlungen im Libanon mit ein. Ein Ende der israelischen Angriffe dort war eine iranische Bedingung für das Rahmenabkommen zu einem Frieden. Der Nationale Sicherheitsrat erklärte weiter, auch die US-amerikanische Seeblockade gegen iranische Häfen werde aufgehoben. US-Präsident Trump hatte zuvor angekündigt, Iran werde die wichtige Meerenge von Hormuz für die Schifffahrt öffnen. Irans stellvertretender Außenminister sagte, das werde erst nach Unterzeichnung am Freitag in Genf geschehen. Über den konkreten Inhalt des Abkommens ist offiziell nichts bekannt.
2: Wer in den kommenden Tagen mit dem Auto nach Rügen möchte, muss mit Einschränkungen rechnen. Die Rügenbrücke wird von morgen an voll gesperrt. Schon heute ist ein Abschnitt der B96 nicht befahrbar. Und zwar zwischen 9 und 15 Uhr zwischen Altefähr und Samtens. Konrad Buchwald aus dem Vorpommern-Studio berichtet.
5: Das Straßenbauamt plant auf dem Abschnitt Mäharbeiten. Außerdem werden Schutzplanken repariert und Markierungen erneuert. Auf der Rügenbrücke beginnt das Straßenbauamt heute schon mit den Wartungsarbeiten bei laufendem Verkehr. Es kann deshalb zu kurzzeitigen Einschränkungen kommen. Von morgen bis Donnerstag ist die Rügenbrücke dann gesperrt, jeweils von 9 bis 15 Uhr. Dort werden unter anderem Kabel verlegt, Kameras getauscht und Schäden repariert. Die Umleitung führt über den Rügendamm. Ende September sind weitere Wartungsarbeiten geplant.
2: Der Schweriner Tennisprofi Nils McDonald hat das zweite Turnier in seiner noch jungen Profikarriere gewonnen. Er setzte sich gestern im Finale des ITF-Turniers im schwedischen Värnamo durch. McDonald bezwang im Endspiel den Österreicher Sandro Kopp in 2 Sätzen. Für den 18-jährigen Schweriner ist diese Saison die erste als Profi im Tennissport. Vor einer Woche hatte er sein erstes Turnier im Erwachsenenbereich im hessischen Rossbach gewonnen.
1: So, Eva, wie hieß es gerade bei dir in den Nachrichten? Die deutschen Fußballer dürfen heute nach dem 7:1 erstmal Füße und Seele baumeln lassen. Mhm. Passend dazu gleich die Frage zum Warmwerden hier im Frühstücksclub. Aber erstmal das Wetter für uns in Mecklenburg-Vorpommern.
6: Oh, jetzt bin ich gespannt. Ja, das Wetter, das wird heute nochmal, naja, so ein kleines bisschen durchwachsen, sagen wir mal. Wobei es sich schon echt beruhigt hat im Vergleich zum Wochenende. Wir werden im Westen des Landes größtenteils trocken bleiben. Östlich von Warnow und Seenplatte gibt es allerdings ein paar Schauer. Rund um Rügen können auch Gewitter auftreten. Heute schauen wir mal, was wird. Dazu dicke Wolken, aber die Sonne kommt immer mal durch bei bis zu 18 Grad. Im Moment 14 Grad in Warnemünde, 13 Grad in Kirchdorf auf Pöhl und 12 Grad in Öckermünde. Und der Drei-Tage-Trend geht bergauf in Richtung Sommer. Also morgen schon freundlicher. Ab Mittwoch steigen dann die Temperaturen und spätestens ab Donnerstag, da sind wir dann schon bei Temperaturen so um die 26, 27 Grad.
1: 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Gute Nachricht von der B3. Die Vollsperrung zwischen Warsow und Bandenitz nach dem Unfall ist aufgehoben. Da kommen Sie jetzt halbseitig dran vorbei. Das heißt, planen Sie im Zweifel noch ein paar Minuten mehr mit ein. Die Unfallfahrzeuge werden geborgen, Sperrung aber aufgehoben.
6: Geblitzt wird auf der A20 in der Abfahrt Schönberg Richtung Lübeck, dann A24 Richtung Hamburg, Höhe Zarrentin und Richtung Berlin im Dreieck Wittstock Dosse. B5 in Dersenow Richtung Ludwigslust, B96 zwischen Bergen und Lietzow, Höhe Rahlswiek, B103 Stadtautobahn Rostock Richtung Warnemünde, Höhe Evershagen, B105 in Pantelitz Richtung Rostock, B192 im Ortsausgang

0: Gang Blankenberg Richtung Brühl, B194 in Rustow aus Lötz kommt, B198 zwischen der B96 und Kleintrebow, B321 in Zachow Richtung Parchim, in Burg Stargard in der Karl-Stolte-Straße stadteinwärts, dann in Dambeck Röbler Chaussee, Ortseingang Neubrandenburg in der Lindenhofer Straße, zwischen Neukahlen und Gülitz im Ortseingang Sahnitz aus Wendfeld kommt, es blitzt zwischen Schalmühle und Zarrentin, in Steinhagen aus Bützow kommt und in Wolgast in der Hufelandstraße Höhe Kleeblatt-Center beidseitig.
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1: Mit Tanja Behm, Eva-Maria Guhl, ich bin Nils Sörens. Gleich unser Quiz 6 zu 49. Dann gibt es 6 Fragen in 49 Sekunden. Und damit das dann gleich gut klappt, jetzt schon mal eine Frage zum Warmwerden.
5: Was sollte man redensartlich mal baumeln lassen?
6: Eier?
5: Die Seele.
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0: 7:42, hier ist der Frühstücksclub, Daniel Nils.
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0: Und das spielen wir heute Morgen mit Uwe Kaftan aus Niendorf. Guten Morgen.
2: Guten Morgen.
0: Gestern Abend auch Fußball geguckt, was sagst du, 7:1?
2: Ja, also es war schon klasse. Ich bin auch nicht unruhig geworden beim 1:1. Und sie haben ja jetzt eigentlich schon vor der Halbzeit, wer das Sagen hat.
0: Ja, wollen wir mal gucken. Es kommen wahrscheinlich auch noch um schwerere Gegner, von daher freuen wir uns jetzt aber erstmal über das 7:1. So, ja. Von dem einen Spiel zum nächsten. Wir spielen mit dir jetzt um 700 Euro.
3: Genau, und Ruhe bewahren ist ja auch hier ein großer Vorteil. Du kriegst ja jetzt gleich 6 Fragen in 49 Sekunden. Für jede richtige Antwort hast du 50 Euro sicher. Wenn dir meine Antwort nicht einfällt, schnell weitersagen, kommt die Frage nämlich am Ende nochmal, wenn wir Zeit haben. Und wenn du alles richtig beantwortest, dann geht's an die Jackpot-Frage, okay?
2: Das wär's ja. Ja, alles verstanden.
0: Gut. Sehr gut. Dann legen wir jetzt los. Deine 49 Sekunden ab jetzt.
3: Bevor Schiffe aus Eisen oder Stahl hergestellt wurden, waren sie meist aus welchem Material?
2: Holz.
3: Wie viele Tore hat Deutschland gestern gegen Curaçao erzielt?
2: 7.
3: Wo starten in dieser Woche die Störtebeker-Festspiele?
2: Asik.
3: Welcher Wind weht von hinten und macht einen beim Radfahren schneller?
2: Rückenwind.
3: In welchem Land liegt der Baikalsee?
2: Russland.
3: Wie heißt der Bruder von Foxy in den Comics von Rolf Kauka?
2: Fix.
0: So, alle Fragen beantwortet. Dann wollen wir mal gucken, was dabei rumgekommen ist.
3: Das ging flott.
0: Wir gehen mal davon aus, dass du nichts mehr ändern möchtest.
2: Nö.
0: Das ist gut.
2: Meine Frau nickt.
0: Ja, ist sie zufrieden mit dir?
2: Ja, das meiste hat sie gesagt.
0: Bevor Schiffe aus Eisen und Stahl hergestellt wurden, waren die meist aus Holz, richtig?
3: Ja, Deutschland hat gestern 7 Tore gegen Curaçao erzielt, richtig?
0: Störtebeker Festspiele starten am Sonnabend in Ralswiek auf Rügen, korrekt?
3: Ja, Rückenwind macht einen beim Radfahren schneller, auch richtig?
0: Baikalsee ist in Russland.
3: Und die Comics heißen Fix und Foxy, richtig.
0: Damit alles richtig, 300 Euro sicher.
2: Das ist schon mal super.
0: Uwe, da läuft hier doch wieder bei der deutschen Mannschaft gestern. Sehr schön, wir machen da jetzt gleich noch 700 draus. Sam, die Jackpot-Frage in 3 Minuten, du bleibst dran, okay?
2: Jawohl, so machen wir.
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0: Live im Frühstücksclub bei NDR 1 Radio MV. 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
1: So, geht dann los direkt nach Mark Ronson zusammen mit der wunderbaren Amy Winehouse. Hier ist Valerie im Frühstücksclub.

0: So, alle 6 Fragen hat er richtig beantwortet in 49 Sekunden. 300 Euro damit sicher. Uwe Kaftan aus Niendorf. Wir machen da jetzt aber nochmal 700 Euro draus.
1: 6 in 49. Die Lotto Mecklenburg-Vorpommern Jackpot-Frage.
0: Hier im Frühstücksclub bei NDR 1 Radio MV. Uwe, bist du bereit?
2: Ja, ich habe nochmal tief durchgearbeitet und nun geht los.
0: Ah, ins Klo, dann ist das jetzt deine Jackpot-Frage.
3: Welches für Eltern wichtige Utensil wurde 1949 zum Patent angemeldet? War es A, das Babyfon, B, der Schnuller oder C, der Kinderwagen?
0: 6 Sekunden ab jetzt.
2: C.
0: Der Kinderwagen?
2: Ja.
0: Okay, ist eingeloggt. Es war genau der 27. Juli 1949. Da haben zwei deutsche Zahnmediziner einen neuartigen Schnuller zum Patent angemeldet. Ja, der Kinderwagen war schon 18. Jahrhundert tatsächlich. Dementsprechend bleibt es bei den 300 Euro, die bekommst du aber. Wir sagen herzlichen Glückwunsch.
2: Vielen, vielen Dank. Trotzdem ganz super.
1: 6 in 49. 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
0: So, 10 Minuten vor 8 ist dann gleich Stefan Kreibum, unser NDR-Wetterexperte auf Hiddensee. Geht gleich los. I'm

0: Guten Morgen. Hier ist Ihr Frühstücksclub. Hier ist NDR 1 Radio MV mit Dania Behm und Nils Sörens.
1: Ja, und mit unserem NDR-Wetterexperten Stefan Kreibohm aus dem Wetterstudio auf Hiddensee. Stefan, das Wochenende war ja doch sehr, sehr durchwachsen. Wird das jetzt heute schon besser oder erst später?
2: Na, es wird heute schon in dem Sinne besser, dass es nicht mehr so viele Schauer gibt wie gestern noch. Da war es sehr verbreitet. Heute beschränken die sich vor allem auf Vorpommern und vielleicht das angrenzende Mecklenburg bis Rostock bis Seenplatte ran. Da kann es ein paar Schauer geben im Laufe des Tages. Auf Rügen auch mal ein kurzes Gewitter durchaus möglich. Nach Westen hin wird es weitgehend trocken bleiben. Und die vielen Wolken, die wir haben, bekommen auch Lücken. Das heißt, es wird dann freundlicher noch. Die zeitweise kommt die Sonne überall durch. Es bleibt aber kühl mit Spitzentemperaturen von 17 bis 18 Grad. Der Wind kommt weiter aus West bis Nordwest, wird kräftig. Stark an der See. Die Böen erreichen Stärke 7 bis 8. Das gilt auch fürs Binnenland. Morgen wird es dann deutlich ruhiger. Es bleibt trocken bei Temperaturen bis an die 20 Grad knapp heran. Und die zweite Wochenhälfte wird dann deutlich wärmer, sommerlich warm, wenngleich auch Schauer und Gewitter möglich sind.
0: Stefan Kreibohm, schönen Montag.
2: Bis dann, ciao.
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1: 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Da gibt es eine Sperrung, Danja.
2: Ja, und zwar auf der A20 zwischen Wismar Mitte und Bobitz ist die Autobahn gerade in beiden Richtungen gesperrt. Da brennt ein LKW.
1: Ja, die Polizei konnte noch nicht sagen, wie lange das noch dauert. Aber auch da halten wir Sie auf dem Laufenden. Hier im Frühstücksclub, jetzt ist es 8 Uhr.
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1: Tja, das ist nochmal ein Auftakt. Deutschland hat gegen Curaçao bei der

0: Fußballweltmeisterschaft mit 7:1 gewonnen. Eva-Maria Guhl, mehr als die Hälfte des Teams hat getroffen.
1: Ja, kann man so zusammenfassen. 6 unterschiedliche Torschützen gab es in der deutschen Mannschaft. Und das kommt wirklich nicht so oft vor. Aus dem ARD-WM-Studio Michael Küster.
2: Die deutsche Elf ist wohlbehalten zurück im Mannschaftsquartier von Winston-Salem. Und Bundestrainer Julian Nagelsmann gönnt seiner Elf nach dem 7:1 Auftaktsieg gegen Curaçao als Belohnung 2 freie Tage. Nach dem ersten Spieltag führt Deutschland die Gruppe E an und trifft am kommenden Samstag auf die Elfenbeinküste. Die Afrikaner hatten sich in der Nacht durch einen Treffer kurz vor Schluss mit 1:0 gegen Ecuador durchgesetzt. In Gruppe F hat Japan ebenfalls spät getroffen und beim 2:2 Unentschieden gegen die Niederlande zumindest noch einen Punkt gerettet.
1: Und in einem weiteren Spiel hat Schweden mit 5:1 gegen Tunesien gewonnen. In welchem Zustand befindet sich das deutsche Bildungssystem? Damit befasst sich alle 2 Jahre der nationale Bildungsbericht. Es geht vor allem um langfristige Entwicklungen. Bundesfamilienministerin Karin Prien stellt heute die aktuelle Ausgabe vor. Aus Berlin Nicole Markwald.
3: In der diesjährigen Bestandsaufnahme schauen die Wissenschaftler besonders darauf, welche Folgen Bildung, Beruf und Einkommen der Herkunftsfamilie für den Bildungsweg von Kindern haben. In der Erhebung vor 2 Jahren bemängelte der Bericht fehlende Fachkräfte und unzureichende Finanzierung. Zudem herrsche im deutschen Bildungssystem eine hohe soziale Ungleichheit, hieß es auch damals. Der nationale Bildungsbericht wird von einer unabhängigen Gruppe von Wissenschaftlerinnen und Wissenschaftlern erstellt. Die Mitglieder kommen aus verschiedenen wissenschaftlichen Einrichtungen oder gehören den statistischen Ämtern des Bundes und der Länder an.
1: In der Unionsfraktion wird weiter darüber diskutiert, in welchem Umfang sich erwachsene Kinder künftig an den Pflegekosten ihrer Eltern beteiligen sollten. Bundesgesundheitsministerin Waken will, dass die bisher geltende Einkommensgrenze komplett gestrichen wird. Die Pflegebeauftragte der Regierung Staffler ist dagegen. Stattdessen müsse über die richtige Höhe des freigestellten Einkommens gesprochen werden. Bislang müssen sich Kinder ab einem Jahresverdienst von mehr als 100.000 Euro an den Pflegekosten der Eltern beteiligen, wenn diese Sozialhilfe beziehen. Am Wochenende hat es in Mecklenburg-Vorpommern gleich 3-mal gebrannt. Dabei ist ein Schaden von insgesamt rund 530.000 Euro entstanden. Ein Mann wurde verletzt. Heike Becker aus der Aktuell-Redaktion mit den Einzelheiten.
4: In Grambo bei Löcknitz ist ein Rinderstall abgebrannt. Etwa 34 Jungrinder starben in den Flammen. Mehrere andere Tiere wurden verletzt. Die freiwilligen Feuerwehren konnten ein Übergreifen der Flammen auf einen zweiten Stall verhindern. Die Ursache für den Brand ist noch unbekannt. Den Schaden gibt die Polizei mit 300.000 Euro an. In Klein-Damerow im Landkreis Ludwigslust-Parchim ist ein Einfamilienhaus in Flammen aufgegangen. Das Haus war nicht mehr zu retten. Die Ursache für den Brand ist ebenfalls noch unklar. In Sarnitz ist bei Arbeiten an einem leeren Bienenstock ein Stallgebäude abgebrannt. Der Imker hatte ein Schwefelband an einem Bienenstock angebracht. Der entzündete sich. Der 68-Jährige wurde verletzt, als er versuchte, das Feuer selbst zu löschen. Der Schaden hier etwa 80.000 Euro.
0: So, das Wetter für uns in Mecklenburg-Vorpommern mit Danja.
5: Ja, perfektes Pilzwetter momentan. Bei uns auf der Wiese nebenan wachsen jetzt die Champignons.
0: Ernsthaft?
5: Wirklich wahr. Ich weiß auch nicht, ob das schon mal Mitte Juni der Fall gewesen ist, aber es ist momentan so. Aber das Wetter, wie gesagt, ist wirklich herbstlich. Wir sind bei 18 Grad heute wieder in der Spitze. Maximal dazu vor allen Dingen viele dicke Wolken. Später kommt zwar hier und da die Sonne durch, aber es gibt auch wieder Regen, besonders östlich von Warnow und Seenplatte. Da kommt noch mal ein bisschen was runter. Jetzt gerade 13 Grad in Lübsdorf, 14 Grad in Rambin auf Rügen und in Triebsee sind wir bei 12 Grad. Der 3-Tage-Trend, der geht dann aber doch in die richtige Richtung. Ne? Also morgen wird es schon deutlich trockener und freundlicher. Ab Mittwoch steigen dann auch die Temperaturen wieder. Und zum Ende der Woche können wir dann sogar die 30-Grad-Marke knacken.
0: 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Die A20 Rostock-Lübeck ist zwischen Wismar-Mitte und Bobitz wegen eines brennenden LKW in beiden Richtungen gesperrt. Feuerwehr ist vor Ort, aber wie lange das da noch dauert mit der Sperrung, konnte uns die Polizei eben nicht sagen. Und dann gibt es möglicherweise immer noch Behinderungen auf der B321 zwischen Bandenitz und Warsow. Da hatte es wohl einen Unfall gegeben. Die Sperrung ist da aber schon aufgehoben.
5: Geblitzt wird auf der A20 Abfahrt Schönberg Richtung Lübeck, dann A24 Richtung Hamburg Höhe Zarrentin und Richtung Berlin im Dreieck Wittstock-Dosse. B5 in Dersano Richtung Ludwigslust, B96 zwischen Bergen und Lietzow Höhe Ralswiek, B96 zwischen Stralsund und dem Parkplatz Rügenblick, dann die B103 Stadtautobahn Rostock Richtung Warnemünde Höhe Evershagen, B105 in Pantelitz Richtung Rostock, B192 im Ortsausgang Blankenberg in Richtung Brühl, B194 in Rustow aus Lötz kommt, B198 zwischen der B96 und Klein-Trebow, dann die B321 in Zachow Richtung Parchim. In Burg Stargard blitzt es in der Karl-Stolte-Straße stadteinwärts, in Dambeck in der Röbel

0: Neuhofer Chaussee im Ortseingang Neubrandenburg-Lindenhofer Straße, zwischen Neukahlen und Gühlitz, dann im Ortseingang Sarnitz aus Wendfeld kommt, zwischen Schalmühle und Zarrentin stehen sie, in Steinhagen aus Bützow kommt und in Wolgast in der Hufelandstraße Höhe Kleeblatt Center beidseitig.
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0: 12 Minuten nach 8, hier ist NDR1 Radio MV, der Frühstücksclub. Und sagen wir mal so, die Stimmung könnte schlechter sein.
1: Houston, wir haben kein Problem. Im Gegenteil, Deutschland startet perfekt in die WM. Schlägt Curaçao mit 7:1.
0: Ja, das werden wir jetzt mal einordnen. Hier im Frühstücksclub bei NDR1 Radio MV mit unserem Mann aus dem WM-Team, aus dem ARD-WM-Team, Martin Roschitz. Martin, sagen wir jetzt nach dem 7:1, ist da alles möglich für die deutsche Mannschaft oder sollten wir die Euphorie denn doch noch ein bisschen bremsen?
2: Naja, irgendwo dazwischen. Also wenn man 7:1 gewinnt, hat man echt eine Menge richtig gemacht. Das ist ja auch das zweitbeste Ergebnis, was eine deutsche Nationalmannschaft jemals in einem WM-Spiel geholt hat. Also es gibt ja noch ein anderes, einigermaßen berühmtes 7:1 gegen Brasilien. 2002 gab es sogar mal ein 8:0. Aber das waren immer Turniere, wo die Deutschen auch relativ weit gekommen sind. Und man muss das erstmal schaffen. Und ich sage euch auch, die anderen Nationen, die haben schon geguckt, so, oh, Germany, die sind aber jetzt hier voll dabei. Deswegen ist das gut. Und trotzdem weiß man auch, Curaçao ist halt Curaçao und ist nicht die Elfenbeinküste und ist nicht Ecuador. Die haben gestern gegeneinander gespielt. Das ist ein völlig anderer Schnack. Da musst du nur viel mehr in die Waagschale werfen. Aber immerhin haben wir was, um es in die Waagschale zu werfen. Und das, was wir da gestern gesehen haben, hat ja richtig Spaß gemacht.
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0: Richtig, mit einem Käfigkampf direkt vor dem Weißen Haus in Washington. Ein Käfig voller Narren. Der Frühstücksclub hier bei NDR 1 Radio MV. Muss ich mal loswerden jetzt hier heute Morgen. Also ganz ehrlich, wir machen dann zum 80. Geburtstag einen Käfigkampf.
1: Man kann wirklich denken, das ist ein Gag, aber es ist ja wirklich wahr. Ja. Das ist das Schlimme daran.
0: Der Frühstücksclub hier immer mit den meisten 80ern NDR 1 Radio MV. Hier ist Tanita Tikkaram.

0: Das ist nur einer von vielen Kommentaren aus dem internen Netzwerk der Polizei, die NDRMV exklusiv vorliegen. Die Polizisten sind sauer, denn ohne Videowagen gäbe es eine immense Lücke im Kampf gegen rücksichtslose Raser und Drängler. Sie vermissen einen verbindlichen Modernisierungs- und Beschaffungsplan. Innenminister Pegel signalisierte, er sei bereit, neue Wagen zu kaufen, dann aber mit digitaler Technik. Dieser Pegel sei aber noch nicht zugelassen.
1: Und einen ausführlichen Bericht dazu, den sehen Sie heute Abend auch im Nordmagazin um 19.30 Uhr im NDR Fernsehen. Mehrere Staats- und Regierungschefs begrüßen die vorläufige Einigung der USA mit Iran über ein Abkommen. Bundeskanzler Merz gratulierte, künftig könnten auch Sanktionen gegen Iran aufgehoben werden. Aus Berlin, Lissy Kaufmann.
2: Merz lobte auf der Plattform X die Einigung zwischen den USA und Iran als einen diplomatischen Durchbruch. Das könne den Weg zur Erholung der Weltwirtschaft und zur Stabilisierung der Region bahnen, heißt es in dem Post. Zuvor hatten sich die USA und Iran darauf geeinigt, ein Abkommen für ein Ende des Krieges zu unterzeichnen. US-Präsident Trump kündigte an, dass die Straße von Hormus ab Freitag wieder für den freien Schiffsverkehr geöffnet werden soll. Deutschland zeigt sich zusammen mit Frankreich, Großbritannien und Italien bereit, die USA bei der Wiedereröffnung zu unterstützen.
1: In der Schweiz haben die Bürgerinnen und Bürger eine Obergrenze für die Bevölkerungszahl abgelehnt. In einer Volksabstimmung sprachen sich 54,8% gegen den Vorschlag aus. Die rechtskonservative Schweizer Volkspartei wollte erreichen, dass bis 2050 höchstens 10 Millionen Menschen in der Schweiz leben dürfen. Dafür wollte sie die Migration begrenzen und es notfalls auch EU-Bürgern schwerer machen, in die Schweiz zu ziehen. Zurzeit hat das Land 9,1 Millionen Einwohner. Wer in den kommenden Tagen mit dem Auto nach Rügen möchte, muss mit Einschränkungen rechnen. Die Rügenbrücke wird von morgen an voll gesperrt. Schon heute ist ein Abschnitt der B96 nicht befahrbar. Und zwar zwischen 9 und 15 Uhr zwischen Altefähr und Samtens. Konrad Buchwald aus dem Vorpommern-Studio berichtet.
3: Das Straßenbauamt plant auf dem Abschnitt Mäharbeiten. Außerdem werden Schutzplanken repariert und Markierungen erneuert. Auf der Rügenbrücke beginnt das Straßenbauamt heute schon mit den Wartungsarbeiten bei laufendem Verkehr. Es kann deshalb zu kurzzeitigen Einschränkungen kommen. Von morgen bis Donnerstag ist die Rügenbrücke dann gesperrt, jeweils von 9 bis 15 Uhr. Dort werden unter anderem Kabel verlegt, Kameras getauscht und Schäden repariert. Die Umleitung führt über den Rügendamm. Ende September sind weitere Wartungsarbeiten geplant.
4: So, das Wetter für uns in Mecklenburg-Vorpommern mit Danja Behm, die am Wochenende was gemacht hat. Du hast gekocht.
5: Ich hab rote Grütze gemacht. Wir haben gestern tatsächlich Kirschen gepflückt. Ich habe auch nicht gedacht, dass es schon soweit ist, aber die ersten Süßkirschen sind schon fertig.
4: Das ist schön und das ist ganz gut, weil nämlich rote Grütze mit Milch ist ein schönes Essen, wenn es sehr, sehr warm ist und es wird warm.
5: Absolut richtig. Sehr, sehr schöner Übergang. Allerdings müssen wir mit dem Warm noch ein kleines bisschen warten, weil das sehen wir erst so am Ende der Woche. Heute ist noch mal so ein bisschen durchwachsen. Wir haben dicke Wolken am Himmel, vor allen Dingen im Osten des Landes auch immer noch ein bisschen Regen heute. Im Westen sieht das trockener aus. Rund um Rügen heute durchaus auch noch mal das ein oder andere Gewitter möglich. Bei bis zu 18 Grad, also heiß ist das noch nicht. Aber wie gesagt, der 3-Tage-Trend. Am Wochenende können wir schon so auf die 30 Grad gucken, also an dem Wochenende, das jetzt so kommt. Bis dahin wird es von Tag zu Tag immer ein bisschen freundlicher, ein bisschen trockener. Und spätestens ab Mittwoch steigen dann auch die Temperaturen.
4: 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Die A20 Kreuz Uckermark Richtung Rostock. Die Anschlussstelle Jamen ist wegen Markierungsarbeiten bis 13 Uhr gesperrt. Dann ist die A20 Rostock Lübeck in beiden Richtungen gesperrt, zwischen Wismar-Mitte und Bobitz, da brennt ein LKW. Und dann haben wir noch die Blitzer für Sie. Die stehen wo?
5: Auf der A20 in der Abfahrt Schönberg Richtung Lübeck, dann die A24 Richtung Hamburg, Höhe Zarrentin und Richtung Berlin im Dreieck Wittstock-Dosse. Außerdem nochmal A24 Richtung Berlin zwischen Wittenburg und Dodo, also das ist dann zwischen Wittenburg und Hagenow. B5 in Dersenow Richtung Ludwigslust, B96 zwischen Bergen und Lietzow, Höhe Ralswiek, B96 zwischen Stralsund und dem Parkplatz Rügenblick, dann die B103 Stadtautobahn Rostock Richtung Warnemünde, Höhe Evershagen, B105 in Pantelitz Richtung Rostock, B192 Ortsausgang Blankenberg Richtung Brühl, B194 in Rustow aus Lötz kommt, B198 zwischen der B96 und Klein-Trebow, B321 in Zacho Richtung Parchim, in Burg Stargard in der Karl-Stolte-Straße stadteinwärts, in Dambeck in der Röbler-Chaussee, im Ortseingang Neubrandenburg-Lindenhofer Straße, zwischen Neukalen und Gülitz blitzt es, im Ortseingang Sarnitz stehen sie aus Wendfeld, kommend dann zwischen Schalmühle und Zarrentin, in Steinhagen aus Bützow kommt und in Wolgast-Hufelandstraße Höhe Kleeblatt-Center beidseitig.
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2: 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Mit Dania Behm, Eva Maria Guhl, ich bin Nils Sörens und das läuft ja heute Morgen wieder. Also relativ gut dafür, dass es heute Morgen um 5 Uhr noch so klang hier.
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0: Große Bühne, eine der besten Partybands des Landes, der Frühstücksclub live, das Nordmagazin von vor Ort und. Jetzt am Sonnabend steigt die erste NDR-MV-Sommerparty in Wittenburg. Daniel B. Nils Sörens hier.
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1: 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Aber ja, Wittenburg, das ist Herzstadt.
0: Und verlassen Sie sich drauf, wir werden drüber reden. Am Samstag auf der Bühne. 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
7: 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Wimpernschlag bei NDR 1 Radio MV.

0: So, versprochen ist versprochen. Wir haben gesagt, wir halten Sie auf dem Laufenden wegen der A20 Rostock-Lübeck zwischen Wismar-Mitte und Bobitz. Da brennt doch ein LKW, deswegen war die Strecke in beiden Richtungen gesperrt. Jetzt hat sich aber unsere liebe Kollegin Melanie Jaster aus dem Ostseestudio bei uns gemeldet.
1: Ja, weil unsere Reporter halt immer direkt vor Ort sind. Das hat sie ein bisschen wörtlich genommen. Sie steht nämlich mittendrin im Stau.
0: Manchmal auch ungewollt vor Ort.
1: Genau, steht nämlich mittendrin in der auf der A20 und zwar schon seit über einer Stunde, schreibt sie. Aber in Richtung Kreuz Uckermark soll es jetzt wohl wieder laufen. Das heißt, langsam kommt man da jetzt schon durch. In Richtung Lübeck ist es aber noch dicht.
0: Melanie, halt durch.
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0: Weil wir ihn nämlich auch die meisten 80er spielen. Madonna, hier ist Cherish am Montag. Guten Morgen.

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6: Hier ist Ihr Frühstücksclub, 9 Uhr.
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6: Ja, diese Nachricht sorgt für viel Frust in den Polizeirevieren. Eva-Maria Gul, es geht um die Videowagen der Polizisten. Was ist mit denen?
7: Ja, die bisherigen Videowagen in MV, die sollen abgeschafft werden. Und zwar, weil es für die alten Fahrzeuge kaum noch Ersatzteile gibt.

0: Teile gibt. Ingo Bötig aus der Aktuell-Redaktion, was ist da los?
1: Das Innenministerium als Dienstherr der Polizei hat offensichtlich eine Entscheidung getroffen, ohne mit den Beamten vorab zu reden und vor allem ohne ihnen zu sagen, wie sie in Zukunft Raser und Drängler im fließenden Verkehr überführen können. Wo stationäre oder mobile Blitzer stehen, wissen die meisten Autofahrer und stellen sich darauf ein. Der Überraschungsmoment würde fehlen. Verkehrsforscher Andreas Knie vom Wissenschaftszentrum Berlin meint, dann wäre Wildwest in Mecklenburg-Vorpommern. Innenminister Pegel zeigt sich grundsätzlich bereit, neue Wagen mit moderner digitaler Technik zu beschaffen, die seien aber noch gar nicht zugelassen.
0: Mehrere Staats- und Regierungschefs begrüßen die vorläufige Einigung der USA mit Iran über ein Abkommen. Bundeskanzler Merz gratulierte. Künftig könnten auch Sanktionen gegen Iran aufgehoben werden. Aus Berlin, Lissi Kaufmann.
2: Merz lobte auf der Plattform X die Einigung zwischen den USA und Iran als einen diplomatischen Durchbruch. Das könne den Weg zur Erholung der Weltwirtschaft und zur Stabilisierung der Region bahnen, heißt es in dem Post. Zuvor hatten sich die USA und Iran darauf geeinigt, ein Abkommen für ein Ende des Krieges zu unterzeichnen. US-Präsident Trump kündigte an, dass die Straße von Hormuz ab Freitag wieder für den freien Schiffsverkehr geöffnet werden soll. Deutschland zeigt sich zusammen mit Frankreich, Großbritannien und Italien bereit, die USA bei der Wiedereröffnung zu unterstützen.
0: In der Unionsfraktion wird weiter darüber diskutiert, in welchem Umfang sich erwachsene Kinder künftig an den Pflegekosten ihrer Eltern beteiligen sollten. Bundesgesundheitsministerin Wagen will, dass die bisher geltende Einkommensgrenze komplett gestrichen wird. Die Pflegebeauftragte der Regierung Staffler ist dagegen. Stattdessen müsse über die richtige Höhe des freigestellten Einkommens gesprochen werden. Bislang müssen sich Kinder ab einem Jahresverdienst von mehr als 100.000 Euro an den Pflegekosten der Eltern beteiligen, wenn diese Sozialhilfe beziehen. In welchem Zustand befindet sich das deutsche Bildungssystem? Damit befasst sich alle zwei Jahre der Nationale Bildungsbericht. Es geht vor allem um langfristige Entwicklungen. Bundesfamilienministerin Karin Prien stellt heute die aktuelle Ausgabe vor. Aus Berlin Nicole Markwald.
3: In der diesjährigen Bestandsaufnahme schauen die Wissenschaftler besonders darauf, welche Folgen Bildung, Beruf und Einkommen der Herkunftsfamilie für den Bildungsweg von Kindern haben. In der Erhebung vor zwei Jahren bemängelte der Bericht fehlende Fachkräfte und unzureichende Finanzierung. Zudem herrsche im deutschen Bildungssystem eine hohe soziale Ungleichheit, hieß es auch damals. Der Nationale Bildungsbericht wird von einer unabhängigen Gruppe von Wissenschaftlerinnen und Wissenschaftlern erstellt. Die Mitglieder kommen aus verschiedenen wissenschaftlichen Einrichtungen oder gehören den statistischen Ämtern des Bundes und der Länder an.
0: Und die deutsche Fußballnationalmannschaft ist mit einem klaren Sieg in die WM gestartet. Das Team von Trainer Nagelsmann gewann mit 7:1 gegen Curaçao. Im zweiten Spiel der Gruppe E hat sich die Elfenbeinküste gegen Ecuador in der Nacht mit 1:0 durchgesetzt. Außerdem spielten die Niederlande gegen Japan 2:2 und Schweden gewann gegen Tunesien mit 5:1.
4: Das Wetter für uns in Mecklenburg-Vorpommern mit Danja.
5: Ja, und mit dicken Wolken heute nochmal. Später kommt zwar hier und da auch die Sonne durch, aber insgesamt doch ein ziemlich grauer Tag. Im Westen des Landes aber zumindest größtenteils trocken. Im Osten kommt aber hier und da noch ein bisschen was runter. Rund um Rügen sind heute auch nochmal leichte Gewitter möglich. Das Ganze bei bis zu 18 Grad. Im Moment 13 im Müritz-Nationalpark, 14 im Darßer Ort und 13 in Zarrentin am Schalsee. Und der 3-Tage-Trend, der geht ganz deutlich Richtung Sommer. Morgen wird es schon deutlich trockener und freundlicher. Ab Mittwoch steigen die Temperaturen und in der zweiten Wochenhälfte können wir einfach mal lockerflockig auf bis zu 30 Grad kommen.
4: Herrlich, hier ist NDR1 Radio MV mit dem zuverlässigsten Verkehrsservice für uns in Mecklenburg-Vorpommern. Da haben wir die A20 Rostock Richtung Lübeck. Die ist zwischen Wismar Mitte und Bobels gesperrt wegen eines brennenden LKW. Die Gegenrichtung ist dagegen mittlerweile wieder frei, also A20 Richtung Kreuzuckermark.
5: Geblitzt wird auf der A20 Richtung Lübeck in der Abfahrt Schönberg, dann die A24 Richtung Hamburg Höhe Zarrentin, A24 Richtung Berlin im Dreieck Wittstock-Dosse und nochmal Richtung Berlin zwischen Zarrentin und Wittenburg. B5 in Dersen Richtung Ludwigslust, B96 zwischen Bergen und Lietzow, Höhe Ralswiek, B96 zwischen Stralsund und dem Parkplatz Rügenblick. Dann die B103 Stadtautobahn Rostock Richtung Warnemünde, Höhe Evershagen, B105 in Pantelitz Richtung Rostock, dann die B192 im Ortsausgang Blankenberg Richtung Brühl, B194 in Rustow aus Lötz kommt, B198 zwischen der B96 und Kleintrebow. Es blitzt auf der der B321 in Zachow Richtung Parchim, in Burgstargard in der Karl-Stolte-Straße stadteinwärts, in Dambeck, Röbler Chaussee. Im Ortseingang Neubrandenburg stehen sie in der Lindenhofer Straße, dann zwischen Neukahlen und Gülitz. Im Ortseingang Sarnitz aus Wendfeld kommend zwischen Schalmühle und Zachentin blitzt es. Genauso Schwerin Richtung Wörbelin, hier kurz vor der Autobahnauffahrt. In Steinhagen aus Bützow kommt und in Wolgast in der Hufelandstraße Höhe Kleblin.

0: Center beidseitig.
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1: 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Am Montagmorgen nach dem 7:1 der deutschen Mannschaft gegen Curaçao. Und statistisch gesehen ist es ja so, wenn Deutschland ein WM-Spiel 7:1 gewonnen hat, sind wir danach immer Weltmeister geworden.
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0: Alle Infos von den Straßen bei uns im Land, immer hier im Frühstücksluper in der 1 Radio MV. Vorsichtig fahren jetzt bitte A20 Lübeck Richtung Rostock zwischen Bobitz und Wismar Mitte. Da ist ein Auto liegen geblieben.
1: Ja, und damit herzlich willkommen im Montagmorgen. Und ja, es ist erst Montag.
0: Ja.
1: Aber wir kümmern uns trotzdem schon mal um das kommende Wochenende, weil da doch unsere erste NDR MV Sommerparty in diesem Jahr steigt. Und zwar in Wittenburg. Mit großer Bühne, mit Live-Musik, mit Public Viewing. Also Deutschland, Elfenbeinküste allein, das wird ja schon super. Und es gibt auch eine Stadtaufgabe für Wittenburg. Und die haben wir heute früh überbracht. Wir hatten nämlich den Bürgermeister Christian Greger angerufen.
2: Greger, guten Morgen.
0: Hier ist der Frühstückslob, Daniel und Nils, guten Morgen.
2: Ja, schönen guten Morgen.
0: Na, Herr Greger, fit heute Morgen nach dem Fußballgucken gestern Abend 7:1, was sagen Sie?
2: Ja, natürlich. Top-Spiel, guter Start in die WM und da geht jetzt hoffentlich auch so eine richtige WM-Stimmung wieder los.
0: Ja, genau, damit wir dann alle eine große Fußballparty auch feiern können. Wir wollen ja auch noch Public Viewing machen am Sonntag dann in Wittenburg bei Ihnen. Aber es geht auch um 1.000 Euro. Wir haben noch eine Stadtwette, eine kleine Aufgabe, die wir gerne jetzt überbringen möchten. Ist das in Ordnung?
2: Ja, ich bin schon gespannt.
1: Sehr gut, dann genau hingehört. Auf dem Stadtwappen von Wittenburg sind ja unter anderem zwei Lindwürmer zu sehen. Die Aufgabe: bringt zur Sommerparty 800 Lindwürmer vor die Sommerpartybühne. Und zwar in welcher Form auch immer. Also ob gemalt, gebastelt, als Stofftier, bis hin zur kompletten Verkleidung der Fantasie sind dabei wirklich gar keine Grenzen gesetzt. 800 Lindwürmer.
0: Passend zum 800-jährigen Jubiläum der Stadt Wittenburg. Aufgabe angenommen, kriegen Sie das hin?
2: Natürlich ist die Aufgabe angenommen und natürlich kriegen wir das hin.
0: Vielleicht nochmal irgendwie Kindergärten, Schulen irgendwie anschreiben, ob die da Lust haben, ein bisschen was zu basteln.
2: Ja.
0: Und dann gibt es 1.000 Euro, die denn für was sein sollen?
2: Die gehen dann an den Wittenburger Musikzug, der immer ganz fleißig ist, wenn wir städtische Veranstaltungen haben. Die machen bei Umzügen mit, spielen dabei, sind für das kulturelle Leben ganz, ganz wichtig. Und da würden wir uns freuen, wenn dem Verein die 1.000 Euro zugutekommen.
0: Genau, dafür jetzt erstmal Lindwürmer basteln in

0: Wittenburg. Herr Greger, wir freuen uns ganz, ganz doll auf die Sause am Sonnabend.
1: Wir uns auch.
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0: NDR1 Radio MV hier, der Frühstückslook. Daniel Behm, Nils Sörens und jetzt unser Telefonspaßvogel Live Tennemann.
1: Der hat angerufen im Getränkeland in Grabow und zwar bei Andrea Schönhoff. Vorsicht, live.
2: Getränkeland Grabow am Apparat, Frau Schönhoff, schönen guten Tag.
3: Ja, wunderschönen guten Tag. Kapsel, sagen Sie, ich habe eine Frage, ich rufe an wegen der Dose.
2: Was für eine Dose?
3: Naja, der Junge hat in so eine Cola-Dose Geld reingesteckt zu Hause.
2: Ja, und die Dose ist jetzt hier, oder?
3: Ja, genau, die hat er da abgegeben und nun ist das Geld weg.
2: Ob Sie das mal nach... ist natürlich Pech.
3: Ja, können Sie
2: Nein,
3: mal...
2: Nein, ich kann da nicht nachgucken. Da komme ich nicht mehr ran.
3: Die Dosen sind in unserem Sack drin.
2: Ja, ich weiß. Ja. Der Sack ist zu. Der ist jetzt verblombt und der geht nach oben in die Zentrale.
3: Ja, aber ich möchte an das Geld ran. Das waren bestimmt 7-8 Euro. Sie können da einfach mal die Dosen so, wissen Sie, mal so am Ohr schütteln.
2: Wie Sie sich das denken hier. Also dafür hab ich gar nicht die Zeit.
3: Und wenn Sie das in der Pause machen?
2: Geht auch nicht. Ich kriege die nicht mehr auf. Das ist registriert und ich muss sonst da nachher einen riesengroßen Bericht schreiben. Da habe ich keinen Bock drauf.
3: Also passen Sie auf, dann können Sie mir doch so das Geld geben. Das waren 8,20 Euro.
2: Ja, woher soll ich das nehmen? Aus der Kasse? Dann fehlt mir das heute Abend in der Kasse. Das ist, also auf Ideen kommen Sie.
3: Na ja.
2: Also gar nicht.
3: Ja, aber Sie müssen ja...

0: Aber ich möchte das Geld wieder haben, ne?
1: Ja, das ist ja nicht unsere Schuld, das ist ja Ihre Schuld.
0: Aber Sie hätten ja, der Junge war da, hätten Sie doch mal sagen können, was klappert denn da drin?
1: Ja, wissen Sie, was hier für Geräuschpegel ist? Das hören wir gar nicht.
0: Wahrscheinlich haben Sie gehofft, dass das Klappern, dass Sie nachher dann nochmal gucken wegen Geld und
1: ja,
0: so.
1: Ja, na klar, ich gucke da nochmal rein.
0: Also dann würde ich vorschlagen, Sie würden mir erstmal das Geld geben, nicht? Ich komme vor.
1: Ich muss jetzt Schluss machen, ich muss nach vorne an die Kasse, meine Kollegin, die winkt schon.
0: Dann kann ich Ihnen nur sagen, viele Grüße von Live Tennemann, Vorsicht ja. Live.
2: Oh Gott. Vorsicht live!
1: Okay, gut.
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1: Jetzt bringt uns Eva Maria Guhl erstmal auf den neuesten Stand. Es ist nämlich 9.30 Uhr, halb 10. Hier ist der Frühstücksclub.
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1: Polizisten bei uns im Land sind frustriert. Es geht um die Videowagen, mit denen ja unter anderem Raser aus dem Verkehr gezogen werden. Eva, was ist da los?
2: Also die bisherigen Videowagen, die sollen wohl aus dem Verkehr gezogen werden, weil es keine Ersatzteile mehr gibt. Und das hat das Innenministerium als Dienstherr der Polizei offenbar entschieden, ohne vorher mit den Beamten zu reden. Und vor allem, ohne ihnen zu sagen, wie sie in Zukunft Raser und Drängler im fließenden Verkehr überführen sollen. Innenminister Pegel, der zeigt sich grundsätzlich bereit, neue Wagen mit moderner Technik zu beschaffen. Die seien aber noch gar nicht zugelassen. Bundeskanzler Merz hat die Einigung zwischen den USA und Iran als diplomatischen Durchbruch begrüßt. Der Kanzler erklärte in einem Social-Media-Post, ein Ende des Konflikts könne den Weg zur Erholung der Weltwirtschaft und zur Stabilisierung der Region bahnen. Es gelte nun, das Vereinbarte zielstrebig umzusetzen. Der Ölpreis fiel kurz nach der Ankündigung, dass die Straße von Hormuz geöffnet wird, deutlich.

In deutschen Gefängnissen gibt es so wenige Plätze wie seit 7 Jahren nicht mehr. Damit steuert der deutsche Strafvollzug auf einen historischen Engpass hin, berichtet die Neue Osnabrücker Zeitung. Seit 2019 sind bundesweit insgesamt über 1.750 Haftplätze abgebaut

0: Tag. Im Rahmen seines neuen Projekts Angeln für alle lädt der Landesanglerverband heute Vormittag Menschen mit Behinderung an den Faulen See in Schwerin. Erwartet werden Werkstattmitarbeiter und Mitarbeiterinnen der Schweriner Vielfalter. Die können Angelausrüstung testen und entsprechend ihrer Fähigkeiten Neues erfahren, heißt es vom LAV. Im Zuge des Projekts Angeln für alle sollen überall im Land barrierefreie Angelplätze oder Stege mit vereinfachtem Zugang entstehen. Auf der B106 beginnen heute die Bauarbeiten auf der Ortsumgehung Schwerin zwischen dem Siebenseencenter und der Anschlussstelle Neumühle. In den kommenden Monaten kann es hier zu Einschränkungen und langsamem Verkehr kommen. Die B106 bleibt in beide Richtungen befahrbar. Pro Richtung steht ein Fahrstreifen zur Verfügung. Die Arbeiten sollen voraussichtlich bis Mitte Dezember dauern. Der Schweriner Tennisprofi Nils McDonald feiert den zweiten Turniersieg seiner Karriere. Der 18-Jährige gewann das ITF-Turnier im schwedischen Värnamo. Im Finale setzte sich McDonald gegen den Österreicher Sandro Kopp mit 7:6 und 6:4 durch. Erst vor einer Woche holte McDonald seinen ersten Titel im hessischen Rosbach. 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
2: Jetzt das Wetter für uns in Mecklenburg-Vorpommern mit Dania.
3: Ja, und nicht erschrecken, ich habe das heute Morgen auch gelesen, aber diese Woche ist schon Sommersonnenwende.
2: Das heißt, die Tage werden dann auch schon wieder kürzer?
3: Ja, verrückt, oder? Dabei hat der Sommer noch überhaupt nicht richtig angefangen.
2: Am Sonntag ist das, ne?
3: Am Sonntag ist es, genau. Also bis dahin werden die Tage jetzt noch mal ein kleines Stückchen länger und der Sommer kommt auch so langsam in Schwung, das können wir schon mal sagen. Heute wird es zwar noch mal ziemlich durchwachsen mit vor allen Dingen vielen dicken Wolken und vor allem auch im Osten des Landes noch mal ordentlich Regen. Rund um Rügen sind auch kleinere Gewitter heute möglich bei bis zu 18 Grad, aber danach wird es. Der 3-Tage-Trend geht Richtung Sommer, morgen schon deutlich freundlicher und trockener. Ab Mittwoch steigen die Temperaturen und zum Ende der Woche sind wir dann lockerflockig bei bis zu 30 Grad.
2: 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Die A20 ist Kreuz Uckermark Richtung Rostock gesperrt. Quatsch. Die Anschlussstelle Jamen ist gesperrt. A20 Kreuz Uckermark Richtung Rostock. Die Anschlussstelle Jamen ist wegen Markierungsarbeiten bis 13 Uhr gesperrt. Und gesperrt die A20 Rostock Richtung Lübeck zwischen Wismar-Mitte und Bobitz. Da hat ein LKW gebrannt, ist mittlerweile hoffentlich gelöscht, aber es staut sich dort, dass Sie das auf dem Zettel haben. Wir halten Sie da auf jeden Fall auf dem Laufenden.
3: Geblitzt wird auf der A20 Rostock Richtung Lübeck in der Abfahrt Schönberg, dann A24 Richtung Hamburg, Höhe Zarrentin und in der Gegenrichtung Richtung Berlin einmal zwischen Zarrentin und Wittenburg und nochmal im Dreieck Wittstock-Dosse. B5 in Dersenow Richtung Ludwigslust, B96 zwischen Bergen und Lietzow, Höhe Rahlswiek, B96 zwischen Stralsund und dem Parkplatz Rügenblick, dann die B103 Stadtautobahn Rostock Richtung Warnemünde, Höhe Evershagen, B105 in Pantelitz Richtung Rostock, B192 Ort Ausgang Blankenberg Richtung Brühl, B194 in Rostow aus Lötz kommt, B198 zwischen der B96 und Klein-Trevo, B321 in Zachow Richtung Parchim, in Burgstargard in der Karl-Stolte-Straße stadteinwärts, in Schwerin-Görries, Roganer Straße stehen sie, dann im Ortseingang Neubrandenburg, Lindenhofer Straße, zwischen Neukahl und Gühlitz blitzt es, genauso zwischen Schalmühle und Zarrentin, Schwerin Richtung Wörbelin, da stehen sie kurz vor der Autobahnauffahrt und in Wolgast noch ein Blitzer Hufelandstraße, Höhe Klebler Center, da sogar beidseitig.
2: Stausblitzerunfälle melden Sie kostenlos bei uns in der App oder unter 0800 5959 100.
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2: Mit Dania Behm, Eva Maria Guhl und Nils Sörens und mit der besten Musik und immer den meisten 80ern für uns in Mecklenburg-Vorpommern, Belinda Carlisle. Heaven is the place on earth. Guten Morgen.

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0: Und das sind ihre Gäste. Herr Ahlers.
2: Na, das tut dir nichts zu sagen.
0: Udo.
3: Ja, das kann's haben.
0: Und Opa Gerke.
4: Steffi, machst du mir Mettbrötchen?
1: Nee, muss ich erst schmieren. Milch und Zucker nehmt ihr selber, ne?
5: Heute das Beste von Steffi.
1: Ich hab schon wieder Schuhpflegemittel gekauft.
2: Was denn?
1: Ja, ich hab mir so Lamnäpper-Stiefeletten gekauft. Richtig edel.
2: Ah.
1: Und dann noch so ein Imprägnierspray dazu, aber mit Nano.
4: Was denn?
1: Ja, das ist so für ganz fein irgendwie.
4: Was?
1: Auf jeden Fall. Dann fragt sie ja, brauchen Sie noch ein Pflegemittel dazu?
3: Ja, das machen Sie ja immer, die Biese.
1: Ne, und man selber weiß es denn auch nicht mehr so genau und sie guckt den schon so.
3: Ja, dann nimmst du es zur Sicherheit mit, sonst muss sie hinterher los, ne?
1: Das ist das, Udo, ne?
3: Ja.
1: Und wenn sie dann auch noch sagt, für diesen Schuh wäre es wichtig, dann haben sie auch länger Freude dran.
2: Oh, immer derselbe Spruch, du.
1: Ne, also.
3: Ja, ja.
1: Und zu Hause sehe ich denn, dass ich da schon 3 Dosen von hab.
2: Ja, ihr lernt es ja auch nicht.
1: Ja, ich hab allein 7 Imprägniersprays, also davon 3 mit Nano, dann 2-mal Waterstoff für Glattleder, dann eine Raulederpflege.
2: So Wildlederspray?
1: Ja, aber noch anders, noch Nubuckartiger. Ne, denn noch eine Flechtlederpflege.
2: Flechtleder? Ist doch Glattleder.
1: Ja, aber da brauchst du Flüssigpflege, ne?
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0: Neuigkeiten von der A20 Richtung Lübeck. War die doch die ganze Zeit gesperrt zwischen Wismar-Mitte und Bobitz, weil ein LKW gebrannt hat. Staut sich auch. Und unsere Kollegin Melanie Jaster aus dem Ostseestudio, die steht da auch drin und hat gerade nochmal geschrieben, ne?
1: Ja, sie hat gerade geschrieben, es sind jetzt bald 2 Stunden, die sie da drin steht. Und jetzt endlich. Endlich geht es wohl ganz langsam an der Unfallstelle vorbei. Der Stau wird wohl noch eine Weile andauern. Aber nach so 2 Stunden stehen ist dann natürlich jetzt das Aufatmen erstmal groß.
0: Da freut man sich über die kleinsten Meter, die man da macht. Ne?
1: Das ist so.
0: Die kleinen Schritte auch manchmal. Vielen, vielen Dank fürs Zuhören. Der Frühstücksclub hier bei NDR1 Radio MV mit Daniel Behm, Nils Sörens. Wir sind morgen um 5 Uhr.

wieder für Sie da. Und dann geht's jetzt weiter mit Tatjana Brandt und der besten Musik und den meisten 80ern. Also NDR 1 Radio MV auch einfach weiter bei der Arbeit hören. Machen Sie es gut. Wir wünschen Ihnen einen schönen Montag.

0: Ellie Goulding bei NR1 Radio MV und das bei der Arbeit. Es ist 10 Uhr.
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0: Diese Nachricht sorgt für viel Frust in den Polizeirevieren. Eva Maria Gul, es geht um die Videowagen der Polizisten. Was ist denn mit ihnen?
2: Ja, die bisherigen Videowagen in MV, die sollen abgeschafft werden, weil es für die alten Fahrzeuge kaum noch Ersatzteile gibt. Ingo Bötig aus der Aktuell-Redaktion, was ist da los?
3: Der Bürger rüstet auf, die Polizei rüstet ab. Das ist nur einer von vielen Kommentaren aus dem internen Netzwerk der Polizei, die NDRMV exklusiv vorliegen. Die Polizisten sind sauer, denn ohne Videowagen gäbe es eine immense Lücke im Kampf gegen rücksichtslose Raser und Drängler. Sie vermissen einen verbindlichen Modernisierungs- und Beschaffungsplan. Innenminister Pegel signalisierte, er sei bereit, neue Wagen zu kaufen, dann aber mit digitaler Technik. Dieser Pegel sei aber noch nicht zugelassen.
2: Der Bildungserfolg in Deutschland hängt nach Einschätzung von Bundesbildungsministerin Prien weiter erheblich von der sozialen Herkunft ab. Oftmals seien ein Migrationshintergrund oder Armut ausschlaggebend, sagte die CDU-Politikerin im ARD-Morgenmagazin. Prien sprach von einer Bildungsschere, die sich ab der Geburt bis zum 6. Lebensjahr öffne und danach nicht mehr kleiner werde. Die Ministerin kündigte an, mehr für die frühkindliche Bildung zu tun. Am Mittag stellt Prien den Bericht in Bildung in Deutschland 2026 vor. Im Vergewaltigungsprozess gegen Marius Borg-Høiby ist das Urteil gefallen. Der Sohn von Norwegens Kronprinzessin Mette-Marit wurde zu 4 Jahren Haft verurteilt. Aus Stockholm, Jana Sinram.
4: Das Osloer Bezirksgericht sprach Marius Borg-Høiby unter anderem wegen Vergewaltigung in 2 Fällen und Gewalt gegen eine Ex-Freundin schuldig. Von 2 weiteren Vergewaltigungsvorwürfen wurde der 29-Jährige freigesprochen. Die Staatsanwaltschaft hatte

0: Mehr als 7 Jahre Haft gefordert, Hölbys Verteidiger einen Freispruch von den schwersten Vorwürfen. Sie hatten auf 1,5 Jahre Haft plädiert für die weniger schwerwiegenden Delikte, die der Sohn der norwegischen Kronprinzessin zugegeben hat, darunter Drogenbesitz und Vandalismus. Das Urteil ist noch nicht rechtskräftig, beide Seiten können Berufung einlegen. Marius Borg Høiby verfolgte das Urteil nicht im Gerichtssaal mit, sondern war aus gesundheitlichen Gründen per Video aus dem Gefängnis zugeschaltet.
1: Die Beitrittsverhandlungen der Europäischen Union mit der Ukraine und Moldau sollen heute beginnen. Ungarn hatte den Schritt unter Regierungschef Orbán jahrelang blockiert. Mit dem politischen Wechsel dort kam wieder Bewegung in den Prozess. Die Ukraine und Moldau müssen jetzt unter anderem nachweisen, dass ihre Rechtssysteme, der Grenzschutz und die Polizei den EU-Standards entsprechen. Bei der Fußball-WM hat heute ein weiterer Top-Favorit sein Auftaktspiel. Spanien hat in der Gruppe H das erste Spiel. Aus dem ARD-WM-Team Michael Küster.
2: Die Südeuropäer um den zuletzt angeschlagenen Superstar Lamine Yamal sind gegen WM-Neuling Kap Verde klarer Favorit. Anstoß in Atlanta ist um 18 Uhr. Für großes Interesse dürfte der Auftritt des Iran sorgen. Wegen der politischen Spannungen mit dem Gastgeberland USA bekommt die Partie gegen Neuseeland zusätzliche Brisanz. Spielbeginn in Los Angeles ist in der kommenden Nacht um 3. Außerdem eröffnet schon zuvor Belgien die Gruppe G mit der Partie gegen Ägypten. Der Ball rollt ab 21 Uhr. 3 Stunden danach starten in derselben Gruppe Saudi-Arabien und Uruguay in diese Fußball-WM.
3: Und das Wetter für uns in Mecklenburg-Vorpommern. Also so wolkig wie jetzt bleibt es heute nicht durchweg. Im Laufe des Tages lockert es noch so ein bisschen auf, sodass auch die Sonne eine Chance bekommt. Östlich von Warnow und Seenplatte, da gibt es heute Schauer, um Rügen auch kurze Gewitter. Ansonsten aber bleibt es trocken bei Höchstwerten von bis zu 18 Grad. Und einheitliche 14 Grad haben wir derzeit in Christinfeld, in Usedom-Stadt und auch in Göhren auf Rügen. 3:09, NR1 Radio MV, der zuverlässigste Verkehrsservice für uns in Mecklenburg-Vorpommern. A20, Kreuz-Uckermark Richtung Rostock, die Anschlussstelle Jarmen, die ist wegen Markierungsarbeiten bis 13 Uhr gesperrt. Dann die A20 Richtung Lübeck, zwischen Wismar-Mitte und Bobitz, da gab es einen Unfall, beziehungsweise hier brennt ein LKW. Die Strecke ist gesperrt und es staut sich. Und dann wird geblitzt auf der A20 Richtung Lübeck, Höhe Schönberg, A24 Richtung Berlin, im Dreieck Wittstock-Dosse, A24 Richtung Berlin, zwischen Zarentin und Wittenburg, die B5 in Dersenow Richtung Ludwigslust, B96 zwischen Bergen und Lietzow, höher als Wieck, die B96 zwischen Stralsund und dem Parkplatz Rügblick, B103 Stadtautobahn Rostock Richtung Warnemünde, Höhe Evershagen, in Pantelitz Richtung Rostock auf der B105, die 192 Ortsausgang Plankenberg Richtung Brühl, die B194 in Rostow, wenn sie aus Lötz kommen, zwischen der B96 und Klein-Treppow auf der 198, B321 in Zachow Richtung Parchim, Burgstark Karl-Stolte-Straße statt einwärts, Schwerin-Görlitz, die Roganer-Straße, Ortseingang Neubrandenburg in der Lindenhofer-Straße, zwischen Neukalen und Gülitz, zwischen Schalmühle und Zarentin und zwischen Schwerin bzw. Schwerin Richtung Webelin kurz vor der Autobahnauffahrt. Staus und Blitzer melden Sie kostenlos in der NDR am Vor-App oder Sie rufen durch 0800 5959 100.
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3: Ich grüße Sie und so einen gut gelaunten Montag wie heute, ja, hatten wir lange nicht mehr. Ne? Und woran liegt's? Am 7:1 gestern gegen Curaçao.
5: Mega, einfach unbeschreiblich, sprachlos, glücklich. Ja, yeah. Das kann so weitergehen.
3: Jawohl, sehe ich ganz genauso. Und für die gute Laune bei der Arbeit gibt es den Lieblingsmix für uns in Mecklenburg-Vorpommern. Tasman Archer, Kenny Rogers mit Dolly Parton und los geht's mit Elton John und Dua Lipa. Schönen Montagvormittag.

0: So klingt NR1 Radio V am Montagvormittag. Schön, dass Sie uns hören. Ja, die Fußballfans, die jubeln fleißig über Tore. Und die Bahnpendler heute über etwas fast genauso Schönes, nämlich freie Gleise. Die Generalsanierung auf der Strecke zwischen Hamburg und Berlin, sie ist endlich geschafft. Nach 10 Monaten Baustelle, Umleitungen, Ersatzbussen und vermutlich auch der einen oder anderen Geduldsprobe fahren die Züge dort endlich wieder normal. In Ludwigslust, da wurde das heute Morgen sogar mit Kaffee und Kuchen gefeiert. Und unser Reporter Christoph Kümmeritz aus dem Mecklenburg-Studio, der hat sich mal unter die Bahnfahrer mal gemischt bzw. untergeschmuggelt und umgehört.
1: Spart wieder Zeit, ne?
2: Wie viel Zeit sparen Sie?
1: Also fast eine Stunde wieder, ne? Bis nach Karstadt, aber durch die Busse, das sind ja immer Endeffekt hin und zurück, war ich eine Stunde Zeit wieder.
2: Ein knappes Jahr ging das jetzt so mit den Ersatzbussen. Was ist das für ein Gefühl, jetzt wieder ganz normal, gemütlich in den Zug einsteigen zu können?
1: Ja, es ist Komfort, war ja auch wieder besser jetzt wieder. Weil toilettenmäßig ist ja auf den Bussen gar nichts, aber mit Zügen hoffen wir wieder, dass wieder alles wieder normal wird. Wieder.

0: Sind Sie die ganze Zeit auch Bus gefahren?
1: Nee, tatsächlich Auto. Und das war doch sehr beschwerlich. Bin froh, dass der Zug wieder fährt.
0: Wo müssen Sie hin?
1: Nach Berlin. Zurzeit täglich.
0: Täglich mit dem Auto von Ludwigslust und jetzt endlich mit dem Zug. Gutes Gefühl, oder?
1: Ja, wunderbar. Das befreit und bringt Lebensqualität.
2: Das glaube ich gern. Die Bahnstrecke Hamburg-Berlin ist also wieder frei. Mehr dazu sehen Sie auch heute Abend im Nordmagazin um 19.30 Uhr im NDR Fernsehen.
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1: Wir sind Anni und Leo von Me and the Lion aus Kühlungsborn.
2: Hier ist unser neuer Song Breaking Points.

Die meisten 80er, die hören Sie natürlich hier bei NR1 Radio MV. Der deutsche Hit Joachim Witt, Goldene Reiter, das ist der Lieblingsmix für uns in Mecklenburg-Vorpommern. Und das Wetter für uns in Mecklenburg-Vorpommern, östlich von Warn- und Seenplatte, da brauchen Sie heute auf jeden Fall einen Schirm. Hier huscht immer wieder mal so ein Schauer durch, um Rügen auch mal kurze Gewitter. Ansonsten aber lockert es heute auf jeden Fall noch so ein bisschen auf, sodass wir auch die Sonne sehen. Und das Ganze bei Höchstwerten von bis zu 17, 18 Grad. 14 Grad haben wir aktuell in Rövershagen. 14 Grad sind es auch in Pinkun, 15 bei in den Boltenhagen und der 3-Tage-Trend. Es wird wärmer und es wird auch sommerlicher.

Morgen bis zu 20 Grad, Mittwoch bis zu 22 und Donnerstag sogar bis zu 26 Grad. Eine Minute nach 11:30 NR1 Radio MV, der zuverlässigste Verkehrsservice für uns in Mecklenburg-Vorpommern. A20, Kreuz Uckermark Richtung Rostock, die Anschlussstelle Jarmen, die ist wegen

0: Höhe Iversagen, in Pantelitz auf der B105 Richtung Rostock, die B192 Ortsausgang Blankenberg Richtung Brühl, B194 in Rustow, wenn Sie aus Lötz kommen, zwischen der B96 und Kleintreppow ist die B198, die B321 in Zachow Richtung Parchim, in Altentreptow in der Fritz-Peters-Straße, in Burgstargard in der Karl-Stolte-Straße statt einwärts, Ortseingang Neubrandenburg, Lindenhofer Straße, zwischen Neukahlen und Gülitz, zwischen Schalmühle und Zarentin und Schwerin Richtung Berlin, hier kurz vor der Autobahnauffahrt. Und noch eine Meldung von der A14, Achtung, Wismar Richtung Schwerin, zwischen Schwerin-Ost und dem Kreuz Schwerin. Hier steht ein defekter PKW, schön vorsichtig fahren. Staus und Blitzer, melden Sie kostenlos, gerne in der NDR-MV-App oder aber Sie rufen einfach durch hier bei mir im Studio. 0800 5959 100. Dankeschön und gute Fahrt.
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0: Kaum zu glauben, hieß es am Sonnabend in Kühlungsborn. Hier ist NR1 Radio MV. Dort wurde nämlich die NDR-Rateshow Kaum zu glauben aufgezeichnet. Und mit dabei war auch Katrin Schilling aus Gadebusch. Katrin, erzähl doch mal, wie war's?
1: Es war schön. Wir hatten so viel Glück, dass das aufgehört hat zu regnen, genau in dem Zeitpunkt, wo die Show angefangen hat. Aber es war sehr kalt. Wir haben alle gefroren. Auch die Prominenz hat auch gefroren. Aber man muss es wirklich miterlebt haben, die Leute eben auch so von Namen zu sehen. Ne? Wir haben Fotos gemacht mit Kai Pflaume. Ich habe mein Autogramm gekriegt von Kai Pflaume.
0: Oh, schön.
1: Ja, er ist ja wirklich auch ein ganz normaler Mensch. So sympathisch, wie er auch wirklich im Fernsehen auftritt. Und so ist er auch in Wirklichkeit. Also da ist nichts verstellt, gar nichts wirklich.
0: Ja. Und vom Rateteam, hast du da auch noch welche gesehen, gedrückt oder wie auch immer?
1: Vincent Weiß hat noch ein Lied gesungen, womit wir alle gar nicht gerechnet haben. Und ich saß genau hinter denen. Ich saß in der ersten Reihe und saß genau hinter dem Rateteam.
0: So. Was sagst du, wer jetzt sowas noch nicht miterlebt hat, warum sollte man das mal unbedingt mal mitmachen?
1: Ja, dabei sein ist alles. Man will das ja auch mal nicht nur im Fernseher sehen, man will ja auch mal sehen, wie es zwischendurch in den Pausen so läuft, ohne dass man auf der Couch sitzt und in die Röhre guckt.
0: Aber das machen wir alle am 11. Juli, nämlich dann wird die Sendung ja ausgestrahlt im NDR-Fernsehen.
1: Genau.
0: Ne?
1: Ja, richtig. Richtig.
0: Und du wirst dich sehen?
1: Ja, ich habe mich extra Neonfarben angezogen. Ich hoffe, ich erkenne mich.
0: Wir werden drauf achten, Katrin.
1: Ja, genau.
0: Gut.
1: Ja, wunderbar. Vielen, vielen Dank nochmal.
0: Sehr, sehr gerne.
1: Und es war wirklich ein wunderschöner Abend. Um 2:30 waren wir zu Hause.
0: Oha! So soll es sein. Katrin, dann wünsche ich dir eine schöne Woche und ja, danke. Schön zu hören, dass es dir gefallen hat.
1: Vielen Dank nochmal und auch eine schöne Woche. Ne?
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von 30 Grad, von Sonne, von Sommer und das Beste. Darauf müssen wir auch gar nicht mehr lange warten, denn nach dem eher durchwachsenen Wochenende kommt der Sommer diese Woche ja endlich mal aus dem Knick mit reichlich Sonne und Temperaturen, die sich verdächtig nach Sonnenbaden, Eiskaffee und auch Feierabend am See anhören. Und zum schon mal Vorfreuen gibt es jetzt im Lieblingsmix für uns in Mecklenburg-Vorpommern auch den Sommer für die Ohren. Álvaro Soler mit La Cintura, der aktuelle Hit neben den deutschen Hits und den Kulthits mit den meisten 80ern hier bei NDR 1 Radio MV.

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1: Diese Nachricht sorgt für viel Frust in den Polizeirevieren. Eva-Maria Gul, es geht um die Videowagen der Polizisten. Was ist denn damit?
2: Ja, also die bisherigen Videowagen in Mecklenburg-Vorpommern, die sollen abgeschafft werden. Und zwar, weil es für die alten Fahrzeuge kaum noch Ersatzteile gibt. Ingo Bötig aus der Aktuell-Redaktion, was genau ist da los?
3: Das Innenministerium als Dienstherr der Polizei hat offensichtlich eine Entscheidung getroffen, ohne mit den Beamten vorab zu reden und vor allem ohne ihnen zu sagen, wie sie in Zukunft Raser und Drängler im fließenden Verkehr überführen können. Wo stationäre oder mobile Blitzer stehen, wissen die meisten Autofahrer und stellen sich darauf ein. Der Überraschungsmoment würde fehlen. Verkehrsforscher Andreas Knie vom Wissenschaftszentrum Berlin meint, dann wäre Wildwest in Mecklenburg-Vorpommern. Innenminister Pegel zeigt sich grundsätzlich bereit, neue Wagen mit moderner digitaler Technik zu beschaffen. Die seien aber noch gar nicht zugelassen.
2: 34 Jungrinder sind bei einem Stallbrand bei Löcknitz am Wochenende verendet. Jetzt ist die Ursache wohl geklärt. Die Polizei geht davon aus, dass ein technischer Defekt das Feuer an den Stallungen ausgelöst hat. Aus dem Haff-Müritz-Studio Neubrandenburg berichtet Sven-Peter Martens.
4: Der Brandursachenermittler kommt zu dem Ergebnis, dass ein Kurzschluss in einer Elektroleitung das Feuer in einem der beiden Ställe entzündet hat. Die Leitung könnte zuvor von einem Nagetier angefressen worden sein, sagt eine Polizeisprecherin in Anklam. Damit würden die Ermittler wegen des Verdachts der Brandstiftung eingestellt. Für die Polizei sei der Fall erledigt. Bleibt ein Schaden von mindestens 300.000 Euro für den Landwirtschaftsbetrieb in Grambow. Die Ställe sind bis auf die Grundmauern heruntergebrannt. Dazu kommt noch der Wert der 34 durch das Feuer verendeten Jungrinder. Mehrere Tiere sind auch verletzt worden.
2: In deutschen Gefängnissen gibt es so wenige Plätze wie seit 7 Jahren nicht mehr. Damit steuert der deutsche Strafvollzug auf einen historischen Engpass hin, berichtet die Neue Osnabrücker Zeitung. Seit 2019 sind bundesweit insgesamt über 1.750 Haftplätze abgebaut worden, sodass derzeit noch gut 70.000 zur Verfügung stehen. Und das, obwohl die Zahl der Insassen nach Daten der Justizbehörden kontinuierlich steigt. Besonders drastisch ist die Entwicklung in Berlin. Die Hauptstadt büßte in den letzten Jahren knapp 10% ihrer Plätze ein. Hintergrund sind zwingende Baumaßnahmen an den Gebäuden. Der Basketballprofi Ariel Hugh-Porty aus Stralsund ist NBA-Champion. Mit den New York Knicks gewann der 24-Jährige die Finalserie gegen die San Antonio Spurs. Nun hofft der Center auch auf eine Berufung in die deutsche Nationalmannschaft. Aus der Sportredaktion Jörn Pisowatzki.
5: Das 94:90 der New Yorker bei den San Antonio Spurs in Texas war in der Nacht deutscher Zeit der vierte und entscheidende Erfolg der Knicks. Dabei durfte Hugh-Porty 1:52 mitwirken. Hugh-Porty hat nach seiner Geburt in Stralsund nur kurze Zeit in der Stadt gelebt. Jetzt wartet er also auf einen Anruf von Bundestrainer Alex Mumbro. Der Sohn togolesischer Eltern ist als dritter Deutscher Meister in der NBA geworden. Er war über Freiburg, Ludwigsburg, Litauen und Australien in die NBA gekommen. Sein Einstieg war für den 2-Meter-13-Mann damals beim USC Freiburg in der U14.
1: Das Wetter für uns in Mecklenburg-Vorpommern. Ja, vom Sommerwetter fehlt da weiterhin noch jede Spur, noch zumindest. Denn im Laufe der Woche wird sich das ja noch ändern. Heute ist es ähnlich wie gestern, wolkig, nass und kühl, bei maximal 17, 18 Grad. 14 sind es aktuell in Ribnitz-Damgarten, 14 Grad auch in Ueckermünde und 15 Grad in Grevesmühlen. 4 Minuten nach 11, NDR 1 Radio MV.

0: der zuverlässigste Verkehrsservice für uns in Mecklenburg-Vorpommern. A20 Kreuz Uckermark Richtung Rostock, die Anschlussstelle Jamen, die ist wegen Markierungsarbeiten noch bis 13 Uhr gesperrt. Die A20 Rostock Richtung Lübeck ist zwischen Wismar-Mitte und Bobitz wegen eines brennenden LKWs gesperrt. Es staut sich da auch. Und die Ortsdurchfahrt Klartrum auf der B392, die ist ab heute für knapp 2 Wochen wegen Bauarbeiten gesperrt. Dann wird geblitzt auf der A20 Richtung Lübeck, Höhe Schönberg, A24 Richtung Berlin zwischen Zarentin und Wittenburg und auch im Dreieck Wittstock-Dosse, B5 in Dersenow Richtung Ludwigslust, B96 zwischen Bergen und Lietzow, Höhe Ralswiek, die B96 zwischen Stralsund und dem Parkplatz Rügenblick, B103 Stadt Autobahn Rostock Richtung Warnemünde, Höhe Evershagen, in Niendorf Richtung Teterow auf der 104, die B105 in Pantelitz Richtung Rostock, B192 Ortsausgang Blankenberg Richtung Brühl, die B194 in Rustow, wenn Sie aus Lötz kommen, zwischen der B96 und Klein-Treppow, B23 in Zachow Richtung Parchim, in Altentreptow, in der Fritz-Peter-Straße, in Burg-Stargard, in der Karl-Stolte-Straße statt einwärts, Ortseingang Neubrandenburg, Lindenhofer-Straße, zwischen Neukahlen und Gülitz, zwischen den Paulsdamm und Weckendorf, zwischen Schalmühle und Zarentin und Schwerin, Richtung Wöbbelin, hier kurz vor der Autobahnauffahrt. Vielen Dank, dass Sie so fleißig Bescheid geben. Wenn Sie noch was entdecken, auch das nehmen wir gerne mit auf die Liste. Einfach kurz kostenlos Bescheid geben in der NDR-MV-App oder durchrufen 0800 59 59 100. Dankeschön.
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0: Es ist zwar erst Montag, aber wie heißt es so schön? Nach dem Wochenende ist vor dem Wochenende und am Sonnabend steigt ja unsere erste NDR-MV-Sommerparty in Wittenburg. Wie immer mit einer Stadtaufgabe und was da auf Wittenburg zukommt, das hören Sie gleich in gut 10 Minuten.

0: schönen Montag. 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Die gab es heute Morgen für Bürgermeister Christian Greger.
1: Auf dem Stadtwappen von Wittenburg sind ja unter anderem zwei Lindwürmer zu sehen. Die Aufgabe: bringt zur Sommerparty 800 Lindwürmer vor die Sommerpartybühne. Und zwar in welcher Form auch immer. Also ob gemalt, gebastelt, als Stofftier, bis hin zur kompletten Verkleidung. 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
2: Passend zum 800-jährigen Jubiläum der Stadt Wittenburg. Aufgabe angenommen, kriegen Sie das hin?
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0: Jawohl, Lindwurm ist eine andere Bezeichnung übrigens für einen Drachen. 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

0: Und jetzt ein Kulthit.
1: Die beste kleine Auszeit am Arbeitsplatz ist auch immer noch die gute Musik. Und wenn der Hit dann noch so herrlich leicht und entspannt daherkommt wie dieser hier, dann ist der Montagsstress zumindest für ein paar Minuten mal ganz weit weg. Zurücklehnen, durchatmen und genießen. Hier sind Roxette mit Listen to Your Heart bei NDR 1 Radio MV. 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
5: Und das Wetter für uns in Mecklenburg-Vorpommern, östlich von Warne und Seenplatte. Da brauchen Sie heute auf jeden Fall einen Schirm. Also ist gut, wenn Sie einen dabei haben. Weiter westlich besteht nur so ein ganz kleines Schauerrisiko. Und ansonsten lockert es auch auf. Also die Sonne kommt durchaus jetzt mal immer wieder ein bisschen durch zwischen den ganzen Wolken. Und das bei Höchstwerten heute von 17, 18 Grad. Im Moment hängen wir bei 13 Grad in Lichtenhagen, 14 Grad in Altefähr, 16 in Wismar. Und der Drei-Tage-Trend, es wird wärmer und es wird auf jeden Fall auch sommerlicher. Haben wir uns verdient. Morgen bis zu 20 Grad. Mittwoch bis zu 22 und Donnerstag sogar bis zu 26 Grad. Eine Minute nach 11:30 NDR 1 Radio MV, der zuverlässigste Verkehrsservice für uns in Mecklenburg-Vorpommern. A20 Kreuz-Uckermark Richtung Rostock, die Anschlussstelle Jarmen, die ist wegen Markierungsarbeiten bis 13 Uhr noch gesperrt. Dann haben wir die A20 Rostock Richtung Lübeck, die ist zwischen Wismar Mitte und Bobitz wegen eines brennenden LKWs gesperrt. Vorm Kreuz gibt es Stau, da brauchen Sie eine Viertelstunde mehr. Und es wird geblitzt auf der A20 Richtung Lübeck, Höhe Schönberg, A24 Richtung Berlin zwischen Zarrentin und Wittenburg. Und auch im Dreieck Wittstock-Dosse. B5 in Dersenow Richtung Ludwigslust. Die B96 zwischen Bergen und Lietzow, höher als Wieck. Zwischen Stralsund und dem Parkplatz Rügenblick stehen sie auch. Die 103 Stadtautobahn Rostock Richtung Warnemünde, Höhe Evershagen. B104 in Niendorf Richtung Teterow und zwischen Stafenhagen und Ritzerow. B105 in Pantelitz Richtung Rostock. B192 Ortsausgang Blankenberg Richtung Brühl. B194 in Rustow, wenn sie aus Lötz kommen. B198 zwischen der B96 und Klein Treppow, B321

0: sich in Zachow Richtung Parchim, dann in Altentreptow in der Fritz-Peters-Straße, Burgstargard, Karl-Stolte-Straße stadteinwärts, Ortseingang Neubrandenburg in der Lindenhofer-Straße, zwischen Neukahlen und Gühlitz, zwischen dem Paulsdamm und Wickendorf, zwischen Schalmühle und Zarrentin und Schwerin Richtung Berlin. Hier stehen Sie kurz vor der Autobahnauffahrt. Wenn Sie noch was entdeckt haben, geben Sie gerne Bescheid. Ne? Stausblitzer melden Sie bei uns kostenlos, jederzeit in der NDR-MV-App oder Sie rufen einfach durch 0800 59 59 100. Danke und gute Fahrt.
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0: NR1 Radio MV mit dem Lieblingsmix bei der Arbeit, den meisten 80ern gleich Kim Wilde mit You Came. Und bei uns hören Sie natürlich auch immer, was am Wochenende so los war. Die Tierrettung im Landkreis Vorpommern-Greifswald, die hatte einen Einsatz, der eher, sagen wir mal, selten ins Einsatzprotokoll kommt. Klaus Kraft von der Tierrettung Vorpommern-Greifswald, was war denn da bei euch los?
1: Und zwar ging es darum, wir hatten eine Schildkröte namens Emil, wie wir rausbekommen haben, gemeldet bekommen von rund 35 Kilo, die ein Fachkundiger, der selber mit Schildkröten arbeitet, auf dem Feld zwischen Gützkow und Griebow gefunden hatte und fragte dann, ob wir irgendwie eine Möglichkeit hätten, die unterzubringen, weil sie ihm auch sonst wieder abhauen würde. Und dann haben wir gesagt, okay, dann organisieren wir das mit dem Tierpark Greifswald. Da wissen wir, dass er artgerecht untergebracht werden kann und haben uns auf den Transport vorbereitet.
0: So weit kam es aber nicht, denn die Besitzerin, die wurde schnell gefunden, ne?
1: Richtig, genau. Wir hatten dann die Idee noch zu sagen, schickt uns erstmal ein Bild rüber, wir machen mal einen Post, weil wir knapp 20.000 Follower haben. Wir sagen immer, jeder, der der Tierrettung folgt, ist ein Teil der Tierrettung. Und so ging dann es doch recht zügig, dass sich die rechtmäßige Besitzerin bei uns gemeldet hatte und konnte dann ihren Emil von dem Melder wieder in Empfang nehmen.
0: Sehr schön. Und das zeigt natürlich auch wieder, eure Arbeit ist weit mehr als nur Tiertransporte und Notfälle.
1: Richtig, genau. Das ist die Arbeit von fast 9 Jahren mittlerweile, ein Riesennetzwerk, was wir da aufgebaut haben. Aber mittlerweile ist das wirklich so toll, dass wir auf ganz viele andere Tierschutzorganisationen zurückgreifen können, die auch fachkundig dann sind. Und das macht uns auch so ein bisschen stolz, dass wir gesagt haben, wir haben ja etwas geschaffen, was es so eigentlich nicht so wirklich überall gibt.

0: Ja, das ist es.
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1: Und wir schauen mal ganz fix auf die Straßen. Vorsicht, liebe Autofahrer, auf der A24. Hamburg Richtung Berlin zwischen Suko und Putlitz. Hier steht ein defektes Fahrzeug.
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1: Die Videowagen der Polizei sollen eigentlich helfen, die Straßen im Land sicherer zu machen. Doch es könnte da einen Rückschlag geben. Petra Künzer, warum denn?
2: Ja, weil diese Videowagen abgeschafft werden könnten. So zumindest eine Idee von Innenminister Pegel. Die Straßen hier im Land könnten ohne Videowagen für uns alle gefährlicher werden, befürchtet die Gewerkschaft der Polizei. Und deshalb stößt das auf breites Unverständnis, auch bei einem Verkehrsforscher. Ingo Bötig aus der Aktuell-Redaktion berichtet.
3: Der renommierte Verkehrsforscher Andreas Knie vom Wissenschaftszentrum Berlin ahnt Böses.
4: Ja, wir wissen ja alle, wie wir so drauf sind. Und wenn wir tatsächlich den Eindruck haben, es gibt hier keine Kontrollen, dann fahren wir auch viel schneller als erlaubt und dann haben wir Wildwest.
3: Gemeint sind die Kontrollen aus Videowagen heraus, die das große überraschende Moment haben. Keiner weiß, wann und wo sie auftauchen, aber sie sind effizient und können aggressive Raser und Drängler sofort aus dem Verkehr ziehen. 6 Videowagen gibt es noch landesweit, inzwischen alt und reparaturanfällig. Für moderne Nachfolgemodelle zeigt sich Innenminister Pegel offen. Er muss aber einräumen, dass die noch gar nicht zugelassen sind.
5: Es gibt offenbar ein Signal aus dem Markt, dass ein Hersteller sich zutrauend zurzeit zum Jahreswechsel, zum Jahresende, zum kommenden Jahresbeginn eine solche Videotechnik in Kombination mit Fahrzeugen anbieten zu können. Wenn dem so ist, werden wir dann auf dieses Angebot schauen.
3: Für die Gewerkschaft der Polizei kommt dieser Schritt möglicherweise zu spät. Denn wenn die alten Videowagen endgültig ausfallen, sieht sie eine Lücke im Kontrollsystem. Das wiederum sorgt für Frust bei den Beamten in den Polizeirevieren, die täglich versuchen, für sichere Straßen zu sorgen. Die Vorsitzende der Gewerkschaft der Polizei MV, Christine Frosch.
6: Wir wollen, dass die Alternativen, die vielleicht da im Kopfe sind, nicht nur geprüft werden, sondern wir wollen einen verbindlichen Modernisierungs- und Beschaffungsplan. Das heißt, wie werden unsere Videowagen jetzt in der Zukunft ertüchtigt, um weiter diese Fähigkeit zu halten? Und was wird als Alternative wirklich beschafft? Und wann können die Kollegen und Kolleginnen da mit einer Modernisierung rechnen?
3: Das ist bislang offen und treibt manchen Polizisten Falten auf die Stirn. Im internen Netzwerk der Polizei schreibt einer, für ein umfassendes Verkehrskontroll- und Überwachungskonzept fehlen schon lange die Mittel, personell als auch finanziell. Ein echtes Trauerspiel.
2: Informationen waren das von Ingo Bötig. 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Frieden im Nahen Osten ist in Sicht. Die USA, der Iran und Vermittler Pakistan haben eine vorläufige Einigung für ein Ende des Krieges bekannt gegeben. US-Präsident Trump erklärte, nach der Unterzeichnung am Freitag werde die Blockade iranischer Häfen durch die US-Marine aufgehoben. Außerdem soll die für den Welthandel so wichtige Straße von Hormuz wieder öffnen. Ein endgültiges Abkommen, unter anderem über das iranische Atomprogramm und über ein mögliches Ende von Sanktionen, das soll dann in den kommenden 60 Tagen ausgehandelt werden. Das Abkommen ist heute auch das Thema beim G7-Treffen der Regierungschefs der führenden Industrienationen in Frankreich in Evian. Katrin Schmidt berichtet.
7: Es wird in Evian im Wesentlichen darum gehen, die Folgen dieser Vereinbarung zu bewerten. Also ist das Abkommen in der jetzigen Form geeignet, nachhaltig die Öffnung der Straße von Hormuz zu garantieren. In diesem Fall haben die europäischen Staats- und Regierungschefs der G7 bereits signalisiert, dass sie sich bei der Absicherung der wichtigen Handelsroute vor Ort engagieren wollen. Der Gastgeber, Frankreichs Staatspräsident Macron, hat auch die Staats- und Regierungschefs von Ägypten, Katar und den Vereinigten Arabischen Emiraten zu einer Sitzung geladen, da sie zuletzt als wichtige Unterhändler

0: und Vermittler zwischen Iran und den USA fungiert haben. Zu den weiteren großen Themen des Gipfels gehört auch die Ukraine. Präsident Selenskyj wird am Abend anreisen. Er hat, nachdem Russland die ukrainische Hauptstadt Kiew in der Nacht mit mehr als 60 Raketen und Marschflugkörpern angegriffen hat, die G7 aufgerufen, mehr Druck auf den Aggressor Russland auszuüben, wirtschaftlich wie militärisch. Auf der Agenda der G7 stehen in den nächsten Tagen darüber hinaus auch der Umgang mit künstlicher Intelligenz und der Schutz von Jugendlichen im Netz. Direkt im Vorfeld des Gipfels bekommt Gastgeber Frankreich dabei Unterstützung aus Großbritannien. Am Morgen kündigte Premierminister Starmer an, ein Verbot von mehreren Social-Media-Plattformen für Kinder und Jugendliche unter 16 Jahren voranzutreiben.
1: Katrin Schmidt war das vom G7-Treffen in Evian. Und jetzt weitere Meldungen. Marius Berg Høybø, der Sohn der norwegischen Kronprinzessin Mette Marit, muss für 4 Jahre ins Gefängnis. Ein Gericht in Oslo verurteilte den 29-Jährigen unter anderem wegen Vergewaltigung. 4 Frauen muss der Norweger eine Entschädigung zahlen. Die Staatsanwaltschaft hatte eine Haftstrafe von 7 Jahren und 7 Monaten gefordert. Bildungschancen hängen in Deutschland noch immer stark von der sozialen Herkunft ab. Der nationale Bildungsbericht, der heute erscheint, zeigt, dass Kinder aus benachteiligten Familien oft schon früh schlechtere Startbedingungen haben. Bundesbildungsministerin Prien sagte im ARD-Morgenmagazin, oftmals seien ein Migrationshintergrund oder Armut ausschlaggebend. Prien sprach von einer Bildungsschere, die sich ab der Geburt bis zum 6. Lebensjahr öffne und danach nicht mehr kleiner werde. Die Ministerin kündigte an, mehr für die frühkindliche Bildung zu tun. Die Rügenbrücke wird von morgen an voll gesperrt. Schon heute ist ein Abschnitt der B96 bis 15 Uhr nicht befahrbar, nämlich zwischen Alte Fähr und Samtens. Das Straßenbauamt plant Mäharbeiten. Außerdem werden Schutzplanken repariert und Markierungen erneuert. Die Umleitung führt über den Rügendamm. Ende September sind weitere Wartungsarbeiten geplant. 12:05 Uhr, Sie hören die Mittagsshow kompakt auf NR1 Radio MV. Er ist das größte frei lebende Säugetier Deutschlands, der Rothirsch. Damit seine Bestände gesund bleiben, braucht er vor allem eines, freie Wanderwege. Doch Straßen und andere Hindernisse zerschneiden vielerorts seine Lebensräume. Das kann dazu führen, dass die genetische Vielfalt verloren geht. Welche Folgen das für das Rotwild haben kann, das wollen Naturschützer von der Deutschen Wildtierstiftung in Kleppelshagen, also in Mecklenburg-Vorpommern, herausfinden. Dominik Kerstea aus dem Ressort Landwirtschaft, Umwelt und Natur berichtet.
2: Es ist ein lauer Vorsommerabend auf dem Gut Kleppelshagen. Katja Selke und Christian Vorreier von der Deutschen Wildtierstiftung schauen von einem Hochstand auf eine große Wiese.
3: Ja, da hinten steht schon das Rotwild.
4: Mehrere Hirsche.
3: Jetzt müssen wir aufpassen, dass wir hier leise hochkommen.
2: Die beiden Naturschützer wollen sehen, ob der Rotwildnachwuchs gesund ist. Missbildungen können auf genetische Probleme hindeuten. Ein Risiko, das bei isolierten Populationen durch Inzucht zunimmt. Laut einer Studie der Universität Göttingen aus dem Jahr 2022 sind die meisten der untersuchten Rotwildvorkommen in Deutschland genetisch verarmt.
5: Es gab früher klassische Korridore, die gingen von der Schorfheide bis in die Gelbensanderheide nach Rostock. Und wenn die natürlichen Wanderbewegungen, die das Rotwild macht, teilweise auch über 120 Kilometer. Wenn das unterbunden wird, kommt kein frisches Blut rein und es treten irgendwann Gendefekte auf.
2: Diese zeigen sich zum Beispiel in Form einer verkrümmten Wirbelsäule, eines deformierten Schädels oder, von außen nicht erkennbar, Organfehlern oder verminderter Fruchtbarkeit. Auch in Mecklenburg-Vorpommern gibt es solche Fälle.
5: Wir haben ja in unserer Kulturlandschaft auch große Barrieren, Autobahnen, große Schnellstraßen ohne Wildbrücken, die zerschneiden die Landschaft und führen dadurch natürlich zu einer Verinselung.
2: Frühzeitiges Erkennen solcher Entwicklungen ist auch für den Tierschutz wichtig, um Qualen zu verhindern. Christian Vorreier und Katja Selke haben mittlerweile die ersten Kälber entdeckt.
3: Hier vorne steht so ein kleines gepunktetes, das nimmt da auch schon ein bisschen Gras auf.
2: Auf den ersten Blick sehen alle Tiere gesund aus. Doch damit das so bleibt, braucht es ein Umdenken, sagt Katja Selke.
6: Es sollten alle Gemeinschaften, ob das die Politik ist, ob das die Jagd ist, ob das die Landwirtschaft ist, ob das die Forst ist, zusammen an einem Tisch sitzen und sich darüber Gedanken machen, was das Rotwild braucht, damit wir es auch noch in weiter Zukunft so beobachten können, wie wir es heute Abend hier beobachtet haben.
2: Und damit die jungen Kälber in gesunden, genetisch vielfältigen Rudeln aufwachsen können.
1: Spannende Untersuchungen über das Rotwild in Mecklenburg-Vorpommern. Dominik Kerstea berichtete.
7: Vielen Dank, das war die Mittagsshow kompakt. Wir schauen aufs Wetter für uns in Mecklenburg-Vorpommern. Im Laufe des Tages lockert das ja immer besser auf, sodass die Sonne auch eine Chance bekommt. Östlich von Warnow und Seenplatte gibt es heute Schauer, um Rügen auch kurze Gewitter. Und das Ganze bei Höchstwerten von bis zu 17, 18 Grad. 14 haben wir aktuell in Zinnowitz, 15 in Greifswald und 16 Grad bei Ihnen in Frauenmark. 8:08, NR1 Radio MV, der zuverlässigste Verkehrsservice für uns in Mecklenburg-Vorpommern. Vorsicht bitte auf der

0: A24 Hamburg Richtung Berlin. Zwischen Suke und Putlitz, da steht ein defektes Fahrzeug. Dann geht es auf die A20 Kreuz-Uckermark Richtung Rostock. Die Anschlussstelle Jarmen, die ist noch bis 13 Uhr wegen Markierungsarbeiten gesperrt. Und die A20 Rostock Richtung Lübeck ist zwischen Wismar Mitte und Bobitz wegen eines brennenden LKWs gesperrt. Vorm Kreuz gibt es auch Stau. 30 Minuten brauchen Sie hier mehr. Geblitzt wird auf der A20 Richtung Lübeck, Höhe Schönberg, A24 Richtung Berlin, zwischen Zarentin und Wittenburg und im Dreieck Wittstock-Dosse, B5 in Dersenow Richtung Ludwigslust, B96 zwischen Bergen und Lietzow, Höhe Ralswiek, B96 zwischen Stralsund und dem Parkplatz Rügenblick, B103 Stadtautobahn Rostock Richtung Warnemünde, Höhe Evershagen, B104 Niendorf Richtung Teterow, B104 zwischen Stafenhagen und Ritzerow, B105 in Pantelitz Richtung Rostock, B192 Ortsausgang Blankenberg Richtung Brühl, B194 in Rustow, wenn Sie aus Lötz kommen, die 198 zwischen der B96 und Klein-Treppow, B23 in Zachow Richtung Parchim, in Alten-Treptow in der Fritz-Peters-Straße, Burg Stargard, Karl-Stolte-Straße statt einwärts, Lizin-Siedlung Richtung Buchow, Ortseingang Neubrandenburg, Lindenhofer-Straße, zwischen Neukahlen und Gühlitz, zwischen dem Paulsdamm und Wickendorf, zwischen Schalmühle und Zarentin und Schwerin Richtung Wöbbelin, kurz vor der Autobahnauffahrt. Staus und Blitzer melden Sie kostenlos in der NDR am Vor-App oder Sie rufen an 0800 5959 100. Danke und gute Fahrt.
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0: 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Vorsicht, liebe Autofahrer, auf der A20 Rostock Richtung Kreuz-Uckermark zwischen Dummersdorf und Sarnitz. Da gibt es eine ungesicherte Unfallstelle wegen Bauarbeiten. Fahren Sie da äußerst vorsichtig. Ja, und dieser Auftritt, der war beeindruckend. Wir sind natürlich beim Sport am Montagmittag. Der 7:1 Auftaktsieg der deutschen Fußballnationalmannschaft bei der Weltmeisterschaft, der hat begeistert, und zwar nicht nur im Stadion. Jan Tütjegeit aus unserer Sportredaktion. Wie war denn die TV-Quote?
1: Die kann sich genauso sehen lassen wie das Ergebnis. Das Duell gegen Curaçao verfolgten gestern fast 23,5 Millionen Menschen in der ARD. Das entspricht einem Marktanteil von über 70%. Zum Vergleich, bei der WM vor 4 Jahren in Katar hatten lediglich gut 9 Millionen Zuschauer das erste Spiel der DFB-Elf verfolgt. Vom höchsten bisher gemessenen Wert ist man aber mit diesen 23,5 Millionen noch weit entfernt. Das WM-Finale 2014 zwischen Deutschland und Argentinien sahen damals fast 35 Millionen Zuschauer. Der heutige WM-Tag geht um 18 Uhr weiter mit dem ersten Auftritt von Europameister Spanien. Gegner ist Kap Verde, und das Spiel ist genauso live im ersten zu sehen wie dann die Auftaktpartie um 21 Uhr mit Belgien.
0: Die Fußball-WM überstrahlt ja derzeit natürlich alles, aber es gibt im Augenblick ja noch eine andere Weltmeisterschaft, und zwar im Goalball. Da geht es gerade schon um die finale Phase.
1: Es steht bereits das Endspiel in dieser paralympischen Sportart an, und da hat völlig überraschend die deutsche Männernationalmannschaft den Einzug geschafft. Nach einem 12:6 im Halbfinale gegen Paralympics-Sieger Japan. Stammkraft im deutschen Team ist der Rostocker Fabian Diem. Auch Davis Hartwig aus Neukloster gehört zum Kader. Im Finale geht es nun gegen Gastgeber China, aber schon jetzt steht durch die Endspielteilnahme fest, dass sich die deutschen Herren für die Paralympischen Spiele 2028 in Los Angeles qualifiziert haben. Und nochmal kurz zurück zum Fußball. Der Greifswalder FC meldet einen weiteren Neuzugang. Der Regionalligist hat Alexander Seidel verpflichtet. Der 25-jährige Innenverteidiger wechselt von der Spielvereinigung Bayreuth zum GFC.
0: Und das waren die neuesten Informationen vom Sport hier bei NR1 Radio MV mit Jan Tütjegeit.
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Mit NDR1 Radio MV geht's auch durch die erste Mittagspause in dieser Woche mit dem Lieblingsmix zu uns in Mecklenburg-Vorpommern. Deutsche Hits, aktuelle Hits und die meisten 80er hier bei NDR1 Radio MV. Und bevor wir gleich mal ausführlich aufs Wetter gucken, gibt's dann noch den aktuellen Hit von Franz, If I Were Sorry. Schönen Montag.

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7: Und wir sind auch für Sie da, was das Wetter angeht. Für uns in Mecklenburg-Vorpommern gemeinsam mit unserem NDR-Wetterexperten Stefan Kreibum aus dem Wetterstudio auf Hiddensee. Hallo Stefan.
8: Hallo, grüß dich.
7: Wir haben Post bekommen von Jan. Und zwar schreibt er, gestern Vormittag gab es an der Mecklenburger Bucht nördlich von Warnemünde auf der Ostsee einen kleinen Tornado. Und er hat uns dazu auch ein Video geschickt. Kannst du das so bestätigen?
8: Ja, ich habe das Video auch gesehen und das kann ich bestätigen. Ja, das ist so eine sogenannte Wasserhose. Wenn das ganze Ding über Wasser stattfindet, nennt man das Wasserhose. Über Land wäre es eine Windhose. Man kann auch Tornado sagen, das ist nicht falsch. Es ist ein ziemlich kleinräumiges Ding gewesen und kommt sehr, sehr häufig vor bei solcher Wetterlage, wenn so eine Schauerkette praktisch immer wieder über die gleiche Stelle zieht oder die gleiche Region zieht, dann kann die Luft schon mal so richtig ins Rotieren geraten und dann entsteht so eine Wasserhose. Eindrucksvolle Bilder, ja.
7: Mhm. Könnte das heute denn auch passieren durchaus?
8: Nee. Heute, da mangelt es einfach an den Schauern. Das wird viele total bestürzt und traurig
7: Absolut.
8: Machen, dass wir heute keine Schauer mehr bekommen oder kaum noch. Dafür haben wir herrliches Nieseln jetzt gerade. Mhm. Teilweise im nördlichen Vorpommern, grau, Niesel, paar stürmische Böen dazu, 13 Grad. Was will man mehr? Das ist halt Sommer 2026. Wir waren dabei. Und es geht noch ein bisschen aufwärts, da wo wir jetzt die 12, 13 Grad haben, da schaffen wir auch noch die 17 Grad, vielleicht örtlich meine 18, aber dann ist wirklich Schluss. Das Land ist auch gewissermaßen zweigeteilt. Wir haben so westlich der Seenplatte ganz gut aufgelockerte Bewölkung, da kommt die Sonne mal durch. Ansonsten gibt es ziemlich dichte Wolken, die nur zögerlich von Norden mal auflockern werden und vor allem weiterhin in Vorpommern kann es vereinzelte schwache Schauer mal geben. Der Wind, immer noch spürbar kräftig, mäßig bis frisch, an der Küste stark mit stürmischen Böen aus West bis Nordwest. Bleibt auch so heute Nachmittag.
7: Naja, und wenn das so weitergeht, fange ich noch an zu rosten bei dem ganzen Regen.
8: Ich glaube auch.
7: Wie kühl geht es denn für uns durch die Nacht?

ja, gar nicht mal so kühl, wobei es geht einstellig runter im südlichen Binnenland bis 9 Grad, Richtung Küste eher so 13 Grad. Es gibt vorübergehend mal ein Verschwinden der Wolken, ein Auflockern, ein Aufklaren, dann kommen neue Wolkenfelder rein. Es mag sein, dass es so östlich von Rostock noch ein paar Schauer gibt, die von der Ostsee an Land gehen und morgen am Tage, ja, es ist jetzt nicht brüllend sonnig überall durchweg. Es gibt Sonnenschein, Wolken, eine Mischung von beidem wieder. Aber überwiegend ist es trocken. Ganz leichtes Schauerrisiko in den ersten Tagesstunden so im nördlichen Vorpommern. Die Temperatur

0: 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A20, Kreuz Uckermark Richtung Rostock. Die Anstelle Jamen, die ist wegen Markierungsarbeiten bis 13 Uhr noch gesperrt. Dann haben wir die A20 Rostock Richtung Lübeck. Die ist zwischen Wismar-Mitte und Bobitz wegen eines brennenden LKWs gesperrt. Die Bergung läuft nach wie vor. Wir haben bei der Polizei auch noch mal nachgehakt, ob sie es denn abschätzen kann, wie lange das Ganze noch dauern wird. Leider nicht. Wir bleiben aber für Sie dran. Und vorm Kreuz gibt es Stau. Da brauchen Sie etwa 45 Minuten mehr. Die Ostdurchfahrt Klatrum auf der B392, die ist ab heute für knapp 2 Wochen gesperrt wegen Bauarbeiten. Nur, dass Sie das auch soweit mal auf dem Schirm haben. Geblitzt wird auf der A20 Richtung Lübeck, Höhe Schönberg, A24 Richtung Berlin zwischen Zarrentin und Wittenburg und Richtung Berlin im Dreieck Wittstock-Dosse. B5 in Dersenow Richtung Ludwigslust, B96 zwischen Lietze und Bergen, Höhe Ralswiek, zwischen Stralsund und dem Parkplatz Rügenblick, B103 Stadtautobahn Rostock Richtung Warnemünde, Höhe Evershagen, die B104 Niendorf Richtung Teterow, B104 zwischen Stafenhagen und Ritzerow, dann die 105 in Pantelitz Richtung Rostock, B111 zwischen Gützkow und der A20, die 192 Ortsausgang Blankenberg Richtung Brühl, B194 in Rustow aus Lötz kommend, B198 zwischen der B96 und Klein-Treppow, B321 in Zachow Richtung Parchim, Altentreptow in der Fritz-Peters-Straße, Lizin-Siedlung Richtung Burow, Ortseingang Neubrandenburg, Lindenhofer Straße, dann stehen sie zwischen Neukahlen und Gülitz, zwischen dem Paulsdamm und Wickendorf, zwischen Schalmühle und Sarrentin und Schwerin Richtung Wöbelin, kurz vor der Autobahnauffahrt. Vielen Dank, dass Sie so fleißig Bescheid geben. Gerne weitermachen, Stausblitzer, melden Sie ja bei uns kostenlos in der NDR am VR-App oder Sie rufen an 0800 5959 100.
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1: Mit Sophie Jung, guten Tag. Der Landesposaunenwart von Mecklenburg-Vorpommern, Martin Huss aus Plau am See, wird heute mit dem Siemerling Sozialpreis 2026 ausgezeichnet. Seit mehr als 26 Jahren baut der Musiker das Posaunenwerk im Nordosten auf und begeistert Menschen für die Musik, heißt es vom Dreikönigsverein. Die feierliche Übergabe findet auf dem Gelände des Neubrandenburger Dreikönigshospizes statt. Der Siemerling Sozialpreis wird seit 1994 durch das Kuratorium der Dreikönigsstiftung vergeben. Er ist mit 10.000 Euro dotiert. Beim Bundesfinale Jugend in der Bütt hat Celine Michaels vom Dömitzer Karnevalclub den zweiten Platz belegt. Sie trat am Sonntag im rund 300 Kilometer entfernten Erfurt als einzige Büttenrednerin aus Mecklenburg-Vorpommern an. Insgesamt gab es bei dem Finale 4 Altersgruppen.

0: Gruppen mit bis zu 6 Teilnehmenden. Celine trat in Altersklasse 2 gegen 4 weitere junge Talente aus ganz Deutschland an. Am Vormittag war die A20 zwischen Wismar und Bobitz in beiden Richtungen voll gesperrt. Grund für die Sperrung war laut einer Polizeisprecherin ein brennender Lastwagen. Die Sperrung der Fahrspur Richtung Rostock wurde nach rund einer Stunde wieder aufgehoben. Die Spur Richtung Lübeck ist aktuell noch blockiert. Weshalb der LKW in Brand geraten ist, ist bislang unklar. Verletzt wurde niemand.
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Und wir haben es 11:11 durch den Montagnachmittag. Bringt sie natürlich in Richtung Montagfeierabend wie gewohnt gleich Ralf Markert. Mit dabei hat auch er den Lieblingsmix gleich für sie da noch am Start. Lisa Stansfield, Manfred Mann und Ed Sheeran. Aktuelle Hits, deutsche Hits, Kulthits und die meisten 80er. Alle hier bei NR1 Radio MV. Und wir hören uns gerne dann morgen wieder ab 10.

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0: Auf geht's in den Montagnachmittag mit dem Lieblingsmix. Ich bin Ralf Markert, wünsche Ihnen einen schönen Tag und die Zeit 13 Uhr.
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0: Diese Nachricht sorgt für eine Menge Frust in den Polizeirevieren hier bei uns in Mecklenburg-Vorpommern. Marin Steinert, die Videowagen der Polizei sollen abgeschafft werden. Ja. Warum das denn?
2: Also der Grund ist offenbar der, dass es für die alten Fahrzeuge kaum noch Ersatzteile gibt. Ingo Bötig aus der Aktuell-Redaktion.
3: Das Innenministerium als Dienstherr der Polizei hat offensichtlich eine Entscheidung getroffen, ohne mit den Beamten vorab zu reden und vor allem ohne ihnen zu sagen, wie sie in Zukunft Raser und Drängler im fließenden Verkehr überführen können. Wo stationäre oder mobile Blitzer stehen, wissen die meisten Autofahrer und stellen sich darauf ein. Der Überraschungsmoment würde fehlen. Verkehrsforscher Andreas Knie vom Wissenschaftszentrum Berlin meint, dann wäre Wildwest in Mecklenburg-Vorpommern. Innenminister Pegel zeigt sich grundsätzlich bereit, neue Wagen mit moderner digitaler Technik zu beschaffen, die seien aber noch gar nicht zugelassen.
2: Immer mehr Urlauber sind unzufrieden mit dem Preis-Leistungs-Verhältnis in Mecklenburg-Vorpommern. Das hat eine neue Gästebefragung ergeben, so die Tourismusgesellschaft des Landes heute. Demnach gab es für das Preis-Leistungs-Verhältnis auf einer Skala von 1 bis 6 die Note 2,8. Vor 10 Jahren war es noch eine 2,3. Befragt wurden insgesamt 10.000 Übernachtungsgäste. Unzufriedener sind die Urlauber auch mit den Angeboten für Familien, Fahrradtouristen, Wanderer und Wassersportler. Der Bildungserfolg in Deutschland hängt nach Einschätzung von Bundesbildungsministerin Prien weiter erheblich von der sozialen Herkunft ab. Oftmals seien ein Migrationshintergrund oder Armut ausschlaggebend, sagte Prien im ARD-Morgenmagazin. Die Ministerin sprach von einer Bildungsschere, die sich ab der Geburt bis zum 6. Lebensjahr öffne und danach nicht mehr kleiner werde. Ein mögliches Abkommen für eine Waffenruhe zwischen den USA und dem Iran ist aus israelischer Sicht noch nicht in trockenen Tüchern. US-Präsident Trump hatte eine Unterzeichnung für den kommenden Freitag angekündigt. Nach Medienberichten würde eine Vereinbarung auch eine sofortige Waffenruhe zwischen Israel und der pro-iranischen Hisbollah im Libanon beinhalten. Aus Tel Aviv, Bettina Meyer.
4: Israels Verteidigungsminister Katz machte deutlich, die israelische Armee bleibe auch nach einer Unterzeichnung einer Waffenruhe zwischen dem Iran und den USA in den besetzten Gebieten im Libanon, Syrien und im Gazastreifen. Um die Grenzen des Landes zu schützen, sind wir gegen einen Rückzug der israelischen Armee aus dem Libanon, schrieb Katz auf X. Weder Bewohnern noch Terroristen sei die Rückkehr in den von Israel besetzten Süden des Libanons erlaubt. Der Verteidigungsminister drohte auch dem Iran. Sollte das Regime Israel attackieren, werden wir mit voller Wucht antworten, so Katz.
2: Die beiden Stallbrände am Wochenende in Grambo bei Löcknitz sind vermutlich durch einen technischen Defekt ausgelöst worden. Davon geht die Polizei inzwischen aus. Aus dem Hafenmüritz-Studio Sven-Peter Martens.
5: Der Brandursachenermittler kommt zu dem Ergebnis, dass ein Kurzschluss in einer Elektroleitung das Feuer in einem der beiden Ställe entzündet hat. Die Leitung könnte zuvor von einem Nagetier angefressen worden sein, sagt eine Polizeisprecherin in Anklam. Damit würden die Ermittlungen wegen des Verdachts der Brandstiftung eingestellt. Für die Polizei sei der Fall erledigt. Bleibt ein Schaden von mindestens 300.000 Euro für den Landwirtschaftsbetrieb in Grambo. Die Ställe sind bis auf die Grundmauern heruntergebrannt. Dazu kommt noch der Wert der 34 durch das Feuer verendeten Jungrinder. Mehrere Tiere sind auch verletzt worden.
0: Wechselhaftes Wetter für uns in Mecklenburg-Vorpommern mit Windböen der Stärke 7, ganz besonders an der Küste. Heute Nachmittag dichte Wolken, Gewitter, immer mal wieder Schauer, 17, 18 Grad. Es bleibt kühl. Und in der kommenden Nacht auch noch so ein bisschen wechselhaft, kann aber hier und dort schon mal auflockern. Höchstens 12 Grad und dann morgen, da kommt zwischen den Wolken auch zeitweise mal die Sonne mit raus. Und morgens von der Ostsee.

0: Nordwesten her noch vereinzelt ein paar Schauer. Temperaturen morgen ähnlich wie heute, da ändert sich erstmal gar nicht so viel. Erst Richtung Wochenmitte und Richtung Wochenende. Da geht es aber sowas von nach oben. Zum Freitag zum Beispiel viel Sonne, um die 30 Grad. 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A20 Rostock Richtung Lübeck zwischen Wismar Mitte und Bobitz. Da haben wir noch die Sperrung. Dort wird der LKW, der gebrannt hat, geborgen. Sie brauchen dort rund 20 Minuten länger. Geblitzt wird auf der A20 Richtung Lübeck in Höhe Schönberg. A24 Richtung Berlin zwischen Zarrentin und Wittenburg und im Dreieck Wittstock-Dosse. B5 Dersenow Richtung Ludwigslust. B96 zwischen Lietzow und Bergen in Höhe Ralswiek. Dann die 103 Stadtautobahn Rostock Richtung Warnemünde in Höhe Evershagen. Und die 104, da haben sie aufgebaut, in Niendorf Richtung Teterow. Die 105 in Pantelitz Richtung Rostock. Die 111 zwischen Gützkow und der A20. Dann die 192 Ortsausgang Blankenberg Richtung Brühl. Die 194 in Rustow aus Lötz kommt. Die 198 zwischen der B96 und Kleintreppow. Und dann die 321 in Zachow steht der Blitzanhänger Richtung Parchim. In Altentreptow haben sie aufgebaut, in der Petersstraße, in Letzin-Siedlung Richtung Buro, Ortseingang Neubrandenburg-Lindenhofer Straße, zwischen Neukalen und Gülitz, zwischen dem Paulsdamm und Wickendorf, dann zwischen Schalmühle und Zarrentin, in Stralsund an der Stadtkoppel und ein Blitzer Schwerin Richtung Wirbelin kurz vor der Autobahnauffahrt. Danke fürs Melden an Olaf zum Beispiel. Und wenn Sie noch Staus oder Blitzer für uns haben, gerne durchgeben über die NDR-MV-App oder anrufen 0800 59 59 100.
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0: Und mit mehr Musik bei der Arbeit, da ist gleich ein wunderbarer Titel von Tina Turner dabei. Und zwar ein 80er. Die meisten 80er immer bei uns im Lieblingsmix. Private Dancer, damals das Comeback-Album für Tina und den Titelsong, den hören wir uns gleich an. Dazu der aktuelle Hit von Julian Peretta, Miracle. Dann kommen Sie gut bei der Arbeit durch diesen Nachmittag.

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0: Hier bei der Arbeit mit dem Lieblingsmix hier in NDR 1 Radio MV. Der nächste deutsche Hit dann gleich mit Lars Perlenspiel und Geiles Leben.
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0: Na, wissen Sie noch, Harpe Kerkeling stellt als Opernsänger angeblich ein Musikstück für das Festival Neue Musik vor und so gut wie keiner versteht irgendwas.
2: Wollen Sie das sagen, dass das klassische Musik ist?
3: Das ist zeitgenössische klassische Musik, dann unterstelle ich, dass das da kein intellektueller
2: Zugang. Da können Sie recht haben.
0: Das war so mega. Da saßen Musikwissenschaftler und Kulturveranstalter. Einige haben so getan, als würden sie es verstehen. Und andere haben gedacht, hä, ist der nass? Was macht der denn da? Also, das war Comedy pur, wirklich astrein. Harpe Kerkeling, der hat so viele schöne Dinge abgelassen. Und das mit Hurz war also heute auf den Tag genau 35 Jahre her.
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2: Ich sag's ehrlich, auf mich wirkt's irgendwie komisch.
0: Und genauso sollte es auch sein. NDR 1 Radio MV bei der Arbeit. Jetzt mit Glasperlenspiel.

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1: Aprilwetter bei uns in Mecklenburg-Vorpommern, da haben wir uns ja schon so ein bisschen dran gewöhnt. Es ist auch echt ein bisschen unterkühlt. Temperaturen so 18 Grad höchstens heute Nachmittag. Und dann direkt an der Küste starke Windböen, Stärke 7 bis 8 möglich. Der Wind kommt allgemein aus West bis Nordwest. Da sind dann auch mal Schauer dabei, kurze Gewitter. Und in der kommenden Nacht nur noch ein wenig Regen. Temperaturen 9 bis 12 Grad. Hier dort funkelt auch mal ein Stern. Und der 3-Tage-Trend, da ackern wir uns morgen noch mal durch einen wechselhaften kühlen Tag. Ähnlich wie heute, ne? Temperaturen höchstens knapp 20 Grad. Zum Mittwoch wird es schon ein bisschen freundlicher und dann um die 22 Grad. Donnerstag noch freundlicher, obwohl vielleicht mal ein Regentropfen dabei ist, 26 Grad. Und zum Freitag hin knacken wir bei uns in Mecklenburg-Vorpommern wahrscheinlich Richtung Westmecklenburg die 30 Grad Marke. 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Eine Meldung für die A20 Rostock Richtung Lübeck zwischen Wismar Mitte und Bobetz. Da haben wir noch die Sperrung. Dort wird ja noch der LKW geborgen, der gebrannt hat. Und dort brauchen Sie rund 20 Minuten länger. Geblitzt wird auf der A20 Richtung Lübeck in Höhe Schönberg. Dann die A24 Richtung Berlin zwischen Zarrentin und Wittenburg. Nochmal die 24, diesmal auch die Richtung Berlin zwischen Dreieck Wittstock-Dosse. Dann die B5 in Dersenow Richtung Ludwigslust und die 96, da steht noch der Blitzeranhänger in Höhe Ralswiek, wenn Sie Richtung Bergen unterwegs sind. Die 103, Stadtautobahn Rostock Richtung Warnemünde in Höhe Evershagen. Die 104, Niendorf Richtung Teterow. Die 105, Pantelitz Richtung Rostock. Die 111 zwischen Gützko und der A20. Und die 192, Ortsausgang Blankenberg Richtung Brühl. Weiter geht's mit einem Blitzer auf der 194 in Rustow aus Lötz kommt. Dann die 198 zwischen der B96 und Kleintrebow. Die 321 in Zachow Richtung Parchim, in Altentreptow in der Petersstraße, in Letzin-Siedlung Richtung Buro, Ortseingang Neubrandenburg-Lindenhofer Straße und dann haben sie einen aufgebaut zwischen Neukalen und Gülitz. Außerdem zwischen dem Paulsdamm und Wickendorf, zwischen Schalmühle und Zarrentin, in Stralsund direkt an der Stadtkoppel und Schwerin Richtung Wirbelin, kurz vor der Autobahnauffahrt. Danke an Silvia fürs Melden. Wenn Sie noch Staus oder Blitze entdeckt haben, einfach durchgeben. Sie erreichen uns jederzeit über die NDR-MV-App oder Sie rufen an 0800 59 59 100.
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1: Hier bei der Arbeit mit Jenny Lopez, Ain't It Funny. Ich bin Ralf Markert. Hallo.

0: die großen Kulthits immer im Lieblingsmix. Das ist NDR 1 Radio MV hier bei der Arbeit mit Dusty Springfield, Son of a Preacher Man. Zigfach gecovert. Ich finde immer noch, das ist mit die schönste Version. Und apropos schön, da kommt ein Peter Fox um die Ecke von der Band Seed und sagt irgendwann mal, oh, jetzt habe ich so viel Geld verdient, ich wollte schon immer mal meine eigene Platte machen. Dann sagt die Plattenfirma, ja mach doch, aber bezahl erstmal alleine. Ader fast auch so durchgezogen. Und das wurde ein Riesenerfolg. Jetzt Haus am See im Lieblingsmix.
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1: Es gibt ja so ikonische Hits aus den 80ern, die erkennt man sofort am Keyboard. Soft Cell mit Tainted Love gehören dazu. Hören wir uns gleich mal an hier im Lieblingsmix. Die Zeit, 14 Uhr.
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1: Viele Reformen, wenig Fortschritt, so die Bilanz im Nationalen Bildungsbericht 2026. Marin Steinert, was fällt da besonders auf?
2: Ja, da muss man sagen, wie unfair offenbar unser Bildungssystem ist, denn im Vergleich mit anderen Staaten hängt der Lernerfolg hier in Deutschland ganz besonders stark von der sozialen Herkunft ab. Einzelheiten von Nicole Markwald aus Berlin.
3: Das deutsche Bildungssystem steht unter Druck. So lautet die Botschaft im Nationalen Bildungsbericht 2026. Zuwanderung, Inklusion, Digitalisierung und Fachkräftemangel fordern alle Bildungsbereiche heraus. Von der frühkindlichen Bildung bis zur Weiterbildung im Beruf. Trotz zahlreicher Reformen gäbe es zu wenige Fortschritte. In einigen Bereichen verschlechterten sich sogar die Ergebnisse. So steige die Zahl von Schülerinnen und Schülern in der 9. Klasse, die den Mindeststandard in Mathematik nicht erreichen, auf 24%. 2018 waren es noch 15%. Wie erfolgreich Schulbildung und anschließende Berufsausbildung sind, hänge weiterhin stark von der sozialen Herkunft ab. Die Unterschiede, die schon vor der Einschulung bestehen, bleiben im Schulverlauf nahezu stabil.
2: Immer mehr Urlauber sind unzufrieden mit dem Preis-Leistungs-Verhältnis in Mecklenburg-Vorpommern. Das hat eine neue Gästebefragung ergeben, so die Tourismusgesellschaft des Landes heute. Demnach gab es für das Preis-Leistungs-Verhältnis auf einer Skala von 1 bis 6 die Note 2,8. Vor 10 Jahren war es noch eine 2,3. Befragt wurden insgesamt 10.000 Übernachtungsgäste. Unzufriedener sind die Urlauber auch mit den Angeboten für Familien, Fahrradtouristen, Wanderer und Wassersportler. Im Kreis Vorpommern-Rügen beginnt heute erstmals eine Suchtwoche. Es gibt Aktionen, vor allem zum Thema Alkoholismus. Christine Senkbeil im Vorpommern-Studio, was kann man denn da erwarten?
4: Angesprochen sind Betroffene von Suchtkrankheiten, aber auch Fachkräfte, Angehörige und Interessierte. Bis Freitag können sie sich an verschiedenen Orten informieren und Behandlungs- und Hilfsangebote kennenlernen. Die Veranstalter, heißt es, möchten für die Realität von Sucht sensibilisieren, aber auch Betroffenen Mut machen. So wird heute in der Suchtberatungsstelle Stralsund über Alkohol gesprochen. Am Dienstag läuft in der Stralsunder Klinikumskirche des Helios-Hanse-Klinikums ein Fachtag mit Vorträgen rund um Süchte. Im Drehschwitzer Haus Rügen geht es um lebenslange Behinderungen, die durch Alkoholkonsum in der Schwangerschaft entstehen. Und am Donnerstag zeigt ein Regisseur im UC-Kino in Bergen einen Film darüber, wie er seinen Freund durch eine Leberzirrhose begleitet hat.
2: EU-Kommissionspräsidentin von der Leyen hat das angekündigte Rahmenabkommen zur Beilegung des Irankrieges begrüßt. Sie mahnte eine schnelle und vollständige Umsetzung an. Das Abkommen sieht unter anderem eine Wiedereröffnung der Straße von Hormus vor. Außerdem soll auch ein Ende der Kämpfe zwischen israelischen Truppen und der Hisbollah-Miliz im Libanon erreicht werden. Schauspielstars von morgen haben sich eine Woche lang an der Hochschule für Musik und Theater in Rostock getroffen. Dabei gab es auch einen Bundeswettbewerb, bei dem am Wochenende die Gewinner gekürt wurden. Nora Reinhardt aus dem Ostseestudio.
5: 230 Schauspielstudierende von 19 Unis und Hochschulen aus Deutschland, Österreich und der Schweiz waren in Rostock mit dabei. Die Förderpreise im Gesamtwert von 37.000 Euro wurden vergeben für herausragende Ensembleleistungen, besondere Szenen, aber auch an einzelne Schauspielerinnen und Schauspieler. Ausgezeichnet wurde unter anderem die Hochschule für Schauspielkunst Ernst Busch Berlin. Für ihre Produktion und eine Begegnung bekam das Ensemble nicht nur einen Szenenpreis, sondern auch noch den Preis der Studierenden. Das Stück wurde von den Schauspielstudenten selbst geschrieben und inszeniert. Weitere Preise gingen an die Ensembles aus Wien, Hannover, Zürich, Bochum, Hamburg und München.
1: Wenn Sie den Schirm heute Nachmittag einpacken, nehmen Sie bitte den, der ein bisschen winderprobt ist. Böen der Stärke 7, besonders an der Küste kommt der Wind zackig um die Ecke. Gewitter sind mit dabei und Richtung kommende Nacht wird das Ganze dann etwas nachlassen. Es wird dann auch trocken bleiben und hier dort kann es sogar mal auflockern. 9 bis 12 Grad die Nachttemperaturen. Morgen ähnlich schauriges Wetter wie heute. Es geht so ein bisschen hin und her. Die Sonne ist nie abgemeldet, aber mehr als 20 Grad kriegen wir auch nicht. 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Wir haben derzeit keine Meldung mehr. Für Sie eine gute Fahrt. Auch die A20 ist wieder frei, wo ja der LKW gebrannt hatte. Die Bergungsarbeiten, die liefen ja vorhin noch. Da kommen Sie wieder durch. Und geblitzt wird auf der A20 Richtung Lübeck in Höhe Schönberg. Dann A24 Richtung Berlin zwischen Zarrentin und Wittenburg. Und dann nochmal im Dreieck Wittstock-Dosse. Die B5 in Dersenow Richtung Ludwigslust. B96 zwischen Lietzow und Bergen in Höhe Ralswiek. Dann die 103 Stadtautobahn Rostock Richtung Warnemünde in Höhe Evershagen. Auf der 104 haben sie aufgebaut, in Niendorf Richtung Teterow. Dann die 105 Pantelitz Richtung Rostock. Die 111 zwischen Gützkow und der

0: 120 und die 192 Ortsausgang Blankenberg Richtung Brühl. Die 194 Rustow aus Lötz kommt, die 198 zwischen der B96 und Kleintreppow, dann die 321 in Zachow Richtung Parchim und in Altentreptow steht ein Blitzer in der Petersstraße. In Letzin-Siedlung haben sie aufgebaut Richtung Buro. Ortseingang Neubrandenburg, Lindenhofer Straße, zwischen dem Paulsdamm und Wickendorf, zwischen Schalenmühle und Zarrentin und dann in Stralsund direkt an der Stadtkoppel. Danke an Cindy fürs Melden. Und wenn Sie Staus oder Blitze entdeckt haben, bitte einfach melden über die NDR-MV-App oder anrufen 0800 59 59 100.
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0: Und jetzt, wie versprochen, mit diesem Kult 80er, den man sofort an den Keyboards erkennt. Soft Cell, Tainted Love, im Lieblingsmix. NDR 1 Radio MV, hier bei der Arbeit. Schönen Montagnachmittag für Sie.

0: NDR 1 Radio MV ist hier mit Ronan Keating, geht es durch den Nachmittag. If Tomorrow Never Comes, im Original übrigens ein Country-Hit. Und Sie wissen ja, immer wenn Ihnen irgendwas auffällt auf den Straßen bei uns im Land, dann fix mal Bescheid geben hier bei NDR 1 Radio MV.
1: Schönen guten Tag von der Insel Rügen. Stau vor Straße und mindestens 3 Kilometer, Zeit etwa 20 Minuten. Grund Rügen wirklich gesperrt.
0: Ja, alles klar. Danke für die Info. Übrigens, der Stau, der geht in beide Richtungen. Das heißt, von der Insel runter oder durch die Stadt Stralsund dann auf die Insel rauf. Da brauchen Sie tatsächlich ein bisschen länger. Und wenn Ihnen auch was auffällt oder Sie stehen dort noch ein bisschen länger im Stau, gerne Bescheid sagen. Hier bei NDR 1 Radio MV 0800 59 59 100. Sie erreichen uns natürlich auch immer über die NDR MV App. Und im Lieblingsmix jetzt der nächste große Kulthit. The Boomtown Rats mit I Don't Like Mondays.

0: Der Lieblingsmixer auf NDR1 Radio MV immer mit den großen Kulthits. Ich bin Ralf Markert und schon mal so ein bisschen Planung fürs Wochenende. 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

die meisten 80er immer im Lieblingsmix. Hier auf NDR 1 Radio MV, weil es so ein mega Musikjahrzehnt war, weil es viele tolle Hits gibt. Und Sie wissen ja, bei uns hören Sie die deutschen Hits. Gerade erfüllt das Versprechen mit Juli und geile Zeit. Die aktuellen Hits sind dabei. Und jetzt Whitney Houston, damals noch ganz jung, mega erfolgreich und das auf Schlag, nicht nur in Amerika, sondern auch hier bei uns in Europa. Und dann dieser Hammerhit. I wanna dance with somebody. Jetzt im Lieblingsmix. NDR 1 Radio MV.

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5: Und das Wetter für unser Land derzeit ein wenig unterkühlt. Grüße auf die Insel Hiddensee, derzeit 15 Grad. In Lübs sind es 17 Grad, in der Hansestadt Rostock 15 und in Neustrelitz 16 Grad. Heute Nachmittag, wenn noch so ein Schauer durchgehen sollte, dann sind auch gern mal Windböen der Stärke 7 direkt an der Küste möglich. Der Wind stark aus West bis Nordwest. Und kommende Nacht lassen die Schauer dann weiter nach. Es kann sogar auflockern. Hier und dort funkelt mal ein Stern, 9 bis 12 Grad. Und der 3-Tage-Trend für unser Land, morgen wechselt. Ganz vereinzelt noch Schauer möglich, aber Sonne und Wolken dann immer mit dabei, höchstens 20 Grad. Mittwoch schaffen wir dann schon die 22 Grad und der Trend Donnerstag, Freitag Richtung Wochenende, der Sommer, der kommt zurück. Am Freitag dann Temperaturen um die 30 Grad. 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Da haben wir eine Meldung für die B96, Hansestadt Stralsund Richtung Insel Rügen. Und auch wenn Sie von der Insel Rügen runter wollen, im Moment auf dem Rügendamm Bauarbeiten, deshalb in beiden Richtungen 10 bis 15 Minuten länger. Dann ein Hinweis für die Rügen-Fährverbindung zwischen Stallbrode und Lewitz. Haben wir aufgrund des starken Windes im Moment keinen Fährbetrieb. Und zwischen Dierhagen und Wustrow, da staut es sich, Sie brauchen 10 Minuten länger. Geblitzt wird auf der A20 Richtung Lübeck in Höhe Schönberg. A24 Richtung Berlin, einmal zwischen Zarrentin und Wittenburg, einmal Dreieck Wittstock-Dosse. Dann die B5 Dersenow Richtung Ludwigslust, die B96 zwischen Lietzow und Bergen in Höhe Ralswiek. Dann die 103 Stadtautobahn Rostock Richtung Warnemünde in Höhe Evershagen. Die 104 Niendorf Richtung Teterow und die 105 Pantelitz Richtung Rostock. Die 111 zwischen Gützkow und der A20. Dann die 192 Ortsausgang Blankenberg Richtung Brühl. Die 194 in Rustow aus Löhn kommt und die 198 zwischen der B96 und Klein-Trebow. Auf der 321 haben sie aufgebaut in Zachow Richtung Parchim, dann in Altentreptow in der Fritz-Peters-Straße, in Letzin-Siedlung Richtung Buro, Ortseingang Neubrandenburg-Lindenhofer Straße, zwischen dem Paulsdamm und Wickendorf, dann zwischen Schalmühle und Zarrentin und in Stralsund haben sie noch einen Blitzer aufgebaut in Höhe der Stadtkoppel. Und Stine hat uns auch noch Bescheid gegeben, A20 Kreuz Wismar, Autobahnauffahrt dort am Ende, da steht auch ein Blitzer. Danke fürs Melden. Staus oder Blitzer entdeckt, dann gerne durchgeben. Sie erreichen uns jederzeit über die NDR MV-App oder Sie rufen einfach mal an 0800 59 59 100.
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Freddie Mercury und die Jungs von Queen, Don't Stop Me Now. Sie hören NDR 1, Radio MV. Ich bin Ralf Marquardt. Freue mich, dass Sie mit dabei sind hier im Lieblingsmix. 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Ich habe eine klitzekleine Aufgabe, die Sie garantiert mit links lösen, und dann geht's

0: Tja, da weißt du, wo du bist. Kerstin Bauer aus Kühlungsborn ist dran. Hallo Kerstin, einen schönen Nachmittag.
1: Hallöchen.
0: Hallöchen, Kerstin. Wie gut kennen Sie sich denn mit den Piraten aus? Kennen Sie so zwei, drei?
1: Mal schauen. Kann ich nicht genau sagen. Mal schauen.
0: Ja, mal schauen. Es ist wirklich ein kleines, niedliches Spielchen. Ich bin mir sicher, dass Sie die richtige Lösung drauf haben. Denn hier warten ja zwei Tickets für die Störteberger Festspiele in Ralswiek auf Rügen auf dieser wunderschönen Naturbühne. Sie waren da vielleicht schon mal, Kerstin, oder noch gar nicht?
1: Ja, bin ich schon des Öfteren gewesen, aber jetzt schon jahrelang nicht mehr.
0: Jo, dann wird's Zeit. Ich kann mich tatsächlich auch entsinnen. Tiefste DDR-Zeit noch, Klein Ralfi in Lederhose auf den alten Bänken, die da damals noch aufgebaut waren.
1: Das kenne ich auch noch.
0: Das ist ja cool. Kerstin, dann spielen wir beide jetzt mal ganz gepflegt Piratenraten. Ich spiele Ihnen jetzt drei Piraten vor. Und nur einer ist Klaus Störteberger. Und Sie sagen mir bitte welcher. A, okay. B oder C. Wir legen mal los.

0: Mit A.
1: Denn ohne diesen Schlüssel können wir nicht aufschließen, was wir nicht haben, das er aufschließt. Also was für einen Sinn würde es machen, das zu finden, was er aufschließt, was wir nicht haben, ohne zuerst den Schlüssel gefunden zu haben?

0: Hörst dich, Junge, wenn du erst massakriert und Blut vergossen hast, hörst du nie wieder auf. Ach, das Piratenleben, mein Junge.
1: Jawohl. Und dann Pirat Nummer 3.
2: Nein! Ich unterwerfe mich nicht. Wenn sie den Kampf wollen, dann sollen sie ihn auch bekommen.
3: Gottesfreund!
2: Und alle Welt Feind!
1: So, Kerstin, jetzt bin ich mal gespannt. Wer war Störtebeker? A, B oder C?
4: B.
1: Sie gehen auf B. Ja, den spiele ich Ihnen noch mal vor.
0: Ist es nicht prächtig, Junge, wenn du erst massakrierst?

Aber ist ja nicht so schlimm. Erstmal sage ich Dankeschön, dass Sie mitgespielt haben hier bei NDR 1 Radio MV. Und jetzt kommt Ihre Chance, wenn Sie sagen, ich weiß genau, wer Störteberger ist, weil zwei sind ja noch übrig, dann rufen Sie mich jetzt hier im Studio an. 01375 80 80 80. Wiederhole ich nochmal, 01375 80 80 80. Zwei Störteberger-Karten warten. Vielleicht haben Sie Glück und räumen hier gleich bei mir ab.

0: Wer fährt zu den Störtebeker Festspielen? Ich habe 2 Freitickets und wir machen Piratenraten hier bei NDR 1 Radio MV. Mit M People geht's durch den Nachmittag. Moving on now. Störtebeker! Katrin ist jetzt dran. Katrin Gräfe zu Hause in Ribnitz-Damgarten. Hallo Katrin.
1: Hallöchen, sei gegrüßt.
0: Einen Piraten mussten wir eben schon aussortieren. Captain Hook, Hook, Hook von Peter Pan. Das heißt, 2 Piraten sind jetzt noch übrig. Ich spiele Ihnen die beiden nochmal vor. Sie müssen dann entscheiden, wer Störtebeker ist. Bereit, Katrin?
1: Jo.
0: Dann mal ganz genau zuhören, bitte.
2: Denn ohne diesen Schlüssel können wir nicht aufschließen, was wir nicht haben, das er aufschließt. Also was für einen Sinn würde es machen, das zu finden, was er aufschließt, was wir nicht haben, ohne zuerst den Schlüssel gefunden zu haben, der es aufschließt?
0: Pirat Nummer 1, Katrin. Und nun Pirat Nummer 2.
3: Nein! Ich unterwerfe mich nicht! Wenn Sie den Kampf wollen, dann sollen Sie ihn auch bekommen!
4: Gottes Freund!
3: Und aller Welt Feind!
0: Katrin Gräfe, wer ist Störtebeker? Pirat 1 oder Pirat 2?
1: Pirat 2.
0: Woran haben Sie es festgemacht?
1: Das kommt mir so bekannt vor aus den Stücken, die man jedes Jahr dort in Ralswiek sieht.
0: Ja, Gottes Freund, aller Welts Feind, das ist Störtebeker. Richtig, Katrin, herzlichen Glückwunsch. 2 Tickets für Sie.
1: Oh, wunderbar, dankeschön.
0: Coole Geschichte, ich freue mich für Sie. So ganz nebenbei, haben Sie rausbekommen, wer der erste Pirat war?
1: Nee, absolut nicht, keine Vorstellung.
0: Captain Jack Sparrow.

0: Arrow.
1: Oh Gott, ja.
0: Fluch der Karibik. Und da war doch, glaube ich, irgendwie...
1: Ja, den habe ich nicht geguckt, deshalb.
0: Nein. Sie sind diejenige, die den nicht geguckt hat. Das ist ja ein Ding. Ich glaube, da ist irgendwie ein Herz in einer Schatulle drin und dazu braucht man einen Schlüssel, um das Ganze aufzuschließen. Das noch zur Erklärung. Also, Katrin, dann gucken Sie erstmal ganz in Ruhe Störtebeker mit NDR 1 Radio MV und gucken dann irgendwann nochmal Fluch der Karibik, okay?
1: Alles klar.
0: So machen wir das. Katrin, Grüße nach Ribnitz-Damgarten. Tschüssi.
1: Ciao.
0: NDR 1 Radio MV ist hier, der Lieblingsmix am Nachmittag. Bei der Arbeit, jetzt mit Rosenstolz.

0: Was ist der Lieblingsmix mit den meisten 80ern? Die Zeit, 15 Uhr.
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0: Bildung hängt vom Elternhaus ab. Die Erkenntnis, die ist wahrscheinlich auch für Sie nicht ganz so neu. Trotzdem ist die Aufregung um dieses Thema groß. Marin Steinert, worum geht es da genau?
2: Ja, der nationale Bildungsbericht 2026 zeigt eben, dass die Leistungen im Lesen, in Mathe und in den Naturwissenschaften immer schwächer werden. Bundesbildungsministerin Prien hat den Bericht in Berlin vorgestellt und auf die Schwachstellen im System hingewiesen.
3: Gute Bildung bleibt eine Schicksalsfrage für unser Land. Wir haben einen großen quantitativen Ausbau im Bereich der Kindertagespflege und der Kita. Wir haben den Rechtsanspruch für die 1- bis 3-Jährigen zusätzlich geschaffen. Für die 3- bis 6-Jährigen gab es ihn ohnehin. Und dennoch ist die Situation so, dass Kinder mit dramatisch unterschiedlichen Lernausgangslagen, was den Wortschatz angeht, die sprachliche Entwicklung, aber auch die sozial-emotionale Entwicklung, die motorische Entwicklung in der Schule ankommen. Und Schule offensichtlich sich nach wie vor schwer damit tut, dann so zu agieren, dass diese Bildungsunterschiede, sagen wir jedenfalls, maßgeblich ausgeglichen würden.
2: Bundesbildungsministerin Prien. Die Videowagen der Polizei, die derzeit auf den Straßen von Mecklenburg-Vorpommern unterwegs sind, könnten demnächst stillgelegt werden. Denn für die alten Fahrzeuge gibt es kaum

0: um noch Ersatzteile. Warum das bei der Polizei nun auf scharfe Kritik stößt, Ingo Bötig aus der Aktuell-Redaktion.
1: Der Bürger rüstet auf, die Polizei rüstet ab. Das ist nur einer von vielen Kommentaren aus dem internen Netzwerk der Polizei, die NDRMV exklusiv vorliegen. Die Polizisten sind sauer, denn ohne Videowagen gäbe es eine immense Lücke im Kampf gegen rücksichtslose Raser und Drängler. Sie vermissen einen verbindlichen Modernisierungs- und Beschaffungsplan. Innenminister Pegel signalisierte, er sei bereit, neue Wagen zu kaufen, dann aber mit digitaler Technik. Dieser Pegel sei aber noch nicht zugelassen.
0: Nach der Einigung zwischen den USA und dem Iran ist der Ölpreis auf dem Weltmarkt um rund 5% gesunken. Bis die Entspannung an den Zapfsäulen in Deutschland ankommt, könne es aber dauern, hieß es von Wirtschaftsexperten. Der Verband Deutscher Reeder erklärte, die Signale machten Hoffnung, dass die Straße von Hormus wieder sicher und verlässlich passiert werden könne. Nach Angaben des Verbandes sitzen zurzeit noch 46 Schiffe deutscher Reedereien mit etwa 1000 Seeleuten im Persischen Golf fest. Für den Chefdirigenten und künstlerischen Leiter der Norddeutschen Philharmonie Rostock heißt es in diesen Tagen Abschied nehmen. Seit 2020 ist Markus Borsch in der Hansestadt tätig. Nun geht seine Amtszeit zu Ende. Vanessa Kiolin aus dem Ostseestudio.
2: Mit 3 Konzerten sagt Chefdirigent Markus Borsch, Rostock lebe wohl. Am Abend fand das erste Konzert in der Halle 207 statt. 2 weitere folgen dort heute und morgen. Borsch zeigte sich dankbar für die Zeit in Rostock. Er habe bemerkt, dass etwas gelungen und passiert sei in dieser Zeit. Der Dirigent übernahm 2020 die Leitung des Orchesters. Er initiierte unter anderem das Festival Rostock Bramst und das Format Musik am Herd. Nun möchte er sich künftig mehr seiner Familie widmen, arbeitet aber weiterhin als Professor in München, leitet die Opernfestspiele in Heidenheim und ist auch international gefragt. In Rostock werden künftig 12 wechselnde Gastdirigenten die Leitung des Orchesters übernehmen.
0: Und Autofahrer, die von und nach Rügen möchten, müssen sich in dieser Woche auf Verkehrsbehinderungen einstellen. Die Rügenbrücke wird wegen Wartungs- und Instandsetzungsarbeiten zeitweise gesperrt, und zwar von morgen bis Donnerstag, jeweils zwischen 9 und 15 Uhr. Der Verkehr wird dann in beide Fahrtrichtungen über den Rügendamm geleitet. Das teilte das Straßenbauamt Stralsund heute mit.
3: Ja, und da gibt es schon Stau seit geraumer Zeit. Reden wir gleich ausführlich drüber bei uns im besten Verkehrsservice hier auf NDR1 Radio MV. Mit Julien Wagner-Stein. Jetzt gucken wir aber erstmal auf das Wetterchen. Ja. Was kriegen wir Schönes, Julien?
4: Ja, teilweise blitzt ja mal so ein bisschen Sonne durch. Das macht ja Hoffnung, dass der Sommer jetzt endlich mal kommt hier. Mensch, insgesamt bleibt es heute aber zumindest noch stark bewölkt bis zum Abend hin. Da kann es auch noch regnen. Betroffen ist da vor allem Vorpommern. Auf Rügen und Usedom, da sind auch mal kurze Gewitter möglich. Außerdem fickt uns der Wind so richtig um die Ohren. Besonders an der Küste. Böen erreichen auch heute Abend noch Stärke 7 bis 8, also bis zu 70 Stundenkilometer. Dazu haben wir 14 Grad in Rüting, 15 Grad sind es in Bartelshagen und Woldeck. Und in der kommenden Nacht, da sind dann noch schwache Schauer möglich. Meist bleibt es aber trocken und es lockert ja vermehrt mal auf. Die Temperaturen, die gehen nachts zurück auf 12 bis 9 Grad. Und auch der Wind, der wird weniger und weht bis zum Morgen nur noch mäßig bis frisch aus Nordwest bis West. Ja, und morgen geht es dann weiter mit dem Sonne-Wolken-Mix. Dazu Höchstwerte um 18 bis 20 Grad.
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4: Ja, die Rügen-Fährverbindung, die ist heute zwischen Stahlbrode und Glewitz wegen des Sturms eingestellt. Und wir haben es gerade schon in den Nachrichten gehört, die B96 Rügen-Zubringer, da staut es sich aktuell auch schon. Stralsund Richtung Insel ist gesperrt. Und der, dadurch müssen sie da 25 Minuten mehr einplanen, wenn sie über den Rügendamm fahren. Und es staut sich eben auch an der Werft. Auch da viel Verkehr, beidseitig bis zu 20 Minuten Zeitverlust. Und geblitzt wird auf der A20 Kreuz Wismar, und zwar am Ende der Autobahnabfahrt. A24 Richtung Berlin zwischen Zarrentin und Wittenburg. A24 Richtung Berlin im Dreieck Wittstock-Dosse. Auf der B5 in Dersenow Richtung Ludwigslust. B96 zwischen Lietze und Bergen, Höhe Ralswiek. B103 Stadtautobahn Rostock Richtung Warnemünde, Höhe Evershagen. Dann auf der 104 in Niendorf Richtung Teterow. B105 in Pantelitz Richtung Rostock. Auf der 198 haben wir auch noch einen stehen zwischen der B96 und Kleintreppow. Außerdem auf der B321 in Zachow Richtung Parchim. In Altentreptow, Fritz-Peters-Straße. In Krakow am See Richtung Güstrow. In Letzin-Siedlung Richtung Buro. Ortseingang Neubrandenburg in der Lindenhofer Straße. In Schwerin-Lankow, Lübecker Straße Richtung Friesensportplatz. Dann zwischen Schalmühle und Zarrentin. Und in Stralsund, da steht auch noch einer an der Stadtkoppel.
3: Danke fürs Melden an Heike und auch an Toddy. Und wenn Sie Staus oder Blitze entdeckt haben, einfach durchgeben. Sie erreichen uns über die NDR MV-App oder Sie rufen fix an 0800 59 59 100.

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1: Und mit der besten Musik geht die Arbeit ein bisschen leichter von der Hand. Da ist der King of Pop dabei. Michael Jackson mit Who Is It? Und vorneweg dieses Hammerding von Katy Perry. Die hat sich Skip Marley dazu geholt. Chained to the Rhythm. Damit geht es durch den Nachmittag. Hier bei NDR 1 Radio MV.

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0: So, Thilo, du als Fußball-Oberexperte, vom Gefühl her, hast du ein gutes Gefühl für die deutsche Fußballnationalmannschaft?
1: Vom Gefühl habe ich ein gutes Gefühl.
2: Nee, das war ein großartiges Spiel gestern. Super.
0: Ich war echt überrascht, wie stark unsere Gegner sind. Curaçao hat man im Vorfeld ja immer gehört, ausgebildet in den Niederlanden. Und ich glaube, bei diesem einen Konter, ne, der dann zum 1-1 geführt hat, klar haben wir die dann gegen die Wand gespielt, ist klar. Aber da hat man gesehen, okay, wenn die mal richtig ein halbes Jahr trainieren zusammen.
1: Und wenn du überlegst, das ist ein Land, das hat weniger Einwohner als Rostock, ne?
0: Ja, krass. Also, war ein spannendes Ding. WM geht natürlich weiter. Wir berichten hier bei NDR1 Radio MV. Aber das Nordmagazin läuft jeden Abend 19.30 Uhr im NDR Fernsehen. Thilo, was habt ihr heute in der Sendung?
1: Es geht um Videowagen. Wurdest du schon mal mit einem Videowagen eingekascht?
0: Ganz ehrlich, bei mir im Landkreis Vorpommern-Rügen, ne, wir schreiben uns immer über WhatsApp, Achtung, der silbergraue Bayer ist wieder unterwegs. Also ich habe bei mir, nein, aber ich bin ja auch Deutschlands artigster Autofahrer, bei mir würde es ja gar keinen
1: Also
0: Sinn
1: du hast
0: machen.
1: Ihn sogar schon mal gesehen, ja?
0: Ja, mehrfach.
1: Okay.
0: Mehrfach.
1: Ich noch nie. Also ich habe immer gesagt, naja gut, die Blitzer, die kennt man, die anderen werden so durchgesagt, manchmal hat man die App, aber so ein Videowagen, das ist ja wirklich ein spooky Ding. Ja, das kommt
0: unterm Innenspiegel zum Beispiel. Aha. Da kannst du schon was erkennen.
1: Okay, gut, alles klar. Also mich würde man da völlig mit überraschen und die meisten ja auch. Ne? Also kaum jemand weiß, wann und wo die Dinge auftauchen. Und das ist das große Plus und das sozusagen das Abschreckungsmoment. Und deswegen sind die auch relativ erfolgreich. Also was die so festhalten, das wird dann auch oft landet vor Gericht. Aber das Problem ist, dass die Polizei in Mecklenburg-Vorpommern künftig womöglich bald keinen Videowagen mehr hat. Technik ist zu alt und ja, Innenministerium sagt, da stecken wir jetzt erstmal nicht so viel Geld rein. Wir warten vielleicht, dass nochmal ein neues, ein anderes, ein besseres Modell entwickelt wird und die Polizistinnen und Polizisten sind auf den Barrikaden, zumindest intern. Wir haben da so ein paar Chats und Informationsflüsse so ein bisschen mithören können. Die sind sehr erbost und sagen, das ist eigentlich unsere beste Waffe im Kampf gegen Raser und die will man uns jetzt wegnehmen.
0: Thema heute Abend 19.30 Uhr Nordmagazin, NDR Fernsehen und Sie fahren bitte immer vorschriftsmäßig. You
3: 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Jetzt Michael Schulte, 5 AM bei NDR1 Radio MV.

Neulich ist er beim Eurovision Song Contest aufgetaucht. Boy George, den Sie eigentlich von Culture Club kennen, hier bei Jesus Loves You, ist er auch mit dabei. Bow Down Mister. Der Lieblingsmix auf NDR 1 Radio MV. Bei uns hören Sie immer die deutschen Hits, die aktuellen Hits und die großen Kulthits. Und hier sind wir in den 80ern. Die Zeitschrift Neues Leben, die gab es ja damals in der DDR, war auch immer so gerne ein bisschen vergriffen. Und irgendwann habe ich mal ein Foto von ihm darin entdeckt und war hin und weg. Hier ist Rod Stewart im Lieblingsmix.

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1: Kurz nach 3:30 ist es, Ihren NDR 1 Radio MV. Das Wetter für uns in Mecklenburg-Vorpommern jetzt mit Jolien Wagner-Stein. Und wir kommen ja jetzt aus unserer unterkühlten Phase so ganz langsam raus. Ne?
2: Ja, aber wirklich ganz langsam. Aktuell weniger Schauer, aber immer noch viele Wolken. Teilweise, da heitert es über den Abend hinweg noch auf in Vorpommern. Da gibt es aber noch Schauer. Und auf Rügen und Usedom sind auch kurze Gewitter noch möglich. Dazu weht der Wind an der Küste oft stark aus West bis Nordwest und Böen können da bis zu 70 km/h erreichen. Und die Temperaturen, die sind schon noch recht kühl für diese Jahreszeit. 17 Grad sind es in Neukalles, 16 Grad in Lubmin und Schönwalde. Im Drei-Tage-Trend. Da ist dann aber schon etwas mehr Sommer in Sicht. Das wird jetzt jeden Tag

0: etwas wärmer. Die Höchstwerte erreichen bis Donnerstag 26 Grad. Das finde ich dann schon ganz angenehm. Insgesamt wird es ja weitgehend freundlicher und trocken. Nur einzelne Schauer, die können schon noch mal durchziehen.
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0: Da schauen wir zuerst mal auf die Rügen-Fährverbindung. Die ist nämlich heute zwischen Stahlbrode und Glewitz eingestellt. Es ist einfach zu windig dafür. Und in Stralsund, da ist die Rügenbrücke Richtung Insel zeitweise mal gesperrt. Aktuell nicht, da kommen sie also durch. Und es lichtet sich auch auf dem Rügendamm. Das wäre nämlich die Ausweichstrecke. Aber auf den Zufahrten zum Rügendamm, da staut es sich immer noch. Betrifft an der Werft und an der Hafenbahn, da gerne jeweils 15 Minuten länger einplanen. Und geblitzt wird dann auf der A20 Kreuz Wismar, und zwar am Ende der Autobahnabfahrt auf der A24 Richtung Berlin zwischen Zachentin und Wittenburg, A24 Richtung Berlin im Dreieck Wittstock-Dosse, auf der B5 in Dersenow Richtung Ludwigslust, B96 zwischen Lietze und Bergen, höher Ralswiek, dann auf der Stadtautobahn Rostock, die B103 ist das, in Richtung Warnemünde, da steht der Blitzer, Höhe Evershagen, B104 in Niendorf Richtung Teterow, B105 in Pantelitz Richtung Rostock, B198 zweimal dabei. Ein Blitzer, der steht zwischen der B96 und Klein-Trebbow. Und wir haben noch einen aufgebaut in Neustrelitz, Höhe der Bundespolizei, beidseitig. B321 in Zachow Richtung Parchim. In Krakow am See Richtung Güstrow. In Letzin Siedlung Richtung Burow. Ortseingang Neubrandenburg, Lindenhofer Straße. Zwischen Schalmühle und Zarentin. Und einen noch in Lübbersdorf, und zwar beidseitig.
1: Danke fürs Melden hier bei NDR1 Radio MV. Und wenn Sie auch noch Staus oder Blitze entdeckt haben, bitte einfach durchgeben. Sie erreichen uns jederzeit über diese Nummer 0800 5959 100, oder Sie schicken fix mal eine Sprachnachricht über unsere NDR-MV-App.
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1: Montag rum, Woche rum, und wenn wir dann auf die Uhr gucken, kurz nach 3:30, vielleicht ist bei Ihnen in Sachen Normalschicht ja bald Feierabend in Sicht, dann gibt es jetzt noch mal so einen richtig kleinen Booster, damit Sie den Rest von heute auch noch mal mit links schaffen. Ne? Die Nummer bringt immer Energie. Ist einfach ein cooler Hit. Dr. Alban, Sing Hallelujah. Hier bei der Arbeit auf NDR1 Radio MV. Ich bin Ralf Markert, wünsche Ihnen einen schönen Montag. Und dann

Druck wie immer, oder? Die Hosen im Lieblingsmix hier auf NDR 1 Radio MV. Altes Fieber bei der Arbeit. Ich weiß nicht, ob Ihnen das gestern aufgefallen ist. Fußball-Weltmeisterschaft. Das Spiel der deutschen Nationalmannschaft gegen Curaçao ist beendet. Dann läuft völlig losgelöst und dann der zweite Titel. Tage wie diese von den Hosen im Stadion. Fand ich richtig cool. Haben auch viele, viele mitgesungen, die vielleicht nicht so unbedingt der deutschen Sprache mächtig sind. Aber ich glaube, so ein Song, so eine Fußballhymne, die kennt dann bestimmt auch einen Fußballfan, der dort bei der WM unterwegs ist. Egal aus welchem Land er kommt. Vielleicht so ein bisschen mitsummen, ne? Die Hosen, coole Nummer. Jetzt im Lieblingsmix, der nächste 80er, weil wir die meisten 80er haben. France Gall mit Ella.

Also als der rauskam, den ganzen Sommer, lief das Ding rauf und runter. Warum? Weil es ein cooler Sommer ist. Hi Dutschi, hier im Lieblingsmix auf NDR1 Radio MV. Gleich pünktlich um 16 Uhr die Sendung der Tag. Marek Walde ist heute für Sie am Mikrofon, hat alles, was wichtig ist. Und der aktuelle Hit jetzt hier bei mir noch mit Alan Walker und Noah Cyrus, All Falls Down. Ich bin Ralf Marker. What's the trick?

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0: Lesen, Mathe, Naturwissenschaften. Ja, immer mehr Schülerinnen und Schüler haben damit so ihre Probleme, Marien Steinert. Woran liegt das?
2: Also ein Grund ist offenbar, dass die Bildungschancen in Deutschland sehr stark vom Elternhaus, von der sozialen Herkunft abhängen. Das steht jedenfalls im nationalen Bildungsbericht, der heute in Berlin vorgestellt wurde. Große Defizite gibt es demnach vor allem bei Kindern von Alleinerziehenden oder mit Migrationshintergrund. Bildungsministerin Prien verwies darauf, dass es schon beim Eintritt in die Schule sehr große Unterschiede zum Beispiel bei Sprachkenntnissen gibt. Deshalb müsse gerade die Förderung in den Kitas weiter ausgebaut werden. Im Kreis Vorpommern-Rügen beginnt heute erstmals eine Suchtwoche. Es gibt Aktionen, vor allem zum Thema

0: Mal Alkoholismus. Christine Senkbeil im Vorpommern-Studio, was kann man da erwarten?
1: Angesprochen sind Betroffene von Suchtkrankheiten, aber auch Fachkräfte, Angehörige und Interessierte. Bis Freitag können sie sich an verschiedenen Orten informieren und Behandlungs- und Hilfsangebote kennenlernen. Die Veranstalter, heißt es, möchten für die Realität von Sucht sensibilisieren, aber auch Betroffenen Mut machen. So wird heute in der Suchtberatungsstelle Stralsund über Alkohol gesprochen. Am Dienstag läuft in der Stralsunder Klinikumskirche des Helios-Hanse-Klinikums ein Fachtag mit Vorträgen rund um Süchte. Im Drehschwitzer Haus Rügen geht es um lebenslange Behinderungen, die durch Alkoholkonsum in der Schwangerschaft entstehen. Und am Donnerstag zeigt ein Regisseur im UC-Kino in Bergen einen Film darüber, wie er seinen Freund durch eine Leberzirrhose begleitet hat.
0: Der Siemerling-Sozialpreis wird Menschen aus Mecklenburg-Vorpommern verliehen, die sich ehrenamtlich ganz besonders engagieren. In diesem Jahr geht die Auszeichnung an den Kirchenmusiker und Landesposaunenwart Martin Huss. Florian Wohltmann aus dem Hafen-Müritz-Studio.
2: Die Posaune ist seine Leidenschaft. Seit 26 Jahren begeistert Martin Huss die Menschen in Mecklenburg-Vorpommern von jung bis alt für sein Instrument und für die geistliche Musik. Als Leiter des Verbandes für evangelische Posaunenchöre im Nordosten, das Mecklenburgische Posaunenwerk, betreut der Deutsch-Argentinier zahlreiche Posaunenchöre, organisiert Reisen und Konzerte. Damit fördere der 65-Jährige vor allem im ländlichen Raum den sozialen Zusammenhalt und stifte ein tiefes Gemeinschaftsgefühl, so die Begründung der Jury für die Preisvergabe. Der Siemerling-Sozialpreis wird seit 1994 verliehen und ist mit 10.000 Euro dotiert.
0: Und in Zarrendorf bei Stralsund ist vergangene Nacht ein Verkaufsanhänger für Softeis gestohlen worden. Der entstandene Schaden beläuft sich laut Polizei auf rund 55.000 Euro. Der hellblaue Anhänger war am Abend noch für den Verkauf von Softeis in Betrieb. Er ist mit eingebauten Eismaschinen und Zubehör ausgestattet. Die Polizei bittet nun Zeugen um Hinweise.
3: Dankeschön, Marien. Das Wetter für uns in Mecklenburg-Vorpommern hat Julien Wagner-Stein für uns.
4: Ja, und das sieht heute ja noch so,
3: Es
4: geht so, ne? Also, der Montagabend wird gebietsweise verregnet, vor allem in Richtung Vorpommern. Auf Rügen und Usedom, da sind auch mal kurze Gewitter möglich und der Wind, der hat ordentlich Kraft. Böen erreichen zum Teil Stärken 7 bis 8, also bis zu 70 Stundenkilometer. In der kommenden Nacht, da entspannt sich die ganze Lage dann etwas. Es bleibt meist trocken und es lockert etwas auf. Und ja, auch der Wind lässt nach und weht nur noch mäßig bis frisch an der See und schwach im Binnenland. Dazu die Temperaturen, die gehen nämlich runter nachts auf 12 bis 9 Grad. Aktuell haben wir aber noch 15 Grad in Penzlin und Franzburg. 16 Grad sind es bei Ihnen in Rastow. Ja, und morgen sieht es dann recht ähnlich aus wie heute, allerdings mit weniger Wind und etwas mehr Sonne und ein paar Grad wärmer wird es auch. Die Höchstwerte erreichen 18 bis 20 Grad.
3: Morgen hat sich's dann ausgepustet. 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
4: Ja, einmal noch der Hinweis, die Rügen-Fährverbindung, die ist heute zwischen Stahlbrode und Glewitz eingestellt. Ist einfach zu windig dafür.
3: Tja.
4: Ja, da sind wir wieder beim Thema. Mhm. Dann haben wir die B105 dabei in Bad Doberan. Und zwar am Buchenberg, da staut sich der Verkehr beidseitig etwa 10 Minuten länger. Und in Stralsund, da ist die Rügenbrücke in Richtung Insel zeitweise mal gesperrt. Dadurch kann es sich stauen. Aktuell sind Rügenbrücke und Rügendamm frei an der Werft und an der Hafenbahn. Da kann es aber noch Verzögerung geben. Jeweils ein paar Minuten mehr einplanen, bitte. Und im Rostocker Stadtverkehr im Werftdreieck, da haben wir auch ein bisschen Zeitverzug, 10 Minuten. Und am Warnow-Ufer, da brauchen Sie aktuell 15 Minuten länger.
3: Kommen Sie gut durch, wo es geht, aber nicht zu fix.
4: Genau, denn geblitzt wird auf der A20 Kreuz Wismar und zwar am Ende der Autobahnabfahrt. A20 Richtung Kreuz Uckermark, Abfahrt Rostock West. A24 Richtung Berlin zwischen Zarrentin und Wittenburg. A24 Richtung Berlin im Dreieck Wittstock-Dosse. Dann auf der B5 in Dersenow Richtung Ludwigslust. Auf der B96 haben wir zwei Blitzer stehen. Zwischen Nietzsche und Bergen, Höhe Ralswiek und Stralsund Richtung A20 hinter Brandshagen. Außerdem auf der B103 Stadtautobahn Rostock Richtung Warnemünde. Da steht der Anhänger Höhe Evershagen. B104 in Niendorf Richtung Teterow. B104 zwischen Schwerin, Schelfwerder und dem Paulsdamm. B105 in Pantelitz Richtung Rostock auf der 198 zwischen der B96 und Klein-Trebow. Und dann nochmal auf der 198 in Neustrelitz für Bundespolizei beidseitig. B321 in Zachow Richtung Parchim. In Krakow am See Richtung Güstrow, in der Zinsiedlung Richtung Buro, in Stralsund und zwar an der Stadtkoppel Richtung Lindencenter. Zwischen Lübten und Prizier, Ortseingang Neubrandenburg, Lindenhof.

0: Hoferstraße und in Lübbersdorf, da wird beidseitig geblitzt.
1: Stausblitzer, Sie geben Bescheid unter 0800 5959 100 oder schicken eine Sprachnachricht über unsere NDR MV App. Vielen Dank dafür.
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1: Ja, und dann gibt es ja nicht nur die Blitzer, die da so am Straßenrand stehen. Es gibt ja auch noch so Videoüberwachungswagen von der Polizei. Die sind inkognito unterwegs und ja, die kontrollieren dann die Straßen. Die bisherigen Videowagen, die werden jetzt aber ausgemustert. Und unser Reporter verrät uns gleich, was das jetzt für die Sicherheit bei uns auf den Straßen bedeutet.
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0: Hubert K., der Sternenhimmel, aktuelle Hits, Kulthits und natürlich die deutschen Hits. Das ist ihr Lieblingsmix mit den meisten 80ern hier bei NDR 1 Radio MV. Ja, wir starten gemeinsam in den Feierabend. Herzlichen Gruß raus auf die Straßen. Und ja, bloß nicht zu fix, ne? Die nächste Geschwindigkeitskontrolle, die kann ja schon hinter der nächsten Kurve warten. Und es ist nicht immer der klassische Blitzer, sondern teilweise ja auch inkognito im Videowagen der Polizei, wo der Verkehr dann überwacht wird. Aber genau diese bisherigen Videowagen, die sollen jetzt ausgemustert werden hier bei uns im Land. Warum? Das ja, weiß mein Kollege Ingo Bötig.
1: 6 Videowagen gibt es aktuell in Mecklenburg-Vorpommern. Zum Teil 7 Jahre alt mit bis zu 300.000 Kilometern auf dem Tacho. Für sie gibt es kaum noch Ersatzteile. Was droht ist, die Autos fallen aus. Die Vorsitzende der Gewerkschaft der Polizei MV, Christine Frosch, fragt deshalb:
2: Wie sollen Aggressionsdelikte wie das Drängeln, das zu schnelle Fahren, das Rasen, vielleicht auch irgendwelche Straßenrennen illegalerweise oder sogar Überholmanöver, die wirklich lebensgefährlich sein können, wie wollen die noch gerichtsverwertbar, beweisfest dokumentiert werden? Vor der Aufgabe stehen jetzt meine Kollegen und Kolleginnen und haben da deutliches Unverständnis.
1: Der Bürger rüstet auf, die Polizei rüstet ab. Oder ein echtes Trauerspiel. Nur 2 Kommentare von Beamten im internen Netzwerk der Polizei, die dem NDR vorliegen. Der renommierte Verkehrsforscher Andreas Knie vom Wissenschaftszentrum Berlin befürchtet:
3: Ja, wir wissen ja alle, wie wir so drauf sind. Und wenn wir tatsächlich den Eindruck haben, es gibt hier keine Kontrollen, dann fahren wir auch viel schneller als erlaubt und dann haben wir Wildwest.
1: So sehen das auch viele Beamte in den Polizeirevieren. Innenminister Pegel zeigt sich für moderne Nachfolgemodelle zwar offen, muss aber einräumen, dass die noch gar nicht zugelassen sind.
4: Es gibt offenbar ein Signal aus dem Markt, dass ein Hersteller sich zutrauend zurzeit zum Jahreswechsel, zum Jahresende, zum kommenden Jahresbeginn eine solche Videotechnik in Kombination mit Fahrzeugen anbieten zu können. Wenn dem so ist, werden wir dann auf dieses Angebot schauen.
1: Für die Polizei kommt dieser Schritt möglicherweise zu spät. Denn wenn die alten Videowagen endgültig ausfallen, sehen sie eine Lücke im Kontrollsystem. Christine Frosch von der Gewerkschaft der Polizei MV fordert:
2: Wir wollen einen verbindlichen Modernisierungs- und Beschaffungsplan. Das heißt, wie werden unsere Videowagen jetzt in der Zukunft ertüchtigt, um weiter diese Fähigkeit zu halten? Und was wird als Alternative wirklich beschafft? Und wann können die Kollegen und Kolleginnen da mit einer Modernisierung rechnen?
1: Sollten die letzten Videowagen in Mecklenburg-Vorpommern aufgrund ihres Alters ausfallen und die neuen Alternativen noch nicht am Start sein, dann, so befürchten Polizisten, könnte das eine Einladung für Raser und Drängler sein.
0: Die bisherigen Videowagen der Polizei bei uns in Mecklenburg-Vorpommern werden ausgemustert. Wieso, weshalb, warum, das können Sie auch noch mal genau nachlesen auf ndr.de/mv. Schönen Feierabend, hier ist NDR 1 Radio MV, jetzt mit ABBA.

0: in der 1 Radio MV. Ich wünsche Ihnen einen schönen Feierabend mit uns. Ja, es ist der royale Prozess des Jahres, ne? Marius Burg Holby, der Sohn von Norwegens Kronprinzessin Mette Marit, ist ja aktuell wegen Vergewaltigung angeklagt. Unser Königshausreporter Arne Bartram beobachtet seit Wochen den Prozess in Oslo. Arne, heute gab es jetzt ein Urteil. Wir haben hier bei NDR 1 Radio MV auch schon darüber berichtet. 4 Jahre Gefängnis. War das jetzt überraschend?
1: Nee, ich würde sagen nicht. Das war eigentlich genauso in dem Rahmen, der vorher schon abgesteckt wurde. Die Verteidiger hatten ja etwas mehr als 1 Jahr Haft gefordert. Die Staatsanwaltschaft mehr als 7 Jahre. Und insofern bewegt sich das so dazwischen in dem Rahmen.
0: Da hat man sich dann in der Mitte getroffen. Ich habe auch noch was von einer Geldstrafe gelesen.
1: Ja, genau. Er muss also auch noch quasi an die Frauen, gegen die er hier was getan haben soll, wegen dem er verurteilt wurde, an die muss er auch noch so eine Art Schadenersatz zahlen. Der entscheidende Punkt ist aber tatsächlich, dass mit diesem Urteil so richtig eigentlich niemand zufrieden ist. Also weder die Verteidigung noch die Staatsanwaltschaft und deswegen auch die Verteidigung schon gesagt hat, wir werden in Berufung gehen. Also das heißt, es ist wahrscheinlich immer noch nicht das letzte Wort gesprochen hier.
0: Kannst du uns noch einmal zusammenfassen, was genau ihm da jetzt vorgeworfen wurde?
1: Also es gab rund 40 Anklagepunkte und da ging es von, ich sag mal, vergleichsweise weniger heftigen Delikten rund um irgendwie Drogenmissbrauch, Überfahren ohne Führerschein bis eben hin zu immer wieder, dass er eine Ex-Freundin geschlagen und auch psychisch missbraucht haben soll und eben 4 Vergewaltigungen, die angeklagt waren.
0: Du saßt für uns ja mit im Gerichtssaal, die ganzen Verhandlungstage jetzt auch. Wie hat Marius Burg Holby jetzt reagiert?
1: Er war selbst heute gar nicht vor Ort, sondern er ist krank und hat sich deshalb zuschalten lassen. Im Gericht hatte ich aber so ein bisschen den Eindruck, da hat man gemerkt, dass es deutliche Erleichterung gibt.

0: dass es jetzt zumindest so einen vorläufigen Schlusspunkt gibt unter dieser Geschichte, die Norwegen jetzt über Monate beschäftigt hat.
1: Er wurde jetzt zu 4 Jahren verurteilt. Das gab es ja auch noch nie, ein Mitglied der Königsfamilie. Der norwegische König, der wird jetzt bald 90. Mal weiter in die Zukunft geblickt. Ist dieses Urteil womöglich jetzt das Ende der Monarchie in Norwegen?
0: Nee, das auf gar keinen Fall. Also der Rückhalt für die Monarchie in Norwegen ist immer noch ziemlich groß, aber das Image hat auf jeden Fall gelitten von den Royals in den letzten Monaten. Die waren immer super beliebt, galten als super bodenständig. Auch der aktuelle König Harald ist nach wie vor sehr, sehr beliebt. Aber natürlich hat es jetzt viele Negativschlagzeilen gegeben, auch von Marios Mutter Mette Marit und ihren Kontakten zum US-Sexualstraftäter Jeffrey Epstein über Jahre. Und da ist jetzt halt die Frage, können die Norweger unterscheiden? Sagen sie, naja, Marius Borg-Høby ist nicht Teil der Thronfolge, hat damit direkt erstmal nichts zu tun, oder ist es für die einfach nur eine weitere Negativschlagzeile zu den ganzen anderen dazu?
1: 4 Jahre Haft für Marius Borg-Høby wegen zweifacher Vergewaltigung und Körperverletzung. Alles, was wir dazu wissen mussten, das hatte Arne Bartram für uns. Vielen Dank dir.
0: Gerne.

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8: Es ist 16.30 Uhr, Zeit für unseren kurzen Themenüberblick. Ja, die Bildungschancen in Deutschland, die hängen nach wie vor stark vom Elternhaus ab. Marien Steinert, wie äußert sich das?
9: Also so wie es im nationalen Bildungsbericht steht, der heute in Berlin vorgestellt wurde, haben vor allem Kinder von Alleinerziehenden oder mit Migrationshintergrund Defizite. Insgesamt seien die Kompetenzen im Lesen, in Mathe und in den Naturwissenschaften gesunken. Laut Bundesbildungsministerin Prien müsse gerade die Förderung in den Kitas deshalb weiter ausgebaut werden. Immer mehr Urlauber sind unzufrieden mit dem Preis-Leistungs-Verhältnis in Mecklenburg-Vorpommern. Das hat eine neue Gästebefragung ergeben, so die Tourismusgesellschaft des Landes heute. Demnach gab es für das Preis-Leistungs-Verhältnis auf einer Skala von 1 bis 6 die Note 2,8. Vor 10 Jahren war es noch eine 2,3. Befragt wurden insgesamt 10.000 Übernachtungsgäste. Und nach der Einigung zwischen den USA und dem Iran ist der Ölpreis auf dem Weltmarkt heute um rund 5% gesunken. Bis die Entspannung an den Zapfsäulen in Deutschland ankommt, könne es aber dauern, hieß es von Wirtschaftsexperten. Der Verband Deutscher Reeder erklärte, die Signale machten Hoffnung, dass die Straße von Hormus wieder sicher und verlässlich passiert werden könne.
8: Danke, Marien. Und jetzt alles, was vor Ihrer Haustür wichtig ist.
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10: Mit Fabian Weishaupt. Guten Tag. Am Vormittag war die A20 zwischen Wismar und Bobitz in beiden Richtungen voll gesperrt. Grund war nach Angaben des Polizeipräsidiums Rostock ein technischer Defekt bei einem LKW. Der Laster geriet deswegen in Brand. Die Sperrung der Fahrspur Richtung Rostock konnte nach einer Stunde wieder aufgehoben werden. Die Fahrt Richtung Lübeck war für 6 Stunden voll gesperrt. Verletzt wurde bei dem Brand niemand. Nur noch wenige Tage und dann feiern wir am Sonnabend zusammen die erste NDR-MV-Sommerparty in diesem Jahr gemeinsam in Wittenburg. Doch bevor wir feiern, gibt es für die Stadt noch eine Stadtaufgabe zu bewältigen. Am Ende warten 1.000 Euro als Gewinn. Wie genau die Stadtaufgabe aussieht, erklärt Theresa Hebert.
11: Die kleine Stadt in der Metropolregion Hamburg feiert in diesem Jahr ihr 800-jähriges Jubiläum. Und deshalb hat die Stadtaufgabe für Wittenburg mit der Zahl 800 zu tun. Und mit dem Stadtwappen von Wittenburg. Denn da sind unter anderem 2 Lindwürmer zu sehen. Das sind 2 große schwarze Drachen mit roten Zungen. Die Wittenburger sind jetzt aufgerufen, 800 Lindwürmer vor die Sommerpartybühne zu bringen. Egal ob gemalt, gebastelt, als Stofftier oder selbst verkleidet als Lindwurm. Schafft Wittenburg die Aufgabe, gibt es 1.000 Euro von Lotto Mecklenburg-Vorpommern. Und die sollen laut Stadt dann an den Wittenburger Musikzug gehen.
10: Das Wismarer Hafenfest am vergangenen Wochenende ist aus Sicht der Polizei im Großen und Ganzen ruhig abgelaufen. Es gab allerdings einzelne Zwischenfälle. Am Sonnabendabend kam es demnach zu 2 Schlägereien. Bei einer eskalierte ein Streit zwischen 2 Personen. Bei der anderen wurde ein 17-Jähriger von mehreren Jugendlichen angegriffen und leicht verletzt. Gestern in den frühen Morgenstunden wurde außerdem ein 16-Jähriger ausgeraubt. Die Polizei konnte einen ebenfalls 16-jährigen Tatverdächtigen noch in der Nähe festhalten und gestohlene Gegenstände zurückgeben. Und der Posaunenwart von Mecklenburg-Vorpommern Martin Huss wird heute mit dem Simmerling-Sozialpreis ausgezeichnet. Von der Jury des Kuratoriums der Dreikönig-Stiftung heißt es, der aus Plau am See stammende Huss baue seit mehr als 26 Jahren das Posaunenwerk auf und begeistere Menschen für die Musik. Der Simmerling-Sozialpreis wird seit 1994 jährlich vergeben und ist mit 10.000 Euro dotiert.
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8: Das Wetter für uns in Mecklenburg-Vorpommern. Heute durchaus durchwachsen, ja. Aber Julien Wagnerstein hat uns zum Glück immerhin die gute Laune mitgebracht. So wollte ich das sagen.
12: Ja, das geht ja auch nicht anders. Mensch, wo bleibt denn der Sommer?
8: Ja.
12: Das ist ja jetzt schon, ich finde, es wird Zeit jetzt.
8: Ist so, ne? Gerade jetzt so mit Fußball-Weltmeisterschaft, da will man doch draußen auch gucken.
12: Absolut. Und es fühlt sich so ein bisschen nach April an. Ne? Man hat irgendwie alles dabei und denkt sich immer so, irgendwas stimmt doch da nicht.
8: Ja,
12: aber keine Sorge. er kommt, der Sommer. Und zwar pünktlich zum Wochenende. Das heißt, die Arbeitswoche, die kriegen wir ja noch jetzt ganz piano rum. Heute Abend sind in Vorpommern noch mal einzelne Schauer möglich. Dann wird es aber jeden Tag etwas freundlicher. Und schon morgen Vormittag, da klingen die letzten Schauer dann endgültig ab. Anschließend bleibt es überall und durchweg trocken. Dazu weniger Wind und mehr Sonne. Das ist ja auch wichtig für den Sommer, ne? Dass man ein bisschen Sonne hat.
8: Ja.
12: Und dazu auch noch wärmere Temperaturen. Die Höchstwerte, die klettern morgen auf 18 bis 20 Grad. Am Mittwoch erreichen wir bis zu 22 Grad und Donnerstag sogar bis zu 26 Grad. Und dann gibt es auch nichts mehr zu meckern.
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12: Wir haben eine Vollsperrung zwischen Dierhagen Ost und Wustrow. Da hat es einen Unfall gegeben, da laufen die Bergungsarbeiten. Das war ja zwischenzeitlich schon mal, dass es sich da ein bisschen gestaut hat. Und eigentlich hätte sich das auch schon erledigt. Aber der Abschlepper, der hat jetzt auch noch eine Panne und nun zieht sich das Ganze noch. Also ein bisschen Geduld mitbringen.
8: Gutes Durchhalten.
12: Genau. Und wir haben Feierabendverkehr in Rostock und zwar am Warnow-Ufer. Da brauchen wir aktuell 15 Minuten länger. Außerdem helfen wir der Polizei bei der Suche nach dem vermissten Yannick Ole aus Stralsund. Der 40-Jährige wurde heute Morgen gegen 10.15 Uhr zuletzt gesehen und zwar im Kastanienweg in Stralsund. Er war dort in medizinischer Betreuung und entfernte sich aber von dort. Und ja, seitdem wird er vermisst. Laut Polizei ist Yannick Ulle aber weiterhin auf medizinische Hilfe angewiesen. Er ist etwa 1,75 Meter bis 1,80 Meter groß, hat eine schlanke Statur, kurze graue Haare und braune Augen. Und er ist vermutlich dunkel gekleidet und hat einen großen Outdoor-Rucksack bei sich. Wenn Sie Yannick Ole also gesehen haben oder etwas zu seinem Aufenthalt

0: Stadtautobahn Rostock Richtung Warnemünde, Höhe Evershagen, B104 in Niendorf Richtung Teterow, auf der 104 zwischen Schwerin, Schelfwerder und dem Paulsdamm, B105 in Pantelitz Richtung Rostock, auf der 198 zwischen der B96 und Kleintrebow, B198 in Neustrelitz, Höhe Bundespolizei, beidseitig, B321 in Zachow Richtung Parchim, in Krakow am See Richtung Güstrow, in Letzin Siedlung Richtung Buro, in Stralsund stehen sie an der Stadtkoppel Richtung Lindencenter, dann noch zwischen Lübten und Prezier und in Lübbersdorf, da wird beidseitig geblitzt.
1: Stausblitzer 0800 5959 100 oder Sie melden sich mit einer kurzen Nachricht gerne über unsere NDR MV App.
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1: Und dann jetzt ab in den ersten Feierabend der Woche. Hier sind Janine Wagner-Stein und Marek Walde.
0: Hallöchen.
1: Hast du Fußball geguckt gestern Abend?
0: Natürlich.
1: Und, wo bist du ausgerastet?
0: Beim 3:1, weil ich 3:1 getippt hatte. Also erste Halbzeit. Ja.
1: Ich habe 6:0 gesagt.

0: Aktuelle Musik am Montagnachmittag in Ihrem Lieblingsmix hier auf NDR 1 Radio MV. 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
2: Ich habe schon wieder Schuhpflegemittel gekauft.
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2: Ne, und man selber weiß es denn auch nicht mehr so genau und sie guckt den schon so.
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4: Ja.
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1: Ein 7:1 Kantersieg, 68.000 Zuschauerinnen und Zuschauer im Stadion und mehr als 23 Millionen vorm Fernseher. Jan Dittjogaard gehört auch dazu und es war ja ein insgesamt wahnsinnig starker Auftritt der deutschen Nationalmannschaft gestern Abend in Nordamerika. Jan, wie geht's jetzt heute weiter beim Turnier?
2: Ja, in gut einer Stunde, da gibt es den ersten Auftritt des Europameisters. Spanien spielt um 18 Uhr gegen WM-Neuling Kap Verde. Die Partie ist live zu sehen im Ersten, genauso wie dann um 21 Uhr das Duell zwischen Belgien und Ägypten. Um Mitternacht heißt es dann im ZDF Saudi-Arabien gegen Uruguay. Ja, und ein ganz spezieller Blick, der richtet sich dann um 3 Uhr nachts auf die Begegnung zwischen Iran und Neuseeland. Aufgrund der aktuellen politischen Beziehungen zwischen den USA und dem Iran steckt da weit mehr dahinter, als eben nur diese 90 Minuten dann in Los Angeles. In der vergangenen Nacht, da hatte ja Tunesien überraschend deutlich mit 1:5 gegen Schweden verloren. Und nach dieser Niederlage steht der tunesische Nationaltrainer Sabri Lamouchi vor dem Aus. Die Entscheidung soll auf einer Dringlichkeitssitzung der Verbandsspitze getroffen worden sein. Nachfolger soll demnach Monther Cabaya werden, der sich bereits in Mexiko aufhält.
1: Wie, der wird während des Turniers gefeuert?
2: Das ist sehr ungewöhnlich.
1: Ja. Das gibt's ja gar nicht.
2: Ist aber noch nicht offiziell, aber wird vermutlich so kommen.
1: Okay, ich bin gespannt. Während die Fußball-Weltmeisterschaft jetzt ja so richtig Fahrt aufnimmt, ist in China heute eine Weltmeisterschaft ja zu Ende gegangen. Und zwar im Goalball. Mit welchem Ergebnis?
2: Ja, 7:1. So das Ergebnis der deutschen Männer. Da gibt es also eine Gemeinsamkeit zu den Fußballern, aber eben dann doch auch entscheidende Unterschiede, denn die Goalballer, die standen schon im Finale. Und 7:1 hat dann dort der Gegner gewonnen und das war dann Gastgeber China. Aber das ist trotzdem ein riesiges Ergebnis für das deutsche Team, in dem der Rostocker Fabian Diem eine Schlüsselrolle spielt. Auch Davis Hartwig aus Neukloster gehört zum Kader der deutschen Mannschaft. Und durch diesen Gewinn der Silbermedaille steht auf jeden Fall fest, dass sich die deutschen Herren für die Paralympischen Spiele 2028 in Los Angeles qualifiziert haben.
1: Jan, was ist Goalball?
2: Goalball ist eine paralympische Sportart für Sehbehinderte. Da wird mit so einem Klingelball gespielt, den man dann quasi ins gegnerische Tor schmeißen muss. Hast bestimmt schon mal irgendwann
1: gesehen. Ja, okay, spannend.
2: Rostock ist da schon seit langer Zeit eine echte Hochburg.
1: Wusste ich nicht, dass das so heißt. Okay.
2: Rostock ist ein gutes Stichwort. Gute Nachrichten für die Rostock Seawolves. Der Basketball-Bundesligist hat den Vertrag mit seinem Topscorer TJ Crockett Jr. um ein Jahr verlängert. Der US-Amerikaner war in der vergangenen Saison in 16 seiner 33 Bundesliga-Einsätze der Rostocker Spieler mit der größten Punktausbeute. Und nach zuletzt 2 Turniersiegen in Folge hat der Schweriner Tennisprofi Nils McDonald einen weiteren Sprung in der Weltrangliste gemacht. Der 18-Jährige steht im aktuellen Ranking jetzt auf Rang 619. Damit hat er gegenüber der Vorwoche mehr als 200 Plätze gut gemacht.
1: Nicht schlecht, da gratulieren wir natürlich. 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

0: Jan Dittugard, ich danke dir. Und Jan, wir haben ja so ein Tippspiel laufen hier im Funkhaus. Ne? Ja. Wo stehst du da gerade in der Tabelle?
1: Ich glaube, irgendwie Top 10 könnte noch reichen, aber ich weiß seit langem, dass Fußball-Sachverstand und Tippspielen nicht zueinander passen.
0: Ja.
1: Und deswegen habe ich vielleicht ganz gute Chancen, vorne zu landen.
0: Und genau deswegen stehe ich in der Tabelle vor dir, weil ich nämlich gar keine Ahnung von Fußball habe. Aber Platz 8 ist es bei dir gerade.
1: Ehrlich, ja. Ich gönne dir den Sieg von Herrn.

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0: Immer mehr Schülerinnen und Schüler haben Probleme beim Lesen in Mathematik und bei den Naturwissenschaften. Marien Steinert, woran liegt das?
2: Also ein Grund ist offenbar, dass die Bildungschancen in Deutschland immer noch sehr stark von der sozialen Herkunft, also vom Elternhaus, abhängen. Das steht jedenfalls im nationalen Bildungsbericht, der heute in Berlin vorgestellt wurde. Große Defizite gibt es demnach vor allem bei Kindern von Alleinerziehenden oder mit Migrationshintergrund. Bildungsministerin Prien verwies darauf, dass es schon beim Eintritt in die Schule sehr große Unterschiede zum Beispiel bei Sprachkenntnissen gibt. Deshalb müsse gerade die Förderung in den Kitas weiter ausgebaut werden. Demenz in der Bevölkerung, das ist ein immer größer werdendes Problem. Laut einer aktuellen Studie der AOK soll sich die Zahl der Demenzfälle bis 2060 deutschlandweit fast verdoppeln. Aus der Aktuellredaktion Nikolas Drägert.
3: 33.000 Demenzkranke leben derzeit in Mecklenburg-Vorpommern. 2060 sollen es 43.000 sein. Damit steigt der Anteil der Demenzkranken mehr als im Bundesdurchschnitt. 2,6% der Bevölkerung sollen 2060 deutschlandweit an Demenz leiden. Im Landkreis Mecklenburgische Seenplatte sollen es mit 4,6% der Bevölkerung fast doppelt so viele sein. Die anderen ländlichen Kreise in Mecklenburg-Vorpommern entwickeln sich ähnlich. Besonders kritisch sei das drohende Ungleichgewicht zwischen Erwerbstätigen und Menschen mit Demenz. Laut Studie könnten so beispielsweise Engpässe in der Pflege entstehen. Vorsorge bei Bluthochdruck, Diabetes und bessere Bildung wären nach heutigem Stand der Wissenschaft hilfreich, um neue Demenzfälle zu verhindern.
2: Die Vereinbarung zwischen den USA und dem Iran zu einem Rahmenabkommen im Krieg hat bereits deutliche Auswirkungen auf den Ölpreis. Allein die Aussicht auf ungehinderte Öltransporte durch die Straße von Hormus hat den Ölpreis um 5% fallen lassen, auf den tiefsten Stand seit Beginn des Krieges. Wann sich das an den Tankstellen zeigen wird, das schätzt Till Bücker aus der ARD-Finanzredaktion in Frankfurt ein.
4: Ja, erstmal müssen die Verbraucher, aber auch Unternehmen die hohen Preise noch ein wenig aushalten. Denn bis es wieder stabile Abläufe eben entlang der Lieferketten gibt, dürfte es doch einige Zeit dauern. Schnell sinkende Preise auf das Niveau vor dem Krieg sind jetzt nicht unbedingt sofort zu erwarten. Allein auch, weil die Infrastruktur im Energiebereich in der Region ja vielerorts beschädigt, zerstört wurde. Das muss erstmal repariert werden. Ökonomen erwarten, beziehungsweise haben ja auch in Gesprächen gesagt, dass sie noch eine Ölknappheit bis weit ins Jahr hinein erwarten. Und dazu muss man sagen, dass ja Ende des Monats der Tankrabatt ausläuft und dementsprechend das auch wieder ausgeglichen werden könnte.
2: Und Schauspielstars von morgen haben sich eine Woche lang an der Hochschule für Musik und Theater in Rostock getroffen. Dabei gab es auch einen Bundeswettbewerb, bei dem am Wochenende die Gewinner gekürt wurden. Nora Reinhardt aus dem Ostseestudio.
5: 230 Schauspielstudierende von 19 Unis und Hochschulen aus Deutschland, Österreich und der Schweiz waren in Rostock mit dabei. Die Förderpreise im Gesamtwert von 37.000 Euro wurden vergeben für herausragende Ensembleleistungen, besondere Szenen, aber auch an einzelne Schauspielerinnen und Schauspieler. Ausgezeichnet wurde unter anderem die Hochschule für Schauspielkunst Ernst Busch Berlin. Für ihre Produktion und eine Begegnung bekam das Ensemble nicht nur einen Szenenpreis, sondern auch noch den Preis der Studierenden. Das Stück wurde von den Schauspielstudenten selbst geschrieben und inszeniert. Weitere Preise gingen an die Ensembles aus Wien, Hannover, Zürich, Bochum, Hamburg und München.
0: Und wir sagen herzlichen Glückwunsch und haben das Wetter für uns in Mecklenburg-Vorpommern.
6: Ja, teilweise blitzt ja heute mal so ein bisschen die Sonne durch. Insgesamt bleibt es aber doch noch recht bewölkt. Und zum Abend hin, da kann es auch noch Regen betroffen. Vor allem Vorpommern, Rügen und Usedom, da sind mal kurze Gewitter möglich. Außerdem fegt uns der Wind ganz schön um die Ohren. Besonders an der Küste eben. Da erreichen Böen auch heute Abend noch Stärke 7 bis 8, also bis zu 70 Stundenkilometer. Ja, und dazu haben wir 15 Grad in Warenzin, 16 Grad sind es bei Ihnen in Barth und 17 Grad in Gorlosen. In der kommenden Nacht sind dann noch schwache Schauer möglich. Es bleibt aber trocken, meist. Und ja, dann lockert es auch vermehrt auf. Die Temperaturen, die gehen nachts zurück auf 12 bis 9 Grad. Und auch der Wind, der wird weniger und weht dann bis zum Morgen nur noch mäßig bis frisch aus Nordwest bis West. Es entspannt sich also über Nacht das Ganze. Und morgen geht es dann erst einmal mit einem Sonne-Wolken-Mix weiter. Wobei man schon sagen muss, bisschen mehr Sonne als Wolken. Und dazu Höchstwerte um 18 bis 20 Grad.
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6: Ich würde sagen, wir starten mal mit einer guten Meldung. Sehr gut. Die Vollsperrung zwischen Dierhagen-Ost und Wustrow, die ist jetzt aufgehoben. Hoffentlich endgültig. Der Stau, der löst sich da auch auf. Und wir haben aber noch Feierabendverkehr in Rostock. Betrifft den Mühlendamm stadtauswärts. Da brauchen wir aktuell 10 Minuten länger. Und dann haben wir noch eine Vermisstenmeldung. Und zwar aus dem Bereich Schwerin. Da fliegt gerade ein Hubschrauber über Schwerin, Friedrichsthal und Margaretenhof. Denn seit heute Nachmittag wird der 9-jährige Levi aus Friedrichsthal vermisst. Levi ist ca. 1,40 Meter groß und bekleidet mit einer blauen Jeans, einer blauen Softshelljacke. Und er fährt vermutlich mit einem, oder hatte zumindest ein blaues Fahrrad bei sich. Er hat blonde, mittellange Haare, ist schlank. Und trägt, und das ist besonders auffällig, blinkende Turnschuhe. Also wenn Sie Levi gesehen haben oder wissen, wo er sein könnte, dann melden Sie sich bitte bei der Polizei. Die sucht jetzt gerade vor allem im Gebiet Lankower See und Neumühler See.
0: Es wird geblitzt.
6: Auf der A20 Kreuz Wismar, Autobahnabfahrt, und zwar am Ende dort. Dann A20 Richtung Kreuz Uckermark, Abfahrt Rostock West. A24 Richtung Berlin im Dreieck Wittstock-Dosse. B5 in Lersenow Richtung Ludwigslust. B96 zwischen Lietzow und Bergen, Höhe Ralswiek. B96 Stralsund Richtung A20 hinter Brandshagen. B103 Stadtautobahn Rostock Richtung Warnemünde, da steht der Anhänger, Höhe Evershagen. Außerdem B104 in Niendorf Richtung Teterow. B104 zwischen Schwerin, Schelfwerder und dem Paulsdamm. BR105 in Pantelitz Richtung Rostock. BR198 zwischen der B96 und Klein-Trebbow. Nochmal die 198 in Neustrelitz. Da wird geblitzt, Höhe der Bundespolizei beidseitig. B321 in Zachow Richtung Parchim. Zwischen Kriewitz und Tramm, Höhe Zapel. In Krakow am See Richtung Güstrow, in Lützin-Siedlung Richtung Buro. Dann noch in Stralsund an der Stadtkoppel Richtung Lindencenter. Zwischen Lübten und Prezier. Und in Lübbersdorf, da stehen sie beidseitig.
0: Dankeschön, dass Sie uns immer Bescheid sagen, wenn Sie was gesehen haben. Und Sie machen das gerne weiter unter 0800 59 59 100 oder schicken eine Nachricht über unsere NDR MV-App.
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0: Quer durch unser Land, da führt eine unsichtbare Grenze. Und Sie sind vielleicht gerade mitten auf dieser Grenze drauf. Unsere Straßen, die stoppen die Wanderrouten, unter anderem der Hirsche. Und ja, das hat Folgen, sagt Christian Forreier von der Deutschen Wildtierstiftung.
7: Es gab früher klassische Korridore, die gingen von der Schorfheide bis in die Gelbensanderheide nach Rostock. Und wenn die natürlichen Wanderbewegungen, die das Rotwild macht, teilweise auch über 120 Kilometer, wenn das unterbunden wird, kommt kein frisches Blut rein und es treten irgendwann Gendefekte auf.
0: Und was das für unsere Rothirsche bedeutet, darüber sprechen wir in dieser halben Stunde hier im Tag auf NDR 1 Radio MV. Kommen Sie gut mit uns in Ihren Feierabend.

0: Eine Reform hier, ein neuer Fördertopf da und ja, trotzdem gibt es noch ganz viele Baustellen bei der Bildung. Wir haben hier auf NDR 1 Radio MV ja auch immer wieder darüber berichtet. Unseren Talk vor Ort zum Thema, den finden Sie ja auf ndr.de/mv. Das Thema, das ist auch in Berlin angekommen. Die Bildungsministerin hat vorhin den nationalen Bildungsbericht präsentiert. Meine Kollegin Nicole Markwald, du hast dich da für uns durchgewühlt. Nicole, sag mal, worum geht's in diesem Bericht überhaupt?
1: Also der Bericht untersucht Bildung in all seinen Facetten in Deutschland, also von der frühkindlichen Bildung, Kita, Einschulung und dann hin, Schulkarriere durch bis zur Ausbildung, Studium und dann sogar noch Weiterbildung, wenn man schon längst im Job steht. Also es ist wirklich eine breite Momentaufnahme des deutschen Bildungssystems.
0: Und ich habe auch so ein bisschen schon recherchiert und habe gelesen, der Bericht sagt, dass die Bildungsungleichheit ganz, ganz früh beginnt. Und ich habe mich gefragt, wie kann das überhaupt sein? Ich meine, fast alle gehen in die Kita, hier bei uns in Mecklenburg-Vorpommern ist die sogar kostenlos. Wo beginnt da Bildungsungleichheit?
1: Ja, es gehen eben nicht alle in die Kita. Also in dieser Erhebung hat man das genauer untersucht und da hat man festgestellt, unter Dreijährige aus benachteiligten Familien, die besuchen besonders selten eine Kita und das sind genau die Kinder, die besonders stark davon profitieren würden. Also wenn man schon benachteiligt ist, weil man aus einem ärmeren Haushalt kommt, aus einem bildungsferneren Haushalt, dann lässt sich das kaum noch aufholen. Deswegen ist es so, dass viele Kinder, wenn sie die Schule beginnen, also ihren ersten Schultag haben mit ihrer großen Schultüte, da eigentlich schon unterschiedliche Startbedingungen haben. Und diese Unterschiede, die bei der Einschulung bestehen, die bleiben im gesamten Schulverlauf nahezu stabil.
0: Das ist natürlich frustrierend. Die einen, die wachsen mitten im Porsche auf und haben bessere Bildungschancen, das ist ja so ein bisschen die Analyse. Und die anderen, die müssen jeden Cent zweimal umdrehen und haben auch noch schlechtere Bildungschancen. Das ist ja überhaupt kein neues Ergebnis. Wann soll da denn jetzt mal eine Lösung her?
1: Ja, Bundesfamilienministerin Prehn, die sprach heute von einer gesamtgesellschaftlichen Aufgabe. Und einer der Autoren der Bildungsstudie, der sagte, Bildung gehört ins Zentrum staatlicher Zukunftspolitik. Es sei kein Randthema, aber eine zentrale Zukunftsinvestition. Naja, und wenn ich dann an Haushaltsverhandlungen denke oder überlege, wie die Bundespolitik über Geld redet und wenn wir über Verteidigungsausgaben sprechen und so weiter, dann rutscht Bildungspolitik immer in den Hintergrund. Mhm. Aber im Prinzip ist alles gefragt, von den Familien über Kita, über Kindertagespflege bis Kinderjugendhilfe. Alle Gewerke müssen da zusammengreifen. Oder wenn wir mal ganz fernab über Infrastruktur denken. Wir sehen, wie der Geburtenrückgang ist. Wir sehen, wo weniger Kinder aufwachsen. Sind die Schulen dann da wirklich noch nötig? Oder sind sie genau da deswegen nötig, weil die Menschen dort wohnen und man weiter möchte, dass die Menschen da hinziehen? Also es sind viele Fragen und da müssen wirklich verschiedene Gewerke sich zusammen hinsetzen.
0: Du beobachtest das Thema Bildungspolitik für uns in Berlin. Wie ist deine Einschätzung? Ist das jetzt wieder eine Wasserstandsmeldung oder sagen wir mal, ändert sich da bald auch mal was?
1: Also Bundesbildungsministerin Prien möchte definitiv was ändern. Also sie will sogar bis zur Sommerpause und die fängt, glaube ich, in 3 Wochen hier schon an im Parlament. Möchte sie noch einen Gesetzentwurf vorlegen zur Entwicklung der Kita-Qualität. Mhm. Man weiß nämlich, wenn man ganz gezielt fördert, dann lassen sich Leistungen verbessern. Das wissen wir vom PISA-Schock und da muss man ansetzen. Also zum Beispiel bei diesen kleinen Kindern mit Sprachförderung. Es gibt zum Beispiel verpflichtende Sprachstandserhebung, aber eben nicht in allen Bundesländern. Und da müssten wirklich sich die Länder mit dem Bund mal hinsetzen und an einem Strang ziehen, vielleicht wirklich über einheitliche Standards nachdenken, über gemeinsame Projekte und vielleicht auch mal über eine gesetzliche Kita-Pflicht, vielleicht ein Jahr vor der Einschulung mal nachdenken.
0: Also der Wille, der ist auf jeden Fall da und ob die Umsetzung dann kommt, da bleiben wir natürlich dran. Vielen lieben Dank, Nicole, dass du uns da auf den Stand der Dinge gebracht hast.
1: Sehr gerne.
0: Und einen ganzen Themenschwerpunkt zum Thema Bildung bei uns im Land, den finden Sie online auf ndr.de/mv.

0: Grüße in die Autos bei uns im Land. Sie und den Tag hier auf NDR 1 Radio MV. So, jetzt mal links und rechts gucken. Feld, Wald, Busch. Und da ist auch noch so ein Schild Wildwechsel. Ja, für die Tiere ja, ist das ja nicht ganz ohne, so über die Straße quer drüber zu laufen. Gerade bei so einer Bundesstraße oder einer Autobahn. Und deswegen bleiben dann doch lieber viele auf ihrer eigenen Straßenseite, auf der sie halt jetzt eh schon sind. Die Straße, die wird zur Grenze für, ja, fürs Rothirsch zum Beispiel. Und das ist eine Gefahr. Nicht nur für die Autos, denen der Crash droht, sondern eben auch fürs Rothirsch. Dominique Kister aus unserer Redaktion Landwirtschaft, Umwelt und Natur weiß mehr.
1: Es ist ein lauer Vorsommerabend auf dem Gut Klepelshagen. Katja Selke und Christian Vorreier von der Deutschen Wildtierstiftung schauen von einem Hochstand auf eine große Wiese.
2: Ja, da hinten steht schon das Rotwild.
3: Mehrere Hirsche.
2: Jetzt müssen wir aufpassen, dass wir hier leise hochkommen.
1: Die beiden Naturschützer wollen sehen, ob der Rotwildnachwuchs gesund ist. Missbildungen können auf genetische Probleme hindeuten. Ein Risiko, das bei isolierten Populationen durch Inzucht zunimmt. Laut einer Studie der Universität Göttingen aus dem Jahr 2022 sind die meisten der untersuchten Rotwildvorkommen in Deutschland genetisch verarmt.
4: Es gab früher klassische Korridore, die gingen von der Schorfheide bis in die Gelbensanderheide nach Rostock. Und wenn die natürlichen Wanderbewegungen, die das Rotwild macht, teilweise auch über 120 Kilometer. Wenn das unterbunden wird, kommt kein frisches Blut rein und es treten irgendwann Gendefekte auf.
1: Diese zeigen sich zum Beispiel in Form einer verkrümmten Wirbelsäule, eines deformierten Schädels oder, von außen nicht erkennbar, Organfehlern oder verminderter Fruchtbarkeit. Auch in Mecklenburg-Vorpommern gibt es solche Fälle.
4: Wir haben ja in unserer Kulturlandschaft auch große Barrieren, Autobahnen, große Schnellstraßen und Wildbrücken, die zerschneiden die Landschaft und führen dadurch natürlich zu einer Verinselung.
1: Frühzeitiges Erkennen solcher Entwicklungen ist auch für den Tierschutz wichtig, um Qualen zu verhindern. Christian Vorreier und Katja Selke haben mittlerweile die ersten Kälber entdeckt.
2: Hier vorne steht so ein kleines gepunktetes, das nimmt da auch schon ein bisschen Gras auf.
1: Auf den ersten Blick sehen alle Tiere gesund aus. Doch damit das so bleibt, braucht es ein Umdenken, sagt Katja Selke.
5: Es sollten alle Gemeinschaften, ob das die Politik ist, ob das die Jagd ist, ob das die Landwirtschaft ist, ob das die Forst ist, zusammen an einem Tisch sitzen und sich darüber Gedanken machen, was das Rotwild braucht, damit wir es auch noch in weiter Zukunft so beobachten können, wie wir es heute Abend hier beobachtet haben.
1: Und damit die jungen Kälber in gesunden, genetisch vielfältigen Rudeln aufwachsen können.
0: Der Genpool bei den Rothirschen bei uns im Land ist in Gefahr. Dominique Kister aus unserer Redaktion Landwirtschaft, Umwelt und Natur hat uns erklärt, warum daran auch die großen Straßen hier bei uns in Mecklenburg-Vorpommern schuld sind. Und Sie haben es gehört hier im Tag auf NDR 1 Radio MV.

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1: Und da sind wir natürlich am Start und sehen uns dann alle in Wittenburg. Jetzt ist es 17:30, 17:30. Marien Steinert hat kurz und kompakt alles, was wir wissen müssen. Ja, Marien, die Leistungen von Schülerinnen und Schülern in Deutsch, Mathe und den Naturwissenschaften, die nehmen immer weiter ab. Mhm. Wie macht sich das bemerkbar?
2: Naja, es steht schwarz auf weiß im neuesten nationalen Bildungsbericht, dass eben zu viele junge Menschen grundlegende Kompetenzziele nicht erreichen. Die Studie wurde heute in Berlin vorgestellt. Darin steht eben auch, dass die Bildungschancen in Deutschland nach wie vor stark mit der sozialen Herkunft zusammenhängen. Der Einfluss der Familie, aus der man komme, ziehe sich von der Kita bis hin zur Ausbildung. Der Untersuchungsausschuss zu den Aktivitäten der Rechtsterroristen vom NSU und zu weiteren rechtsextremen Strukturen in Mecklenburg-Vorpommern wird voraussichtlich im Juli seinen Abschlussbericht nach rund 5-jähriger Arbeit vorlegen. Darin seien fast 30 Empfehlungen an Polizei, Justiz und Verfassungsschutz zum Umgang mit rechtsextremer Gewalt formuliert, so der Obmann der Linken Nötzel heute. Und die Bundesregierung geht davon aus, dass sich die Bundeswehr schnell an einem möglichen internationalen Einsatz zur Sicherung der Straße von Hormus beteiligen könnte. Wenn das Abkommen zur Beendigung des Iran-Kriegs wie angekündigt am Freitag unterzeichnet wird, könnte das für den Einsatz erforderliche Bundestagsmandat zügig verabschiedet werden, so ein Regierungssprecher heute.
1: Dankeschön, Marien. Und was ist wichtig heute in Ihrer Region? Hören wir jetzt.

0: Regionalnachrichten aus dem Mecklenburg-Studio Schwerin.
1: Mit Fabian Weishaupt, guten Abend. Zur Stunde erhält der Landesposaunenwart Matthias Huss aus Plau am See den Simmerling Sozialpreis. Die feierliche Übergabe findet auf dem Gelände des Neubrandenburger Dreikönigshospizes statt. Sebastian Giebel mit den Einzelheiten.
2: Der deutsche Argentinier Martin Huss begeistert seit 26 Jahren Menschen für das Posaunenspiel. Er ist im Land für das Posaunenwerk verantwortlich, den Verband für evangelische Posaunenchöre im Nordosten. Huss betreut zahlreiche Posaunenchöre und organisiert Konzerte und Reisen. Für dieses soziale Wirken bekommt der 65-Jährige den Simmerling Sozialpreis. Der Preis ist mit 10.000 Euro dotiert. Für die musikalische Umrahmung der Ehrung sorgen Posaunisten. Der Simmerling Sozialpreis wird seit 32 Jahren durch das Kuratorium der Dreikönigsstiftung an Menschen vergeben, die sich auf besondere Art und Weise um soziale und kulturelle Belange verdient gemacht haben.
1: Auf der B321 in Warsow hat es am Morgen einen Frontalzusammenstoß zwischen zwei Autos gegeben. Ein 70-jähriger Fahrer geriet auf gerader Strecke auf die Gegenfahrbahn und stieß mit einem entgegenkommenden Wagen zusammen. Dabei wurden beide Fahrer sowie eine Mitfahrerin leicht verletzt und kamen in Krankenhäuser. Die Bundesstraße war eine Dreiviertelstunde lang voll gesperrt. Danach ging es einspurig an der Unfallstelle vorbei. Die Polizei ermittelt jetzt zur Unfallursache. Der Schaden liegt bei 35.000 Euro. Beim Jugendfinale Jugend in der Bütt hat Celine Michaels vom Dömitzer Karnevalclub den zweiten Platz belegt. Sie trat gestern im rund 300 Kilometer entfernten Erfurt als einzige Büttenrednerin aus Mecklenburg-Vorpommern an. Insgesamt gab es bei dem Finale 4 Altersgruppen mit bis zu 6 Teilnehmerinnen und Teilnehmern. Celine trat in Altersgruppe 2 gegen 4 weitere junge Talente aus ganz Deutschland an. Die 14-Jährige verfehlte knapp ihren Erfolg vom vergangenen Jahr. Damals hatte sie in ihrer Altersgruppe den ersten Platz erreicht. Und auf der B106 haben heute die Bauarbeiten auf der Ortsumgehung Schwerin begonnen, zwischen dem Siebenseencenter und der Anschlussstelle Neumühler. In den kommenden Monaten gibt es deshalb immer wieder Einschränkungen und es geht langsamer voran. Die B106 bleibt nach Angaben der Stadtverwaltung in beide Richtungen befahrbar. Pro Richtung steht jedoch nur noch ein Fahrstreifen zur Verfügung bis Mitte Dezember.
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3: 17.34 Uhr, das Wetter für uns in Mecklenburg-Vorpommern.
4: Ein paar mehr Schauergebiete gibt es jetzt zum Abend hin, vor allem in Vorpommern. Auf Rügen und Usedom, da sind auch mal kurze Gewitter möglich. Dazu weht der Wind an der Küste oft stark aus West bis Nordwest. Böen können da bis zu 70 km/h erreichen. Die Temperatur dazu, ja, ist auch recht kühl für diese Jahreszeit, muss man schon sagen. 16 Grad haben wir in Leusow, 15 Grad in Nienhagen, 16 Grad in Wasin. Im Drei-Tage-Trend, da ist dann schon etwas mehr Sommer in Sicht. Es wird jetzt stetig wärmer und die Höchstwerte erreichen bis Donnerstag 26 Grad.
5: Nicht schlecht.
4: Ja, finde ich auch, ne? Das finde ich auch ganz gut. Insgesamt wird es ja auch weitgehend freundlicher und trocken und einzelne Schauer sind dann maximal noch dabei. Also wirklich nur noch so ganz, ganz bisschen.
5: So ein bisschen, ne?
4: Nur so ein bisschen.
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4: Wir haben immer noch Feierabendverkehr in Rostock, Werftdreieck, da brauchen Sie aktuell 10 Minuten länger und Mühlendamm statt auswärts auch 10 Minuten Zeitverlust. Außerdem nochmal ein Hinweis zum Fährverkehr und zwar die Rügenfähre zwischen Stallbrode und Glewitz, die ist ja heute ausgefallen, weil es einfach zu windig war. Jetzt kommt aber dazu, dass sie einen technischen Defekt hat und deswegen verkehrt diese Rügenfähre zwischen Stallbrode und Glewitz bis auf Weiteres nicht. Das behalten wir natürlich im Blick, aber erstmal ja, ist da Schicht im Schacht. Dann haben wir noch zwei Vermisstenmeldungen. Und zwar sucht die Polizei mit einem Hubschrauber nach dem 9-jährigen Levi aus Schwerin-Friedrichsthal. Der Junge wird seit dem Nachmittag vermisst. Er ist ca. 1,40 Meter groß, hat blonde, mittellange Haare und ist schlank. Levi trägt nach Angaben der Polizei eine blaue Jeans, eine blaue Softshelljacke und blinkende Turnschuhe. Außerdem könnte er mit einem blauen Fahrrad unterwegs sein. Und wir helfen der Polizei dann noch bei der Suche nach dem vermissten Yannick Ohle aus Stralsund. Der 40-Jährige wurde heute Morgen um 10.15 Uhr zuletzt im Kastanienweg in Stralsund gesehen. Er war dort in medizinischer Behandlung, hat sich dann ja, entfernt und wird seitdem eben vermisst, ist aber noch weiterhin auf medizinische Hilfe angewiesen. Er ist etwa 1,75 Meter bis 1,80 Meter groß, hat eine schlanke Statur, kurze graue Haare und braune Augen. Und er ist vermutlich dunkel gekleidet und hat einen großen Outdoor-Rucksack bei sich. Also, wenn Sie Levi aus Schwerin oder auch Yannick Ohle aus Stralsund gesehen

0: 96 und Klein-Trebbow, B198 in Neustrelitz, Höhe Bundespolizei beidseitig, B321 in Zachow Richtung Parchim, zwischen Krewitz und Tramm Höhe Zapel, in Krakow am See Richtung Güstrow, in Letzin Siedlung Richtung Buro, in Stralsund und zwar an der Stadtkoppel Richtung Lindencenter und dann noch zwischen Lübten und Prizier.
1: Stausblitzer, die melden Sie unter 0800 59 59 100 oder in unserer NDR MV App.
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1: Und jetzt gibt's Gossip mit Move in the Right Direction hier in Ihrem Lieblingsmix auf NDR 1 Radio MV. Ich kann mich noch dran erinnern, die sind so vor 15 Jahren bei Wetten das mal aufgetreten.
0: Oh Gott.
1: Und ich habe das damals bei meiner Oma geguckt und ich fand das mega. Jetzt in Ihrem Lieblingsmix. Hier ist NDR 1 Radio MV.

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0: Keine Sterne in Athen, hier ist NDR 1 Radio MV mit dem Lieblingsmix mit den meisten 80ern für uns in Mecklenburg-Vorpommern. Wer von Ihnen ist auch Teamplanung? So Urlaub, Rente, Haus, das will ja alles rechtzeitig angegangen sein, ne? Aber auch bei einem Unfall oder einer schweren Krankheit, die einen ja plötzlich treffen kann, da sollte man dann doch vorbereitet sein am besten und auch eine Patientenverfügung haben. Unsere Reporterin Dominique Kister hat Menschen getroffen und mit ihnen über das Thema gesprochen.
1: Im Jos-Backe-Haus in Ivenack gehört das Sterben zum Berufsalltag. Hier leben Menschen mit schweren neurologischen Erkrankungen. Ob man sie im Ernstfall gehen lassen darf, regelt bei einigen Bewohnerinnen und Bewohnern eine Patientenverfügung. Für Pflegedienstleiterin Michaela Meissner ist diese Klarheit wichtig.
2: Das ist für die Pflegekräfte wirklich extrem erleichternd, wenn sowas vorliegt. Weil wir wissen, dass wir das so machen sollen und dann machen wir das natürlich auch so.
1: Doch die Verfügung regelt nur das Was, also welche medizinischen Maßnahmen gewünscht sind. Damit dieser Wille auch durchgesetzt wird, braucht es eine Vorsorgevollmacht. Sie legt fest, wer entscheiden darf. Rüdiger Odebrecht vertritt seit Jahren seine schwerkranke Frau.
3: Wir haben eine Generalvollmacht. Und die deckt eigentlich auch Dinge ab, wenn die Vermögenswerte zum Beispiel veräußert werden müssen oder sowas, dass man da eine Handhabe hat. Das ist schon wichtig, weil ich eine vertraute Person bin. Wir sind jetzt fast 40 Jahre verheiratet und ich weiß genau, wie sie tickt und was sie möchte und was sie nicht möchte. Und das ist eigentlich schon ganz gut so, bevor dann ein Fremder irgendwie kommt und das alles festlegt. Und sie würde das im Umkehrschluss ja auch für mich machen.
1: Ohne diese Papiere muss der mutmaßliche Wille mühsam ermittelt werden. Für viele Angehörige ist das belastend, vor allem wenn es um das Beenden von Behandlungen geht. Michaela Meissner hat mittlerweile ihren eigenen Blick auf das Thema verändert.
2: Dieses Leiden muss man wirklich nicht verlängern. Also man muss nicht immer alles machen, sondern man kann auch sagen, nein, das ist kein Leben. Ne? Also wenn ich nichts mehr selbstbestimmt machen kann, das würde ich nicht wollen.
1: Wer vorsorgen will, sollte dies nicht erst im Angesicht einer Krise tun, sagt der ehemalige Familienrichter Udo Michaelis. Er berät mittlerweile ehrenamtlich zum Thema und empfiehlt, zum 18. Geburtstag der Kinder eine Vorsorgevollmacht zu schenken.
4: Ab da steht man für sich alleine. Und auch die Eltern können nichts mehr machen.
5: Das ist ähnlich wie beim Testament. In dem Moment, in dem man es braucht, kann man es nicht mehr. Das heißt, man muss sowas immer in gesunden Tagen machen.
1: Damit die Dokumente im Notfall auch gefunden werden, sollten Kopien beim Hausarzt oder bei Angehörigen liegen. Oder man trägt einen Hinweis im Portemonnaie bei sich. So bleibt die Selbstbestimmung gewahrt, auch wenn die eigene Stimme verstummt ist.
0: Die Planung und die Patientenverfügung. Dominique Kister berichtete hier im Tag auf NDR 1 Radio MV.
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0: Aktuelle Musik von Leonie hier in ihrem Lieblingsmix auf NDR 1 Radio MV. In Güstrow gibt es neuerdings sowohl die Theaterentdecker als auch die Theaterspieler. Und dahinter verbergen sich gleich zwei Laienspielgruppen am Ernst-Barlach-Theater. Die Kinder, das sind die Entdecker, das sind Kinder und Jugendliche. Und die Theaterspieler, das sind Erwachsene. Beide Gruppen, die hat Jessica Bransch ins Leben gerufen. Sie ist die neue Theaterpädagogin am Güstrower Theater. Und Caroline Bayer aus unserer Kulturredaktion hat sie in Güstrow besucht.
1: Auf der Bühne des Güstrower Theaters stehen vier Mädchen. Zwei sind als Kaninchen verkleidet, ein drittes Mädchen trägt Frack und Zylinder. Sie spielt die Zaubermeisterin Ada Kadabra und hat sich gerade eine neue Katze herbeigezaubert.
2: Sehr gegrüßt, liebe Katze. Und was ist mein Rufbenennungsname? Du hast doch keinen. Aber wenn du willst, kannst du dir selbst einen aussuchen.
3: Also ich würde gerne Bernhardine.
1: Die vier Mädchen sind Teil der neuen Schauspielgruppe Theaterentdecker in Güstrow. Insgesamt 15 Mädchen üben seit Februar als Laienschauspieler am Ernst-Barlach-Theater. Sie bereiten die Premiere ihres Stücks Sim, Sala und Bim vor. Hauptdarstellerin Käthe hat für ihre Rolle der Zaubermeisterin eine ganz besondere Methode.
4: Ich habe mich so darauf vorbereitet, dass ich auch im Alltag, wenn ich Freizeit habe am Wochenende, einfach mal denke, wie würde Ada Kadabra das machen, und dann gestalte ich meinen Tag so, wie sie es tun würde. Morgens steht sie auf und frühstückt erstmal ganz groß mit ihren Tieren, mit ihren Kaninchen und natürlich auch mit ihrer Katze. Und dann zieht sie sich an, macht alles fertig, räumt ein bisschen auf und dann geht sie vielleicht eine Runde spazieren und übt ein paar Zaubertricks.
1: Die 12-jährige Alina spielt die Katze der großen Zaubermeisterin.
5: An dieser Rolle mag ich, dass sie so viel anders ist als meine richtige Persönlichkeit. Das bedeutet, ich kann da einfach reinschlüpfen. Meine Rolle ist ziemlich energisch, schlagfertig, ziemlich selbstbewusst.
1: Angeleitet werden die Kinder und Jugendlichen von Jessica Bransch. Sie ist Theaterpädagogin am Güstrower Theater und leitet die beiden Theatergruppen für Kinder und Erwachsene. Angefangen hat die 29-Jährige mit den Grundlagen.
6: Basistraining, Bühnenpräsenz, Stimmtraining, Körpertraining, ein paar Impro-Spiele, dass sie so ein bisschen lernen, auch mal in die Rollen sich reinzufühlen.
1: Danach ging es an die Entwicklung der Stücke. Die Inspiration dafür kommt direkt aus der Barlachstadt.
6: Und zwar ist es das Kinderbuch von Ditte Clemens, einer Güstrower Autorin, die Kinderbücher schreibt. Diese Grundlage haben wir genommen. Ich habe es nochmal umgeschrieben, eine Bühnenfassung für die Kinder angepasst.
1: Auch beim Stück der Erwachsenengruppe geht es um Güstrow. Es heißt Stimmen aus dem Inneren. Die 12 Laienschauspieler beschäftigen sich darin mit den alltäglichen Herausforderungen ihrer Stadt. Zum Beispiel mit dem Ladensterben in der Innenstadt oder mit Familien und jungen Leuten, die die Stadt verlassen. Die Erwachsenen haben ihre Premiere am 6. Juli, die Kinder und Jugendlichen aber schon morgen.
0: Die jungen und die älteren Theaterleute in Güstrow sind heute Abend auch ein Thema im Kulturjournal, in dem wir dann auch auf den Abschied des Rostocker Chefdirigenten Markus Bosch schauen. Alles dann nach 19 Uhr bei Judith Pinnow hier bei NDR 1 Radio MV.

0: Gleich ist der Tag geschafft und ein hoffentlich schönes Abendessen wartet dann auf Sie. Montag, 15. Juni, 18 Uhr.
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0: Der Untersuchungsausschuss im Landtag zur rechtsextremen Terrorgruppe NSU hat heute seine Arbeit beendet. Maren Steinert, was ist da jetzt herausgekommen?
2: Ja, knapp 5 Jahre hat sich der Untersuchungsausschuss mit dem NSU und anderen rechtsextremen Verbindungen hier in Mecklenburg-Vorpommern beschäftigt. Heute nun wurde ein Bericht verabschiedet. SPD, Linke und Grüne haben darin mehr als 30 Empfehlungen, vor allem für die Sicherheitsbehörden, beschlossen. Aus der Aktuellredaktion Stefan Luthmann.
3: Lehren sollen insbesondere aus den Morden der Terrorgruppe NSU gezogen werden, die 2004 in Rostock auch den Imbissbesitzer Mehmet Turgut erschoss. Die Mordserie, vor allem gegen Migranten, blieb über Jahre unaufgeklärt, auch weil Behörden zunächst einen rechtsextremen Hintergrund ausschlossen. Deshalb fordern die drei Fraktionen, Polizei, Justiz und Verfassungsschutz sollen Hinweise auf rechtsextreme Gewalt besser erkennen und effektiver auswerten. Die Informationen sollen innerhalb der Sicherheitsbehörden besser ausgetauscht werden und vor allem sollen Betroffene rechtsextremer Gewalt stärker unterstützt werden. Die AfD erklärte, der Ausschuss sei Steuerverschwendung, er habe keine belastbaren Ergebnisse gebracht. Die CDU legte ein Sondervotum vor, sie warnte rot-rot davor, den Bericht politisch einzufärben.
2: In Deutschland hängt es nach wie vor stark von der sozialen Herkunft ab, ob Kinder in der Schule gut mitkommen oder nicht. Das geht aus dem neuesten Bildungsbericht hervor. Eine große Rolle für die ungleichen Bildungschancen spielen die Zeit vor der Einschulung und die Sprachkenntnisse. Sarah Beham berichtet aus Berlin.
4: Die Unterschiede, die bis zum Schulstart entstehen, bleiben danach auch relativ stabil. Man sieht das bei den grundlegenden Kompetenzen, also beim Lesen, in Mathe und so weiter. Und das fängt früh an. Schon mit 2 Jahren gibt es bei den Kindern Unterschiede im Wortschatz, je nachdem, welche Bildung die Mutter hat. Und ausgerechnet die Kinder, die von einer Kita besonders profitieren würden, sind dort seltener. Also Kinder aus Familien mit niedriger Bildung oder mit Einwanderungsgeschichte.
2: Für

0: Für den Chefdirigenten und künstlerischen Leiter der Norddeutschen Philharmonie Rostock heißt es in diesen Tagen Abschied nehmen. Seit 2020 ist Markus Bosch in der Hansestadt tätig. Nun geht seine Amtszeit zu Ende. Vanessa Kiolin aus dem Ostseestudio.
1: Mit 3 Konzerten sagt Chefdirigent Markus Bosch, Rostock lebe wohl. Am Abend fand das erste Konzert in der Halle 207 statt. 2 weitere folgen dort heute und morgen. Bosch zeigte sich dankbar für die Zeit in Rostock. Er habe bemerkt, dass etwas gelungen und passiert sei in dieser Zeit. Der Dirigent übernahm 2020 die Leitung des Orchesters. Er initiierte unter anderem das Festival Rostock Bramst und das Format Musik am Herd. Nun möchte er sich künftig mehr seiner Familie widmen, arbeitet aber weiterhin als Professor in München, leitet die Opernfestspiele in Heidenheim und ist auch international gefragt. In Rostock werden künftig 12 wechselnde Gastdirigenten die Leitung des Orchesters übernehmen.
0: Und bei der Fußball-Weltmeisterschaft greift heute Abend Europameister Spanien in das Turnier ein. Gegner jetzt sind die Kapverden. Gut 2 Minuten sind gespielt und es steht noch 0:0. Um 21 Uhr trifft dann Belgien auf Ägypten. In der Nacht folgen die Partien Saudi-Arabien gegen Uruguay und Iran gegen Neuseeland.
2: Und wir schalten gleich auch einmal live ins Stadion. Danke, Maren. Das Wetter für uns in Mecklenburg-Vorpommern hat Celine Wagner-Stein für uns.
3: Der Montagabend wird gebietsweise verregnet. Ein paar kleine Schauerfelder dümpeln über Vorpommern und der Wind, der hat ordentlich Kraft. Böen erreichen zum Teil Stärken 7 bis 8. In der kommenden Nacht, da entspannt sich die ganze Lage etwas. Es bleibt meist trocken und es lockert etwas auf. Auch der Wind lässt nach und weht nur noch mäßig bis frisch an der See und schwach im Binnenland. Dazu gehen die Temperaturen runter auf 12 bis 9 Grad. Aktuell haben wir aber noch 15 Grad in Qualitz, es sind 16 Grad in Semlo und auch 16 Grad bei Ihnen in Bolevik. Morgen dann ein recht ähnliches Wetter wie heute, allerdings mit weniger Wind und etwas mehr Sonne. Und ein paar Grad wärmer wird es auch. Die Höchstwerte erreichen 18 bis 20 Grad. Und die Wasserstandsvorhersage für unsere Küste: bis morgen früh werden Abweichungen von 10 bis 40 Zentimeter über dem mittleren Wasserstand erwartet.
2: Grüße gehen raus auf die Straßen. 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
3: Auf der Insel Rügen staut es sich, betrifft die B196 Selin Richtung Barbe. Da gibt es eine Baustelle und da haben wir aktuell 15 Minuten Zeitverlust. Und der Fährverkehr zwischen Stahlbrode und Glewitz, also die Rügenfähre, der fällt bis auf Weiteres aus. Da gibt es nämlich einen technischen Defekt. Wir halten Sie dann natürlich auf dem Laufenden, falls die Fähre wieder fährt.
2: Allerdings.
3: So, und dann haben wir noch 2 Vermisstenmeldungen. Die Polizei sucht nach dem 9-jährigen Levi aus Schwerin-Friedrichsthal. Der Junge wird seit dem Nachmittag vermisst. Er ist ca. 1,40 Meter groß, hat blonde, mittellange Haare und ist schlank. Levi trägt nach Angaben der Polizei eine blaue Jeans, eine blaue Softshell-Jacke und blinkende Turnschuhe. Die sind also gut auffällig. Außerdem könnte er mit einem blauen Rad unterwegs sein. Und dann sucht die Polizei noch nach dem vermissten Yannick Ohler aus Stralsund. Der 40-Jährige wurde heute Morgen um 10.15 Uhr zuletzt im Kastanienweg in Stralsund gesehen. Und laut Polizei braucht Yannick Ohle auf jeden Fall medizinische Hilfe. Er ist 1,75 Meter bis 1,80 Meter groß, hat eine schlanke Statur, kurze graue Haare und braune Augen. Und er ist vermutlich dunkel gekleidet mit einem großen Outdoor-Rucksack. Wenn Sie Yannick Ohle oder auch Levi aus Schwerin gesehen haben, dann melden Sie sich bitte bei der Polizei. Die nimmt Hinweise in jeder Dienststelle entgegen.
2: Und es wird geblitzt.
3: Auf der A20 Kreuz Wismar am Ende der Autobahnabfahrt, A20 Richtung Kreuz Uckermarkt, Abfahrt Rostock West, A24 Richtung Berlin im Dreieck Wittstock-Dosse, auf der B5 in Dersenow Richtung Ludwigslust, B96 zwischen Lietzow und Bergen, höher als Wieck, auf der 96 Stralsund Richtung A20 hinter Brandshagen, dann auf der 104 in Niendorf Richtung Teterow, nochmal die 104 zwischen Schwerin, Schelfwerder und dem Paulsdamm, B105 in Pantelitz Richtung Rostock, auf der 198 zwischen der B96 und Klein-Trebow, B321 in Zachow Richtung Parchim, zwischen Kriewitz und Tramm Höhe Zapel, in Krakow am See Richtung Güstrow, in der Zinsiedlung Richtung Buro steht noch einer, außerdem in Stralsund an der Stadtkoppel Richtung Lindencenter und zwischen Lübten und Pritzier.
2: Sie kennen die Nummer ins Studio, ne? Die 0800 59 59 100. Da rufen Sie einfach durch und da landen Sie direkt bei Jolien. Oder Sie schicken uns eine Nachricht über unsere NDR-MV-App, wenn Sie noch was gesehen haben.
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2: Ja, und das war was gestern Abend, oder? 7:1, ein fulminanter Start.

0: Start in die Fußball-Weltmeisterschaft. Unter anderem auch mit dabei Newcomer und Torschütze Nathaniel Brown.
1: Houston, wir haben kein Problem, im Gegenteil.
2: Es ist unbeschreiblich, hier in meinem ersten WM-Spiel zu treffen. Meine Familie ist da und dann auch, wie die Jungs mit mir gejubelt haben, ist einfach unglaublich.
1: Und völlig losgelöst feiern die deutschen Fans in Houston diesen Treffer.
0: Und diesen Sieg. Und ob das jetzt nur der Anfang war, ich meine, Curaçao, das ist ja durchaus auch ein, sagen wir mal, eher leichterer Gegner gewesen.
3: Ja.
0: Ne? Die schweren, die folgen ja erst noch. Wie die Stimmung so im deutschen Team heute ist und alle Details, die gibt's in dieser halben Stunde von unserer Reporterin.
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0: Sie hören den Tag auf NDR 1 Radio MV mit aktueller Musik hier in Ihrem Lieblingsmix. Sibylle hat mir gerade eine Nachricht geschickt hier über unsere NDR MV-App. Sie schreibt, also sie erlebt das täglich auf der A24. Drängende Fahrzeuge, Lichthupe, rechts überhaulen, alles nicht in Ordnung, schreibt sie. So, und das ist natürlich auch nicht so einfach zu kontrollieren, wie jetzt so eine Geschwindigkeit mit einem Blitzer kontrolliert werden kann. Deswegen hat die Polizei hier bei uns in Mecklenburg-Vorpommern 6 Videoüberwachungswagen. Die sind ganz inkognito auf der Straße unterwegs und sollen Drängeln und Co. halt kontrollieren. Die bisherigen Videoüberwachungswagen, die sollen jetzt aber ausgemustert werden. Warum, das weiß Ingo Bötig.
1: 6 Videowagen.

0: Gibt es aktuell in Mecklenburg-Vorpommern. Zum Teil 7 Jahre alt, mit bis zu 300.000 Kilometern auf dem Tacho. Für sie gibt es kaum noch Ersatzteile. Was droht ist, die Autos fallen aus. Die Vorsitzende der Gewerkschaft der Polizei MV, Christine Frosch, fragt deshalb:
1: Wie sollen Aggressionsdelikte wie das Drängeln, das zu schnelle Fahren, das Rasen, vielleicht auch irgendwelche Straßenrennen illegalerweise oder sogar Überholmanöver, die wirklich lebensgefährlich sein können, wie wollen die noch gerichtsverwertbar beweisen? Fest dokumentiert werden. Vor der Aufgabe stehen jetzt meine Kollegen und Kolleginnen und haben da deutliches Unverständnis.
0: Der Bürger rüstet auf, die Polizei rüstet ab. Oder ein echtes Trauerspiel. Nur 2 Kommentare von Beamten im internen Netzwerk der Polizei, die dem NDR vorliegen. Der renommierte Verkehrsforscher Andreas Knie vom Wissenschaftszentrum Berlin befürchtet:
2: Ja, wir wissen ja alle, wie wir so drauf sind. Und wenn wir tatsächlich den Eindruck haben, es gibt hier keine Kontrollen, dann fahren wir auch viel schneller als erlaubt und dann haben wir Wild West.
0: So sehen das auch viele Beamte in den Polizeirevieren. Innenminister Pegel zeigt sich für moderne Nachfolgemodelle zwar offen, muss aber einräumen, dass die noch gar nicht zugelassen sind.
3: Es gibt offenbar ein Signal aus dem Markt, dass ein Hersteller sich zutrauend zurzeit zum Jahreswechsel, zum Jahresende, zum kommenden Jahresbeginn eine solche Videotechnik in Kombination mit Fahrzeugen anbieten zu können. Wenn dem so ist, werden wir dann auf dieses Angebot schauen.
0: Für die Polizei kommt dieser Schritt möglicherweise zu spät. Denn wenn die alten Videowagen endgültig ausfallen, sehen sie eine Lücke im Kontrollsystem. Christine Frosch von der Gewerkschaft der Polizei MV fordert:
1: Wir wollen einen verbindlichen Modernisierungs- und Beschaffungsplan. Das heißt, wie werden unsere Videowagen jetzt in der Zukunft ertüchtigt, um weiter diese Fähigkeit zu halten? Und was wird als Alternative wirklich beschafft? Und wann können die Kollegen und Kolleginnen da mit einer Modernisierung rechnen?
0: Sollten die letzten Videowagen in Mecklenburg-Vorpommern aufgrund ihres Alters ausfallen und die neuen Alternativen noch nicht am Start sein, dann, so befürchten Polizisten, könnte das eine Einladung für Raser und Drängler sein.
4: Die bisherigen Videowagen der Polizei, die werden ausgemustert. Wieso, weshalb, warum? Das können Sie alles natürlich noch mal ganz genau nachlesen auf ndr.de/mv. Schönen Feierabend, Mecklenburg-Vorpommern. 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

0: Major Tom, Peter Schilling hier im Lieblingsmix auf NDR1 Radio MV. Ann-Kathrin, wie oft hast du den Song gestern gehört?
1: 7-mal die deutsche Torhymne.
0: 7-mal. Unsere WM-Reporterin Ann-Kathrin Rose ist mir live aus den USA zugeschaltet. Ann-Kathrin.
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0: Genau, so viel Zeit muss noch sein. Bis zum nächsten Spiel ist jetzt ja noch so ein bisschen Zeit. Am Sonnabend, da geht's ja weiter dann gegen die Elfenbeinküste. Ann-Kathrin, können die Jungs denn heute mal entspannen und feiern oder geht's gleich weiter mit Training?
1: Ja, die können erstmal regenerieren, zumindest die, die gestern gespielt haben. Für alle anderen gibt es, Achtung, das Spielersatztraining. Das ist auch gefühlt das deutscheste Wort, was in so einem Trainerinnen- und Trainerhandbuch steht. Und dann sind die Familien, die Freundinnen und Frauen im DFB-Quartier. Morgen steht ein freier Tag an. Da können sie also hier auch einen kleinen Ausflug machen in North Carolina und ein bisschen durchatmen. Und dann geht's ab Mittwoch so langsam in Richtung Vorbereitung auf die Elfenbeinküste.
0: Du bist ja ganz nah dran für uns an der Mannschaft und bekommst da links und rechts ja auch so ein bisschen was mit. Wie ist denn so die Teamdynamik hinter den Kulissen?
1: Ja, die ist sehr, sehr gut. Das haben wir in den vergangenen Tagen auch schon vor diesem 7:1 Sieg hier in North Carolina gesehen. Also die ersten Minuten des Trainings, aber auch immer, wenn wir mit Spielern sprechen konnten, dann war spürbar, die verstehen sich alle gut. Und das ist nicht nur so ein vorgeschobener Teamgeist, sondern das ist wirklich ausgelassen mit der nötigen Portion Konzentration. Das haben sie gestern auch gezeigt. Und trotzdem, glaube ich, ist mit diesem 7:1 gegen Curaçao nochmal ein ganz schön großer Brocken vom Herz gefallen. Denn so ein Auftaktsieg, der ist dann doch wichtig. Was hilft denn die gute Stimmung, wenn sie es fußballerisch nicht packen? Aber das haben sie gestern sehr, sehr gut gemacht.
0: Das stimmt. Die können ja nicht rund um die Uhr trainieren, ne? Was machen die denn da eigentlich so den ganzen Tag?
1: Nee, das können sie nicht, vor allen Dingen nicht, weil hier extreme Hitze herrscht, eine hohe Luftfeuchtigkeit. Aber im Teamquartier, da gibt es alles, was das Herz begehrt. Es gibt einen Pool, es wird sehr viel Uno gespielt. Es kann sich auch anderweitig sportlich beschäftigt werden. Also Spiele sind hoch im Kurs. Und dann gibt es natürlich auch die Spieler, die immer für gute Laune sorgen. Dennis Undaff zum Beispiel, der hat uns letzte Woche mitgenommen mit einer kleinen Kamera, hat einen Vlog gedreht, hat die anderen so ein bisschen gefoppt. Also da gibt es viel, viel Möglichkeiten, sich abzulenken. Und im Uno, da gibt es ein paar, die richtig, richtig gut sind. Also Ablenkungsmöglichkeiten gibt es genug.
0: Und durftest du auch schon mitzocken?
1: Ich durfte noch nicht mitzocken, aber ich hätte vermutlich verloren.
0: Ein paar Tage sind ja doch Zeit. Live aus den USA, Ann-Kathrin Rose, hier im Tag auf NDR1 Radio MV. Liebe Grüße.
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6: Es ist 18.30 Uhr und Marin Steinert bringt uns gut sortiert auf den Stand der Dinge. Der Untersuchungsausschuss des Landtages zu den Aktivitäten der Rechtsterroristen vom NSU, ja, zu den weiteren zu lesen müsste man können. Wir hatten es vorhin mit dem Thema Lesekompetenz. Zu den weiteren rechtsextremen Strukturen bei uns in Mecklenburg-Vorpommern hat heute seine Arbeit beendet. Marin, mit welchem Ergebnis?
7: Ja, der Ausschuss hat seinen Abschlussbericht verabschiedet. SPD, Linke und Grüne haben darin mehr als 30 Empfehlungen, vor allem für die Sicherheitsbehörden, formuliert. Polizei, Justiz und Verfassungsschutz sollen Hinweise auf rechtsextreme Gewalt künftig besser erkennen und effektiver auswerten können. Auch sollen Betroffene rechtsextremer Gewalt besser unterstützt werden. Kritik kam von AfD und CDU. Immer mehr Urlauber sind unzufrieden mit dem Preis-Leistungs-Verhältnis in Mecklenburg-Vorpommern. Das hat eine neue Gästebefragung ergeben, so die Tourismusgesellschaft des Landes heute. Demnach gab es für das Preis-Leistungs-Verhältnis auf einer Skala von 1 bis 6 die Note 2,8. Vor 10 Jahren war es noch eine 2,3. Befragt wurden insgesamt 10.000 Übernachtungsgäste. Und die Bildungschancen hängen in Deutschland nach wie vor stark vom Elternhaus ab. Laut dem neuesten nationalen Bildungsbericht haben vor allem Kinder von Alleinerziehenden oder mit Migrationshintergrund Defizite. Insgesamt seien die Kompetenzen im Lesen, in Mathe und in den Naturwissenschaften gesunken. Laut Bundesbildungsministerin Prien müsse gerade die Förderung in den Kitas weiter ausgebaut werden.
6: Danke, Marien, da haben wir es mit der Lesekompetenz, ne? Und jetzt die Themen aus Ihrer Nachbarschaft.
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8: Mit Fabian Weishaupt. Guten Abend. Die Kriminalpolizei Schwerin ermittelt in 2 Fällen von Fahrerflucht. Im ersten, am vergangenen Donnerstagmittag, ist in der Schelfstadt eine 85-jährige Fußgängerin von einem Auto angefahren und schwer verletzt worden. Die Fahrerin fuhr weiter, ohne zu helfen. Beim zweiten Fall, am Freitagabend, verlor ein Autofahrer an der B104 Abfahrt Lankow die Kontrolle über sein Fahrzeug, prallte gegen eine Schutzplanke und flüchtete danach mit seinem Beifahrer zu Fuß. Das nicht zugelassene Fahrzeug wurde sichergestellt. Zeugen informierten die Polizei und machten Fotos. In beiden Fällen werden Zeugen gebeten, sich zu melden. Nach dem Aufstieg in letzter Minute in die Fußball-Oberliga haben sich Fußballer und Funktionäre des FC Mecklenburg-Schwerin Urlaub verdient. Im Hintergrund laufen aber schon länger die Planungen für die neue Saison, sagt der sportliche Leiter Stefan Lau.
9: Wir mussten natürlich die gesamte Rückrunde oder gerade die letzten Wochen auch immer wieder zweigleisig planen. Da geht es um die Spieler, die bei uns im Kader sind und ihre Verträge verlängern wollen, sollen, dürfen, müssen, die natürlich aber auch einen sportlichen Anspruch haben. Es geht natürlich auch um Verstärkungen. Auch da spielt die Liga natürlich immer eine riesengroße Rolle. Jetzt geht es halt wirklich nochmal darum, die Spielerverträge trockenen Tüchern zu bekommen. Und wenn dann der Kader steht, glaube ich, können wir voller Vorfreude in die neue Saison gehen. Also wir haben gut vorgearbeitet für beide Ligen. War nicht ganz einfach, aber jetzt sind wir umso glücklicher, dass das geklappt hat.
8: Stefan Lau, sportlicher Leiter des FC Mecklenburg-Schwerin. Der FCM hatte den Aufstieg am Wochenende mit einem 3:2-Sieg in Penzlin klargemacht und dabei von einer Niederlage des ersten FC Neubrandenburg profitiert. Gegenüber der Grundschule am Müßerberg in Schwerin entsteht ein neues Hortgebäude. Heute wurde der Grundstein gelegt. Mehr als 300 Kinder sollen zukünftig in den Hort Future Kids gehen. Der Neubau kostet 9,5 Millionen Euro. Ein Großteil wird über Städtebaufördermittel finanziert. Und am Bahnübergang Friedrichsthal in Schwerin an der B104 wird ab morgen an den Gleisen gebaut. Dafür wird laut Deutscher Bahn der Bahnübergang vollständig gesperrt. Die Sperrung beginnt morgen Abend um 20 Uhr. Sie dauert voraussichtlich bis Mittwochmorgen um 6 Uhr. Wer in dieser Zeit zwischen Gadebusch und Schwerin unterwegs ist, muss einen Umweg fahren. Eine Umleitung ist dann ausgeschildert.
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6: Das Wetter für uns in Mecklenburg-Vorpommern. Guten Abend, Stefan Kreilbohm in unserem NDR-Wetterstudio auf Hiddensee.
10: Guten Abend, grüß dich.
6: Stefan, wir hatten gestern Abend ja nicht so wirklich gutes Public-Viewing-Wetter, ne? Wann kommt das denn wieder?
10: Ah, es wird schon was im Laufe der Woche. Der Trend sieht ja ganz eindeutig sommerlich aus. Es wird viel, viel wärmer in der zweiten Wochenhälfte. Das ist richtig.

0: Der Sprung, den wir da hinlegen, von der Kälte oder Kühle hin zu Sommerwetter. Sehr schön. Ein bisschen fehlen wird, das ist die Beständigkeit, aber es wird auf jeden Fall ganz deutlich wärmer und ist viel angenehmer draußen mal zu sitzen.
1: Dann fiebern wir gemeinsam auf die zweite Wochenhälfte hin, gucken jetzt aber noch einmal auf die Nacht. Wie wird's da denn?

0: A40 Richtung Kreuz Uckermark, Abfahrt Rostock West, A24 Richtung Berlin im Dreieck Wittstock-Dosse. B5 in Dersenow Richtung Ludwigslust auf der 96 zwischen Lietze und Bergen, höher Ralswiek und dann nochmal auf der 96 Stralsund Richtung A20 hinter Brandshagen. BN104 in Niendorf Richtung Teterow, BN104 hinter Paulsdamm in Richtung Güstrow in der 50er-Zone, auf der 105 in Pantelitz Richtung Rostock, auf der BN198 zwischen der B96 und Klein-Trebbow, B321 in Zachow Richtung Parchim. Zwischen Krewitz und Tram steht noch einer Höhe Zapel, außerdem in Krakow am See Richtung Güstrow, in Letzin Siedlung Richtung Buro, in Stralsund an der Stadtkoppel Richtung Lindencenter und zwischen Lübten und Pritzia.
1: Stausblitzer melden Sie gerne kostenfrei unter 0800 59 59 100 oder schicken eine Sprachnachricht über unsere NDR MV-App.
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1: Schönen Feierabend, Mecklenburg-Vorpommern.

0: 1828 ist Franz Schubert mit nur 31 Jahren gestorben. Ein Jahr später führte sein Bruder das Werk in Wien auf. Damals kam es nicht gleich so gut an beim Publikum, wie gerade am Wochenende bei den Aufführungen in der Min und in Stralsund. Denn wir kennen heute Franz Schubert als wichtigen Komponisten der Romantik. Damals klang den Menschen ein Dona Nobis Pacem wie dieses fremd, unvorstellbar, romantisch eben.
1: Stralsunder Bachchor und die Demina Kantorei führen immer wieder gemeinsam große Chorwerke auf. Unterstützt wurde diese Produktion auch vom NDR. NDR1 Radio MV, wir haben eine aktuelle Verkehrsmeldung für Sie. Vorsicht bitte auf der A1 Lübeck Richtung Hamburg zwischen Bad Oldesloe und Kreuz Bargteheide steht ein defektes Fahrzeug im Baustellenbereich.

0: NDR 1 Radio MV mit dem Kulturjournal am Montagabend. Ob Sie Theaterentdecker oder Theaterspieler sind, das entscheidet in Güstrow am Ernst-Barlach-Theater Ihr Alter. Neuerdings gibt es nämlich zwei Laienspielgruppen mit diesen Namen. Die Entdecker, das sind Kinder und Jugendliche, und die Spieler sind Erwachsene. Beide Gruppen ins Leben gerufen hat Jessica Bransch, die neue Theaterpädagogin am Güstrower Theater. Caroline Bayer hat die Theaterleute in Güstrow besucht.
1: Auf der Bühne des Güstrower Theaters stehen vier Mädchen. Zwei sind als Kaninchen verkleidet, ein drittes Mädchen trägt Frack und Zylinder. Sie spielt die Zaubermeisterin Ada Kadabra und hat sich gerade eine neue Katze herbeigezaubert.
2: Sehr gegrüßt, liebe Katze.
3: Und was ist mein Rufbenennungsname?
2: Du hast doch keinen, aber wenn du willst, kannst du dir selbst einen aussuchen.
3: Also ich würde gerne Bernhardine.
1: Die vier Mädchen sind Teil der neuen Schauspielgruppe Theaterentdecker in Güstrow. Insgesamt 15 Mädchen üben seit Februar als Laienschauspieler am Ernst-Barlach-Theater. Sie bereiten die Premiere ihres Stücks Sim, Sala und Bim vor. Hauptdarstellerin Käthe hat für ihre Rolle der Zaubermeisterin eine ganz besondere Methode.
4: Ich habe mich so darauf vorbereitet, dass ich auch im Alltag, wenn ich Freizeit habe am Wochenende, einfach mal denke, wie würde Ada Kadabra das machen, und dann gestalte ich meinen Tag so, wie sie es tun würde. Morgens steht sie auf und frühstückt erstmal ganz groß mit ihren Tieren, mit ihren Kaninchen und natürlich auch mit ihrer Katze. Und dann zieht sie sich an, macht alles fertig, räumt ein bisschen auf und dann geht sie vielleicht eine Runde spazieren und übt ein paar Zaubertricks.
1: Und so hört es sich an, wenn sich die Zauberin mit den Kaninchen zum Frühstück trifft.
2: Aber seit wann seid ihr eigentlich die besten Freundinnen?
3: Schon immer.
2: Das freut mich. Und was habt ihr noch so vor, außer Kaninchen-TV schauen und chillen?
3: Den ganzen Tag mit dir spielen, ist doch klar.
1: Die 12-jährige Alina spielt die Katze der großen Zaubermeisterin.
4: An dieser Rolle mag ich, dass sie so viel anders ist als meine richtige Persönlichkeit. Das bedeutet, ich kann da einfach reinschlüpfen. Meine Rolle ist ziemlich energisch, schlagfertig, ziemlich selbstbewusst.
1: Angeleitet werden die Kinder und Jugendlichen von Jessica Bransch. Sie ist Theaterpädagogin am Güstrower Theater und leitet die beiden Theatergruppen für Kinder und Erwachsene. Angefangen hat die 29-Jährige mit den Grundlagen.
5: Basistraining, Bühnenpräsenz, Stimmtraining, Körpertraining, ein paar Impro-Spiele, dass sie so ein bisschen lernen, auch mal in die Rollen sich reinzufühlen.
1: Danach ging es an die Entwicklung der Stücke. Die Inspiration dafür kommt direkt aus der Barlachstadt.
5: Und zwar ist es das Kinderbuch von Ditte Clemens, einer Güstrower Autorin, die Kinderbücher schreibt. Diese Grundlage haben wir genommen. Ich habe es nochmal umgeschrieben, eine Bühnenfassung für die Kinder angepasst.
1: Auch beim Stück der Erwachsenengruppe geht es um Güstrow. Es heißt Stimmen aus dem Inneren. Die 12 Laienschauspieler beschäftigen sich darin mit den alltäglichen Herausforderungen ihrer Stadt. Zum Beispiel mit dem Ladensterben in der Innenstadt oder mit Familien und jungen Leuten, die die Stadt verlassen. Die Erwachsenen haben ihre Premiere am 6. Juli, die Kinder und Jugendlichen aber schon morgen. Für Theaterpädagogin Jessica Bransch ist mit diesen Stücken die Arbeit aber nicht beendet. Sie plant schon die kommende Spielzeit. Und wer sich jetzt auch fürs Theaterspielen in Güstrow interessiert, kann sich auch schon bald bewerben. Aber in der nächsten Spielzeit werden die Plätze in den Theaterkursen begrenzt sein.
0: Und wenn Sie dann doch lieber vor der Bühne im Publikum sitzen, es gibt auch noch Restkarten an der Abendkasse im Ernst-Barlach-Theater in Güstrow. Die Premiere ist morgen um 18 Uhr. NDR 1 Radio MV mit einer aktuellen Verkehrsmeldung. Wieder Vorsicht bitte auf der A1 Lübeck Richtung Hamburg diesmal. Zwischen Bad Oldesloe und Kreuzberg der Heide, da steht ein defektes Fahrzeug im Baustellenbereich. Und es gibt noch eine Meldung, das ist auf der Gegenrichtung. Vorsicht bitte auf der A1 Hamburg Richtung Lübeck zwischen Ahrensburg und Kreuzberg der Heide. Da steht ein defekter LKW.

0: NDR1 Radio MV mit dem Kulturjournal. Was für ein aufregender Tag das war gestern für die Schülerinnen und Schüler vom Jahn-Gymnasium in Greifswald. Beim plattdeutschen Geschichtenwettbewerb Vertell doch mal von NDR, Radio Bremen und dem Unsorg-Theater haben sie mit ihrem Kurs Pöttern o Platt, Töpfern auf Plattdeutsch, den Kinder- und Jugendpreis gewonnen.
1: Wir wollen Plattdeutsch schreiben, wir wollen Plattdeutsch schreiben, wir wollen spielen und wir wollen was machen für die Sprache, die sonst verloren ist.
2: In diesem Unterricht wird mehr lacht als arbeitet.
3: Kuddelmuddel guide mich durch Löff und See. Zum Anfang wird alles gaut. Mein Kopf sitzt auf den Schultern, ich kann ganz und gar mein Leib fallen.
4: Und als ich gesagt habe, ich möchte dir was mitteilen, wir haben den ersten Preis kriegen von NDR und wir haben jetzt einen ganz großen Wurf gemacht, da können sie das gar nicht fassen und ich auch nicht. Und nun haben wir den Salat.
0: Ja, der Salat, den Lehrerin Kirsten Senz da anspricht, das sind 1000 Euro Preisgeld für die Klassenkasse. Bei der großen Vertell doch mal Gala im Hamburger Unsorg-Theater haben die Jugendlichen gestern ihren Scheck und viele Glückwünsche in Empfang nehmen können. Tonfiguren, Gedichte, Geschichten und ein Trickfilm hatten die Greifswalder eingereicht. Und welche tollen Ideen die erwachsenen Gewinnerinnen und Gewinner hatten, Nils Grützner war im Unsorg-Theater für uns dabei.
5: Unsorg-Theater Hamburg. Gewusel vor und in dem Haus am Heidi-Kabel-Platz. Vertell doch mal Finale 2026. Die plattdeutsche Welt kommt und groovt sich zusammen und ergibt ein großes, ganzes
6: Kuddelmuddel.
5: Motto der diesjährigen Runde.
7: Kuddelmuddel.
5: Ausgelassene Stimmung auch hinter den Unsorg-Kulissen. Vertell doch mal Botschafterin Anni Heger bringt sich mit den Mahoin-Musikern auf der Nebenbühne in Stimmung.
8: Ich sag Kuddel, je sagt Muddel. Kuddel,
7: Muddel,
8: Kuddel,
7: Muddel.
9: Ich bin Dale von der Ehrenjury Wes. Also ich hab natürlich mit in Chat Welfen doch ob Trapp gesteilt. Heil Boben und auch entmierend. Und also man kann sagen, diese Vielfalt an Geschichten, das ist das, was mich beeindruckt hat. Das wie ob Plattdütsch noch mal in ein Vielfalt, in ein Kuddelmuddel, was da vertellen hat.
5: Klock 11 Uhr live auf der Bühne und im Stream
10: Jared die Baba
11: und Ilka Brüggemann. Moin zusammen.
10: Moin.
5: Sie führen durch die Show.
12: Ich freue mich, Jumos, dass wir hier wieder die plattdütsche Elite von der ganzen Welt habt.
13: Ich freue mich, dass all die wichtigen plattdütschen Lü hier sind, aber nicht bloß die wichtigen Lü, sondern die Lü, die die plattdütsche Sprache lebt. Das Unsorg-Theater ist knackvoll und für mich ist das die plattdütsche Oscar-Verleihen.
5: 500 Geschichten wurden eingereicht. Die besten 6 werden vorgelesen.
14: Bernie, sie haben du also doch andocht. Ein sacht Schmüsten, bum eu wird gesiert. Kiek, Bernie, ich hab dir dat gesagt. Dat Wort eins wär gaut.
5: Geschichte und Aufarbeitung eines Jungens über elterliche Vernachlässigung in seiner Kindheit. Platz 3 für Autorin Andrea Henkelmann, die dankbar ihren Preis entgegennimmt.
15: Das hat sich wunderbar angefühlt. Ich hab doch immer von drömt, mal auf die Bühne von uns auf Theater zu stauen. Und das ist auch wahr geworden und ich bin überglücklich darüber, ja.
5: Platz 2 geht an Alina Jakobs aus Flensburg für ihre Story.

0: über Mensch und künstliche Intelligenz.
1: Was will ich eigentlich? Erde wogen, still los für, denke ich ganz klar, roh und mit eigen Stimm. Ich will mein eigen Gedanken trüch. Das System hört dat.
0: Und dann die Gewinnergeschichte. Textiler Kuddelmuddel in der Waschmaschine.
2: Du kommst gar nicht aus Frankreich. Du kommst von Bangladesch.
3: Da komm ich auch her.
4: Ich auch.
2: Ich bin aus Ägypten.
5: Ich von Italien.
6: Ich komm aus Wacken.
0: Großer Applaus für den grandiosen Vortrag von Ohnsorg-Schauspielerin Rabea Lübbe und
7: Dave Vigi Waschda. Der erste Platz ist für Rainer Martens Ut Garding. Herzlich willkommen.
2: So.
0: Platz 1 plus 1.500 Euro Preisgeld für den Autoren Rainer Martens. Vertell doch mal, Wiederholungstäter.
8: Ich wär mal Fünfte, ich wär Vierte. Und nun hack ich, wenn ich den dritten Platz krieg, dann bin ich hochzufrieden. Aber der erste, du hack nicht mehr dringend.
7: Das sind alles die Preisträger von Vertell doch mal. 2.620,
0: die sich über insgesamt 6.000 Euro Preisgeld freuen durften und das besondere Gefühl und Erlebnis dabei gewesen zu sein auf der großen Bühne bei Vertell doch mal.
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0: City am Fenster, ein Kultklassiker hier bei NDR1 Radio MV im Kulturjournal. Vom Heim für verwahrloste Mädchen zur First Lady of Jazz. Ella Fitzgerald verzauberte die Menschen mit ihrer Stimme. Die US-amerikanische Sängerin wurde als Jazz-Diva gefeiert. Bestimmt erinnern Sie sich an das Duett mit Louis Armstrong, Dream a Little Dream of Me von 1950. Sie gewann 13 Grammys und starb heute vor 30 Jahren in Beverly Hills. Beate Sampson über die First Lady of Jazz.
1: Newport News im amerikanischen Bundesstaat Virginia. Am 25. April 1917 wird Ella Jane Fitzgerald geboren.
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1: Sie wächst in Yonkers, New York auf. Ihre Mutter stirbt, als sie 15 ist. Für den Teenager beginnt eine harte Zeit. Sie gerät in Schwierigkeiten, kommt ins Heim, flieht, lebt auf der Straße. Mit 17 ergreift die obdachlose, schüchterne Ella die Chance, beim Talentwettbewerb im Apollo Theater in Harlem teilzunehmen. Sie will Tänzerin werden. Ganz spontan singt sie, statt zu tanzen, und erobert zum ersten Mal in ihrem Leben ein Publikum. Ein gnadenloses zudem, das, was nicht gefällt, regelmäßig von der Bühne buht. Zwei Jahre später landet sie ihren ersten Schallplattenhit und mit 21 ihren ersten Millionenseller. Es ist ein Kinderlied im swingenden Arrangement.

Die Autodidaktin, die keine Noten lesen kann, ist ein Star und wird zur First Lady of Swing. Manche Kritiker halten sie für eine Popsängerin. Doch welche Popsängerin könnte ihre Stimme so instrumental einsetzen?

0: Populär ist Ella Fitzgerald aber tatsächlich. Und sie bleibt es. Ob mit Bebop, den Klassikern aus dem Great American Songbook, Bossa Nova oder Songs der Beatles. Ihr Timbre und ihr Stil sind beliebt. Und ihr Witz ebenso. Zum Beispiel in den Duetten mit ihrem Idol Louis Armstrong.
1: Will you repeat that again, dearie, please?
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0: Am Ende ihres Lebens wird die First Lady of Song, wie sie ab den 50er Jahren genannt wird, Multimillionärin sein. Ihr letztes Konzert gibt Ella Fitzgerald 1991 in der Carnegie Hall. Sie lebte, um zu singen, und sang, um ihr Publikum glücklich zu machen. Das ist ihr selbst mit ihren melancholischen Liedern gelungen und dem süßen Trost, der aus ihnen sprach.

Ich kriege hier richtig gute Laune. West Coast, One Republic bei NDR1 Radio MV. Das war das Kulturjournal. Und zum Schluss noch eine gute Nachricht. Am Wochenende gab es einen Gitarrenwettbewerb in Röbel und in Waren. Und wir hatten am Freitag über die junge Teilnehmerin Paulina Prehm von der Kreismusikschule Müritz berichtet hier im Kulturjournal. Und heute können wir gratulieren. Sie hat bei dem Wettbewerb die Silbermedaille in ihrer Altersklasse gewonnen. Herzlichen Glückwunsch, liebe Paula. Hier bei NDR1 Radio MV geht es nach den Nachrichten weiter mit Das Beste auf Deutsch mit Carsten Stottko. Ich bin Judith Pinnow. Wir hören uns morgen wieder um 19 Uhr im Kulturjournal. Bis dahin, jetzt erstmal einen schönen Abend und machen Sie was draus.

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1: Mit Maren Steinert. Guten Abend und das sind unsere Themen. 5 Jahre NSU-Untersuchungsausschuss. Mehr als 30 Empfehlungen an die Sicherheitsbehörden. Bildungschancen immer noch sehr vom Elternhaus abhängig. Nationale Studie offenbart Defizite. Und Bauarbeiten auf der Rügenbrücke. Autofahrer müssen in dieser Woche mit Verkehrsbehinderungen rechnen. Der Untersuchungsausschuss im Landtag zur rechtsextremen Terrorgruppe NSU hat heute seine Arbeit beendet. Knapp 5 Jahre lang hat sich der Untersuchungsausschuss mit dem NSU und anderen rechtsextremen Verbindungen in Mecklenburg-Vorpommern beschäftigt. Heute nun wurde ein Bericht verabschiedet. SPD, Linke und Grüne haben darin mehr als 30 Empfehlungen, vor allem für die Sicherheitsbehörden, beschlossen. Aus der Aktuell-Redaktion Stefan Luthmann.
2: Lehren sollen insbesondere aus den Morden der Terrorgruppe NSU gezogen werden, die 2004 in Rostock auch den Imbissbesitzer Mehmet Turgut erschoss. Die Mordserie, vor allem gegen Migranten, blieb über Jahre unaufgeklärt, auch weil Behörden zunächst einen rechtsextremen Hintergrund ausschlossen. Deshalb fordern die 3 Fraktionen, Polizei, Justiz und Verfassungsschutz sollen Hinweise auf rechtsextreme Gewalt besser erkennen und effektiver auswerten. Die Informationen sollen innerhalb der Sicherheitsbehörden besser ausgetauscht werden und vor allem sollen Betroffene rechtsextremer Gewalt stärker unterstützt werden. Die AfD erklärte, der Ausschuss sei Steuerverschwendung, er habe keine belastbaren Ergebnisse gebracht. Die CDU legte ein Sondervotum vor, sie warnte rot-rot davor, den Bericht politisch einzufärben.
1: In Deutschland hängt es nach wie vor stark von der sozialen Herkunft ab, ob Kinder in der Schule gut mitkommen oder nicht. Das geht aus dem neuen Bildungsbericht hervor. Eine große Rolle für die ungleichen Bildungschancen spielen die Zeit vor der Einschulung und die Sprachkenntnisse. Sarah Beham berichtet aus Berlin.
3: Die Unterschiede, die bis zum Schulstart entstehen, bleiben danach auch relativ stabil. Man sieht das bei den grundlegenden Kompetenzen, also beim Lesen, in Mathe und so weiter. Und das fängt früh an. Schon mit 2 Jahren gibt es bei den Kindern Unterschiede im Wortschatz, je nachdem, welche Bildung die Mutter hat. Und ausgerechnet die Kinder, die von einer Kita besonders profitieren würden, sind dort seltener. Also Kinder aus Familien mit niedriger Bildung oder mit Einwanderungsgeschichte.
1: In Evian in Frankreich hat der Gipfel der G7-Staaten begonnen. Die Staats- und Regierungschefs treffen sich heute zu einem Abendessen und morgen dann zu mehreren Arbeitssitzungen. Zentrales Thema wird die vorläufige Friedensvereinbarung zwischen Iran und den USA sein. Sie soll am Freitag unterzeichnet werden. Bundeskanzler Merz hat den Schritt kurz vor seinem Abflug nach Evian als diplomatischen Durchbruch bezeichnet.
4: Das Abkommen kann den Weg nun zu einer Erholung auch der Weltwirtschaft und einer Stabilisierung der Region bahnen. Jetzt gilt es, das Vereinbarte zielstrebig umzusetzen. Die Straße von Hormuz muss dauerhaft und uneingeschränkt für die freie Schifffahrt geöffnet werden. Weitere Verhandlungen müssen in den nächsten Wochen sicherstellen, dass Iran sein militärisches Nuklearprogramm nachprüfbar und auf Dauer beendet. Die Vereinbarung

0: Muss auch im Libanon halten.
1: Bundeskanzler Merz. Immer mehr Urlauber sind unzufrieden mit den Preis-Leistungs-Verhältnissen in Mecklenburg-Vorpommern. Das hat eine neue Gästebefragung ergeben, so die Tourismusgesellschaft des Landes heute. Demnach gab es für das Preis-Leistungs-Verhältnis auf einer Skala von 1 bis 6 die Note 2,8. Vor 10 Jahren waren es noch eine 2,3. Befragt wurden insgesamt 10.000 Übernachtungsgäste. Unzufriedener sind die Urlauber auch mit den Angeboten für Familien, Fahrradtouristen, Wanderer und Wassersportler in Mecklenburg-Vorpommern. Demenz in der Bevölkerung, das ist ein immer größer werdendes Problem. Laut einer aktuellen Studie der AOK soll sich die Zahl der Demenzfälle bis 2060 deutschlandweit fast verdoppeln. Aus der Aktuell-Redaktion Nicolas Dregert.
2: 33.000 Demenzkranke leben derzeit in Mecklenburg-Vorpommern. 2060 sollen es 43.000 sein. Damit steigt der Anteil der Demenzkranken mehr als im Bundesdurchschnitt. 2,6% der Bevölkerung sollen 2060 deutschlandweit an Demenz leiden. Im Landkreis Mecklenburgische Seenplatte sollen es mit 4,6% der Bevölkerung fast doppelt so viele sein. Die anderen ländlichen Kreise in Mecklenburg-Vorpommern entwickeln sich ähnlich. Besonders kritisch sei das drohende Ungleichgewicht zwischen Erwerbstätigen und Menschen mit Demenz. Laut Studie könnten so beispielsweise Engpässe in der Pflege entstehen. Vorsorge bei Bluthochdruck, Diabetes und bessere Bildung wären nach heutigem Stand der Wissenschaft hilfreich, um neue Demenzfälle zu verhindern.
1: Wer in den kommenden Tagen mit dem Auto nach Rügen möchte, muss mit Einschränkungen rechnen. An der Rügenbrücke wird ab morgen gearbeitet. Martin Haufe aus dem Vorpommern-Studio.
3: Morgen, am Mittwoch und am Donnerstag ist die Rügenbrücke immer zwischen 9 und 15 Uhr gesperrt. Dem Straßenbauamt zufolge werden unter anderem Kabel verlegt, Kameras getauscht und Schäden repariert. Heute war bereits mit den Wartungsarbeiten bei laufendem Verkehr begonnen worden. Ab morgen wird der Verkehr dann über den Rügendamm umgeleitet. Ende September sind dann noch einmal Wartungsarbeiten geplant.
1: Der Siemerling-Sozialpreis wird Menschen aus Mecklenburg-Vorpommern verliehen, die sich ehrenamtlich ganz besonders engagieren. In diesem Jahr geht die Auszeichnung an den Kirchenmusiker und Landesposaunenwart Martin Huss. Florian Wohltmann aus dem Hafen-Müritz-Studio.
4: Die Posaune ist seine Leidenschaft. Seit 26 Jahren begeistert Martin Huss die Menschen in Mecklenburg-Vorpommern von jung bis alt für sein Instrument und für die geistliche Musik. Als Leiter des Verbandes für evangelische Posaunenchöre im Nordosten, das Mecklenburgische Posaunenwerk, betreut der Deutsch-Argentinier zahlreiche Posaunenchöre, organisiert Reisen und Konzerte. Damit fördere der 65-Jährige vor allem im ländlichen Raum den sozialen Zusammenhalt und stifte ein tiefes Gemeinschaftsgefühl, so die Begründung der Jury für die Preisvergabe. Der Siemerling-Sozialpreis wird seit 1994 verliehen und ist mit 10.000 Euro dotiert.
1: Robbenschützerinnen haben am Strand von Zingst einer jungen Kegelrobbe das Leben gerettet. Das teilte der Bund für Umwelt- und Naturschutz Deutschland heute mit. Demnach war die Robbe bereits Anfang Juni gesichtet worden. Um ihren Hals hätten sich vermutlich die Reste eines Fischernetzes geschnürt und sich schon tief ins Fleisch eingeschnitten. Die Wasserwacht habe schnell einen Schutzzaun um das Tier gezogen, während die Robbenbetreuerinnen des Deutschen Meeresmuseums um Unterstützung gebeten hätten. Das Team mit einer Tierärztin habe die Robbe dann befreit und behandelt. Danach sei sie zurück ins Meer geschwommen. Und bei der Fußball-Weltmeisterschaft hat es am Abend eine Überraschung gegeben. Europameister Spanien hat sich gegen Kap Verde schwer getan. Beide Mannschaften trennten sich eben 0:0. Thomas Kunze berichtet.
5: Die Weltmeisterschaft 2026 hat ihre erste Sensation. Spanien 0, Kap Verde 0. Keine Tore in diesem Duell des aktuellen Europameisters gegen den WM-Debütanten. Spanien hoch überlegen, aber Spanien ohne Tempo und ohne Intensität unterwegs. Und weil das so war, konnte Kap Verde auf der letzten Linie alles sehr, sehr gut verteidigen. Vojinha, der 40-jährige Keeper, hat auch einen tollen Tag. Hielt in Halbzeit 1 und Halbzeit 2 gegen Gavi, gegen Ferran Torres, gegen alle spanischen Versuche. Und die Kap Verde selbst hätten sogar treffen können, kurz vor dem Ende. Dine Borges, der Kapitän per Kopf nach Eckball. Diesen Ball aber konnte Unai Simon am Ende kontrollieren. 0:0 zwischen Spanien und Kap Verde vor 67.000 Zuschauern in Atlanta. Die erste Sensation der WM ist perfekt.
1: Das kann man so wohl sagen. Und dann spielen heute noch um 21 Uhr Belgien gegen Ägypten und in der Nacht folgen dann die Partien Saudi-Arabien gegen Uruguay und Iran gegen Neuseeland. Und wir sind beim Wetter für unser Land. Hier bei NDR 1 Radio MV. Kommende Nacht sind in Vorpommern noch leichte Schauer möglich. Sonst bleibt es aber meist trocken und auch der Wind lässt weiter nach. Das heißt, bis zum Morgen weht er nur noch mäßig bis frisch an der Küste und schwach im Binnenland. Dazu gibt es 9 bis 12 Grad in der Nacht. Bis morgen Vormittag klingen dann auch noch die letzten Schauer über Vorpommern ab und danach wird es überall und durchweg trocken. Und zwischen den Wolken zeigt sich dann auch schon mal die Sonne. Die Höchstwerte morgen zwischen 18 und 20 Grad. Noch die Aussichten. Bis zum Wochenende geht es dann jetzt jeden Tag etwas hoch mit den Temperaturen. Freitag können wir sogar schon wieder die 30-Grad-Marke knacken. Das heißt auch, dass es jetzt auch immer freundlicher und sonniger wird in den kommenden Tagen. Nur leichte Schauer oder Gewitter sind dann noch am Donnerstag oder Freitag gebietsweise mal möglich. 20 Uhr und 9 Minuten NDR 1 Radio MV mit dem zuverlässigsten Verkehrsservice für uns in Mecklenburg-Vorpommern. Die Straßen sind frei. Ihnen unterwegs eine gute und sichere Fahrt mit uns.
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7: Hallo und herzlich willkommen heute am Internationalen Tag des Strandkorbs. Und interessanterweise ist auch gleichzeitig heute Tag des Hummers. Ja, und heute Abend geht's unter anderem um Sommer, Sonne, Strand, Ostsee und Prero. Einer der erfolgreichsten Sänger aus unserem Land blickt zurück und schaut nach vorn. Sebastian Hemer landete vor 20 Jahren mit Sommer unseres Lebens einen echten Überraschungshit. Seitdem ist viel passiert, er ist viel unterwegs, hat eine goldene Schallplatte mit seinem Song Ich und Du an der Studiowand und hat seine Debütsingle Sommer unseres Lebens ganz frisch nochmal aufgenommen. Wir sprechen heute in der Sendung drüber. Und bis dahin gibt's einen richtig schönen Lieblingsmix auf die Ohren. Hier bei NDR 1, Radio MV. Geht los mit Lotte. Schöne Nummer, die das Leben feiert. Mehr davon.
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Ein sehr gut gereifter Kulthit aus dem Jahre 1983. Neue deutsche Welle pur. Von der Band Steinwolke. Und von Steinwolke, den Bandnamen, darf man sich ruhig auch noch mal kurz auf der Zunge zergehen lassen. Zu Wolke 4 ist es nur ein Katzensprung. Philipp Dittberner und Marv machen 2015 ihre erste Single zu einem Riesenhit. Das Internet macht's möglich. Dittberner verschickt sein Demo von Wolke 4 an seinen Internet-Buddy Marv. Der ist Elektromusiker und Produzent und macht diese Version draus. Singer-Songwriter Melancholie trifft auf Mainstream-Beats. Und bitteschön, Wolke 4. Hier beim Westen auf Deutsch bei NDR 1 Radio MV.

0: 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Jetzt mit Musik aus unserem Land. Und wir machen eine kleine Zeitreise. Es ist Sommer 2006. Ein Song läuft überall und keiner weiß, wer da singt. Der fliegende Mann nennt sich der Unbekannte. Ganz Deutschland rätselt wochenlang die Auflösung. Die Stimme kommt von der Ostsee aus Prerow. Sebastian Hemer mit seinem Song Sommer unseres Lebens. Und dieser Song feiert dieses Jahr 20-jähriges Jubiläum. Und Sebastian Hemer ist bei uns in der Sendung. Grüß dich, Basti.
1: Moin, moin, Carsten. Alles gut?
0: Ja, läuft in die richtige Richtung. Sommer macht gerade eine kleine Pause, aber Sommer unseres Lebens war 2006 ja eine geniale Nummer. Erzähl mal, das ging ja wirklich so vom Raten, wer du bist, bis zu einer richtig großen Welle durch Deutschland, durch die Radios mit deinem Song Sommer unseres Lebens.
1: Genau, ja, damals war ich ja bei Moses Pelham unter Vertrag und da hatten wir, es war auch die Debütsingle von mir quasi. Ja. Also ich kam aus dem Nichts, von Prerow an der Ostsee, bin ich dann nach Frankfurt gekommen und ja, dann hatte Moses den Einfall, ey, lass uns doch Sommer unseres Lebens starten und haben eine Versteckaktion gemacht mit so einem Karate-Kick-Sprung. Habe ich dann einfach so einen Sprung gemacht und dann meinte er, ey, das muss der fliegende Mann heißen und wir starten mit Sommer unseres Lebens. Und dann haben wir so eine Versteckaktion gemacht und haben gesagt, also wir haben ganz viele Radiosender bemustert, alle Fernsehsender bemustert und was es alles so gab. Und der Absender war Herr Sommer aus Sommerhausen mit Sommer unseres Lebens. Ja, und keiner wusste, wer das überhaupt singt.
0: Ja, genau.
1: Und somit haben die Radiosender dann die Leute gefragt, wisst ihr, wer dieser Mann ist, der das singt? Und dann kam nachher irgendwann raus, okay, Sebastian Hemer von der Küste ist es. Und ja, das war schon ziemlich ein Paukenschlag, würde ich sagen, damals. Und das hat mich natürlich sehr, sehr gefreut, gerade für die Debütsingle.
0: Absolut. Also keiner kannte dich, aber diese markante Stimme ist so super eingeschlagen. Und das war auch noch das Jahr der WM, der Fußball-WM in Deutschland. Also das war der Song des Sommers. Alle haben ihn gesungen. Da ging es richtig los bei dir. Und jetzt gucken wir 20 Jahre einmal zurück. Du hast die Single nochmal neu aufgenommen. Erzähl mal, wie seid ihr daran gegangen?
1: Wie sind wir da rangegangen? Ja, wir haben viele Versionen gemacht, also haben geguckt, ey, was könnte 2026 für ein Sound sein? Und dann haben wir den so gefunden, also ich will ja auch mehrere Songs machen, auch vom Fliegenden Mann und aus 20 Jahren Sebastian Hemer und natürlich auch neue Songs. Und das hat sich so, also wir haben ein paar Probesongs gehabt, die wir so in den Sound gewandt gemacht haben, wie Sommer unseres Lebens 26 jetzt ist. Und das hat sich einfach richtig angefühlt, auch für die anderen Songs, die ich nochmal neu auflege oder neue Songs, die ich mache. Und so wollen wir den Sound beibehalten, auch für das neue Album, was im Dezember wahrscheinlich erscheinen wird, mit Natur zusammen. Und ja, das hat sich gut angefühlt und ich finde, das spiegelt den Sommer 26 sehr, sehr gut wieder, glaube ich.
0: Lass uns gleich mal reinhören in deine Version 2026, Sommer unseres Lebens, hier bei uns bei NDR 1 Radio MV. Das ist Musik aus unserem Land mit Basti Hemer und wenn du willst, schick doch noch einen kurzen Gruß in den Sommer.
1: Ja, also liebe Leute, feiert den Song Sommer unseres Lebens 26 und liebe Grüße von mir und guten Start in den WM-Sommer.

0: nicht so schwer. Das ist ganz neue Musik von Sebastian Hemer aus Prero, Musik aus unserem Land. Und das war sein erster großer Hit, Sommer unseres Lebens. Das Video habe ich noch in Erinnerung. Das spielt in Prero, in deiner Heimat. Da ist ordentlich was los. Und jetzt zur Neuauflage hast du auch nochmal ein Video gedreht und hast dir die Sachen auch von damals nochmal angeschaut. Wie war das für dich jetzt auch so in dem Rückblick?
1: Ja, wir haben halt umhergerätselt, wie könnten wir das noch auflösen, 20 Jahre später und dann in die Zeit holen, diesen Song. Und dann habe ich es einfach gemacht, okay, ich brauche nochmal diesen fetten Pickup, bloß in neu. Und natürlich den Rückblick von vor 20 Jahren aus dem Video in die heutige Zeit, in das jetzige Video. Und ich finde, das funktioniert wirklich ganz gut.
0: Es sind super schöne Bilder damals gewesen. Und die kommen natürlich auch alle wieder so in Erinnerung, wenn man diesen Strand von Prero sieht, das Regenbogencamp. Du bist da mit dem Snowboard sozusagen über den Sand geheizt. Und hast eben gesagt, es wird in diesem Jubiläumsjahr auch noch was Neues von dir geben. Es gibt ein neues Album, das kommt im Herbst, Winter raus. Und es gibt eine Tour dazu. Erzähl mal ganz kurz, was wird da alles passieren? Worauf können wir uns freuen?
1: Genau, also wir haben uns jetzt erstmal auf den Norden konzentriert, dass wir die Tour im Norden anfangen, jetzt im Dezember. Da sind wir in Hamburg, in Rostock, in Stralsund, Berlin sind wir. Schwerin ist noch nicht ganz sicher, müssen wir gucken. Aber auf jeden Fall die Städte, die schon sicher sind, Hamburg, Rostock, Stralsund und Berlin, da sind wir auf jeden Fall. Und ja, dazu gibt es natürlich das Album, was kommen wird. Es wird jetzt im Sommer und im Herbst mehrere Singles geben. Wie viele noch genau es geben wird zum Album, weiß ich noch nicht. Das muss ich entwickeln und gut anfühlen. Jetzt haben wir erstmal gestartet mit Sommer unseres Lebens 26. Und das fühlt sich schon mal ganz gut an, glaube ich.
0: Sebastian, vielen Dank, dass du uns einmal kurz mitgenommen hast. Wir feiern mit dir 20 Jahre Sommer unseres Lebens und wünschen dir alles Gute bei allem, was noch kommt und hören uns, wenn es neue Musik von dir gibt, hier bei NDR1 Radio MV.
1: Ja, vielen, vielen Dank und wir hören uns auf jeden Fall.

Eine blitzsaubere Indie-Pop-Sommerhymne von der Band Virginia jetzt mit Ausrufezeichen. Ja, zuerst kommt der Blitz, dann kommt der Donner und am Ende ein ganzer Sommer. Hoffen wir mal, dass die Band aus Brandenburg da recht behält. Blitz und Donner hatten wir jetzt schon mal irgendwie. Also ich wäre durchaus bereit für das nächste Kapitel des 2026er Sommers. Ja, hier und jetzt kommt Ulla Meinicke mit ihrem größten Song. Ja, das kann man so sagen, oder? Bei Ulla Meinicke fallen mir sonst noch die Tänzerin ein, Feuer unterm Eis, hätte ich noch im Kopf, und Schlendern ist Luxus, auch noch so eine schöne Nummer. Aber dieses Liedchen hier ist irgendwie mehr. Mehr Meinicke, mehr Kult, mehr NDR 1 Radio MV. Und dann kommt gleich noch so ein Kaliber. Oh ja, der ist gut. Hier beim Besten auf Deutsch am Montagabend.

Peter Maffay hat sich unter anderem mit diesem Song und dem dazugehörigen Musical ein Denkmal geschaffen. Er hat genau diesen Song sogar mal mit José Carreras zusammengesungen. Und selbst Scooter haben den Song mal gecovert. Ein Ritterschlag. Und was soll ich sagen? Direkt Male Nummer 1 für Scooter. Ja, so viel zu Peter Maffay. Der wollte ja eigentlich so ein bisschen ruhiger machen. Keine großen Stadiontouren mehr mit seinen 76 Jahren. Das gelingt offensichtlich nur teilweise. Seit 2025 ist er auf Love Places Tour zu Gast an besonderen Orten und Spielstätten. Nicht mehr ganz so fett, aber live unterwegs und das Ganze geht noch bis Juli. Also nur mal als Tipp für alle, die Peter Maffay und seine Band mal an seinen Lieblingsorten sehen wollen. Und was geht bei Mark Forster? Der hat seine Koffer auch schon gepackt. Es geht los auf große Sommertour über 20 Stationen quer durch die Republik. Und im Norden sind sie in Hannover, Lübeck und Bergen auf Rügen. Das steht auf der Liste und zwar auf der wunderschönen Waldbühne in Bergen. Ja, ansonsten gibt's noch ein neues Lied, heißt Ein Lied und klingt so. Frisch auf den Teller, Mark Forster.

Das ist neue Musik von Caria. Dahinter verbirgt sich die Rostocker Sängerin Karina Castillo mit neuem Sound. Mädchen wie ich heißt ihr aktuelles Album, ist gerade rausgekommen und das war ein Song von ihr daraus. Nicht allein. Das ist Musik aus unserem Land, hier beim Besten auf Deutsch, immer am Montagabend ab 20 Uhr mit Carsten Schottko. Ich sage an dieser Stelle schon mal eben Tschüss und auf Wiederhören. Bis nächsten Montag bei NDR1 Radio MV. Ahoi!

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0: Geschichten.
1: Um 21 Uhr mit Martin Wilhelmi. Im französischen Evian hat der G7-Gipfel begonnen. Im Mittelpunkt des Treffens steht die Einigung zwischen den USA und dem Iran. Die Staats- und Regierungschefs erhoffen sich von US-Präsident Trump Details zu dem Abkommen. Welche offenen Fragen geklärt werden sollen, dazu aus Evian Michael Strempel.
2: Wie verlässlich sind die Zusagen, die der Iran gemacht hat? Und gerade bei der Frage der Straße von Hormuz, da wird es für die G7 ganz wichtig. Die sind im Kern ja eine Wirtschaftsgemeinschaft. Und diese Schließung der Straße von Hormuz hat die Preise nach oben schießen lassen. Wird sie wirklich so geöffnet, dass da der Schiffshandel auch wieder funktioniert? Gibt es ein Mautsystem oder nicht? Wo kommen die Widersprüche her? Und dann bleibt auch die Frage, was wird denn mit dem iranischen Atomprogramm? Bislang gibt es keinerlei Anzeichen, dass der Iran dieses Programm einstellen will, auch wenn Donald Trump verspricht, er wird nie eine Atombombe haben. Es gibt genügend Gesprächsstoff, den die G7 mit dem amerikanischen Präsidenten ab jetzt haben.
1: Israel will sich vorerst nicht aus dem Süden des Libanon zurückziehen. Ministerpräsident Netanyahu sagte, die Truppen blieben vorerst in der sogenannten Sicherheitszone. Israel sei vor der Vernichtung gerettet worden, doch der Kampf sei noch nicht vorbei. Man werde weiterhin Bedrohungen in der Region abwehren, so Netanyahu. Und Deutschland hängt es nach wie vor stark von der sozialen Herkunft ab, ob Kinder in der Schule gut mitkommen oder nicht. Das geht aus dem neuen Bildungsbericht hervor. Eine große Rolle für die ungleichen Bildungschancen spielen die Zeit vor der Einschulung und die Sprachkenntnisse, wie Hauptstadtkorrespondentin Sarah Beham berichtet.
3: Die Unterschiede, die bis zum Schulstart entstehen, bleiben danach auch relativ stabil. Man sieht das bei den grundlegenden Kompetenzen, also beim Lesen, in Mathe und so weiter. Und das fängt früh an. Schon mit 2 Jahren gibt es bei den Kindern Unterschiede im Wortschatz, je nachdem, welche Bildung die Mutter hat. Und ausgerechnet die Kinder, die von einer Kita besonders profitieren würden, sind dort seltener. Also Kinder aus Familien mit niedriger Bildung oder mit Einwanderungsgeschichte.
1: Die Fußball-Weltmeisterschaft hat ihre erste große Sensation. Europameister Spanien ist gegen Außenseiter Kap Verde nicht über ein 0:0 hinausgekommen. Für die Afrikaner ist es die erste Teilnahme an einer Weltmeisterschaft. In diesen Minuten hat auch Belgien seinen ersten Auftritt. Gegner ist Ägypten. Das waren die Nachrichten. Das Wetter in Norddeutschland. In der kommenden Nacht ist es bewölkt und oft trocken bei 12 bis 6 Grad. Morgen Wechsel aus Sonne und Wolken, abschnittsweise stark bewölkt, aber überwiegend trocken, 16 bis 22 Grad. Am Mittwoch zeitweise Sonne, später gebietsweise Regen, die Temperaturen dann 18 bis 25 Grad. Und ein Blick auf Donnerstag. Häufig heiter, teilweise wolkig und auch einzelne Schauer. Vereinzelt Gewitter möglich bei 20 bis 30 Grad. Und die Zeit 21.03 Uhr.
4: Und das ist der Verkehrsservice für den ARD-Arm. Zunächst einmal die Entwarnung für die B81 Halberstadt Magdeburg zwischen Langwedding und der A14 Auffahrt Magdeburg-Sudenburg. Kein Falschfahrer mehr unterwegs. Dann schauen wir auf die A1 Lübeck Richtung Hamburg zwischen Bad Oldesloe und dem Kreuz Barkter Heide wegen Bergungsarbeiten gesperrt. A40 Duisburg-Essen zwischen Mülheim-Winkhausen und Mülheim-Heißen. In beiden Richtungen bis zum 22. Juni gesperrt. Auf der A40 Essen Richtung Dortmund im Kreuz Dortmund-West ist die Verbindung zur A45 Richtung Dortmund bis 5 Uhr morgen früh gesperrt. A71 Sangerhausen Richtung Schweinfurt zwischen Oberhof und Suhl-Zeller-Mehlis wegen Wartungsarbeiten bis 6 Uhr gesperrt. Die A100 Berliner Stadtring Richtung Treptow zwischen dem Kreuz Schönberg und Alboinstraße Stau nach einem Unfall. 10 Minuten kommen da oben drauf.

0: Nach Unfällen sind außerdem gesperrt die B4 Gifhorn Uelzen zwischen Wesendorf und Großösing und die B101 Freiberg-Meißen zwischen Görna und dem Abzweig Mähren. Denn auf der B96 in Berlin ist der Tiergartentunnel gesperrt bis 5:30 morgen früh. Das war's. Ich wünsche eine gute Fahrt.
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0: Mit Markus Poschlott am Mikrofon. Viele Grüße hier vom MDR in Magdeburg.

0: Musik aus Manchester von Take That Back for Good im ARD-Abend. Und gleich gibt's bei uns brandneue Musik. Und zwar von Taylor Swift. Sie hat nämlich den Soundtrack zum ganz neuen Film Toy Story 5 geschrieben. Da kommt tatsächlich der 5. Teil jetzt in die Kinos. Ende Juli ist es bei uns in Deutschland soweit. Und sie hat den Song dazu beigesteuert. Und das war lange, lange, lange geheim. Also selbst die Leute, so liest man es zumindest, die direkt am Film mitgearbeitet haben, haben erst kurz vor der Veröffentlichung davon erfahren, dass Taylor Swift genau diesen Song dazu beisteuert. I knew it, I knew you. So heißt der Song aus Toy Story 5. Gibt es gleich bei uns, vorher aber noch einen alten Klassiker aus dem Jahr 1970. Das Album heißt Bridge Over Troubled Water und da weiß natürlich der Musikauskenner natürlich, das sind Simon & Garfunkel. Wir spielen den Song Cecilia.
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brandneu und immer die Mundharmonika mit dabei. Da merkt man ihre Country-Vergangenheit. Taylor Swift ist das gewesen mit ihrem brandneuen Song I Knew It, I Knew You. Neuer Soundtrack für Toy Story 5. Noch gute 4-5 Wochen, dann ist es soweit. Dann gibt es den Film auch bei uns im Kino. So. Hier läuft auch gerade ein Film im Fernsehen. Belgien gegen Ägypten. Wir spielen WM und es steht nach 19 Minuten 0-0.

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9: 9:30. Und das ist der Verkehrsservice für den ARD-Abend mit der A40 Duisburg-Essen zwischen Mülheim-Winkhausen und Mülheim-Heißen in beiden Richtungen eine Vollsperrung bis zum 22. Juni. Die A40 Essen Richtung Dortmund ist im Kreuz Dortmund-West. Da ist im Kreuz Dortmund-West, jetzt habe ich es, die Verbindung zur A45 Richtung Dortmund bis 5 Uhr morgen früh gesperrt. Die A71 Sangerhausen Richtung Schweinfurt zwischen Oberhof und Suhl-Zellamelis wegen Wartungsarbeiten im Tunnel bis ca. 6 Uhr gesperrt. Die A100 Berliner Stadtring Richtung Treptow zwischen dem Kreuz Schöneberg und Alboinstraße Stau nach einem Unfall plus 10 Minuten. Die A111 Oranienburg Berlin-Charlottenburg zwischen Schulzendorfer Straße und am Festplatz Tunnelwartungsarbeiten bis 5 Uhr beidseitig die Vollsperrung. Dann gesperrt die B4 Gifhorn-Uelzen zwischen Wesendorf und Großösing nach einem Unfall. Und auch auf der B101 gab es einen Unfall Freiberg-Meißen zwischen Görner und dem Abzweig Mähren, auch eine Vollsperrung. Auf der B96 in Berlin ist der Tiergartentunnel bis ca. 5:30 in der Früh gesperrt. Und damit wünschen wir eine gute Fahrt durch den Abend.
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9: Mit Markus Poschlott, Namen zusammen.

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1: Um 23 Uhr mit Martin Wilhelmi. In Evian in Frankreich hat am Abend der G7-Gipfel begonnen. Zum Auftakt ging es um das Rahmenabkommen zwischen den USA und dem Iran zu einem Ausweg aus dem Krieg. Das ist der Nachrichtenredaktion Karin Busche.
2: Los ging es mit einem Arbeitsessen und damit, dass US-Präsident Trump die Gipfelteilnehmer über Details des Abkommens mit dem Iran informiert hat. Denn da waren ja viele Fragen offen. Virtuell ist die Vereinbarung bereits von beiden Seiten unterzeichnet worden, sagt Trump. Der Iran hat das bestätigt. Die richtige Unterschrift soll dann am Freitag folgen, in der Schweiz. Außerdem soll die Straße von Hormuz bis spätestens Freitag komplett geöffnet sein, so Trump. Beobachter halten das aber für unrealistisch, wegen der vielen Seeminen.
1: Israel will sich vorerst nicht aus dem Süden des Libanon zurückziehen. Ministerpräsident Netanyahu sagte, die Truppen blieben vorerst in der sogenannten Sicherheitszone. Israel sei vor der Vernichtung gerettet worden, doch der Kampf sei noch nicht vorbei. Man werde weiterhin Bedrohungen in der Region abwehren, so Netanyahu. Bildungschancen hängen in Deutschland nach wie vor stark von der sozialen Herkunft ab. Das steht im Nationalen Bildungsbericht, der heute in Berlin vorgestellt wurde. Große Defizite gibt es demnach vor allem bei Kindern von Alleinerziehenden oder mit Migrationshintergrund. Bundesbildungsministerin Prien verwies darauf, dass es schon beim Eintritt in die Schule sehr große Unterschiede, zum Beispiel bei Sprachkenntnissen, gibt. Deshalb müsse gerade die Förderung in Kitas weiter ausgebaut werden. Die Fußball-Weltmeisterschaft hat ihre erste Sensation. Europameister Spanien hat gegen Außenseiter Kap Verde trotz drückender Überlegenheit nur 0:0 gespielt. Aus dem ARD-WM-Team Thomas Kunze.
3: Das Team um Kapitän Rodri kontrollierte den Ball, spielte mehr als 800 Pässe und schoss 27 Mal auf das gegnerische Tor. Es fehlten aber grundlegende Zutaten für einen Treffer. Präzision, Intensität, Aggressivität und vor allen Dingen Tiefe reichten nicht aus, um stark verteidigende Westafrikaner zu bezwingen. Hinzu kam auch ein starker Torhüter Vujinha, dem in der ersten Halbzeit noch die Latte half. Auch die Einwechslung von Superstar Lamine Yamal nach ca. 70 Minuten brachte nur kurzfristige Ideen. Und am Ende hätte Borges per Kopf den Außenseiter zu einer noch größeren Sensation führen können. Unai Simon aber hielt sicher auf der Linie.
1: Und im zweiten Abendspiel haben sich Belgien und Ägypten soeben 1:1 getrennt. Das waren die Nachrichten. Das Wetter in Deutschland. In der kommenden Nacht ist es meist bewölkt und häufig trocken, bei Tiefstwerten von 15 bis 4 Grad. Morgen heiter bis wolkig, vereinzelt Schauer oder Gewitter, bei 16 Grad auf den nordfriesischen Inseln und bis zu 30 Grad am Oberrhein. Am Mittwoch gebietsweise Schauer, vereinzelt wieder Gewitter, bei dann 18 bis 32 und am Donnerstag heiter bis wolkig, oft trocken, bei dann 19 bis 36 Grad. Es ist 23.03 Uhr.
4: Hier ist der Verkehrsservice in der ARD-Hitnacht. Die A1 Lübeck-Hamburg vor der Norderelbbrücke staut es sich in beiden Richtungen wegen eines Schwertransports. Die A4 Aachen Richtung Köln ist zwischen Kreuz Köln-West und Klettenberg nach einem Unfall gesperrt. Die A40 Duisburg-Essen ist zwischen Mülheim an der Ruhr, Winkhausen und Heißen in beiden Richtungen bis nächsten Montag gesperrt. Die A71 Richtung Schweinfurt ist zwischen Oberhof und Suhl-Zellamelis wegen Wartungsarbeiten im Tunnel Hochwald bis ca. 6 Uhr früh gesperrt. Die A94 Passau Richtung München ist zwischen Forstinning und Anzing wegen Bergungsarbeiten bis ca. 1 Uhr gesperrt. Berlin, die A111 ist zwischen Schulzendorfer Straße und am Festplatz bis 5 Uhr früh in beiden Richtungen gesperrt. Dort laufen Wartungsarbeiten. Soweit unser Verkehrsdienst. Kommen Sie gut an Ihr Ziel.
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4: Der späte Abend wird zur Nacht. Willkommen aus dem Studio 1 von MDR Sachsen aus Dresden. Ich bin Frank-Michael Bauer. Willkommen. Ja, Belgien, Ägypten, gerade zu Ende gegangen. Das Spiel bei der WM 1:1 unentschieden.

Hier ist sie, die ARD-Hitnacht. Das war der melancholische Klassiker Runaway Train von Soul Asylum. Auch schon wieder ein Weilchen her, aus dem Jahre 1992. Der Song machte damals weltweit mit seinem Musikvideo auf vermisste Kinder aufmerksam, in dem echte Suchmeldungen eingeblendet wurden. Und tatsächlich half das Video damals dabei, einige der gezeigten Kinder wiederzufinden. Bleiben wir bei emotionalen Botschaften und gehen zurück in das Jahr 1977. Hier ist die packende Disco-Version eines echten Klassikers über Missverständnisse in Herzensangelegenheiten. Der Song wurde ursprünglich von Nina Simone geschrieben und hat dann ein tanzbares Gewand bekommen. Und da waren Leroy Gomez und Santa Esmeralda dran schuld. Wurde ein großer Hit. Auch diese Version. Don't Let Me Be Misunderstood. Santa Esmeralda.

der große Gong. Jawohl, Big in Japan. Das war Musik aus dem Jahre 1984 mit Alpha Will, ihr Debüt. Der Titel beschreibt das Phänomen, wenn eine Band in der westlichen Welt kaum Beachtung findet im fernen Asien, aber wie Superstars gefeiert wird. Wer die Münsteraner gerne mal wieder hören möchte, live erleben möchte, hat auf der großen Sommertour bald die Gelegenheit dazu. Da ist zum Beispiel der Classic Open Air am 14. Juli in Berlin mit Alpha Will oder am 1. August, da sind sie dann in Weimar. Und in den nächsten Tagen, ja, da treibt sie so ein bisschen über Ländergrenzen hinaus, da sind sie in der Slowakei, zum Beispiel in Bratislava. Und jetzt setzen wir auf handgemachten deutschen Rock aus dem gleichen Jahr, 1984. Dieser Rocktitel beschrieb damals perfekt das Verlangen nach purer

Lautstärke als Ventil gegen den Alltagsfrust. Vielleicht jetzt so um 23:24 Uhr der Nachbarn zuliebe nicht ganz so laut machen. Herbert Grönemeyer, Musik nur, wenn sie laut ist.

Hier ist der Verkehrsservice in der ARD Hitnacht. Achtung, Falschfahrer auf der A113 Autobahnzubringer Dresden-Schönefeld-Neukölln. Zwischen Schönefelder Kreuz und Waltersdorfer Dreieck kommt Ihnen ein Falschfahrer entgegen. Fahren Sie äußerst rechts und überholen Sie nicht. Auf der A113 Autobahnzubringer Dresden-Schönefeld-Neukölln zwischen Schönefelder Kreuz und Waltersdorfer Dreieck ist ein Falschfahrer unterwegs. Was ist das denn im Bau?

0: Das war aus Schweden Emilia, Big Big World. 23.31 Uhr, hier ist der Verkehrsservice in der ARD-Hitnacht. Achtung, weiterhin Falschfahrer auf der A113, Autobahnzubringer Dresden-Schönefeld-Neukölln. Zwischen Schönefelder Kreuz und Waltersdorfer Dreieck kommt Ihnen ein Falschfahrer entgegen. Fahren Sie äußerst rechts und überholen Sie nicht. Die A1 Lübeck-Hamburg vor der Norderelbbrücke staut es sich in beiden Richtungen wegen eines Schwertransports. A2 Berlin Richtung Hannover zwischen Marienborn-Helmstedt und Helmstedt-West 3 Kilometer Stau nach einer Sperrung. Die A4 Aachen Richtung Köln ist zwischen Kreuz Köln-West und Klettenberg nach einem Unfall gesperrt. Die A9 Nürnberg Richtung Halle-Leipzig ist zwischen Trockau und Bayreuth-Süd nach einem Unfall gesperrt. Die A40 Duisburg-Essen ist zwischen Mülheim an der Ruhr, Winkhausen und Heißen in beiden Richtungen bis nächsten Montag gesperrt. Die A71 Richtung Schweinfurt ist zwischen Oberhof und Sulzellamelis wegen Wartungsarbeiten im Tunnel Hochwald bis ca. 6 Uhr früh gesperrt. Die A94 Passau Richtung München ist zwischen Forstinning und Anzing wegen Bergungsarbeiten bis ca. 1 Uhr gesperrt. Berlin, A111, die Autobahn ist zwischen Schulzendorfer Straße und am Festplatz bis 5 Uhr in der Früh in beiden Richtungen gesperrt. Dort laufen derzeit Wartungsarbeiten. Soweit die Meldungen. Kommen Sie gut an Ihr Ziel.
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0: Aus Dresden mit Frank Michael Bauer und hier ist Lisa Stansfield.

offizielle Single, wurde aber durch das Internet und unzählige Heiratsantrag-Videos zum weltweiten Phänomen. Und nun kommen wir zu einem Soul-Klassiker aus dem Jahre 1982. Ein Song, der damals nach einer langen privaten und künstlerischen Krise das große Comeback des Sängers einläutete. Marvin Gaye, die samtige Stimme gepaart mit den damals hochmodernen Drumcomputern, hat ein unvergessliches Meisterwerk im Popgewand hervorgebracht. Hier ist Marvin Gaye und Sexual Healing in der ARD-Hitnacht. Sexual Healing, Marvin Gaye.

tragisch endet das Leben von Marvin Gaye. Er ist von seinem eigenen Vater erschossen worden. Hier ist die ARD-Hitnacht und hier ist der Verkehrsservice in dieser ARD-Hitnacht mit der Entwarnung auf der A113 Autobahnzubringer Dresden-Schönefeld-Neukölln. Kein Falschfahrer mehr zwischen Schönefelder Kreuz und Waltersdorfer Dreieck. Sie haben wieder freie Fahrt. Und hier sind Shocking Blue mit Venus.

Ja, den haben wir erkannt. Das war Tom Petty mit seinen Heartbreakers und der zeitlosen Hymne über Standhaftigkeit und Widerstandskraft I Won't Back Down aus dem Jahre 89. Der Song, der entstand übrigens kurz nachdem Pettys Haus durch Brandstiftung völlig zerstört wurde. Die Trotzreaktion, darauf hört man irgendwie in jeder Zeile. Begleitet wurde er im Studio von keinem Geringeren als George Harrison an der Gitarre. Es ist ein Song, der Mut macht, wenn man mit dem Rücken zur Wand steht, hat Tom Petty mal im Interview gesagt. Ja, ein echtes Stück ehrlicher Rockgeschichte. Und die kann jetzt auch rocken, hier bei uns losrocken. Die Kleine mit der großen Röhre, Susie Quattro mit She's in Love with You. Und wenn Sie sich für die Fußball-WM interessieren sollten, das nächste Spiel beginnt genau in 8 Minuten um Mitternacht. Saudi-Arabien gegen Uruguay, das Ganze sehen live im ZDF oder streamen unter sportstudio.de. Susie Quattro und dann noch eine Band aus deutschen Landen, Channel 5.

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1: Um 0 Uhr mit Ronald Lessig. In Evian in Frankreich hat am Abend der G7-Gipfel begonnen. Zum Auftakt ging es um das Rahmenabkommen zwischen den USA und dem Iran zu einem Ausweg aus dem Krieg. Aus der Nachrichtenredaktion Karen Busche.
2: Los ging es mit einem Arbeitsessen und damit, dass US-Präsident Trump die Gipfelteilnehmer über Details des Abkommens mit dem Iran informiert hat. Denn da waren ja viele Fragen offen. Virtuell ist die Vereinbarung bereits von beiden Seiten unterzeichnet worden, sagt Trump. Der Iran hat das bestätigt. Die richtige Unterschrift soll dann am Freitag folgen in der Schweiz. Außerdem soll die Straße von Hormuz bis spätestens Freitag komplett geöffnet sein, so Trump. Beobachter halten das aber für unrealistisch wegen der vielen Seeminen.
1: Israel will sich vorerst nicht aus dem Süden des Libanon zurückziehen. Ministerpräsident Netanyahu sagte,

0: Die Truppen blieben vorerst in der sogenannten Sicherheitszone. Israel sei vor der Vernichtung gerettet worden, doch der Kampf sei noch nicht vorbei. Man werde weiterhin Bedrohungen in der Region abwehren, so Netanyahu. Bildungschancen hängen in Deutschland nach wie vor stark von der sozialen Herkunft ab. Das steht im Nationalen Bildungsbericht, der heute in Berlin vorgestellt wurde. Große Defizite gibt es demnach vor allem bei Kindern von Alleinerziehenden oder mit Migrationshintergrund. Bundesbildungsministerin Prien verwies darauf, dass es schon beim Eintritt in die Schule sehr große Unterschiede, zum Beispiel bei Sprachkenntnissen, gibt. Deshalb müsse gerade die Förderung in Kitas weiter ausgebaut werden. Bei der Fußball-WM läuft der 5. Spieltag. Dabei haben sich am späten Abend Belgien und Ägypten 1:1 getrennt. Zuvor hatte Kap Verde für eine faustdicke Überraschung gesorgt und Europameister Spanien ein 0:0 abgetrotzt. Aus dem ARD-WM-Team Silke Heine.
1: Kap Verdes Keeper Virginia avancierte nach Abpfiff der Partie binnen Minuten zum Social-Media-Star. Medial besonders im Blickpunkt steht ab 3 Uhr unserer Zeit die Partie Iran gegen Neuseeland. Ein Gericht in Los Angeles hat noch vor Anpfiff des Spiels entschieden, dass die FIFA die historische Flagge des Irans, die ein Symbol der Opposition ist, verbieten darf. Der Iran, der darauf besteht, dass die offizielle Flagge gehisst wird, hatte bei politischen Botschaften im Stadion mit Spielabbruch gedroht und die FIFA für die Sicherstellung in die Pflicht genommen.
0: Das waren die Nachrichten. Das Wetter in Deutschland. In der Nacht bewölkt und oft trocken bei Tiefstwerten zwischen 15 und 4 Grad. Tagsüber heiter bis wolkig, regional auch länger freundlich. Vereinzelt muss noch mit Schauern oder Gewittern gerechnet werden. Bei 16 Grad auf den nordfriesischen Inseln und bei bis zu 30 Grad am Oberrhein. Am Mittwoch ist es gebietsweise regnerisch, vereinzelt Gewitter, 18 bis 32 Grad. Am Donnerstag ist heiteres Wetter, wolkig, oft ist es trocken, die Höchstwerte dann 19 bis 36 Grad. Die Zeit 0:03 Uhr.
2: Hier ist der Verkehrsservice in der ARD-Hitnacht. A1 Lübeck-Hamburg vor der Norderelbbrücke staut es sich in beiden Richtungen, und zwar wegen eines Schwertransports. A2 Berlin Richtung Hannover zwischen Marienborn-Helmstedt und Helmstedt-West 3 Kilometer Stau nach einer Sperrung. Die A4 Aachen Richtung Köln ist zwischen Kreuzköln-West und Klettenberg nach einem Unfall gesperrt. Die A40 Duisburg-Essen ist zwischen Mülheim an der Ruhr, Winkhausen und Heißen in beiden Richtungen bis nächsten Montag gesperrt. Die A71 Richtung Schweinfurt ist zwischen Oberhof und Sulzella-Mehlis wegen Wartungsarbeiten im Tunnel Hochwald bis ca. 6 Uhr in der Früh gesperrt. Die A94 Passau Richtung München ist zwischen Forstinning und Anzing wegen Bergungsarbeiten bis ca. 1 Uhr noch gesperrt. Berlin, die A111 ist zwischen Schulzendorfer Straße und am Festplatz bis 5 Uhr früh in beiden Richtungen gesperrt. Dort laufen derzeit Wartungsarbeiten. Das waren die Meldungen. Kommen Sie gut an Ihr Ziel.
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2: Da ist er, der neue Tag heute. Da haben wir den Dienstag, den 16. Juni. Willkommen in der ARD-Hitnacht von MDR Sachsen aus Dresden. Ich bin Frank-Michael Bauer. Die Dire Straits sind für den Anfang zuständig mit Calling Elvis.

Die ARD Hit Nacht mit Nazareth und ihrer herzzerreißenden Rockballade Love Hurts aus dem Jahre 74. Der Song zeigt schonungslos, ja, wie schmerzhaft die Liebe sein kann, wenn sie zerbricht. Die Reibeisenstimme von Dan McCaverty verleiht dem Track so richtig emotionale Tiefe, die bis heute unter die Haut geht. Ursprünglich stammte die Komposition von den Everly Brothers, aber erst diese schwere Rockversion wurde zum unsterblichen Welthit. Und es geht weiterhin so ein bisschen um Schmerzen, um verletzte Gefühle, verpackt in sanften, tanzbaren Reggae-Pop, jetzt aus dem Jahre 82. Ein schillernder britischer Frontmann sang sich damit an die Spitze der weltweiten Charts und brach optisch wie musikalisch alle Tabus. Boy George, hier ist er mit seinem Culture Club und Do You Really Want to Hurt Me? Und wenn Sie für Fußball Interesse zeigen, das ZDF strahlt gerade die Partie der Weltmeisterschaft Saudi-Arabien gegen Uruguay aus. 9 Minuten sind gespielt und es ist noch kein Tor gefallen.

Das war der unverkennbare Sound von Nick Hörscher hier an der ARD Hitnacht und der große Hit Wouldn't It Be Good von 1984, ein Lied über den klassischen Wunsch, mit jemand unbedingt tauschen zu wollen, dem es vermeintlich besser geht, verpackt in ein geniales Synthesizer-Arrangement. Nick Hörscher bewies hier wieder mal sein außergewöhnliches Talent für sehr komplexe Akkordfolgen, die trotzdem sofort ins Ohr gehen. Und jetzt geht es, vielleicht ist es da oder hier, noch ein bisschen kühler in dieser Nacht, hier bei uns auch. Ich habe das Fenster gerade wieder zugemacht. Wir reisen von der nächtlichen Kälte zurück ins Jahr 1965 an die sonnige Westküste der USA. Und da gibt es einen Song, der stand für unstillbare Sehnsucht nach Wärme, Freiheit und einem Neuanfang. Hier sind sie, die Mamas and Papas mit California Dreamin'.

0: 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Eye in the Sky, das war ein Alan Parsons Project. 0.31 Uhr, hier ist der Verkehrsservice in der ARD-Hitnacht. Die A1 Lübeck-Hamburg vor der Norderelbbrücke staute sich in beiden Richtungen und zwar wegen eines Schwertransports. Die A4 Aachen Richtung Köln ist zwischen Kreuz Köln-West und Klettenberg nach einem Unfall gesperrt. Die A40 Duisburg-Essen ist zwischen Mülheim an der Ruhr, Winkhausen und Heißen in beiden Richtungen bis nächsten Montag gesperrt. Die A71 Richtung Schweinfurt ist zwischen Oberhof und Suhl-Zellamelis wegen Wartungsarbeiten im Tunnel Hochwald bis ca. 6 Uhr früh gesperrt. Die A94 Passau Richtung München ist zwischen Forstinning und Anzing wegen Bergungsarbeiten gesperrt. Weiterhin bis ca. 1 Uhr dauert das. Berlin, die A111 ist zwischen Schulzendorfer Straße und am Festplatz bis 5 Uhr früh in beiden Richtungen gesperrt. Dort laufen Wartungsarbeiten. Soweit unsere Meldungen, kommen Sie gut an Ihr Ziel.
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0: Aus Dresden von MDR Sachsen und hier ist Robin Gibb unvergessen mit seiner Juliet. Ich bin Frank Michael Bauer, grüß Sie und nach ihm gibt's Eishaus.

Eishaus entführte uns mit Hey Little Girl hier in der ARD-Hitnacht mitten in das Jahr 1982. Ja, ein kühler, eleganter und dennoch tanzbarer Klassiker des australischen Synthie-Pop. Der Song wird oft mit den Werken von Roxy Music verglichen, was vor allem am edlen Gesangsstil von Frontmann Ira Davis liegt. In Europa war es der große Durchbruch für die Band vom anderen Ende der Welt. Und wir bleiben noch ein bisschen beim Thema Flirt und Zärtlichkeit, springen aber ein gutes Stück nach vorn ins Jahr 98. Dieser wunderschöne Akustik-Pop-Titel Kiss Me, der wurde durch die Romantikkomödie Eine wie keine über Nacht weltberühmt. Er beschreibt die magische Unbeschwertheit der ersten großen Liebe, des ersten großen Verliebtseins, bei der alles andere um einen wirklich herum verblasst und auch egal ist. Die sanfte Stimme der Sängerin Lee Nash ist dann auch noch der perfekte Begleiter für diese ruhige Stunde.

Gerade ist ein Tor gefallen in der Partie Saudi-Arabien gegen Uruguay. Ja, Saudi-Arabien führt jetzt in der 40. Minute mit 1:0. Und das hier sind Blondie in der ARD-Hitnacht mit Sunday Girl.

Sunny Girl mit Blondie und ein kurzes, aber feines Wiederhören mit der legendären Band und ihrem Supererfolg Sunny Girl von 79. Ja, da war ich gerade in der 11. Klasse. Geschrieben wurde der Song von Gitarrist Chris Stein, um die Katze von Frontfrau Debbie Harry zu trösten, die während einer Tournee weggelaufen war. Ja. So ist das manchmal. Daher ist dieses Lied. Und jetzt kommen wir zu unserem ganz besonderen Albumtipp für diese Nacht, auf den wir uns in der Redaktion besonders gefreut haben. Wir spielen für Sie die mitreißende Ouvertüre aus dem brandneuen Werk Stabile Poesie von Bosse. Das Album ist erst vor kurzem erschienen und zeigt den Musiker von seiner gewohnt nahbaren lyrischen Seite. Wenn Sie den sympathischen Singer-Songwriter mal live erleben wollen, gibt es Chancen dazu in Deutschland. Er spielt unter anderem am 21. Juni in München oder am 8. August in Dresden. Und hier ist er, Bosse, mit der Ouvertüre.

Hier ist die ARD-Hitnacht mit dem Verkehrsservice. Achtung, Falschfahrer auf der A7 Hannover-Flensburg. Zwischen Hamburg-Waltershof und Quickborn kommt Ihnen ein Falschfahrer entgegen. Fahren Sie äußerst rechts und überholen Sie nicht. Auf der A7 Hannover-Flensburg zwischen Hamburg-Waltershof und Quickborn ist ein Falschfahrer unterwegs. Vorsicht in beiden Richtungen. Und noch ein Falschfahrer auf der A23 Hamburg-Heide zwischen Dreieck Hamburg-Nordwest und Pinneberg-Süd. Ein Falschfahrer. Fahren Sie äußerst rechts und überholen Sie nicht. Ich wiederhole, auf der A23 Hamburg-Heide zwischen Dreieck Hamburg-Nordwest und Pinneberg-Süd ist ein Falschfahrer unterwegs. Auch hier Vorsicht in beiden Richtungen. So, ich würde sagen, wir fangen ja nochmal mit der Ouvertüre an.

Das war Bosse. Axel Bosse betont ja immer in Interviews, wie wichtig ihm Auszeiten in der Natur sind, um den Kopf für neue Songtexte frei zu bekommen. Er hat einen ganz bestimmten Zufluchtsort, den er schon seit seiner Kindheit als seine persönliche Kraftinsel bezeichnet. 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Auf welcher bekannten deutschen Nordseeinsel tankt Bosse regelmäßig neue Energie, wenn ihm im Musikgeschäft alles zu viel wird? A. Sylt, B. Amrum oder C. Borkum? 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Ja, auf welcher bekannten deutschen Nordseeinsel tankt Bosse regelmäßig neue Energie? A. Sylt, B. Amrum, C. Borkum. Und jetzt die unglaubliche Tina Turner. When the heartache is over.

Gute Nachrichten von den Autobahnen. Entwarnung auf der A7 Hannover-Flensburg. Kein Falschfahrer mehr zwischen Hamburg-Waltershof und Quickborn. Und Entwarnung auch für die A23. Kein Falschfahrer mehr zwischen Dreieck Hamburg-Nordwest und Pinneberg-Süd. Und hier ist Maggie Reilly.

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1: Um 1 Uhr mit Ronald Lessig. In Evian in Frankreich hat am Abend der G7-Gipfel begonnen. Zum Auftakt ging es um das Rahmenabkommen zwischen den USA und dem Iran zu einem Ausweg aus dem Krieg. Aus der Nachrichtenredaktion Karen Busche.
2: Los ging es mit einem Arbeitsessen und damit, dass US-Präsident Trump die Gipfelteilnehmer über Details des Abkommens mit dem Iran informiert hat. Denn da waren ja viele Fragen offen. Virtuell ist die Vereinbarung bereits von beiden Seiten unterzeichnet worden, sagt Trump. Der Iran hat das bestätigt. Die richtige Unterschrift soll dann am Freitag folgen, in der Schweiz. Außerdem soll die Straße von Hormuz bis spätestens Freitag komplett geöffnet sein, so Trump. Beobachter halten das aber für unrealistisch wegen der vielen Seeminen.
1: Israel will sich vorerst nicht aus dem Süden des Libanon zurückziehen. Ministerpräsident Netanyahu sagte, die Truppen blieben vorerst in der sogenannten Sicherheitszone. Israel sei vor der Vernichtung gerettet worden, doch der Kampf sei noch nicht vorbei. Man werde weiterhin Bedrohungen in der Region abwehren, sagte Netanyahu. Beim Absturz eines US-Kampfflugzeuges in Kalifornien sind vermutlich alle 8 Besatzungsmitglieder ums Leben gekommen. Vom Luftwaffenstützpunkt Edwards hieß es, der Bomber vom Typ B-52 sei kurz nach dem Start von der Basis nordöstlich von Los Angeles am Boden zerschellt. Auf Fernsehaufnahmen war eine verkohlte Fläche zu sehen, von der Rauch

0: aufstieg. Der Flugbetrieb der Air Force Basis wurde eingestellt. Boeing B-52 Kampfflugzeuge sind seit den 1950er Jahren im Einsatz und wurden seit Ende des Kalten Krieges mehrfach modernisiert. Bei der Fußball-WM in den USA, Kanada und Mexiko ist Kap Verde eine Sensation gelungen. Der Mannschaft des afrikanischen Inselstaates erkämpfte sich gegen Europameister Spanien ein 0:0. Auch Belgien schaffte anschließend keinen Sieg gegen Ägypten. Aus dem ARD-WM-Team Silke Heine.
1: Die Roten Teufel haben eine Blamage zum Start gerade noch abgewendet. Lange Zeit war Ägypten spielbestimmend, führte auch mit 1:0. Dank eines Eigentores der Mannschaft um Geburtstagskind Mo Salah gingen die Belgier aber nicht leer aus, haben nach dem 1:1 einen Punkt auf dem Konto. Vor dem Stadion von Miami haben vor Anpfiff der Partie zwischen Iran und Neuseeland Iraner mit den historischen Flaggen des Landes demonstriert. Sollten diese auch im Stadion zu sehen sein, droht der Iran mit einem Spielabbruch. Die aktuelle Regierung des Landes hatte die FIFA aufgefordert, politische Botschaften in der Arena zu unterbinden.
0: Das waren die Nachrichten. Das Wetter in Deutschland. In der Nacht bewölkt und trocken bei 15 bis 4 Grad. Tagsüber heiter bis wolkig, vereinzelt noch Schauer oder Gewitter bei 16 Grad auf den nordfriesischen Inseln und 30 Grad am Oberrhein. Am Mittwoch gebietsweise Schauer bei 18 bis 32 Grad. Am Donnerstag heiter bis 36 Grad. Die Zeit, es ist 1:03 Uhr.
2: Hier ist der Verkehrsservice in der ARD-Hitnacht. Die A1 Lübeck-Hamburg vor der Norderelbbrücke staut es sich in beiden Richtungen wegen eines Schwertransports. Die A4 Aachen Richtung Köln ist zwischen Kreuz Köln-West und Klettenberg nach einem Unfall gesperrt. Die A40 Duisburg-Essen ist zwischen Mülheim an der Ruhr, Winkhausen und Heißen in beiden Richtungen bis nächsten Montag gesperrt. Die A71 Richtung Schweinfurt ist zwischen Oberhof und Sulzellamelis wegen Wartungsarbeiten im Tunnel Hochwald bis ca. 6 Uhr früh gesperrt. Die A94 Passau Richtung München ist zwischen Forstinning und Anzing wegen Bergungsarbeiten bis ca. 1 Uhr gesperrt. Das könnte sich da noch eine Weile hinziehen. Und dann haben wir noch eine Meldung aus Berlin. Die A111 ist zwischen Schulzen Dorfer Straße und am Festplatz bis 5 Uhr früh in beiden Richtungen gesperrt. Dort laufen Wartungsarbeiten. Das waren sie, die Meldungen. Wir wünschen Ihnen eine gute Fahrt und kommen Sie gut an Ihr Ziel.
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2: Das Ganze von MDR Sachsen aus Dresden und der Tobi hat uns gerade geschrieben, er tuckert mit seinem leisen Brummen und seinem LKW dem Sonnenaufgang entgegen. Dauert noch eine Weile von Hannover nach Koblenz und er grüßt alle Kolleginnen und Kollegen, die auch auf der Straße unterwegs sind. Der Kaffee ist heiß und das Brot schmeckt. Hauptsache, das ist schon mal gesichert. Allen gute Fahrt und die heute Nacht arbeiten müssen. Und hier sind Aha mit Take on Me.

Hier ist der Verkehrsservice in der ARD-Hitnacht. Achtung, Falschfahrer auf der A72 Zwickau-Chemnitz. Zwischen Chemnitz-Süd und Kreuz-Chemnitz kommt Ihnen ein Falschfahrer entgegen. Bitte äußerst rechts fahren und nicht überholen. A72 Zwickau-Chemnitz zwischen Chemnitz-Süd und Kreuz-Chemnitz ist ein Falschfahrer unterwegs. Vorsicht in beiden Richtungen.

Leben wie ein Feuerwerk, das war Musik mit Vincent Weiss und seiner energiegeladenen Hymne aus dem Jahre 2017. Der Sänger feiert damit das Leben, die Freundschaft und den bewussten Moment im Hier und Jetzt. Ja, und wer diese ansteckende Energie aufsaugen möchte, live miterleben möchte, hat bei seinen Open-Air-Shows im Sommer die perfekte Gelegenheit. Er ist dann unter anderem am 26. Juni bei Ihnen in Ulm und am 21. August in Dresden anzutreffen.

Reifen. So, und jetzt streifen wir uns die Jeans über. Ja, vom modernen Deutschpop geht's zum entspannten Oldiepop ins Jahr 76. Ein Song, der ursprünglich als Werbejingle für eine bekannte Jeansmarke geschrieben wurde. Und da wurde dann mehr daraus. Diese Melodie aus der Werbung hat ein Eigenleben entwickelt. Und dann wurden aus den wenigen Sekunden oder 30 Sekunden mehr Sekunden. 3 Minuten 12. Jeans on, hier ist David Dundas bei uns hier in der ARD-Hitnacht.

Der Verkehrsservice in der ARD Hitnacht. Achtung, weiterhin Falschfahrer auf der A72 Zwickau-Chemnitz. Zwischen Chemnitz Süd und Kreuz Chemnitz kommt Ihnen ein Falschfahrer entgegen. Fahren Sie äußerst rechts und überholen Sie nicht. Soweit die Meldung. Und jetzt haben wir die Rolling Stones hier um 1 Uhr und 20. Fußball wird gespielt bei der WM, 53. Minute. Und dafür Saudi-Arabien 1:0 weiterhin gegen Uruguay.

Roses. Ashley Monroe mit Train zusammen hier gehört bei uns in der ARD-Hitnacht und wir rätseln ja ein bisschen mit ihrer Hilfe. Um Bosse geht's. Sein aktuelles Album war unser Albumtipp und das Album von Axel Bosse, das neue, können Sie in einer Doppel-CD-Version haben mit einem Büchlein zusammen, das Ganze. Und die Frage lautet, er braucht ja manchmal auch einen freien Kopf für neue Songtexte. Und wohin zieht er sich schon seit seiner Kindheit zurück? Auf welche deutsche Nordseeinsel? A. Auf Sylt, B. auf Amrum oder C. es ist Borkum. Sie können weiter antworten unter ard-hitnacht@mdr.de. Ich würde mal so sagen, rund 60% haben schon mal die richtige Lösung, aber wir wollen noch ein bisschen rätseln. Nächste Stunde gibt's dann die Auflösung. Und jetzt kommt Billy Joel, The Longest Time.

Es ist 1.31 Uhr. Hier ist der Verkehrsservice in der ARD-Hitnacht. Und da gibt es erstmal Entwarnung. Und zwar für die A72 Zwickau-Chemnitz. Kein Falschfahrer mehr zwischen Chemnitz Süd und Kreuz Chemnitz. Die A1 Lübeck-Hamburg vor der Norderelbbrücke staut es sich in beiden Richtungen wegen eines Schwertransports. Die A4 Aachen Richtung Köln ist zwischen Kreuz Köln-West und Klettenberg nach einem Unfall gesperrt. Die A40 Duisburg-Essen

0: Hessen ist zwischen Mülheim an der Ruhr, Winkhausen und Heißen in beiden Richtungen bis nächsten Montag gesperrt. Die A71 Richtung Schweinfurt ist zwischen Oberhof und Sulzeller-Mehlis wegen Wartungsarbeiten im Tunnel Hochwald bis ca. 6 Uhr in der Früh gesperrt. Berlin, die A111 ist zwischen Schulzendorfer Straße und am Festplatz bis 5 Uhr früh in beiden Richtungen gesperrt. Der Grund, dort laufen Wartungsarbeiten. Wir wünschen Ihnen eine gute Fahrt. Kommen Sie gut an Ihr Ziel.
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0: Aus Dresden von MDR Sachsen aus dem Studio 1. Ich bin Frank-Michael Bauer und hier ist Rainer Matuschek, besser bekannt unter seinem Künstlernamen Matu. Wir erinnern mit You Never Walk Alone an ihn.

Blue Hotel, ja, einer der ganz bekannten Songs von Chris Isaak, sehr melancholisch. Das war eine atmosphärische Reise sozusagen in das Jahr 1987, aber klassischer Rock'n'Roll irgendwie der 50er Jahre ist uns da auf die Ohren gekommen. Und jetzt geht's ins Jahr 77. Ich sage nur, O Carola, O Carol, hier ist Smokey in der ARD-Hitnacht.

Die ARD-Hitnacht mit der Lighthouse Family. Wunderbar aufbauendes Lied, vom Gospel inspiriert. Lifted aus dem Jahre 95. Und die Botschaft des Liedes: Nach jedem Tief gibt's wieder einen Berg auf. Und jetzt haben wir ja Reggae Pop vom Jahre 1988. Den Song, den wir jetzt hören, der richtet sich damals direkt gegen das südafrikanische Apartheid-Regime und die Inhaftierung von Nelson Mandela. Verpackt in einem unverschämt fröhlichen Ohrwurm. Eddie Grant hat dafür gesorgt. Hier ist er mit Gimme, Hope Joanna. Und gerade hat Jackie aus Belgien geschrieben und auf unsere Preisfrage rund um Bosse geantwortet, welches die Insel ist, die er am liebsten mag, wenn er auftanken will. A. Sylt, B. Amrum, C. Borkum. Jackie hat's richtig gemacht. Und Sie können auch noch mitmachen unter ard-hitnacht@mdr.de.

Uruguay hat mittlerweile ausgeglichen gegen Saudi-Arabien bei der Fußball-WM. Und da steht es jetzt 1:1. Und wir sind in der 88. Minute. Zu sehen übrigens im ZDF live.

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1: Um 2 Uhr mit Ronald Lessig. In Evian in Frankreich hat am Abend der G7-Gipfel begonnen. Zum Auftakt ging es um das Rahmenabkommen zwischen den USA und dem Iran zu einem Ausweg aus dem Krieg. Aus der Nachrichtenredaktion Karen Busche.
2: Los ging es mit einem Arbeitsessen und damit, dass US-Präsident Trump die Gipfelteilnehmer über Details des Abkommens mit dem Iran informiert hat. Denn da waren ja viele Fragen offen. Virtuell ist die Vereinbarung bereits von beiden Seiten unterzeichnet worden, sagt Trump. Der Iran hat das bestätigt. Die richtige Unterschrift soll dann am Freitag folgen, in der Schweiz. Außerdem soll die Straße von Hormuz bis spätestens Freitag komplett geöffnet sein, so Trump. Beobachter halten das aber für unrealistisch wegen der vielen Seeminen.
1: Die EU hat Beitrittsverhandlungen mit der Ukraine und Moldau begonnen. In Luxemburg ist hierzu der erste Verhandlungsabschnitt eröffnet worden. Zum ersten Cluster gehören Themenbereiche wie das Justizsystem, der Grundwerteschutz und die Sicherheit. Beitrittskandidaten müssen unter anderem nachweisen, dass ihre Rechtssysteme, der Grenzschutz und die Polizei EU-Standards entsprechen. Die Beitrittsverhandlungen können sich Jahre hinziehen. Dennoch wertete der ukrainische Präsident Zelensky den Start als klares Signal, dass Europas Fortschritt nicht gestoppt werden könne. Beim Absturz eines US-Kampfflugzeuges in Kalifornien sind vermutlich alle 8 Besatzungsmitglieder ums Leben gekommen. Vom Luftwaffenstützpunkt Edwards hieß es, der Bomber vom Typ B-52 sei kurz nach dem Start von der Basis nordöstlich von Los Angeles am Boden zerschellt. Auf Fernsehaufnahmen war eine verkohlte Fläche zu sehen, von der Rauch aufstieg. Der Flugbetrieb der Air Force-Basis wurde eingestellt. Boeing B-52-Kampfflugzeuge sind seit den 1950er Jahren im Einsatz und wurden seit Ende des Kalten Krieges mehrfach modernisiert. Bei der Fußball-WM in den USA, Kanada und Mexiko ist der 5. Spieltag in vollem Gang.